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2: Das Evangelium nach Johannes. Der Eintritt des göttlichen Wortes in die Welt. Erstes Kapitel. Im Anfang war das Wort, und das Wort war bei Gott, und das Wort war Gott. Dieses war im Anfang bei Gott. Alles ist durch das Wort geworden, und ohne es wurde nichts, was geworden ist. In ihm war Leben, und das Leben war das Licht der Menschen. Und das Licht leuchtet in der Finsternis, und die Finsternis hat es nicht erfasst. Ein Mensch trat auf, von Gott gesandt, sein Name war Johannes. Er kam als Zeuge, um Zeugnis abzulegen für das Licht, damit alle durch ihn zum Glauben kommen. Er war nicht selbst das Licht, er sollte nur Zeugnis ablegen für das Licht. Das wahre Licht, das jeden Menschen erleuchtet, kam in die Welt. Er war in der Welt, und die Welt ist durch ihn geworden, aber die Welt erkannte ihn nicht. Er kam in sein Eigentum, aber die Seinen nahmen ihn nicht auf. Allen aber, die ihn aufnahmen, gab er Macht, Kinder Gottes zu werden, allen, die an seinen Namen glauben, die nicht aus dem Blut, nicht aus dem Willen des Fleisches, nicht aus dem Willen des Mannes, sondern aus Gott geboren sind. Und das Wort ist Fleisch geworden und hat unter uns gewohnt, und wir haben seine Herrlichkeit geschaut, die Herrlichkeit des einzigen Sohnes vom Vater, voll Gnade und Wahrheit. Johannes legt Zeugnis für ihn ab und ruft: Dieser war es, über den ich gesagt habe, er, der nach mir kommt, ist mir voraus, weil er vor mir war. Aus seiner Fülle haben wir alle empfangen, Gnade über Gnade. Denn das Gesetz wurde durch Mose gegeben, die Gnade und die Wahrheit kamen durch Jesus Christus. Niemand hat Gott je gesehen. Der Einzige, der Gott ist und am Herzen des Vaters ruht, er hat Kunde gebracht. Und dies ist das Zeugnis des Johannes, als die Juden von Jerusalem aus Priester und Leviten zu ihm sandten mit der Frage: Wer bist du? Er bekannte und leugnete nicht, er bekannte: Ich bin nicht der Christus. Sie fragten ihn: Was dann? Bist du Elia? Und er sagte: Ich bin es nicht. Bist du der Prophet? Er antwortete: Nein. Da sagten sie zu ihm: Wer bist du? Wir müssen denen, die uns gesandt haben, Antwort geben. Was sagst du über dich selbst? Er sagte: Ich bin die Stimme eines Rufers in der Wüste. Ebnet den Weg für den Herrn, wie der Prophet Jesaja gesagt hat. Die Abgesandten gehörten zu den Pharisäern. Sie fragten Johannes und sagten zu ihm: Warum taufst du dann, wenn du nicht der Christus bist, nicht Elia und nicht der Prophet? Johannes antwortete ihnen: Ich taufe mit Wasser. Mitten unter euch steht einer, den ihr nicht kennt, der nach mir kommt. Ich bin nicht würdig, ihm die Riemen der Sandalen zu lösen. Dies geschah in Bethanien jenseits des Jordan, wo Johannes taufte. Am Tag darauf sah er Jesus auf sich zukommen und sagte: Seht, das Lamm Gottes, das die Sünde der Welt hinwegnimmt. Er ist es, von dem ich gesagt habe: Nach mir kommt ein Mann, der mir voraus ist, weil er vor mir war. Auch ich kannte ihn nicht, aber ich bin gekommen und taufe mit Wasser, damit er Israel offenbart wird. Und Johannes bezeugte: Ich sah, dass der Geist vom Himmel herabkam wie eine Taube und auf ihm blieb. Auch ich kannte ihn nicht, aber er, der mich gesandt hat, mit Wasser zu taufen, er hat mir gesagt: Auf wen du den Geist herabkommen und auf ihm bleiben siehst, der ist es, der mit dem Heiligen Geist tauft. Und ich habe es gesehen und bezeugt: Dieser ist der Sohn Gottes. Am Tag darauf stand Johannes wieder dort, und zwei seiner Jünger standen bei ihm. Als Jesus vorüberging, richtete Johannes seinen Blick auf ihn und sagte: Seht, das Lamm Gottes. Die beiden Jünger hörten, was er sagte, und folgten Jesus. Jesus aber wandte sich um, und als er sah, dass sie ihm folgten, sagte er zu ihnen: Was sucht ihr? Sie sagten zu ihm, Rabbi, das heißt übersetzt Meister, wo wohnst du? Er sagte zu ihnen, kommt und seht. Da kamen sie mit und sahen, wo er wohnte, und blieben jenen Tag bei ihm. Es war um die 10. Stunde. Andreas, der Bruder des Simon Petrus, war einer der beiden, die das Wort des Johannes gehört hatten und Jesus gefolgt waren. Dieser traf zuerst seinen Bruder Simon und sagte zu ihm, »Wir haben den Messias gefunden«, das heißt übersetzt Christus. Er führte ihn zu Jesus. Jesus blickte ihn an und sagte, »Du bist Simon, der Sohn des Johannes. Du sollst Kephas heißen, das bedeutet Petrus, Fels.« Am Tag darauf wollte Jesus nach Galiläa aufbrechen. Da traf er Philippus, und Jesus sagte zu ihm, »Folge mir nach.« Philippus war aus Bethsaida, der Stadt des Andreas und Petrus. Philippus traf Nathanael und sagte zu ihm, »Wir haben den gefunden, über den Mose im Gesetz und auch die Propheten geschrieben haben, Jesus, den Sohn Josefs aus Nazareth.« Da sagte Nathanael zu ihm, »Kann aus Nazareth etwas Gutes kommen?« Philippus sagte zu ihm, »Komm und sieh.« Jesus sah Nathanael auf sich zukommen und sagte über ihn, »Sieh, ein echter Israelit, an dem kein Falsch ist.« Nathanael sagte zu ihm, »Woher kennst du mich?« Jesus antwortete ihm, »Schon bevor dich Philippus rief, habe ich dich unter dem Feigenbaum gesehen.« Nathanael antwortete ihm, »Rabbi, du bist der Sohn Gottes, du bist der König von Israel.« Jesus antwortete ihm, »Du glaubst, weil ich dir sagte, dass ich dich unter dem Feigenbaum sah? Du wirst noch Größeres als dieses sehen.« Und er sprach zu ihm, »Amen, Amen, ich sage euch, ihr werdet den Himmel geöffnet und die Engel Gottes auf- und niedersteigen sehen über dem Menschensohn.«

Zweites Kapitel. Am dritten Tag fand in Kana in Galiläa eine Hochzeit statt und die Mutter Jesu war dabei. Auch Jesus und seine Jünger waren zur Hochzeit eingeladen. Als der Wein ausging, sagte die Mutter Jesu zu ihm: »Sie haben keinen Wein mehr.« Jesus erwiderte ihr: »Was willst du von mir, Frau? Meine Stunde ist noch nicht gekommen.« Seine Mutter sagte zu den Dienern: »Was er euch sagt, das tut.« Es standen dort 6 steinerne Wasserkrüge, wie es der Reinigungssitte der Juden entsprach. Jeder fasste ungefähr 100 Liter. Jesus sagte zu den Dienern: »Füllt die Krüge mit Wasser.« Und sie füllten sie bis zum Rand. Er sagte zu ihnen: »Schöpft jetzt und bringt es dem, der für das Festmahl verantwortlich ist.« Sie brachten es ihm. Dieser kostete das Wasser, das zu Wein geworden war. Er wusste nicht, woher der Wein kam. Die Diener aber, die das Wasser geschöpft hatten, wussten es. Da ließ er den Bräutigam rufen und sagte zu ihm: »Jeder setzt zuerst den guten Wein vor, und erst wenn die Gäste zu viel getrunken haben, den weniger guten. Du jedoch hast den guten Wein bis jetzt aufbewahrt.« So tat Jesus sein erstes Zeichen in Kana in Galiläa und offenbarte seine Herrlichkeit, und seine Jünger glaubten an ihn. Danach zog er mit seiner Mutter, seinen Brüdern und seinen Jüngern nach Kapharnaum hinab. Dort blieben sie einige Zeit. Das Pascha-Fest der Juden war nahe und Jesus zog nach Jerusalem hinauf. Im Tempel fand er die Verkäufer von Rindern, Schafen und Tauben und die Geldwechsler, die dort saßen. Er machte eine Geißel aus Stricken und trieb sie alle aus dem Tempel hinaus, samt den Schafen und Rindern. Das Geld der Wechsler schüttete er aus, ihre Tische stieß er um, und zu den Taubenhändlern sagte er: »Schafft das hier weg, macht das Haus meines Vaters nicht zu einer Markthalle.« Seine Jünger erinnerten sich, dass geschrieben steht: »Der Eifer für dein Haus wird mich verzehren.« Da ergriffen die Juden das Wort und sagten zu ihm: »Welches Zeichen lässt du uns sehen, dass du dies tun darfst?« Jesus antwortete ihnen: »Reißt diesen Tempel nieder, und in 3 Tagen werde ich ihn wieder aufrichten.« Da sagten die Juden: 46 Jahre wurde an diesem Tempel gebaut, und du willst ihn in 3 Tagen wieder aufrichten?« Er aber meinte den Tempel seines Leibes. Als er von den Toten auferweckt war, erinnerten sich seine Jünger, dass er dies gesagt hatte, und sie glaubten der Schrift und dem Wort, das Jesus gesprochen hatte. Während er zum Pascha-Fest in Jerusalem war, kamen viele zum Glauben an

seinen Namen, da sie die Zeichen sahen, die er tat. Jesus selbst aber vertraute sich ihnen nicht an, denn er kannte sie alle und brauchte von keinem ein Zeugnis über den Menschen, denn er wusste, was im Menschen war.

Drittes Kapitel. Es war da einer von den Pharisäern namens Nikodemus, ein führender Mann unter den Juden. Der suchte Jesus bei Nacht auf und sagte zu ihm: Rabbi, wir wissen, du bist ein Lehrer von Gott gekommen, denn niemand kann die Zeichen tun, die du tust, wenn nicht Gott mit ihm ist. Jesus antwortete ihm: Amen, Amen, ich sage dir, wenn jemand nicht von oben geboren wird, kann er das Reich Gottes nicht sehen. Nikodemus entgegnete ihm: Wie kann ein Mensch, der schon alt ist, geboren werden? Kann er etwa in den Schoß seiner Mutter zurückkehren und noch einmal geboren werden? Jesus antwortete: Amen, Amen, ich sage dir, wenn jemand nicht aus dem Wasser und dem Geist geboren wird, kann er nicht in das Reich Gottes kommen. Was aus dem Fleisch geboren ist, das ist Fleisch, was aber aus dem Geist geboren ist, das ist Geist. Wundere dich nicht, dass ich dir sagte, ihr müsst von oben geboren werden. Der Wind weht, wo er will, du hörst sein Brausen, weißt aber nicht, woher er kommt und wohin er geht. So ist es mit jedem, der aus dem Geist geboren ist. Nikodemus erwiderte ihm: Wie kann das geschehen? Jesus antwortete: Du bist der Lehrer Israels und verstehst das nicht? Amen, Amen, ich sage dir, was wir wissen, davon reden wir, und was wir gesehen haben, das bezeugen wir, und doch nehmt ihr unser Zeugnis nicht an. Wenn ich zu euch über irdische Dinge gesprochen habe und ihr nicht glaubt, wie werdet ihr glauben, wenn ich zu euch über himmlische Dinge spreche? Und niemand ist in den Himmel hinaufgestiegen, außer dem, der vom Himmel herabgestiegen ist, der Menschensohn. Und wie Mose die Schlange in der Wüste erhöht hat, so muss der Menschensohn erhöht werden, damit jeder, der glaubt, in ihm ewiges Leben hat. Denn Gott hat die Welt so sehr geliebt, dass er seinen einzigen Sohn hingab, damit jeder, der an ihn glaubt, nicht verloren geht, sondern ewiges Leben hat. Denn Gott hat seinen Sohn nicht in die Welt gesandt, damit er die Welt richtet, sondern damit die Welt durch ihn gerettet wird. Wer an ihn glaubt, wird nicht gerichtet. Wer nicht glaubt, ist schon gerichtet, weil er nicht an den Namen des einzigen Sohnes Gottes geglaubt hat. Denn darin besteht das Gericht. Das Licht kam in die Welt, doch die Menschen liebten die Finsternis mehr als das Licht, denn ihre Taten waren böse. Jeder, der Böses tut, hasst das Licht und kommt nicht zum Licht, damit seine Taten nicht aufgedeckt werden. Wer aber die Wahrheit tut, kommt zum Licht, damit offenbar wird, dass seine Taten in Gott vollbracht sind. Darauf kam Jesus mit seinen Jüngern nach Judäa. Dort hielt er sich mit ihnen auf und taufte. Aber auch Johannes taufte damals, und zwar in Änon bei Salim, weil dort viel Wasser war, und die Leute kamen und ließen sich taufen. Johannes war nämlich noch nicht ins Gefängnis geworfen worden. Da kam es zwischen den Jüngern des Johannes und einem Juden zum Streit über die Frage der Reinigung. Sie kamen zu Johannes und sagten zu ihm: Rabbi, der Mann, der auf der anderen Seite des Jordan bei dir war und für den du Zeugnis abgelegt hast, der tauft jetzt und alle kommen zu ihm. Johannes antwortete: Kein Mensch kann etwas nehmen, wenn es ihm nicht vom Himmel gegeben ist. Ihr selbst seid meine Zeugen, dass ich gesagt habe, ich bin nicht der Christus, sondern nur vor ihm hergesandt. Wer die Braut hat, ist der Bräutigam, der Freund des Bräutigams aber, der dabei steht und ihn hört, ist voller Freude über die Stimme des Bräutigams. Diese Freude hat sich nun bei mir vollendet. Er muss wachsen, ich aber geringer werden. Er, der von oben kommt, steht über allen. Wer von der Erde stammt, ist irdisch und redet irdisch. Er, der aus dem Himmel kommt, steht über allen. Was er gesehen und gehört hat, bezeugt er, doch niemand nimmt sein Zeugnis an. Wer sein Zeugnis annimmt, hat besiegelt, dass Gott wahrhaftig ist. Denn der den Gott gesandt hat, spricht die Worte Gottes. Denn ohne Maß gibt er den Geist. Der Vater liebt den Sohn und hat alles in seine Hand gegeben. Wer an den Sohn glaubt, hat das ewige Leben. Wer aber dem Sohn nicht gehorcht, wird das Leben nicht sehen, sondern Gottes Zorn bleibt auf ihm.

Viertes Kapitel. Jesus erfuhr, dass die Pharisäer gehört hatten, er gewinne und taufe mehr Jünger als Johannes. Allerdings taufte nicht Jesus selbst, sondern seine Jünger. Daraufhin verließ er Judäa und ging wieder nach Galiläa. Er musste aber den Weg durch Samarien nehmen. So kam er zu einer Stadt in Samarien, die Sychar hieß, und nahe bei dem Grundstück lag, das Jakob seinem Sohn Josef vermacht hatte. Dort befand sich der Jakobsbrunnen. Jesus war müde von der Reise und setzte sich daher an den Brunnen. Es war um die sechste Stunde. Da kam eine Frau aus Samarien, um Wasser zu schöpfen. Jesus sagte zu ihr, »Gib mir zu trinken.« Seine Jünger waren nämlich in die Stadt gegangen, um etwas zum Essen zu kaufen. Die Samariterin sagte zu ihm, »Wie kannst du als Jude mich, eine Samariterin, um etwas zu trinken bitten?« Die Juden verkehren nämlich nicht mit den Samaritern. Jesus antwortete ihr, »Wenn du wüsstest, worin die Gabe Gottes besteht und wer es ist, der zu dir sagt, gib mir zu trinken, dann hättest du ihn gebeten und er hätte dir lebendiges Wasser gegeben.« Sie sagte zu ihm, »Herr, du hast kein Schöpfgefäß und der Brunnen ist tief. Woher hast du also das lebendige Wasser? Bist du etwa größer als unser Vater Jakob, der uns den Brunnen gegeben und selbst daraus getrunken hat, wie seine Söhne und seine Herden?« Jesus antwortete ihr, »Wer von diesem Wasser trinkt, wird wieder Durst bekommen. Wer aber von dem Wasser trinkt, das ich ihm geben werde, wird niemals mehr Durst haben. Vielmehr wird das Wasser, das ich ihm gebe, in ihm zu einer Quelle werden, deren Wasser ins ewige Leben fließt.« Da sagte die Frau zu ihm, »Herr, gib mir dieses Wasser, damit ich keinen Durst mehr habe und nicht mehr hierher kommen muss, um Wasser zu schöpfen.« Er sagte zu ihr, »Geh, ruf deinen Mann und komm wieder her.« Die Frau antwortete, »Ich habe keinen Mann.« Jesus sagte zu ihr, »Du hast richtig gesagt, ich habe keinen Mann. Denn fünf Männer hast du gehabt, und der, den du jetzt hast, ist nicht dein Mann. Damit hast du die Wahrheit gesagt.« Die Frau sagte zu ihm, »Herr, ich sehe, dass du ein Prophet bist. Unsere Väter haben auf diesem Berg Gott angebetet, ihr aber sagt, in Jerusalem sei die Stätte, wo man anbeten muss.« Jesus sprach zu ihr, »Glaube mir, Frau, die Stunde kommt, zu der ihr weder auf diesem Berg noch in Jerusalem den Vater anbeten werdet. Ihr betet an, was ihr nicht kennt. Wir beten an, was wir kennen. Denn das Heil kommt von den Juden. Aber die Stunde kommt und sie ist schon da, zu der die wahren Beter den Vater anbeten werden, im Geist und in der Wahrheit, denn so will der Vater angebetet werden. Gott ist Geist und alle, die ihn anbeten, müssen im Geist und in der Wahrheit anbeten.« Die Frau sagte zu ihm, »Ich weiß, dass der Messias kommt, der Christus heißt. Wenn er kommt, wird er uns alles verkünden.« Da sagte Jesus zu ihr, »Ich bin es, der mit dir spricht.« Inzwischen waren seine Jünger zurückgekommen. Sie wunderten sich, dass er mit einer Frau sprach, doch keiner sagte, »Was suchst du oder was redest du mit ihr?« Die Frau ließ ihren Wasserkrug stehen, kehrte zurück in die Stadt und sagte zu den Leuten, »Kommt her, seht! Da ist ein Mensch, der mir alles gesagt hat, was ich getan habe. Ist er vielleicht der Christus?« Da gingen sie aus der Stadt heraus und kamen zu ihm. Währenddessen baten ihn seine Jünger, »Rabbi, iss!« Er aber sagte zu ihnen, »Ich habe eine Speise zu essen, die ihr nicht kennt.« Da sagten die Jünger zueinander, »Hat ihm jemand etwas zu essen gebracht?« Jesus sprach zu ihnen, »Meine Speise ist es, den Willen dessen zu tun, der mich gesandt hat, und sein Werk zu vollenden. Sagt ihr nicht, noch 4 Monate dauert es bis zur Ernte? Sieh, ich sage euch, erhebt eure Augen und seht, dass die Felder schon weiß sind zur Ernte.
Schon empfängt der Schnitter seinen Lohn und sammelt Frucht für das ewige Leben, so dass sich der Sämann und der Schnitter gemeinsam freuen. Denn hier hat das Sprichwort recht. Einer sät und ein anderer erntet. Ich habe euch gesandt zu ernten, wofür ihr euch nicht abgemüht habt. Andere haben sich abgemüht und euch ist ihre Mühe zugute gekommen. Aus jener Stadt kamen viele Samariter zum Glauben an Jesus, auf das Wort der Frau hin, die bezeugt hatte, er hat mir alles gesagt, was ich getan habe. Als die Samariter zu ihm kamen, baten sie ihn, bei ihnen zu bleiben, und er blieb dort 2 Tage. Und noch viel mehr Leute kamen zum Glauben an ihn aufgrund seiner eigenen Worte. Und zu der Frau sagten sie, nicht mehr aufgrund deiner Rede glauben wir, denn wir haben selbst gehört und wissen, er ist wirklich der Retter der Welt. Nach diesen 2 Tagen ging er von dort nach Galiläa. Jesus selbst hatte nämlich bezeugt, ein Prophet wird in seiner eigenen Heimat nicht geehrt. Als er nun nach Galiläa kam, nahmen ihn die Galiläer auf, weil sie alles gesehen hatten, was er in Jerusalem auf dem Fest getan hatte, denn auch sie waren zum Fest gekommen. Jesus kam wieder nach Kana in Galiläa, wo er das Wasser in Wein verwandelt hatte. In Kapharnaum lebte ein königlicher Beamter, dessen Sohn war krank. Als er hörte, dass Jesus von Judäa nach Galiläa gekommen war, suchte er ihn auf und bat ihn, herabzukommen und seinen Sohn zu heilen, denn er lag im Sterben. Da sagte Jesus zu ihm, »Wenn ihr nicht Zeichen und Wunder seht, glaubt ihr nicht.« Der Beamte bat ihn, »Herr, komm herab, ehe mein Kind stirbt.« Jesus erwiderte ihm, »Geh, dein Sohn lebt.« Der Mann glaubte dem Wort, das Jesus zu ihm gesagt hatte, und machte sich auf den Weg. Noch während er hinabging, kamen ihm seine Diener entgegen und sagten, »Dein Junge lebt!« Da fragte er sie genau nach der Stunde, in der die Besserung eingetreten war. Sie antworteten, »Gestern in der 7. Stunde ist das Fieber von ihm gewichen.« Da erkannte der Vater, dass es genau zu der Stunde war, als Jesus zu ihm gesagt hatte, »Dein Sohn lebt.« Und er wurde gläubig mit seinem ganzen Haus. So tat Jesus sein 2. Zeichen, nachdem er von Judäa nach Galiläa gekommen war.

Fünftes Kapitel: Die Selbstoffenbarung Jesu vor seinem Volk. Danach war ein Fest der Juden, und Jesus ging hinauf nach Jerusalem. In Jerusalem gibt es beim Schaftor einen Teich, zu dem 5 Säulenhallen gehören. Dieser Teich heißt auf Hebräisch Bethesda. In diesen Hallen lagen viele Kranke, darunter Blinde, Lahme und Verkrüppelte. Dort lag auch ein Mann, der schon 38 Jahre krank war. Als Jesus ihn dort liegen sah und erkannte, dass er schon lange krank war, fragte er ihn: Willst du gesund werden? Der Kranke antwortete ihm: Herr, ich habe keinen Menschen, der mich, sobald das Wasser aufwallt, in den Teich trägt. Während ich mich hinschleppe, steigt schon ein anderer vor mir hinein. Da sagte Jesus zu ihm: Steh auf, nimm deine Liege und geh. Sofort wurde der Mann gesund, nahm seine Liege und ging. Dieser Tag war aber ein Sabbat. Da sagten die Juden zu dem Geheilten: Es ist Sabbat, du darfst deine Liege nicht tragen. Er erwiderte ihnen: Der mich gesund gemacht hat, sagte zu mir: Nimm deine Liege und geh. Sie fragten ihn: Wer ist denn der Mensch, der zu dir gesagt hat, nimm deine Liege und geh? Der Geheilte wusste aber nicht, wer es war. Jesus war nämlich weggegangen, weil dort eine große Menschenmenge zugegen war. Danach traf ihn Jesus im Tempel und sagte zu ihm: Sieh, du bist gesund geworden. Sündige nicht mehr, damit dir nicht noch Schlimmeres zustößt. Der Mann ging fort und teilte den Juden mit, dass es Jesus war, der ihn gesund gemacht hatte. Daraufhin verfolgten die Juden Jesus, weil er das an einem Sabbat getan hatte. Jesus aber entgegnete ihnen: Mein Vater wirkt bis jetzt, und auch ich wirke. Darum suchten die Juden noch mehr, ihn zu töten, weil er nicht nur den Sabbat brach, sondern auch Gott seinen Vater nannte und sich damit Gott gleich machte. Jesus aber sagte zu ihnen: Amen, Amen, ich sage euch, der Sohn kann nichts von sich aus tun, sondern nur, wenn er den Vater etwas tun sieht. Was nämlich der Vater tut, das tut in gleicher Weise der Sohn. Denn der Vater liebt den Sohn und zeigt ihm alles, was er tut. Und noch größere Werke wird er ihm zeigen, so dass ihr staunen werdet. Denn wie der Vater die Toten auferweckt und lebendig macht, so macht auch der Sohn lebendig, wen er will. Auch richtet der Vater niemanden, sondern er hat das Gericht ganz dem Sohn übertragen, damit alle den Sohn ehren, wie sie den Vater ehren. Wer den Sohn nicht ehrt, ehrt auch den Vater nicht, der ihn gesandt hat. Amen, Amen, ich sage euch, wer mein Wort hört und dem glaubt, der mich gesandt hat, hat das ewige Leben. Er kommt nicht ins Gericht, sondern ist aus dem Tod ins Leben hinübergegangen. Amen, Amen, ich sage euch, die Stunde kommt, und sie ist schon da, in der die Toten die Stimme des Sohnes Gottes hören werden, und alle, die sie hören, werden leben. Denn wie der Vater das Leben in sich hat, so hat er auch dem Sohn gegeben, das Leben in sich zu haben. Und er hat ihm Vollmacht gegeben, Gericht zu halten, weil er der Menschensohn ist. Wundert euch nicht darüber, die Stunde kommt, in der alle, die in den Gräbern sind, seine Stimme hören und herauskommen werden. Die das Gute getan haben, werden zum Leben auferstehen. Die das Böse getan haben, werden zum Gericht auferstehen. Von mir selbst aus kann ich nichts tun. Ich richte, wie ich es vom Vater höre. Und mein Gericht ist gerecht, weil ich nicht meinen Willen suche, sondern den Willen dessen, der mich gesandt hat. Wenn ich über mich selbst Zeugnis ablege, ist mein Zeugnis nicht wahr. Ein anderer ist es, der über mich Zeugnis ablegt, und ich weiß, das Zeugnis, das er über mich ablegt, ist wahr. Ihr habt zu Johannes geschickt, und er hat für die Wahrheit Zeugnis abgelegt. Ich aber nehme von keinem Menschen ein Zeugnis an, sondern ich sage dies nur, damit ihr gerettet werdet. Jener war die Lampe, die brennt und leuchtet, doch ihr wolltet euch nur eine Zeit lang an ihrem Licht erfreuen.
Ich aber habe ein gewichtigeres Zeugnis als das des Johannes. Die Werke, die mein Vater mir übertragen hat, damit ich sie zu Ende führe, diese Werke, die ich vollbringe, legen Zeugnis dafür ab, dass mich der Vater gesandt hat. Auch der Vater selbst, der mich gesandt hat, hat über mich Zeugnis abgelegt. Ihr habt weder seine Stimme je gehört, noch seine Gestalt gesehen. Und auch sein Wort bleibt nicht in euch, weil ihr dem nicht glaubt, den er gesandt hat. Ihr erforscht die Schriften, weil ihr meint, in ihnen das ewige Leben zu haben. Gerade sie legen Zeugnis über mich ab. Und doch wollt ihr nicht zu mir kommen, um das Leben zu haben. Ehre von Menschen nehme ich nicht an. Ich habe euch jedoch erkannt, dass ihr die Liebe zu Gott nicht in euch habt. Ich bin im Namen meines Vaters gekommen, und ihr nehmt mich nicht an. Wenn aber ein anderer in seinem eigenen Namen kommt, dann werdet ihr ihn annehmen. Wie könnt ihr zum Glauben kommen, wenn ihr eure Ehre voneinander annehmt, nicht aber die Ehre sucht, die von dem einen Gott kommt? Denkt nicht, dass ich euch beim Vater anklagen werde. Mose klagt euch an, auf den ihr eure Hoffnung gesetzt habt. Wenn ihr Mose glauben würdet, müsstet ihr auch mir glauben, denn über mich hat er geschrieben. Wenn ihr aber seinen Schriften nicht glaubt, wie könnt ihr dann meinen Worten glauben?

Sechstes Kapitel. Danach ging Jesus an das andere Ufer des Sees von Galiläa, der auch See von Tiberias heißt. Eine große Menschenmenge folgte ihm, weil sie die Zeichen sahen, die er an den Kranken tat. Jesus stieg auf den Berg und setzte sich dort mit seinen Jüngern nieder. Das Pascha, das Fest der Juden, war nahe. Als Jesus aufblickte und sah, dass so viele Menschen zu ihm kamen, fragte er Philippus: »Wo sollen wir Brot kaufen, damit diese Leute zu essen haben?« Das sagte er aber nur, um ihn auf die Probe zu stellen, denn er selbst wusste, was er tun wollte. Philippus antwortete ihm: »Brot für 200 Denare reicht nicht aus, wenn jeder von ihnen auch nur ein kleines Stück bekommen soll.« Einer seiner Jünger, Andreas, der Bruder des Simon Petrus, sagte zu ihm: »Hier ist ein kleiner Junge, der hat 5 Gerstenbrote und 2 Fische. Doch was ist das für so viele?« Jesus sagte: »Lass die Leute sich setzen.« Es gab dort nämlich viel Gras. Da setzten sie sich. Es waren etwa 5000 Männer. Dann nahm Jesus die Brote, sprach das Dankgebet und teilte an die Leute aus, so viel sie wollten. Ebenso machte er es mit den Fischen. Als die Menge satt geworden war, sagte er zu seinen Jüngern: »Sammelt die übrig gebliebenen Brocken, damit nichts verdirbt.« Sie sammelten und füllten 12 Körbe mit den Brocken, die von den 5 Gerstenbroten nach dem Essen übrig waren. Als die Menschen das Zeichen sahen, das er getan hatte, sagten sie: »Das ist wirklich der Prophet, der in die Welt kommen soll.« Da erkannte Jesus, dass sie kommen würden, um ihn in ihre Gewalt zu bringen und zum König zu machen. Daher zog er sich wieder auf den Berg zurück, er allein. Als es aber Abend geworden war, gingen seine Jünger zum See hinab, bestiegen ein Boot und fuhren über den See auf Kapernaum zu. Es war schon dunkel geworden und Jesus war noch nicht zu ihnen gekommen. Da wurde der See durch einen heftigen Sturm aufgewühlt. Als sie etwa 25 oder 30 Stadien gefahren waren, sahen sie, wie Jesus über den See kam und sich dem Boot näherte. Und sie fürchteten sich. Er aber rief ihnen zu: »Ich bin es, fürchtet euch nicht.« Sie wollten ihn zu sich in das Boot nehmen, aber schon war das Boot am Ufer, das sie erreichen wollten. Am nächsten Tag stand die Menge am anderen Ufer des Sees. Sie hatten gesehen, dass nur ein Boot dort gewesen war und dass Jesus nicht mit seinen Jüngern ins Boot gestiegen war, sondern dass seine Jünger allein abgefahren waren. Von Tiberias her kamen andere Boote in die Nähe des Ortes, wo sie nach dem Dankgebet des Herrn das Brot gegessen hatten. Als die Leute sahen, dass weder Jesus noch seine Jünger dort waren, stiegen sie in die Boote, fuhren nach Kapernaum und suchten Jesus. Als sie ihn am anderen Ufer des Sees fanden, fragten sie ihn: »Rabbi, wann bist du hierher gekommen?« Jesus antwortete ihnen: »Amen, Amen, ich sage euch, ihr sucht mich nicht, weil ihr Zeichen gesehen habt, sondern weil ihr von den Broten gegessen habt und satt geworden seid. Müht euch nicht ab für die Speise, die verdirbt, sondern für die Speise, die für das ewige Leben bleibt und die der Menschensohn euch geben wird. Denn ihn hat Gott der Vater mit seinem Siegel beglaubigt.« Da fragten sie ihn: »Was müssen wir tun, um die Werke Gottes zu vollbringen?« Jesus antwortete ihnen: »Das ist das Werk Gottes, dass ihr an den glaubt, den er gesandt hat.« Sie sagten zu ihm: »Welches Zeichen tust du denn, damit wir es sehen und dir glauben? Was für ein Werk tust du? Unsere Väter haben das Manna in der Wüste gegessen, wie es in der Schrift heißt: Brot vom Himmel gab er ihnen zu essen.« Jesus sagte zu ihnen: »Amen, Amen, ich sage euch, nicht Mose hat euch das Brot vom Himmel gegeben, sondern mein Vater gibt euch das wahre Brot vom Himmel. Denn das Brot, das Gott gibt, kommt vom Himmel herab und gibt der Welt das Leben.« Da baten sie ihn:
Herr, gib uns immer dieses Brot. Jesus antwortete ihnen, ich bin das Brot des Lebens. Wer zu mir kommt, wird nie mehr hungern, und wer an mich glaubt, wird nie mehr Durst haben. Aber ich habe euch gesagt, ihr habt gesehen, und doch glaubt ihr nicht. Alles, was der Vater mir gibt, wird zu mir kommen. Und wer zu mir kommt, den werde ich nicht abweisen. Denn ich bin nicht vom Himmel herabgekommen, um meinen Willen zu tun, sondern den Willen dessen, der mich gesandt hat. Das aber ist der Wille dessen, der mich gesandt hat, dass ich keinen von denen, die er mir gegeben hat, zugrunde gehen lasse, sondern dass ich sie auferwecke am jüngsten Tag. Denn das ist der Wille meines Vaters, dass jeder, der den Sohn sieht und an ihn glaubt, das ewige Leben hat und dass ich ihn auferwecke am jüngsten Tag. Da murrten die Juden gegen ihn, weil er gesagt hatte, ich bin das Brot, das vom Himmel herabgekommen ist, und sie sagten, ist das nicht Jesus, der Sohn Josefs, dessen Vater und Mutter wir kennen? Wie kann er jetzt sagen, ich bin vom Himmel herabgekommen? Jesus sagte zu ihnen, murrt nicht. Niemand kann zu mir kommen, wenn nicht der Vater, der mich gesandt hat, ihn zieht. Und ich werde ihn auferwecken am jüngsten Tag. Bei den Propheten steht geschrieben, und alle werden Schüler Gottes sein. Jeder, der auf den Vater hört und seine Lehre annimmt, wird zu mir kommen. Niemand hat den Vater gesehen, außer dem, der von Gott ist. Nur er hat den Vater gesehen. Amen, Amen, ich sage euch, wer glaubt, hat das ewige Leben. Ich bin das Brot des Lebens. Eure Väter haben in der Wüste das Manna gegessen und sind gestorben. So aber ist es mit dem Brot, das vom Himmel herabkommt. Wenn jemand davon isst, wird er nicht sterben. Ich bin das lebendige Brot, das vom Himmel herabgekommen ist. Wer von diesem Brot isst, wird in Ewigkeit leben. Das Brot, das ich geben werde, ist mein Fleisch für das Leben der Welt. Da stritten sich die Juden und sagten, wie kann er uns sein Fleisch zu essen geben? Jesus sagte zu ihnen, Amen, Amen, ich sage euch, wenn ihr das Fleisch des Menschensohnes nicht esst und sein Blut nicht trinkt, habt ihr das Leben nicht in euch. Wer mein Fleisch isst und mein Blut trinkt, hat das ewige Leben, und ich werde ihn auferwecken am jüngsten Tag. Denn mein Fleisch ist wahrhaft eine Speise, und mein Blut ist wahrhaft ein Trank. Wer mein Fleisch isst und mein Blut trinkt, der bleibt in mir und ich bleibe in ihm. Wie mich der lebendige Vater gesandt hat und wie ich durch den Vater lebe, so wird jeder, der mich isst, durch mich leben. Dies ist das Brot, das vom Himmel herabgekommen ist. Es ist nicht wie das Brot, das die Väter gegessen haben. Sie sind gestorben. Wer aber dieses Brot isst, wird leben in Ewigkeit. Diese Worte sprach Jesus, als er in der Synagoge von Kapharnaum lehrte. Viele seiner Jünger, die ihm zuhörten, sagten, diese Rede ist hart. Wer kann sie hören? Jesus erkannte, dass seine Jünger darüber murrten und fragte sie, daran nehmt ihr Anstoß? Was werdet ihr sagen, wenn ihr den Menschensohn aufsteigen seht, dorthin, wo er vorher war? Der Geist ist es, der lebendig macht. Das Fleisch nützt nichts. Die Worte, die ich zu euch gesprochen habe, sind Geist und sind Leben. Aber es gibt unter euch einige, die nicht glauben. Jesus wusste nämlich von Anfang an, welche es waren, die nicht glaubten, und wer ihn ausliefern würde. Und er sagte, deshalb habe ich zu euch gesagt, niemand kann zu mir kommen, wenn es ihm nicht vom Vater gegeben ist. Daraufhin zogen sich viele seiner Jünger zurück und gingen nicht mehr mit ihm umher. Da fragte Jesus die 12, wollt auch ihr weggehen? Simon Petrus antwortete ihm, Herr, zu wem sollen wir gehen?
Du hast Worte des ewigen Lebens. Wir sind zum Glauben gekommen und haben erkannt. Du bist der Heilige Gottes. Jesus erwiderte, Habe ich nicht euch die 12 erwählt? Und doch ist einer von euch ein Teufel. Er sprach von Judas, dem Sohn des Simon Iskariot, denn dieser sollte ihn ausliefern, einer der 12.

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1: Siebtes Kapitel. Danach zog Jesus in Galiläa umher, denn er wollte sich nicht in Judäa aufhalten, weil die Juden ihn zu töten suchten. Das Laubhüttenfest der Juden war nahe. Da sagten seine Brüder zu ihm: Geh von hier fort und zieh nach Judäa, damit auch deine Jünger die Taten sehen, die du vollbringst. Denn niemand wirkt im Verborgenen, wenn er öffentlich bekannt sein möchte. Wenn du dies tust, offenbare dich der Welt. Auch seine Brüder glaubten nämlich nicht an ihn. Jesus sagte zu ihnen: Meine Zeit ist noch nicht gekommen, für euch aber ist immer die rechte Zeit. Euch kann die Welt nicht hassen, mich aber hasst sie, weil ich bezeuge, dass ihre Taten böse sind. Geht ihr nur hinauf zum Fest. Ich gehe nicht zu diesem Fest hinauf, weil meine Zeit noch nicht erfüllt ist. Das sagte er zu ihnen, und er blieb in Galiläa. Als aber seine Brüder zum Fest hinaufgegangen waren, zog auch er hinauf, jedoch nicht öffentlich, sondern im Verborgenen. Die Juden suchten beim Fest nach ihm und sagten: Wo ist er? Und in der Volksmenge wurde viel über ihn hin und her geredet. Die einen sagten: Er ist ein guter Mensch. Andere sagten: Nein, er führt das Volk in die Irre. Aber niemand redete öffentlich über ihn aus Furcht vor den Juden. Schon war die Hälfte der Festwoche vorüber, da ging Jesus zum Tempel hinauf und lehrte. Die Juden wunderten sich und sagten: Wie kann der die Schrift verstehen, ohne dafür ausgebildet zu sein? Darauf antwortete ihnen Jesus: Meine Lehre stammt nicht von mir, sondern von dem, der mich gesandt hat. Wer bereit ist, den Willen Gottes zu tun, wird erkennen, ob diese Lehre von Gott stammt oder ob ich von mir aus spreche. Wer von sich aus spricht, sucht seine eigene Ehre, wer aber die Ehre dessen sucht, der ihn gesandt hat, der ist wahrhaftig und in ihm ist keine Ungerechtigkeit. Hat Mose euch nicht das Gesetz gegeben? Aber keiner von euch befolgt das Gesetz. Warum sucht ihr mich zu töten? Die Menge antwortete: Du bist von einem Dämon besessen. Wer sucht dich denn zu töten? Jesus entgegnete ihnen: Ich habe nur ein einziges Werk vollbracht, und ihr alle wundert euch darüber. Mose hat euch die Beschneidung gegeben. Sie stammt freilich nicht von Mose, sondern von den Vätern, und ihr beschneidet einen Menschen auch am Sabbat. Wenn ein Mensch am Sabbat die Beschneidung empfangen darf, damit das Gesetz des Mose nicht missachtet wird, warum zürnt ihr mir? Weil ich am Sabbat einen Menschen als Ganzen gesund gemacht habe? Urteilt nicht nach dem Augenschein, sondern urteilt gerecht. Da sagten einige Leute aus Jerusalem: Ist das nicht der, den sie zu töten suchen? Und doch redet er in aller Öffentlichkeit, und man lässt ihn gewähren. Sollten die Oberen wirklich erkannt haben, dass er der Christus ist? Aber von dem hier wissen wir, woher er stammt. Wenn jedoch der Christus kommt, weiß niemand, woher er stammt. Während Jesus im Tempel lehrte, rief er: Ihr kennt mich und wisst, woher ich bin. Aber ich bin nicht von mir ausgekommen, sondern er, der mich gesandt hat, ist wahrhaftig. Ihr kennt ihn nur nicht. Ich kenne ihn, weil ich von ihm komme und weil er mich gesandt hat. Da suchten sie, ihn festzunehmen, doch keiner legte Hand an ihn, denn seine Stunde war noch nicht gekommen. Aus der Menge kamen viele Leute zum Glauben an ihn. Sie sagten: Wird der Christus, wenn er kommt, mehr Zeichen tun, als dieser getan hat? Die Pharisäer hörten, was die Leute heimlich über ihn redeten. Da schickten die Hohepriester und die Pharisäer Gerichtsdiener aus, um ihn festnehmen zu lassen. Jesus aber sagte: Ich bin nur noch kurze Zeit bei euch, dann gehe ich fort zu dem, der mich gesandt hat. Ihr werdet mich suchen und ihr werdet mich nicht finden, denn wo ich bin, dorthin könnt ihr nicht gelangen. Da sagten die Juden zueinander, wohin will er denn gehen, dass wir ihn nicht finden können? Will er etwa in die Diaspora der Griechen gehen und die Griechen lehren? Was bedeutet es, wenn er gesagt hat, ihr werdet mich suchen, aber nicht finden, denn wo ich bin, dorthin könnt ihr nicht gelangen? Am letzten Tag des Festes, dem großen Tag, stellte sich Jesus hin und rief, wer Durst hat, komme zu mir und es trinke, wer an mich glaubt. Wie die Schrift sagt, aus seinem Inneren werden Ströme von lebendigem Wasser fließen. Damit meinte er den Geist, den alle empfangen sollten, die an ihn glauben. Denn der Geist war noch nicht gegeben, weil Jesus noch nicht verherrlicht war. Einige aus dem Volk sagten, als sie diese Worte hörten, dieser ist wahrhaftig der Prophet. Andere sagten, dieser ist der Christus. Wieder andere sagten, kommt denn der Christus aus Galiläa? Sagt nicht die Schrift, der Christus kommt aus dem Geschlecht Davids und aus dem Dorf Bethlehem, wo David lebte? So entstand seinetwegen eine Spaltung in der Menge. Einige von ihnen wollten ihn festnehmen, doch keiner legte Hand an ihn. Als die Gerichtsdiener zu den Hohepriestern und den Pharisäern zurückkamen, fragten diese, warum habt ihr ihn nicht hergebracht? Die Gerichtsdiener antworteten, noch nie hat ein Mensch so gesprochen. Da entgegneten ihnen die Pharisäer, habt auch ihr euch in die Irre führen lassen? Ist etwa einer von den Oberen oder von den Pharisäern zum Glauben an ihn gekommen? Dieses Volk jedoch, das vom Gesetz nichts versteht, verflucht ist es. Nikodemus aber, einer aus ihren eigenen Reihen, der früher einmal Jesus aufgesucht hatte, sagte zu ihnen, verurteilt etwa unser Gesetz einen Menschen, bevor man ihn verhört und festgestellt hat, was er tut? Sie erwiderten ihm, bist du vielleicht auch aus Galiläa? Lies doch nach und siehe, aus Galiläa kommt kein Prophet. Dann gingen alle nach Hause.

Achtes Kapitel. Jesus aber ging zum Ölberg. Am frühen Morgen begab er sich wieder in den Tempel. Alles Volk kam zu ihm. Er setzte sich und lehrte es. Da brachten die Schriftgelehrten und die Pharisäer eine Frau, die beim Ehebruch ertappt worden war. Sie stellten sie in die Mitte und sagten zu ihm: Meister, diese Frau wurde beim Ehebruch auf frischer Tat ertappt. Mose hat uns im Gesetz vorgeschrieben, solche Frauen zu steinigen. Was sagst du? Mit diesen Worten wollten sie ihn auf die Probe stellen, um einen Grund zu haben, ihn anzuklagen. Jesus aber bückte sich und schrieb mit dem Finger auf die Erde. Als sie hartnäckig weiterfragten, richtete er sich auf und sagte zu ihnen: Wer von euch ohne Sünde ist, werfe als erster einen Stein auf sie. Und er bückte sich wieder und schrieb auf die Erde. Als sie das gehört hatten, ging einer nach dem anderen fort, zuerst die Ältesten. Jesus blieb allein zurück mit der Frau, die noch in der Mitte stand. Er richtete sich auf und sagte zu ihr: Frau, wo sind sie geblieben? Hat dich keiner verurteilt? Sie antwortete: Keiner, Herr. Da sagte Jesus zu ihr: Auch ich verurteile dich nicht. Geh und sündige von jetzt an nicht mehr.

Als Jesus ein andermal zu ihnen redete, sagte er: Ich bin das Licht der Welt. Wer mir nachfolgt, wird nicht in der Finsternis umhergehen, sondern wird das Licht des Lebens haben. Da sagten die Pharisäer zu ihm: Du legst über dich selbst Zeugnis ab. Dein Zeugnis ist nicht wahr. Jesus erwiderte ihnen: Auch wenn ich über mich selbst Zeugnis ablege, ist mein Zeugnis wahr. Denn ich weiß, woher ich gekommen bin und wohin ich gehe. Ihr aber wisst nicht, woher ich komme und wohin ich gehe. Ihr urteilt, wie Menschen urteilen. Ich urteile über niemanden. Wenn ich aber urteile, ist mein Urteil wahrhaftig, denn ich bin nicht allein, sondern ich und der Vater, der mich gesandt hat. Und in eurem Gesetz steht geschrieben: Das Zeugnis von zwei Menschen ist wahr. Ich bin es, der über mich Zeugnis ablegt, und auch der Vater, der mich gesandt hat, legt über mich Zeugnis ab. Da fragten sie ihn: Wo ist dein Vater? Jesus antwortete: Ihr kennt weder mich noch meinen Vater. Würdet ihr mich kennen, dann würdet ihr auch meinen Vater kennen. Diese Worte sagte er, als er im Tempel bei der Schatzkammer lehrte. Aber niemand nahm ihn fest, denn seine Stunde war noch nicht gekommen. Ein andermal sagte Jesus zu ihnen: Ich gehe fort, und ihr werdet mich suchen, und ihr werdet in eurer Sünde sterben. Wohin ich gehe, dorthin könnt ihr nicht gelangen. Da sagten die Juden: Will er sich etwa umbringen? Warum sagt er sonst: Wohin ich gehe, dorthin könnt ihr nicht gelangen? Er sagte zu ihnen: Ihr stammt von unten, ich stamme von oben. Ihr seid aus dieser Welt, ich bin nicht aus dieser Welt. Ich habe euch gesagt, ihr werdet in euren Sünden sterben, denn wenn ihr nicht glaubt, dass ich es bin, werdet ihr in euren Sünden sterben. Da fragten sie ihn: Wer bist du denn? Jesus antwortete: Warum rede ich überhaupt noch mit euch? Ich hätte noch viel über euch zu sagen und viel zu richten, aber er, der mich gesandt hat, ist wahrhaftig, und was ich von ihm gehört habe, das sage ich der Welt. Sie verstanden nicht, dass er damit den Vater meinte. Da sagte Jesus zu ihnen: Wenn ihr den Menschensohn erhöht habt, dann werdet ihr erkennen, dass ich es bin. Ihr werdet erkennen, dass ich nichts von mir aus tue, sondern nur das sage, was mich der Vater gelehrt hat. Und er, der mich gesandt hat, ist bei mir. Er hat mich nicht allein gelassen, weil ich immer das tue, was ihm gefällt. Als Jesus das sagte, kamen viele zum Glauben an ihn. Da sagte er zu den Juden, die zum Glauben an ihn gekommen waren: Wenn ihr in meinem Wort bleibt, seid ihr wahrhaft meine Jünger. Dann werdet ihr die Wahrheit erkennen, und die Wahrheit wird euch befreien. Sie erwiderten ihm: Wir sind Nachkommen Abrahams und sind noch nie Sklaven gewesen. Wie kannst du sagen, ihr werdet frei werden? Jesus antwortete ihnen: Amen, Amen. Ich sage euch, wer die Sünde tut, ist Sklave der Sünde. Der Sklave aber bleibt nicht für immer im Haus, nur der Sohn bleibt für immer. Wenn euch also der Sohn befreit, dann seid ihr wirklich frei. Ich weiß, dass ihr Nachkommen Abrahams seid, doch ihr sucht mich zu töten, weil mein Wort in euch keine Aufnahme findet. Ich sage, was ich beim Vater gesehen habe, und ihr tut, was ihr von eurem Vater gehört habt. Sie antworteten ihm: Unser Vater ist Abraham. Jesus sagte zu ihnen: Wenn ihr Kinder Abrahams wärt, würdet ihr die Werke Abrahams tun. Jetzt aber sucht ihr mich zu töten, einen Menschen, der euch die Wahrheit verkündet hat, die ich von Gott gehört habe. So hat Abraham nicht gehandelt. Ihr vollbringt die Werke eures Vaters. Sie entgegneten ihm: Wir stammen nicht aus Unzucht, sondern wir haben nur den einen Vater, Gott. Jesus sagte zu ihnen: Wenn Gott euer Vater wäre, würdet ihr mich lieben.
denn von Gott bin ich ausgegangen und gekommen. Ich bin nicht von mir ausgekommen, sondern er hat mich gesandt. Warum versteht ihr nicht, was ich sage? Weil ihr nicht imstande seid, mein Wort zu hören. Ihr habt den Teufel zum Vater, und ihr wollt das tun, wonach es euren Vater verlangt. Er war ein Mörder von Anfang an, und er steht nicht in der Wahrheit, denn es ist keine Wahrheit in ihm. Wenn er lügt, sagt er das, was aus ihm selbst kommt, denn er ist ein Lügner und ist der Vater der Lüge. Mir aber glaubt ihr nicht, weil ich die Wahrheit sage. Wer von euch kann mir eine Sünde nachweisen? Wenn ich die Wahrheit sage, warum glaubt ihr mir nicht? Wer aus Gott ist, hört die Worte Gottes. Ihr hört sie deshalb nicht, weil ihr nicht aus Gott seid. Da antworteten ihm die Juden: Sagen wir nicht mit Recht, du bist ein Samariter und von einem Dämon besessen? Jesus erwiderte: Ich bin von keinem Dämon besessen, sondern ich ehre meinen Vater, ihr aber schmäht mich. Ich suche nicht meine Ehre, doch es gibt einen, der sie sucht und der richtet. Amen, Amen, ich sage euch, wenn jemand an meinem Wort festhält, wird er auf ewig den Tod nicht schauen. Da sagten die Juden zu ihm: Jetzt wissen wir, dass du von einem Dämon besessen bist. Abraham und die Propheten sind gestorben, du aber sagst, wenn jemand an meinem Wort festhält, wird er auf ewig den Tod nicht erleiden. Bist du etwa größer als unser Vater Abraham? Er ist gestorben und die Propheten sind gestorben. Für wen gibst du dich aus? Jesus antwortete: Wenn ich mich selbst verherrliche, ist meine Herrlichkeit nichts. Mein Vater ist es, der mich verherrlicht, er, von dem ihr sagt, er ist unser Gott. Doch ihr habt ihn nicht erkannt, ich aber kenne ihn. Und wenn ich sagen würde, ich kenne ihn nicht, so wäre ich ein Lügner wie ihr. Aber ich kenne ihn und halte an seinem Wort fest. Euer Vater Abraham jubelte, weil er meinen Tag sehen sollte. Er sah ihn und freute sich. Die Juden entgegneten: Du bist noch keine 50 Jahre alt und willst Abraham gesehen haben? Jesus erwiderte ihnen: Amen, Amen, ich sage euch, noch ehe Abraham wurde, bin ich. Da hoben sie Steine auf, um sie auf ihn zu werfen. Jesus aber verbarg sich und verließ den Tempel.

Neuntes Kapitel. Unterwegs sah Jesus einen Mann, der seit seiner Geburt blind war. Da fragten ihn seine Jünger: Rabbi, wer hat gesündigt, er selbst oder seine Eltern, so dass er blind geboren wurde? Jesus antwortete: Weder er noch seine Eltern haben gesündigt, sondern die Werke Gottes sollen an ihm offenbar werden. Wir müssen, solange es Tag ist, die Werke dessen vollbringen, der mich gesandt hat. Es kommt die Nacht, in der niemand mehr wirken kann. Solange ich in der Welt bin, bin ich das Licht der Welt. Als er dies gesagt hatte, spuckte er auf die Erde, dann machte er mit dem Speichel einen Teig, strich ihn dem Blinden auf die Augen und sagte zu ihm: Geh und wasch dich in dem Teich Schiloach. Das heißt übersetzt der Gesandte. Der Mann ging fort und wusch sich, und als er zurückkam, konnte er sehen. Die Nachbarn und jene, die ihn früher als Bettler gesehen hatten, sagten: Ist das nicht der Mann, der da saß und bettelte? Einige sagten: Er ist es. Andere sagten: Nein, er sieht ihm nur ähnlich. Er selbst aber sagte: Ich bin es. Da fragten sie ihn: Wie sind deine Augen geöffnet worden? Er antwortete: Der Mann, der Jesus heißt, machte einen Teig, bestrich damit meine Augen und sagte zu mir: Geh zum Schiloach und wasch dich. Ich ging hin, wusch mich und konnte sehen. Sie fragten ihn: Wo ist er? Er sagte: Ich weiß es nicht. Da brachten sie den Mann, der blind gewesen war, zu den Pharisäern. Es war aber Sabbat, an dem Tag, als Jesus den Teig gemacht und ihm die Augen geöffnet hatte. Auch die Pharisäer fragten ihn, wie er sehend geworden sei. Er antwortete ihnen: Er legte mir einen Teig auf die Augen und ich wusch mich und jetzt sehe ich. Einige der Pharisäer sagten: Dieser Mensch ist nicht von Gott, weil er den Sabbat nicht hält. Andere aber sagten: Wie kann ein sündiger Mensch solche Zeichen tun? So entstand eine Spaltung unter ihnen. Da fragten sie den Blinden noch einmal: Was sagst du selbst über ihn? Er hat doch deine Augen geöffnet. Der Mann sagte: Er ist ein Prophet. Die Juden aber wollten nicht glauben, dass er blind gewesen und sehend geworden war. Daher riefen sie die Eltern des von der Blindheit Geheilten und fragten sie: Ist das euer Sohn, von dem ihr sagt, dass er blind geboren wurde? Wie kommt es, dass er jetzt sieht? Seine Eltern antworteten: Wir wissen, dass er unser Sohn ist und dass er blind geboren wurde. Wie es kommt, dass er jetzt sieht, das wissen wir nicht. Und wer seine Augen geöffnet hat, das wissen wir auch nicht. Fragt doch ihn selbst, er ist alt genug und kann selbst für sich sprechen. Das sagten seine Eltern, weil sie sich vor den Juden fürchteten. Denn die Juden hatten schon beschlossen, jeden, der ihn als den Christus bekenne, aus der Synagoge auszustoßen. Deswegen sagten seine Eltern: Er ist alt genug, fragt ihn selbst. Da riefen die Pharisäer den Mann, der blind gewesen war, zum zweiten Mal und sagten zu ihm: Gib Gott die Ehre. Wir wissen, dass dieser Mensch ein Sünder ist. Er antwortete: Ob er ein Sünder ist, weiß ich nicht. Nur das eine weiß ich, dass ich blind war und jetzt sehe. Sie fragten ihn: Was hat er mit dir gemacht? Wie hat er deine Augen geöffnet? Er antwortete ihnen: Ich habe es euch bereits gesagt, aber ihr habt nicht gehört. Warum wollt ihr es noch einmal hören? Wollt etwa auch ihr seine Jünger werden? Da beschimpften sie ihn: Du bist ein Jünger dieses Menschen, wir aber sind Jünger des Mose. Wir wissen, dass zu Mose Gott gesprochen hat, aber von dem da wissen wir nicht, woher er kommt. Der Mensch antwortete ihnen: Darin liegt ja das Erstaunliche, dass ihr nicht wisst, woher er kommt. Dabei hat er doch meine Augen geöffnet. Wir wissen, dass Gott Sünder nicht erhört.
Wer aber Gott fürchtet und seinen Willen tut, den erhört er. Noch nie hat man gehört, dass jemand die Augen eines Blindgeborenen geöffnet hat. Wenn dieser nicht von Gott wäre, dann hätte er gewiss nichts ausrichten können. Sie entgegneten ihm: Du bist ganz und gar in Sünden geboren und du willst uns belehren? Und sie stießen ihn hinaus. Jesus hörte, dass sie ihn hinausgestoßen hatten, und als er ihn traf, sagte er zu ihm: Glaubst du an den Menschensohn? Da antwortete jener und sagte: Wer ist das, Herr, damit ich an ihn glaube? Jesus sagte zu ihm: Du hast ihn bereits gesehen, er, der mit dir redet, ist es. Er aber sagte: Ich glaube, Herr, und er warf sich vor ihm nieder. Da sprach Jesus: Um zu richten bin ich in diese Welt gekommen, damit die Nichtsehenden sehen und die Sehenden blind werden. Einige Pharisäer, die bei ihm waren, hörten dies, und sie fragten ihn: Sind etwa auch wir blind? Jesus sagte zu ihnen: Wenn ihr blind wärt, hättet ihr keine Sünde. Jetzt aber sagt ihr: Wir sehen. Darum bleibt eure Sünde.

Zehntes Kapitel. Amen, Amen, ich sage euch, wer in den Schafstall nicht durch die Tür hineingeht, sondern anderswo einsteigt, der ist ein Dieb und ein Räuber. Wer aber durch die Tür hineingeht, ist der Hirt der Schafe. Ihm öffnet der Türhüter, und die Schafe hören auf seine Stimme. Er ruft die Schafe, die ihm gehören, einzeln beim Namen und führt sie hinaus. Wenn er alle seine Schafe hinausgetrieben hat, geht er ihnen voraus, und die Schafe folgen ihm, denn sie kennen seine Stimme. Einem Fremden aber werden sie nicht folgen, sondern sie werden vor ihm fliehen, weil sie die Stimme der Fremden nicht kennen. Dieses Gleichnis erzählte ihnen Jesus, aber sie verstanden nicht den Sinn dessen, was er ihnen gesagt hatte. Weiter sagte Jesus zu ihnen: Amen, Amen, ich sage euch, ich bin die Tür zu den Schafen. Alle, die vor mir kamen, sind Diebe und Räuber, aber die Schafe haben nicht auf sie gehört. Ich bin die Tür, wer durch mich hineingeht, wird gerettet werden. Er wird ein- und ausgehen und Weide finden. Der Dieb kommt nur, um zu stehlen, zu schlachten und zu vernichten. Ich bin gekommen, damit sie das Leben haben und es in Fülle haben. Ich bin der gute Hirt. Der gute Hirt gibt sein Leben hin für die Schafe. Der bezahlte Knecht aber, der nicht Hirt ist und dem die Schafe nicht gehören, sieht den Wolf kommen, lässt die Schafe im Stich und flieht. Und der Wolf reißt sie und zerstört sie. Er flieht, weil er nur ein bezahlter Knecht ist und ihm an den Schafen nichts liegt. Ich bin der gute Hirt. Ich kenne die Meinen und die Meinen kennen mich, wie mich der Vater kennt und ich den Vater kenne. Und ich gebe mein Leben hin für die Schafe. Ich habe noch andere Schafe, die nicht aus diesem Stall sind. Auch sie muss ich führen, und sie werden auf meine Stimme hören. Dann wird es nur eine Herde geben und einen Hirten. Deshalb liebt mich der Vater, weil ich mein Leben hingebe, um es wiederzunehmen. Niemand entreißt es mir, sondern ich gebe es von mir aus hin. Ich habe Macht, es hinzugeben, und ich habe Macht, es wiederzunehmen. Diesen Auftrag habe ich von meinem Vater empfangen. Wegen dieser Worte kam es unter den Juden erneut zu einer Spaltung. Viele von ihnen sagten: Er ist von einem Dämon besessen und redet im Wahn. Warum hört ihr ihm zu? Andere sagten: So redet kein Besessener. Kann ein Dämon die Augen von Blinden öffnen? Um diese Zeit fand in Jerusalem das Tempelweihfest statt. Es war Winter, und Jesus ging im Tempel in der Halle Salomos auf und ab. Da umringten ihn die Juden und fragten ihn: Wie lange hältst du uns noch hin? Wenn du der Christus bist, sag es uns offen. Jesus antwortete ihnen: Ich habe es euch gesagt, aber ihr glaubt nicht. Die Werke, die ich im Namen meines Vaters vollbringe, legen Zeugnis für mich ab. Ihr aber glaubt nicht, weil ihr nicht zu meinen Schafen gehört. Meine Schafe hören auf meine Stimme. Ich kenne sie und sie folgen mir. Ich gebe ihnen ewiges Leben. Sie werden niemals zugrunde gehen und niemand wird sie meiner Hand entreißen. Mein Vater, der sie mir gab, ist größer als alle. Und niemand kann sie der Hand meines Vaters entreißen. Ich und der Vater sind eins. Da hoben die Juden wiederum Steine auf, um ihn zu steinigen. Jesus hielt ihnen entgegen: Viele gute Werke habe ich im Auftrag des Vaters vor euren Augen getan. Für welches dieser Werke wollt ihr mich steinigen? Die Juden antworteten ihm: Wir steinigen dich nicht wegen eines guten Werkes, sondern wegen Gotteslästerung. Denn du bist nur ein Mensch und machst dich selbst zu Gott. Jesus erwiderte ihnen: Steht nicht geschrieben in eurem Gesetz: Ich habe gesagt, ihr seid Götter? Wenn er jene Menschen Götter genannt hat, an die das Wort Gottes ergangen ist, und wenn die Schrift nicht aufgehoben werden kann, dürft ihr dann
Von dem, den der Vater geheiligt und in die Welt gesandt hat, sagen, du lästerst Gott, weil ich gesagt habe, ich bin Gottes Sohn? Wenn ich nicht die Werke meines Vaters vollbringe, dann glaubt mir nicht. Aber wenn ich sie vollbringe, dann glaubt wenigstens den Werken, wenn ihr mir nicht glaubt. Dann werdet ihr erkennen und einsehen, dass in mir der Vater ist und ich im Vater bin. Wieder suchten sie, ihn festzunehmen, er aber entzog sich ihrem Zugriff. Dann ging Jesus wieder weg, auf die andere Seite des Jordan, an den Ort, wo Johannes zuerst getauft hatte. Und dort blieb er. Viele kamen zu ihm, sie sagten, Johannes hat kein Zeichen getan, aber alles, was Johannes über diesen gesagt hat, erwies sich als wahr. Und viele kamen dort zum Glauben an ihn.

Elftes Kapitel. Jesus auf dem Weg in die Passion. Ein Mann war krank, Lazarus, aus Bethanien, dem Dorf der Maria und ihrer Schwester Martha. Maria war jene, die den Herrn mit Öl gesalbt und seine Füße mit ihren Haaren abgetrocknet hatte. Deren Bruder Lazarus war krank. Daher sandten die Schwestern Jesus die Nachricht: Herr, sieh, der, den du liebst, er ist krank. Als Jesus das hörte, sagte er: Diese Krankheit führt nicht zum Tod, sondern dient der Verherrlichung Gottes. Durch sie soll der Sohn Gottes verherrlicht werden. Jesus liebte aber Martha, ihre Schwester und Lazarus. Als er hörte, dass Lazarus krank war, blieb er noch 2 Tage an dem Ort, wo er sich aufhielt. Danach sagte er zu den Jüngern: Lasst uns wieder nach Judäa gehen. Die Jünger sagten zu ihm: Rabbi, eben noch suchten dich die Juden zu steinigen, und du gehst wieder dorthin? Jesus antwortete: Hat der Tag nicht 12 Stunden? Wenn jemand am Tag umhergeht, stößt er nicht an, weil er das Licht dieser Welt sieht. Wenn aber jemand in der Nacht umhergeht, stößt er an, weil das Licht nicht in ihm ist. So sprach er. Dann sagte er zu ihnen: Lazarus, unser Freund, schläft, aber ich gehe hin, um ihn aufzuwecken. Da sagten die Jünger zu ihm: Herr, wenn er schläft, dann wird er gesund werden. Jesus hatte aber von seinem Tod gesprochen, während sie meinten, er spreche von dem gewöhnlichen Schlaf. Darauf sagte ihnen Jesus unverhüllt: Lazarus ist gestorben. Und ich freue mich für euch, dass ich nicht dort war, denn ich will, dass ihr glaubt. Doch wir wollen zu ihm gehen. Da sagte Thomas, genannt Didymus, zu den anderen Jüngern: Lasst uns mit ihm gehen, um mit ihm zu sterben. Als Jesus ankam, fand er Lazarus schon 4 Tage im Grab liegen. Bethanien war nahe bei Jerusalem, etwa 15 Stadien entfernt. Viele Juden waren zu Martha und Maria gekommen, um sie wegen ihres Bruders zu trösten. Als Martha hörte, dass Jesus komme, ging sie ihm entgegen. Maria aber blieb im Haus sitzen. Martha sagte zu Jesus: Herr, wärst du hier gewesen, dann wäre mein Bruder nicht gestorben. Aber auch jetzt weiß ich, alles, worum du Gott bittest, wird Gott dir geben. Jesus sagte zu ihr: Dein Bruder wird auferstehen. Martha sagte zu ihm: Ich weiß, dass er auferstehen wird bei der Auferstehung am jüngsten Tag. Jesus sagte zu ihr: Ich bin die Auferstehung und das Leben. Wer an mich glaubt, wird leben, auch wenn er stirbt. Und jeder, der lebt und an mich glaubt, wird auf ewig nicht sterben. Glaubst du das? Martha sagte zu ihm: Ja, Herr, ich glaube, dass du der Christus bist, der Sohn Gottes, der in die Welt kommen soll. Nach diesen Worten ging sie weg, rief heimlich ihre Schwester Maria und sagte zu ihr: Der Meister ist da und lässt dich rufen. Als Maria das hörte, stand sie sofort auf und ging zu ihm. Denn Jesus war noch nicht in das Dorf gekommen, er war noch dort, wo ihn Martha getroffen hatte. Die Juden, die bei Maria im Haus waren und sie trösteten, sahen, dass sie plötzlich aufstand und hinausging. Da folgten sie ihr, weil sie meinten, sie gehe zum Grab, um dort zu weinen. Als Maria dorthin kam, wo Jesus war, und ihn sah, fiel sie ihm zu Füßen und sagte zu ihm: Herr, wärst du hier gewesen, dann wäre mein Bruder nicht gestorben. Als Jesus sah, wie sie weinte und wie auch die Juden weinten, die mit ihr gekommen waren, war er im Innersten erregt und erschüttert. Er sagte: Wo habt ihr ihn bestattet? Sie sagten zu ihm: Herr, komm und sieh. Da weinte Jesus. Die Juden sagten: Seht, wie lieb er ihn hatte.
Einige aber sagten, wenn er dem Blinden die Augen geöffnet hat, hätte er dann nicht auch verhindern können, dass dieser hier starb? Da wurde Jesus wiederum innerlich erregt und er ging zum Grab. Es war eine Höhle, die mit einem Stein verschlossen war. Jesus sagte, nehmt den Stein weg. Martha, die Schwester des Verstorbenen, sagte zu ihm, Herr, er riecht aber schon, denn es ist bereits der vierte Tag. Jesus sagte zu ihr, habe ich dir nicht gesagt, wenn du glaubst, wirst du die Herrlichkeit Gottes sehen? Da nahmen sie den Stein weg. Jesus aber erhob seine Augen und sprach, Vater, ich danke dir, dass du mich erhört hast. Ich wusste, dass du mich immer erhörst, aber wegen der Menge, die um mich herumsteht, habe ich es gesagt, damit sie glauben, dass du mich gesandt hast. Nachdem er dies gesagt hatte, rief er mit lauter Stimme, Lazarus, komm heraus! Da kam der Verstorbene heraus. Seine Füße und Hände waren mit Binden umwickelt und sein Gesicht war mit einem Schweißtuch verhüllt. Jesus sagte zu ihnen, löst ihm die Binden und lasst ihn weggehen. Viele der Juden, die zu Maria gekommen waren und gesehen hatten, was Jesus getan hatte, kamen zum Glauben an ihn. Aber einige von ihnen gingen zu den Pharisäern und sagten ihnen, was er getan hatte. Da beriefen die Hohepriester und die Pharisäer eine Versammlung des Hohen Rates ein. Sie sagten, was sollen wir tun? Dieser Mensch tut viele Zeichen. Wenn wir ihn gewähren lassen, werden alle an ihn glauben. Dann werden die Römer kommen und uns die heilige Stätte und das Volk nehmen. Einer von ihnen, Kaiaphas, der Hohepriester jenes Jahres, sagte zu ihnen, ihr versteht nichts? Ihr bedenkt nicht, dass es besser für euch wäre, wenn ein einziger Mensch für das Volk stirbt, als wenn das ganze Volk zugrunde geht. Das sagte er nicht aus sich selbst, sondern weil er der Hohepriester jenes Jahres war, sagte er aus prophetischer Eingebung, dass Jesus für das Volk sterben werde. Aber er sollte nicht nur für das Volk sterben, sondern auch um die versprengten Kinder Gottes wieder zu sammeln. Von diesem Tag an waren sie entschlossen, ihn zu töten. Jesus ging von nun an nicht mehr öffentlich unter den Juden umher, sondern zog sich von dort in die Gegend nahe der Wüste zurück, zu einer Stadt namens Ephraim. Dort blieb er mit seinen Jüngern. Das Pascha-Fest der Juden war nahe, und viele zogen schon vor dem Pascha-Fest aus dem ganzen Land nach Jerusalem hinauf, um sich zu heiligen. Sie suchten Jesus und sagten zueinander, während sie im Tempel zusammenstanden, »Was meint ihr? Er wird wohl kaum zum Fest kommen.« Die Hohepriester und die Pharisäer hatten nämlich angeordnet, wenn jemand wisse, wo er sich aufhält, solle er es melden, damit sie ihn festnehmen könnten.

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1: 12. Kapitel. 6 Tage vor dem Pascha-Fest kam Jesus nach Bethanien, wo Lazarus war, den er von den Toten auferweckt hatte. Dort bereiteten sie ihm ein Mahl. Martha bediente und Lazarus war unter denen, die mit Jesus bei Tisch waren. Da nahm Maria ein Pfund echtes kostbares Nardenöl, salbte Jesus die Füße und trocknete sie mit ihren Haaren. Das Haus wurde vom Duft des Öls erfüllt. Doch einer von seinen Jüngern, Judas Iskariot, der ihn später auslieferte, sagte: »Warum hat man dieses Öl nicht für 300 Denare verkauft und den Erlös den Armen gegeben?« Das sagte er aber nicht, weil er ein Herz für die Armen gehabt hätte, sondern weil er ein Dieb war. Er hatte nämlich die Kasse und veruntreute die Einkünfte. Jesus jedoch sagte: »Lass sie, damit sie es für den Tag meines Begräbnisses aufbewahrt. Die Armen habt ihr immer bei euch, mich aber habt ihr nicht immer.« Eine große Menge der Juden hatte erfahren, dass Jesus dort war, und sie kamen, jedoch nicht nur um Jesu willen, sondern auch um Lazarus zu sehen, den er von den Toten auferweckt hatte. Die Hohepriester aber beschlossen, auch Lazarus zu töten, weil viele Juden seinetwegen hingingen und an Jesus glaubten. Am Tag darauf hörte die große Volksmenge, die sich zum Fest eingefunden hatte, Jesus komme nach Jerusalem. Da nahmen sie Palmzweige, zogen hinaus, um ihn zu empfangen und riefen: »Hosanna, gesegnet sei er, der kommt im Namen des Herrn, der König Israels.« Jesus fand einen jungen Esel und setzte sich darauf, wie es in der Schrift heißt: »Fürchte dich nicht, Tochter Zion, siehe, dein König kommt, er sitzt auf dem Fohlen einer Eselin.« Das alles verstanden seine Jünger zunächst nicht. Als Jesus aber verherrlicht war, da wurde ihnen bewusst, dass es so über ihn geschrieben stand und dass man so an ihm gehandelt hatte. Die Menge, die bei Jesus gewesen war, als er Lazarus aus dem Grab rief und von den Toten auferweckte, legte Zeugnis für ihn ab. Eben deshalb war die Menge ihm entgegengezogen, weil sie gehört hatte, er habe dieses Zeichen getan. Die Pharisäer aber sagten zueinander: »Ihr seht, dass ihr nichts ausrichtet, alle Welt läuft ihm nach.« Unter den Pilgern, die beim Fest Gott anbeten wollten, gab es auch einige Griechen. Diese traten an Philippus heran, der aus Bethsaida in Galiläa stammte, und baten ihn: »Herr, wir möchten Jesus sehen.« Philippus ging und sagte es Andreas. Andreas und Philippus gingen und sagten es Jesus. Jesus aber antwortete ihnen: »Die Stunde ist gekommen, dass der Menschensohn verherrlicht wird. Amen, Amen, ich sage euch, wenn das Weizenkorn nicht in die Erde fällt und stirbt, bleibt es allein. Wenn es aber stirbt, bringt es reiche Frucht. Wer sein Leben liebt, verliert es. Wer aber sein Leben in dieser Welt gering achtet, wird es bewahren bis ins ewige Leben. Wenn einer mir dienen will, folge er mir nach. Und wo ich bin, dort wird auch mein Diener sein. Wenn einer mir dient, wird der Vater ihn ehren. Jetzt ist meine Seele erschüttert. Was soll ich sagen? Vater, rette mich aus dieser Stunde? Aber deshalb bin ich in diese Stunde gekommen. Vater, verherrliche deinen Namen.« Da kam eine Stimme vom Himmel: »Ich habe ihn schon verherrlicht und werde ihn wieder verherrlichen.« Die Menge, die dabei stand und das hörte, sagte: »Es hat gedonnert.« Andere sagten: »Ein Engel hat zu ihm geredet.« Jesus antwortete und sagte: »Nicht mir galt diese Stimme, sondern euch. Jetzt wird Gericht gehalten über diese Welt. Jetzt wird der Herrscher dieser Welt hinausgeworfen werden. Und ich, wenn ich über die Erde erhöht bin, werde alle zu mir ziehen. Das sagte er, um anzudeuten, auf welche Weise er sterben werde. Die Menge jedoch hielt ihm entgegen: Wir haben aus dem Gesetz gehört, dass der Christus bis in Ewigkeit bleiben wird. Wie kannst du sagen, der Menschensohn müsse erhöht werden? Wer ist dieser Menschensohn? Da sagte Jesus zu ihnen: Nur noch kurze Zeit ist das Licht bei euch. Geht euren Weg, solange ihr das Licht habt, damit euch nicht die Finsternis überrascht. Wer in der Finsternis geht, weiß nicht, wohin er gerät. Solange ihr das Licht bei euch habt, glaubt an das Licht, damit ihr Söhne des Lichts werdet. Dies sagte Jesus, und er ging fort und verbarg sich vor ihnen. Obwohl Jesus so viele Zeichen vor ihren Augen getan hatte, glaubten sie nicht an ihn. So sollte sich das Wort erfüllen, das der Prophet Jesaja gesprochen hat: Herr, wer hat unserer Botschaft geglaubt? Und der Arm des Herrn, wem wurde seine Macht offenbar? Denn sie konnten nicht glauben, weil Jesaja an einer anderen Stelle gesagt hat: Er hat ihre Augen blind gemacht und ihr Herz hart, damit sie mit ihren Augen nicht sehen und mit ihrem Herzen nicht zur Einsicht kommen, damit sie sich nicht bekehren und ich sie nicht heile. Das sagte Jesaja, weil er Jesu Herrlichkeit gesehen hatte. Über ihn nämlich hat er gesprochen. Dennoch kamen sogar von den führenden Männern viele zum Glauben an ihn. Aber wegen der Pharisäer bekannten sie es nicht offen, um nicht aus der Synagoge ausgestoßen zu werden. Denn sie liebten die Ehre der Menschen mehr als die Ehre Gottes. Jesus aber rief aus: Wer an mich glaubt, glaubt nicht an mich, sondern an den, der mich gesandt hat. Und wer mich sieht, sieht den, der mich gesandt hat. Ich bin als Licht in die Welt gekommen, damit jeder, der an mich glaubt, nicht in der Finsternis bleibt. Wer meine Worte nur hört und sie nicht befolgt, den richte nicht ich. Denn ich bin nicht gekommen, um die Welt zu richten, sondern um die Welt zu retten. Wer mich verachtet und meine Worte nicht annimmt, der hat schon seinen Richter. Das Wort, das ich gesprochen habe, wird ihn richten am jüngsten Tag, denn ich habe nicht von mir aus gesprochen, sondern der Vater, der mich gesandt hat, hat mir aufgetragen, was ich sagen und reden soll. Und ich weiß, dass sein Auftrag ewiges Leben ist. Was ich also sage, sage ich so, wie es mir der Vater gesagt hat.

13. Kapitel. Der Abschied Jesu. Es war vor dem Pascha-Fest. Jesus wusste, dass seine Stunde gekommen war, um aus dieser Welt zum Vater hinüberzugehen. Da er die Seinen liebte, die in der Welt waren, liebte er sie bis zur Vollendung. Es fand ein Mahl statt, und der Teufel hatte Judas, dem Sohn des Simon Iskariot, schon ins Herz gegeben, ihn auszuliefern. Jesus, der wusste, dass ihm der Vater alles in die Hand gegeben hatte und dass er von Gott gekommen war und zu Gott zurückkehrte, stand vom Mahl auf, legte sein Gewand ab und umgürtete sich mit einem Leinentuch. Dann goss er Wasser in eine Schüssel und begann den Jüngern die Füße zu waschen und mit dem Leinentuch abzutrocknen, mit dem er umgürtet war. Als er zu Simon Petrus kam, sagte dieser zu ihm: »Du, Herr, willst mir die Füße waschen?« Jesus sagte zu ihm: »Was ich tue, verstehst du jetzt noch nicht, doch später wirst du es begreifen.« Petrus entgegnete ihm: »Niemals sollst du mir die Füße waschen.« Jesus erwiderte ihm: »Wenn ich dich nicht wasche, hast du keinen Anteil an mir.« Da sagte Simon Petrus zu ihm: »Herr, dann nicht nur meine Füße, sondern auch die Hände und das Haupt.« Jesus sagte zu ihm: »Wer vom Bad kommt, ist ganz rein und braucht sich nur noch die Füße zu waschen. Auch ihr seid rein, aber nicht alle.« Er wusste nämlich, wer ihn ausliefern würde. Darum sagte er: »Ihr seid nicht alle rein.« Als er ihnen die Füße gewaschen, sein Gewand wieder angelegt und Platz genommen hatte, sagte er zu ihnen: »Begreift ihr, was ich an euch getan habe? Ihr sagt zu mir Meister und Herr, und ihr nennt mich mit Recht so, denn ich bin es. Wenn nun ich, der Herr und Meister, euch die Füße gewaschen habe, dann müsst auch ihr einander die Füße waschen. Ich habe euch ein Beispiel gegeben, damit auch ihr so handelt, wie ich an euch gehandelt habe. Amen, amen, ich sage euch, der Sklave ist nicht größer als sein Herr und der Abgesandte ist nicht größer als der, der ihn gesandt hat. Wenn ihr das wisst, selig seid ihr, wenn ihr danach handelt. Ich sage das nicht von euch allen. Ich weiß wohl, welche ich erwählt habe, aber das Schriftwort muss sich erfüllen. Der mein Brot isst, hat seine Verse gegen mich erhoben. Ich sage es euch schon jetzt, ehe es geschieht, damit ihr, wenn es geschehen ist, glaubt, ich bin es. Amen, amen, ich sage euch, wer einen aufnimmt, den ich senden werde, nimmt mich auf. Wer aber mich aufnimmt, nimmt den auf, der mich gesandt hat.« Nach diesen Worten wurde Jesus im Geiste erschüttert und bezeugte: »Amen, amen, ich sage euch, einer von euch wird mich ausliefern.« Die Jünger blickten sich ratlos an, weil sie nicht wussten, wen er meinte. Einer von den Jüngern lag an der Seite Jesu. Es war der, den Jesus liebte. Simon Petrus nickte ihm zu, er solle fragen, von wem Jesus spreche. Da lehnte sich dieser zurück an die Brust Jesu und fragte ihn: »Herr, wer ist es?« Jesus antwortete: »Der ist es, dem ich den Bissen Brot, den ich eintauche, geben werde.« Dann tauchte er das Brot ein, nahm es und gab es Judas, dem Sohn

Simon Iskariot. Als Judas den Bissen Brot genommen hatte, fuhr der Satan in ihn. Jesus sagte zu ihm: Was du tun willst, das tue bald. Aber keiner der Anwesenden verstand, warum er ihm das sagte. Weil Judas die Kasse hatte, meinten einige, Jesus wolle ihm sagen: Kaufe, was wir zum Fest brauchen, oder Jesus trage ihm auf, den Armen etwas zu geben. Als Judas den Bissen Brot genommen hatte, ging er sofort hinaus. Es war aber Nacht. Als Judas hinausgegangen war, sagte Jesus: Jetzt ist der Menschensohn verherrlicht, und Gott ist in ihm verherrlicht. Wenn Gott in ihm verherrlicht ist, wird auch Gott ihn in sich verherrlichen, und er wird ihn bald verherrlichen. Meine Kinder, ich bin nur noch kurze Zeit bei euch. Ihr werdet mich suchen, und was ich den Juden gesagt habe, sage ich jetzt auch euch. Wohin ich gehe, dorthin könnt ihr nicht gelangen. Ein neues Gebot gebe ich euch: Liebt einander, wie ich euch geliebt habe, so sollt auch ihr einander lieben. Daran werden alle erkennen, dass ihr meine Jünger seid, wenn ihr einander liebt. Simon Petrus fragte ihn: Herr, wohin gehst du? Jesus antwortete ihm: Wohin ich gehe, dorthin kannst du mir jetzt nicht folgen. Du wirst mir aber später folgen. Petrus sagte zu ihm: Herr, warum kann ich dir jetzt nicht folgen? Mein Leben will ich für dich hingeben. Jesus entgegnete: Du willst für mich dein Leben hingeben? Amen, Amen, ich sage dir, noch ehe der Hahn kräht, wirst du mich dreimal verleugnen.

14. Kapitel. Euer Herz lasse sich nicht verwirren. Glaubt an Gott und glaubt an mich. Im Haus meines Vaters gibt es viele Wohnungen. Wenn es nicht so wäre, hätte ich euch dann gesagt, ich gehe, um einen Platz für euch vorzubereiten? Wenn ich gegangen bin und einen Platz für euch vorbereitet habe, komme ich wieder und werde euch zu mir holen, damit auch ihr dort seid, wo ich bin. Und wohin ich gehe, den Weg dorthin kennt ihr. Thomas sagte zu ihm, Herr, wir wissen nicht, wohin du gehst. Wie können wir dann den Weg kennen? Jesus sagte zu ihm, ich bin der Weg und die Wahrheit und das Leben. Niemand kommt zum Vater außer durch mich. Wenn ihr mich erkannt habt, werdet ihr auch meinen Vater erkennen. Schon jetzt kennt ihr ihn und habt ihn gesehen. Philippus sagte zu ihm, Herr, zeig uns den Vater, das genügt uns. Jesus sagte zu ihm, schon so lange bin ich bei euch, und du hast mich nicht erkannt, Philippus? Wer mich gesehen hat, hat den Vater gesehen. Wie kannst du sagen, zeig uns den Vater? Glaubst du nicht, dass ich im Vater bin und dass der Vater in mir ist? Die Worte, die ich zu euch sage, habe ich nicht aus mir selbst. Der Vater, der in mir bleibt, vollbringt seine Werke. Glaubt mir doch, dass ich im Vater bin und dass der Vater in mir ist. Wenn nicht, dann glaubt aufgrund eben dieser Werke. Amen, Amen, ich sage euch, wer an mich glaubt, wird die Werke, die ich vollbringe, auch vollbringen, und er wird noch größere als diese vollbringen, denn ich gehe zum Vater. Alles, um was ihr in meinem Namen bitten werdet, werde ich tun, damit der Vater im Sohn verherrlicht wird. Wenn ihr mich um etwas in meinem Namen bitten werdet, werde ich es tun. Wenn ihr mich liebt, werdet ihr meine Gebote halten. Und ich werde den Vater bitten, und er wird euch einen anderen Beistand geben, der für immer bei euch bleiben soll. Den Geist der Wahrheit, den die Welt nicht empfangen kann, weil sie ihn nicht sieht und nicht kennt. Ihr aber kennt ihn, weil er bei euch bleibt und in euch sein wird. Ich werde euch nicht als Waisen zurücklassen. Ich komme zu euch. Nur noch kurze Zeit und die Welt sieht mich nicht mehr. Ihr aber seht mich, weil ich lebe und auch ihr leben werdet. An jenem Tag werdet ihr erkennen, ich bin in meinem Vater, ihr seid in mir und ich bin in euch. Wer meine Gebote hat und sie hält, der ist es, der mich liebt. Wer mich aber liebt, wird von meinem Vater geliebt werden und auch ich werde ihn lieben und mich ihm offenbaren. Judas, nicht der Iskariot, fragte ihn, Herr, wie kommt es, dass du dich nur uns offenbaren willst und nicht der Welt? Jesus antwortete ihm, Wenn jemand mich liebt, wird er mein Wort halten. Mein Vater wird ihn lieben und wir werden zu ihm kommen und bei ihm Wohnung nehmen. Wer mich nicht liebt, hält meine Worte nicht. Und das Wort, das ihr hört, stammt nicht von mir, sondern vom Vater, der mich gesandt hat. Das habe ich zu euch gesagt, während ich noch bei euch bin. Der Beistand aber, der Heilige Geist, den der Vater in meinem Namen senden wird, der wird euch alles lehren und euch an alles erinnern, was ich euch gesagt habe. Frieden hinterlasse ich euch, meinen Frieden gebe ich euch. Nicht wie die Welt ihn gibt, gebe ich ihn euch. Euer Herz beunruhige sich nicht und verzage nicht. Ihr habt gehört, dass ich zu euch sagte, ich gehe fort und komme wieder zu euch. Wenn ihr mich liebtet, würdet ihr euch freuen, dass ich zum Vater gehe, denn der Vater ist größer als ich. Jetzt schon habe ich es euch gesagt, bevor es geschieht, damit ihr, wenn es geschieht, zum Glauben kommt. Ich werde nicht mehr viel zu euch sagen, denn es kommt der Herrscher der Welt. Über mich hat er keine Macht. Aber die Welt soll erkennen, dass ich den Vater liebe und so handle, wie es mir der Vater aufgetragen hat. Steht auf, wir wollen von hier weggehen.

15. Kapitel. Ich bin der wahre Weinstock, und mein Vater ist der Winzer. Jede Rebe an mir, die keine Frucht bringt, schneidet er ab, und jede Rebe, die Frucht bringt, reinigt er, damit sie mehr Frucht bringt. Ihr seid schon rein, Kraft des Wortes, das ich zu euch gesagt habe. Bleibt in mir, und ich bleibe in euch. Wie die Rebe aus sich keine Frucht bringen kann, sondern nur, wenn sie am Weinstock bleibt, so auch ihr, wenn ihr nicht in mir bleibt. Ich bin der Weinstock, ihr seid die Reben. Wer in mir bleibt und in wem ich bleibe, der bringt reiche Frucht. Denn getrennt von mir könnt ihr nichts vollbringen. Wer nicht in mir bleibt, wird wie die Rebe weggeworfen und er verdorrt. Man sammelt die Reben, wirft sie ins Feuer und sie verbrennen. Wenn ihr in mir bleibt und meine Worte in euch bleiben, dann bittet um alles, was ihr wollt. Ihr werdet es erhalten. Mein Vater wird dadurch verherrlicht, dass ihr reiche Frucht bringt und meine Jünger werdet. Wie mich der Vater geliebt hat, so habe auch ich euch geliebt. Bleibt in meiner Liebe. Wenn ihr meine Gebote haltet, werdet ihr in meiner Liebe bleiben, so wie ich die Gebote meines Vaters gehalten habe und in seiner Liebe bleibe. Dies habe ich euch gesagt, damit meine Freude in euch ist und damit eure Freude vollkommen wird. Das ist mein Gebot, dass ihr einander liebt, so wie ich euch geliebt habe. Es gibt keine größere Liebe, als wenn einer sein Leben für seine Freunde hingibt. Ihr seid meine Freunde, wenn ihr tut, was ich euch auftrage. Ich nenne euch nicht mehr Knechte, denn der Knecht weiß nicht, was sein Herr tut. Vielmehr habe ich euch Freunde genannt, denn ich habe euch alles mitgeteilt, was ich von meinem Vater gehört habe. Nicht ihr habt mich erwählt, sondern ich habe euch erwählt und dazu bestimmt, dass ihr euch aufmacht und Frucht bringt und dass eure Frucht bleibt. Dann wird euch der Vater alles geben, um was ihr ihn in meinem Namen bittet. Dies trage ich euch auf, dass ihr einander liebt. Wenn die Welt euch hasst, dann wisst, dass sie mich schon vor euch gehasst hat. Wenn ihr von der Welt stammen würdet, würde die Welt euch als ihr Eigentum lieben, aber weil ihr nicht von der Welt stammt, sondern weil ich euch aus der Welt erwählt habe, darum hasst euch die Welt. Denkt an das Wort, das ich euch gesagt habe. Der Sklave ist nicht größer als sein Herr. Wenn sie mich verfolgt haben, werden sie auch euch verfolgen. Wenn sie an meinem Wort festgehalten haben, werden sie auch an eurem Wort festhalten. Doch dies alles werden sie euch um meines Namens willen antun, denn sie kennen den nicht, der mich gesandt hat. Wenn ich nicht gekommen wäre und nicht zu ihnen gesprochen hätte, wären sie ohne Sünde. Jetzt aber haben sie keine Entschuldigung für ihre Sünde. Wer mich hasst, hasst auch meinen Vater. Wenn ich bei ihnen nicht die Werke vollbracht hätte, die kein anderer vollbracht hat, wären sie ohne Sünde. Jetzt aber haben sie die Werke gesehen, und doch haben sie mich und meinen Vater gehasst. Aber das Wort sollte sich erfüllen, das in ihrem Gesetz geschrieben steht. Ohne Grund haben sie mich gehasst. Wenn aber der Beistand kommt, den ich euch vom Vater aus senden werde, der Geist der Wahrheit, der vom Vater ausgeht, dann wird er Zeugnis für mich ablegen. Und auch ihr legt Zeugnis ab, weil ihr von Anfang an bei mir seid.

16. Kapitel. Das habe ich euch gesagt, damit ihr keinen Anstoß nehmt. Sie werden euch aus der Synagoge ausstoßen. Ja, es kommt die Stunde, in der jeder, der euch tötet, meint, Gott einen heiligen Dienst zu leisten. Das werden sie tun, weil sie weder den Vater noch mich erkannt haben. Ich habe es euch aber gesagt, damit ihr euch, wenn die Stunde kommt, daran erinnert, dass ich es euch gesagt habe. Das habe ich euch nicht gleich zu Anfang gesagt, denn ich war ja bei euch. Jetzt aber gehe ich zu dem, der mich gesandt hat, und keiner von euch fragt mich, wohin gehst du? Vielmehr hat Trauer euer Herz erfüllt, weil ich euch das gesagt habe. Doch ich sage euch die Wahrheit, es ist gut für euch, dass ich fortgehe. Denn wenn ich nicht fortgehe, wird der Beistand nicht zu euch kommen. Gehe ich aber, so werde ich ihn zu euch senden. Und wenn er kommt, wird er die Welt der Sünde überführen und der Gerechtigkeit und des Gerichts. Der Sünde, weil sie nicht an mich glauben, der Gerechtigkeit, weil ich zum Vater gehe und ihr mich nicht mehr seht, des Gerichts, weil der Herrscher dieser Welt gerichtet ist. Noch vieles habe ich euch zu sagen, aber ihr könnt es jetzt nicht tragen. Wenn aber jener kommt, der Geist der Wahrheit, wird er euch in der ganzen Wahrheit leiten. Denn er wird nicht aus sich selbst herausreden, sondern er wird reden, was er hört, und euch verkünden, was kommen wird. Er wird mich verherrlichen, denn er wird von dem, was mein ist, nehmen und es euch verkünden. Alles, was der Vater hat, ist mein. Darum habe ich gesagt, er nimmt von dem, was mein ist, und wird es euch verkünden. Noch eine kurze Zeit, dann seht ihr mich nicht mehr, und wieder eine kurze Zeit, dann werdet ihr mich sehen. Da sagten einige von seinen Jüngern zueinander, was meint er damit, wenn er zu uns sagt, noch eine kurze Zeit, dann seht ihr mich nicht mehr, und wieder eine kurze Zeit, dann werdet ihr mich sehen. Und ich gehe zum Vater. Sie sagten, was heißt das, wenn er sagt, eine kurze Zeit? Wir wissen nicht, wovon er redet. Jesus erkannte, dass sie ihn fragen wollten, und sagte zu ihnen, ihr macht euch untereinander Gedanken darüber, dass ich euch gesagt habe, noch eine kurze Zeit, dann seht ihr mich nicht mehr, und wieder eine kurze Zeit, dann werdet ihr mich sehen. Amen, Amen, ich sage euch, ihr werdet weinen und klagen, aber die Welt wird sich freuen. Ihr werdet traurig sein, aber eure Trauer wird sich in Freude verwandeln. Wenn die Frau gebären soll, hat sie Trauer, weil ihre Stunde gekommen ist. Aber wenn sie das Kind geboren hat, denkt sie nicht mehr an ihre Not über der Freude, dass ein Mensch zur Welt gekommen ist. So habt auch ihr jetzt Trauer. Aber ich werde euch wiedersehen. Dann wird euer Herz sich freuen und niemand nimmt euch eure Freude. An jenem Tag werdet ihr mich nichts mehr fragen. Amen, Amen, ich sage euch, was ihr den Vater in meinem Namen bitten werdet, das wird er euch geben. Bis jetzt habt ihr noch um nichts in meinem Namen gebeten. Bittet, und ihr werdet empfangen, damit eure Freude vollkommen ist. Dies habe ich in Bildreden zu euch gesagt. Es kommt die Stunde, in der ich nicht mehr in Bildreden zu euch sprechen, sondern euch offen vom Vater künden werde. An jenem Tag werdet ihr in meinem Namen bitten, und ich sage euch nicht, dass ich den Vater für euch bitten werde. Denn der Vater selbst liebt euch, weil ihr mich geliebt und weil ihr geglaubt habt, dass ich von Gott ausgegangen bin. Ich bin vom Vater ausgegangen und in die Welt gekommen. Ich verlasse die Welt wieder und gehe zum Vater. Da sagten seine Jünger, siehe, jetzt redest du offen und sprichst nicht mehr in Bildreden. Jetzt wissen wir, dass du alles weißt und von niemandem gefragt zu werden brauchst. Darum glauben wir, dass du von Gott ausgegangen bist. Jesus erwiderte ihnen, glaubt ihr jetzt? Siehe, die Stunde kommt und sie ist schon da, in der ihr versprengt sein werdet, jeder in sein Haus und mich allein lassen werdet. Aber ich bin nicht allein, denn der Vater ist bei mir. Dies habe ich zu euch gesagt, damit ihr in mir Frieden habt.
In der Welt seid ihr in Bedrängnis. Aber habt Mut, ich habe die Welt besiegt.

17. Kapitel. Dies sprach Jesus. Und er erhob seine Augen zum Himmel und sagte: Vater, die Stunde ist gekommen. Verherrliche deinen Sohn, damit der Sohn dich verherrlicht. Denn du hast ihm Macht über alle Menschen gegeben, damit er allen, die du ihm gegeben hast, ewiges Leben schenkt. Das aber ist das ewige Leben, dass sie dich, den einzig wahren Gott, erkennen und den du gesandt hast, Jesus Christus. Ich habe dich auf der Erde verherrlicht und das Werk zu Ende geführt, das du mir aufgetragen hast. Jetzt verherrliche du mich, Vater, bei dir mit der Herrlichkeit, die ich bei dir hatte, bevor die Welt war. Ich habe deinen Namen den Menschen offenbart, die du mir aus der Welt gegeben hast. Sie gehörten dir, und du hast sie mir gegeben, und sie haben dein Wort bewahrt. Sie haben jetzt erkannt, dass alles, was du mir gegeben hast, von dir ist. Denn die Worte, die du mir gabst, habe ich ihnen gegeben, und sie haben sie angenommen. Sie haben wahrhaftig erkannt, dass ich von dir ausgegangen bin, und sie sind zu dem Glauben gekommen, dass du mich gesandt hast. Für sie bitte ich, nicht für die Welt bitte ich, sondern für alle, die du mir gegeben hast, denn sie gehören dir. Alles, was mein ist, ist dein, und was dein ist, ist mein. In ihnen bin ich verherrlicht. Ich bin nicht mehr in der Welt, aber sie sind in der Welt, und ich komme zu dir, heiliger Vater. Bewahre sie in deinem Namen, den du mir gegeben hast, damit sie eins sind wie wir. Solange ich bei ihnen war, bewahrte ich sie in deinem Namen, den du mir gegeben hast. Und ich habe sie behütet. Und keiner von ihnen ging verloren, außer dem Sohn des Verderbens, damit sich die Schrift erfüllte. Aber jetzt komme ich zu dir und rede dies noch in der Welt, damit sie meine Freude in Fülle in sich haben. Ich habe ihnen dein Wort gegeben, und die Welt hat sie gehasst, weil sie nicht von der Welt sind, wie auch ich nicht von der Welt bin. Ich bitte nicht, dass du sie aus der Welt nimmst, sondern dass du sie vor dem Bösen bewahrst. Sie sind nicht von der Welt, wie auch ich nicht von der Welt bin. Heilige sie in der Wahrheit. Dein Wort ist Wahrheit. Wie du mich in die Welt gesandt hast, so habe auch ich sie in die Welt gesandt. Und ich heilige mich für sie, damit auch sie in der Wahrheit geheiligt sind. Ich bitte nicht nur für diese hier, sondern auch für alle, die durch ihr Wort an mich glauben. Alle sollen eins sein, wie du, Vater, in mir bist, und ich in dir bin, sollen auch sie in uns sein, damit die Welt glaubt, dass du mich gesandt hast. Und ich habe ihnen die Herrlichkeit gegeben, die du mir gegeben hast, damit sie eins sind, wie wir eins sind, ich in ihnen und du in mir. So sollen sie vollendet sein. In der Einheit, damit die Welt erkennt, dass du mich gesandt hast und sie ebenso geliebt hast, wie du mich geliebt hast. Vater, ich will, dass alle, die du mir gegeben hast, dort bei mir sind, wo ich bin. Sie sollen meine Herrlichkeit sehen, die du mir gegeben hast, weil du mich schon geliebt hast vor Grundlegung der Welt. Gerechter Vater, die Welt hat dich nicht erkannt, ich aber habe dich erkannt und sie haben erkannt, dass du mich gesandt hast. Ich habe ihnen deinen Namen kundgetan und werde ihn kundtun, damit die Liebe, mit der du mich geliebt hast, in ihnen ist und ich in ihnen bin.

18. Kapitel. Die Stunde Jesu, Leiden, Tod und Auferstehung. Nach diesen Worten ging Jesus mit seinen Jüngern hinaus auf die andere Seite des Baches Kidron. Dort war ein Garten, in den ging er mit seinen Jüngern hinein. Auch Judas, der ihn auslieferte, kannte den Ort, weil Jesus dort oft mit seinen Jüngern zusammengekommen war. Judas holte die Soldaten und die Gerichtsdiener der Hohepriester und der Pharisäer und kam dorthin mit Fackeln, Laternen und Waffen. Jesus, der alles wusste, was mit ihm geschehen sollte, ging hinaus und fragte sie: »Wen sucht ihr?« Sie antworteten ihm: »Jesus von Nazareth.« Er sagte zu ihnen: »Ich bin es.« Auch Judas, der ihn auslieferte, stand bei ihnen. Als er zu ihnen sagte: »Ich bin es«, wichen sie zurück und stürzten zu Boden. Er fragte sie noch einmal: »Wen sucht ihr?« Sie sagten: »Jesus von Nazareth.« Jesus antwortete: »Ich habe euch gesagt, dass ich es bin. Wenn ihr also mich sucht, dann lasst diese gehen.« So sollte sich das Wort erfüllen, das er gesagt hatte: »Ich habe keinen von denen verloren, die du mir gegeben hast.« Simon Petrus, der ein Schwert bei sich hatte, zog es, traf damit den Diener des Hohepriesters und hieb ihm das rechte Ohr ab. Der Diener aber hieß Malchus. Da sagte Jesus zu Petrus: »Steck das Schwert in die Scheide. Der Kelch, den mir der Vater gegeben hat, soll ich ihn nicht trinken?« Die Soldaten, der Hauptmann und die Gerichtsdiener der Juden nahmen Jesus fest, fesselten ihn und führten ihn zuerst zu Hannas. Er war nämlich der Schwiegervater des Kaiaphas, der in jenem Jahr Hohepriester war. Kaiaphas aber war es, der den Juden den Rat gegeben hatte: »Es ist besser, dass ein einziger Mensch für das Volk stirbt.« Simon Petrus und ein anderer Jünger folgten Jesus. Dieser Jünger war mit dem Hohepriester bekannt und ging mit Jesus in den Hof des Hohepriesters. Petrus aber blieb draußen am Tor stehen. Da kam der andere Jünger, der Bekannte des Hohepriesters, heraus. Er sprach mit der Pförtnerin und führte Petrus hinein. Da sagte die Pförtnerin zu Petrus: »Bist nicht auch du einer von den Jüngern dieses Menschen?« Er sagte: »Ich bin es nicht.« Die Knechte und die Diener hatten sich ein Kohlenfeuer angezündet und standen dabei, um sich zu wärmen, denn es war kalt. Auch Petrus stand bei ihnen und wärmte sich. Der Hohepriester befragte Jesus über seine Jünger und über seine Lehre. Jesus antwortete ihm: »Ich habe offen vor aller Welt gesprochen. Ich habe immer in der Synagoge und im Tempel gelehrt, wo alle Juden zusammenkommen. Nichts habe ich im Geheimen gesprochen. Warum fragst du mich? Frag doch die, die gehört haben, was ich zu ihnen gesagt habe. Siehe, sie wissen, was ich geredet habe.« Als er dies sagte, schlug einer von den Dienern, der dabei stand, Jesus ins Gesicht und sagte: »Antwortest du so dem Hohepriester?« Jesus entgegnete ihm: »Wenn es nicht recht war, was ich gesagt habe, dann weise es nach. Wenn es aber recht war, warum schlägst du mich?« Da schickte ihn Hannas gefesselt zum Hohepriester Kaiaphas. Simon Petrus aber stand da und wärmte sich. Da sagten sie zu ihm: »Bist nicht auch du einer von seinen Jüngern?« Er leugnete und sagte: »Ich bin es nicht.« Einer von den Knechten des Hohepriesters, ein Verwandter dessen, dem Petrus das Ohr abgehauen hatte, sagte: »Habe ich dich nicht im Garten bei ihm gesehen?« Wieder leugnete Petrus, und gleich darauf krähte ein Hahn. Von Kaiaphas brachten sie Jesus zum Prätorium. Es war früh am Morgen. Sie selbst gingen nicht in das Gebäude hinein, um nicht unrein zu werden, sondern das Paschalamm essen zu können. Deshalb kam Pilatus zu ihnen heraus und fragte: »Welche Anklage erhebt ihr gegen diesen Menschen?« Sie antworteten ihm: »Wenn er kein Übeltäter wäre, hätten wir ihn dir nicht ausgeliefert.« Pilatus sagte zu ihnen:
Nehmt ihr ihn doch und richtet ihn nach eurem Gesetz. Die Juden antworteten ihm, uns ist es nicht gestattet, jemanden hinzurichten. So sollte sich das Wort Jesu erfüllen, mit dem er angedeutet hat, welchen Tod er sterben werde. Da ging Pilatus wieder in das Prätorium hinein, ließ Jesus rufen und fragte ihn, bist du der König der Juden? Jesus antwortete, sagst du das von dir aus oder haben es dir andere über mich gesagt? Pilatus entgegnete, bin ich denn ein Jude? Dein Volk und die Hohepriester haben dich an mich ausgeliefert. Was hast du getan? Jesus antwortete, mein Königtum ist nicht von dieser Welt. Wenn mein Königtum von dieser Welt wäre, würden meine Leute kämpfen, damit ich den Juden nicht ausgeliefert würde. Nun ist aber mein Königtum nicht von hier. Da sagte Pilatus zu ihm, also bist du doch ein König? Jesus antwortete, du sagst es, ich bin ein König. Ich bin dazu geboren und dazu in die Welt gekommen, dass ich für die Wahrheit Zeugnis ablege. Jeder, der aus der Wahrheit ist, hört auf meine Stimme. Pilatus sagte zu ihm, was ist Wahrheit? Nachdem er das gesagt hatte, ging er wieder zu den Juden hinaus und sagte zu ihnen, ich finde keine Schuld an ihm. Ihr seid aber gewohnt, dass ich euch zum Pascha-Fest einen freilasse. Wollt ihr also, dass ich euch den König der Juden freilasse? Da schrien sie wieder, nicht diesen, sondern Barabbas. Barabbas aber war ein Räuber.

0: Einen schönen guten Morgen. Ihr habt gerade das Neue Testament gehört, wie immer in der Nacht im Domradio. Danke fürs Zuhören und kommt gut durch den Tag.
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2: Ich bin Katrin Müller. Im Zollkonflikt zwischen den USA und Kanada geht es Schlag auf Schlag weiter. Nach den jüngsten Zöllen aus Ottawa kommt prompt eine Antwort aus Washington. Die Trump-Regierung kündigte Einfuhrverbote für bestimmte Produkte aus dem Nachbarland an. 3 Tage nach dem haushohen Sieg der AfD über die regierende CDU in Sachsen-Anhalt treffen die Chefs der beiden Parteien im Bundestag aufeinander. Die AfD-Partei und Fraktionsvorsitzende Weidel eröffnet heute als Oppositionsführerin die Generaldebatte in der Haushaltswoche. Anschließend redet Bundeskanzler und CDU-Chef Merz. Gestern hatte bereits Finanzminister Klingbeil seine Pläne für das kommende Jahr verteidigt.
3: Kanzler Merz und Finanzminister Klingbeil sind in der Haushaltsdebatte von der Opposition scharf kritisiert worden. Sie warf der Regierung Rechentricks und rekordverdächtiges Chaos vor. Klingbeil hielt dagegen. Die Koalition habe schmerzhafte Kompromisse machen und bei Finanzhilfen und Subventionen kürzen müssen. Nur so entstünden Spielräume für Investitionen in die Zukunft. Die AfD kritisierte vor allem die hohe Verschuldung und warf der Regierung verfassungswidrige Buchungstricks vor. Fürs kommende Jahr sind Ausgaben von über 550 Milliarden Euro und insgesamt mehr als 200 Milliarden Euro neue Schulden geplant. Aus Berlin, David Riemer.
2: Der mutmaßliche Saboteur hinter den Angriffen auf Stromleitungen in 3 Bundesländern wollte offenbar weitermachen. NRW-Innenminister Reul sagte, im Moment spreche alles für einen Einzeltäter. Festgenommen wurde der 48-Jährige bei Aachen, nachdem er einer Polizistin verdächtig aufgefallen war.
4: Als die Polizei den Mann schnappte, hatte er weitere Sprengmittel dabei. Auch in einem Zelt im Unterholz fanden die Beamten Sprengladungen. NRW-Innenminister Reul sagt deshalb ziemlich deutlich, der war immer noch unterwegs und wollte weitermachen. Dieses Spiel ist beendet worden. Die Ermittler prüfen trotzdem weiter, ob noch jemand beteiligt war. Zoe Tassovali, Nachrichtenredaktion.
2: Zum Sport. Borussia Dortmund hat zum Auftakt der Ligaphase der Fußball Champions League mit viel Mühe gewonnen. Gegen den spanischen Erstligisten FC Villarreal siegte der BVB mit 3:2. Und Deutschlands Basketballerinnen haben erstmals in ihrer Geschichte das Viertelfinale bei der WM erreicht. Das Team besiegte Außenseiter Südkorea bei dem Heimturnier in Berlin ungefährdet mit 94:56.
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2: Zum Wetter, die aktuelle Vorhersage des Deutschen Wetterdienstes. Vom Nordwesten ziehen Wolken und Regenschauer weiter Richtung Südosten. Sonst wechselnd bewölkt und im Süden sowie Teilen des Ostens teils kräftige Gewitter und Schauer. Im Nordwesten lockert es dagegen zunehmend auf. Regen nur noch an der Nordsee. Den Tag über dann auch wechselhaft. Im Osten länger anhaltender Regen, im Südosten und in der Lausitz Gewitter. Teils mit Starkregengefahr. Auch sonst kaum Sonne in Sicht bei Höchstwerten zwischen 17 und 23 Grad.
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1: Ich bin's, Hilde aus der Domradio-Redaktion, und mir ist Mut echt viel lieber als Wut. Auf Wutbürger kann ich gut verzichten und wünsche mir stattdessen Mutbürger. Und statt einem Wutausbruch habe ich jetzt ein Gedicht von Lena Raubaum, das heißt Mutausbruch. Ein Sprung von ganz hoch oben, ein Wort, das nicht gelogen, eine Hand am Hundefell, eine Frage, die du schnell und doch von ganzem Herzen stellst, eine Spinne, die du hältst, beim Zahnarzt dein Gebiss zu zeigen, die Kellertreppe runtersteigen, ganz schnell Ja und Nein zu sagen, wenn du sie brauchst, nach Hilfe fragen, wenn du es kannst, die Hilfe geben, mutig, das ist viel im Leben.

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1: Ich bin Diana Kramer. In der Haushaltswoche im Bundestag steht heute Vormittag der Etat des Kanzleramts auf der Tagesordnung. Die Debatte wird von der Opposition traditionell für eine Abrechnung mit der Politik der Regierung insgesamt genutzt.
2: Finanzminister Klingbeil plant fürs kommende Jahr Ausgaben von über 555 Milliarden Euro. Gleichzeitig soll die Neuverschuldung deutlich steigen. Insgesamt sind mehr als 200 Milliarden Euro neue Schulden vorgesehen. Ein großer Teil des Geldes soll in die Verteidigung fließen. Mehrere Milliarden Euro sind auch für die Unterstützung der Ukraine vorgesehen. Finanziert werden soll ein Teil der Mehrausgaben unter anderem durch höhere Steuern auf Tabak, Alkohol, Sekt und eine neue Plastikabgabe. Ab 2028 drohen allerdings Milliardenlücken im Haushalt. David Riemer, Berlin.
1: Der festgenommene mutmaßliche Stromnetzsaboteur hat nach Angaben von NRW-Innenminister Herbert Reul seine Angriffe fortsetzen wollen. Der Mann war immer noch unterwegs und wollte weitermachen. Dieses Spiel sei gestern beendet worden, sagte Reul in Duisburg. Im Moment spreche alles dafür, dass er als Einzeltäter agierte, so Reul. Nach der Serie von Sabotageangriffen auf das Stromnetz in mehreren Bundesländern hatte die Polizei den gesuchten 48-jährigen Verdächtigen gestern in der Nähe des Kraftwerks Weißweiler bei Aachen festgenommen. Im Zollkonflikt zwischen den USA und Kanada geht es Schlag auf Schlag weiter. Nach den jüngsten Zöllen aus Ottawa kommt prompt eine Antwort aus Washington. Die Trump-Regierung kündigte Einfuhrverbote für bestimmte Produkte aus dem Nachbarland an.
3: Trump ist sauer auf Kanada und greift zu drastischen Maßnahmen. Ab Ende des Monats gibt es Einfuhrverbote für bestimmte Molkereiprodukte, Wein, Bier und Schnaps und Motorräder. Das sind milliardenschwere Warenwerte und damit will Washington Kanada im Zollstreit zum Einlenken zwingen. Ottawa hatte zuvor Gegenzölle auf US-Importe verhängt. Handelsgespräche waren ins Leere gelaufen. Trump hatte den Streit vom Zaun gebrochen, weil er sich von Kanada ausgenutzt fühlt. Er hatte auch den Lake Ontario in Lake America umbenannt. Tina Eck, USA.
1: Zum Fußball. Borussia Dortmund hat zum Auftakt der Ligaphase der Champions League einen Sieg eingefahren, allerdings mit viel Mühe. Im Duell mit dem spanischen Erstligisten FC Villarreal gewann der BVB mit 3:2.
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1: Zum Wetter, die Vorhersage des Deutschen Wetterdienstes. Von den Alpen bis zur Oberpfalz heute stark bewölkt und regnerisch, auch im Nordwesten und Norden einzelne Schauer, an der Nordsee vereinzelt Gewitter. Dazu deutlich kühler, bei Höchstwerten zwischen 17 und 23 Grad. Morgen im Süden wieder freundlicher mit Sonnenschein und auch meist trocken, im Norden stärker bewölkt, bei ähnlichen Temperaturen wie heute.
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4: An diesem 6. September, das ist der Tag der wundervoll Wahnsinnigen. Ja, schön, dass wir alle wieder zusammen sind. Guten Morgen und guten Start.

0: Ja.
1: Delete ja. Das ist DJ für euch im Domradio an diesem Dienstag. 6:10. Kommt gut in den Tag mit uns. Jetzt mit Musik von No Doubt, Underneath It All. Euch einen schönen guten Morgen.

0: Guten Morgen, 17:45, Domradio hier am Mittwoch mit dem ersten Impuls des Tages von und mit Schwester Katharina von den Olper Franziskanerinnen.
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2: Herzlich willkommen zum Gebet am Mittwoch. Du kennst wahrscheinlich einen Activity Tracker. Vielleicht nicht unter diesem englischen Begriff. Im Deutschen ist das schlicht und einfach auch ein Schrittzähler. Die App, auf dem Handy installiert, mit ein paar Daten versehen und immer in der Tasche parat, zählt er vom Aufstehen an alle Schritte, die ich so gehe. Irgendwann war mir klar, ein bisschen mehr Bewegung wäre sicher nicht so schlecht, wenn ich viel am Schreibtisch sitze, und das ist dann natürlich ziemlich reizvoll, sich ein Ziel zu setzen. Also die Marke bei 5000 Schritten gesetzt und los. Und dann merke ich, dass die ganze Morgenrituale wie Frühstück machen, Laudes, in der Kapelle beten, frühstücken, die ersten Sachen im Haushalt machen, schon einige hundert Schritte sind. Und dann schnell zum Einkaufen, nicht mit dem Auto, sondern zu Fuß, den Brief nicht mitgeben, sondern zum Briefkasten um die Ecke laufen, eine Runde spazieren gehen mit einer unserer alten Mitschwestern und noch eben in die Pfarrkirche gehen und ein paar Minuten verweilen. Und schon sind 5000 Schritte erreicht. Und mitten in meiner Schrittzähl-Euphorie ist mir dann die Frage eingefallen, wie viele Schritte mache ich eigentlich bewusst zu meinem Nächsten hin? Gehe ich mal eben eine Meile mit jemandem mit, der es gerade braucht? Bei einer Abendrunde durch die Stadt fällt mir auf, wie viel leichter es ist, abends kurz stehen zu bleiben und zu plaudern, einander zuzuhören oder einen Umweg mitzulaufen, weil gerade ein gutes Gespräch zustande gekommen ist. Mit einer indischen jungen Familie habe ich mich lange über die Tücken der deutschen Sprache unterhalten und habe ihnen nebenbei erklärt, warum gerade so viel Sperrmüll an den Häusern liegt, der am nächsten Morgen abgeholt wird. In einer Nebenstraße saßen 5 ältere Herren, Pfeife rauchend, auf einer Bank vor dem Haus. Und der Duft hat mich an den Pfeifentabak meines Vaters erinnert. Ich bin stehen geblieben und habe das erzählt. Und schon waren wir in der schönsten Plauderei. Es ist eine ziemlich gute Idee, vieles zu Fuß zu machen, wenn es geht. Es tut der Gesundheit gut. Man bekommt viel mehr zu sehen und zu hören, wenn man gemächlich geht. Man trifft ganz andere Leute und man sieht ganz andere Dinge. Wenn es möglich ist, geh heute mal eine Runde und tu dir an Leib und Seele etwas Gutes. Auch ganz ohne Activity Tracker.

0: Guter Gott, hilf uns, heute Wege zu gehen, die mich zu den Mitmenschen hinführen und teilnehmen an ihrem täglichen Leben. Jetzt wünsche ich dir einen guten Morgen und viel Vergnügen beim Miteinander und Zueinander gehen. Deine Schwester Katharina, Franziskanerin in Olpe. Möge Gott dich bewahren, dir Frieden schenken und dein Herz mit Freude erfüllen, mit seinem Segen, mit dem Segen vom Vater, vom Sohn und vom Heiligen Geist. Amen.
1: Schwester Katharina im Domradio, Morgenimpuls, gerne für euch zum Nachhören, klickt domradio.de. 19 nach 6, guten Morgen.

Light in Your Eyes, die No Angels für euch im Domradio am Mittwoch. 7:05. Viele freuen sich schon auf Somba. Im nächsten Jahr, da kommt der New Yorker auf Tour nach Deutschland. Fünf Konzerte gibt er. 2 in Hamburg, 1 in Berlin und 2 in Köln am 14., 18., 23. und 24. Mai. Somba, dann hier bei uns in Deutschland. Und jetzt im Domradio mit Homewrecker.

0: kurz nach 6:30.
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0: Kommt jetzt von Leo Tolstoi. Heute ist der Geburtstag des Schriftstellers, geboren vor 198 Jahren. Von ihm stammt dieser Satz: Alle wollen die Welt verändern, aber keiner sich selbst. Hier ist euer Domradio Mittwoch. Schönen guten Morgen, sagt Carsten Wirth. Hallo.

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Guten Morgen, 20 vor 7, Domradio am Mittwoch. Die aktuelle PISA-Studie zeigt eine krasse Schieflage. Wir haben es jetzt schwarz auf weiß. Deutsche Schüler schneiden da so schlecht ab wie nie zuvor. Woran liegt das alles? Was muss getan werden? Die Antworten haben wir gleich von der katholischen Elternschaft Deutschlands in 6 Minuten.

0: Schön, dass ihr dabei seid. Domradio am Mittwoch, 6.47 Uhr. Das ist eine Bankrotterklärung der deutschen Bildungspolitik. 25 Jahre nach dem ersten PISA-Schock sind die Leistungen unserer Schüler auf einem historischen Tiefstand. Die aktuelle PISA-Studie spricht da wirklich eine deutliche Sprache. Woran liegt das? Das haben wir Anne Emser gefragt. Sie ist die Bundesvorsitzende der katholischen Elternschaft Deutschlands.
1: Ja, es ist nach wie vor bei uns in Deutschland so, dass viel zu häufig noch die soziale Herkunft entscheidet, dass es noch zu sehr einen Zusammenhang gibt oder einen zu starken Zusammenhang gibt zwischen dem familiären Hintergrund und dem Bildungserfolg.
0: Heißt also, Kinder aus bildungsfernen Familien haben es in der Schule schwerer. An katholischen Schulen ist das übrigens ein kleines bisschen anders.
1: Katholische Schulen leisten hier zum Beispiel einen sehr großen Auftrag speziell für bildungsbenachteiligte Schülerinnen und Schüler, da es eben besondere Förderprogramme über Fördervereine und so die Möglichkeiten gibt, auch hier entsprechend bildungsbenachteiligte Familien zu unterstützen. Und außerdem ist es auch so, dass es ja an katholischen Schulen ein anderes Miteinander gibt. Das christliche Menschenbild steht im Vordergrund. Die Persönlichkeitsentwicklung, es erzählt nicht allein die akademische Leistung. Und insgesamt die Wertevermittlung spielen eine große Rolle an katholischen Schulen. Und ich denke, da kann man ganz viel auch erreichen, auch im Hinblick auf Bildungserfolg.
0: Besonders besorgniserregend findet die Vorsitzende der katholischen Elternschaft Deutschlands, dass uns hier jetzt eine ganze Generation verloren geht. Denn die schlecht ausgebildeten jungen Menschen von heute sind der Fachkräftemangel von morgen. Und deshalb fordert sie...
1: Ganz wichtig ist der Bürokratieabbau. Wir haben ja gute Projekte. Wir haben zum Beispiel Bildung und Teilhabe für Bildungsbenachteiligte. Da können Mittel abgerufen werden. Die werden aber häufig zum Großteil nicht abgerufen. Hauptgründe sind die komplexe Bürokratie und die mangelnde Information, aber vor allen Dingen auch die Bürokratie. Also da könnten wir noch einiges machen. Ansätze gibt es auch, was die frühe Förderung betrifft. Da müsste die Politik auch noch wesentlich mehr Schwerpunkte drauf legen, gerade im Kita-Bereich. Denn wir wissen einfach auch, dass gerade Sprachförderung zum Beispiel auch ganz früh ansetzen muss.
0: Das gesamte Interview mit Anne Emser von der katholischen Elternschaft Deutschlands zur aktuellen PISA-Studie könnt ihr nachlesen unter domradio.de. 12.07 Uhr.

0: 5:05 an diesem Mittwoch. Guten Morgen. Ein schlauer Bonner ist am Wochenende bei uns. Freuen wir uns sehr drauf.
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0: Guten Morgen, euer Domradio hier. Mittwoch kurz vor 7, Auftakt gelungen für den BVB in der Champions League. Die Dortmunder besiegten am Abend Villarreal aus Spanien. Knapp mit 3:2. Torwart Gregor Kobel fand das alles ganz ordentlich.
1: Es war auf jeden Fall ein hart erkämpfter Sieg. Ich weiß nicht, ob es ein Arbeitssieg war. Ich glaube, wir haben auch guten Fußball gespielt, immer wieder. Aber ja, am Ende haben wir es nochmal geguckt, ob die einen schon zum Parkplatz gegangen sind oder nicht. Das ist noch ein bisschen spannendes. Nee. Aber ein gutes Spiel und ich habe verdient, die 3 Punkte geholt.
0: Ja, auf jeden Fall. Dortmund also mit einem guten Auftakt. Jetzt haben wir mehr Nachrichten für euch von und mit Diana Kramer.
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3: Ich bin Diana Kramer. US-Präsident Donald Trump hat der AfD nach ihrem Wahlsieg in Sachsen-Anhalt gratuliert. Sie befinde sich im Aufwind, schrieb Trump auf seiner Plattform Truth Social mit Blick auf die Wahl vom Sonntag.
4: Ohne die AfD direkt beim Namen zu nennen, jubilierte Trump über das Wahlergebnis in Sachsen-Anhalt. Wow, die populistische Partei in Deutschland habe eine große Nacht gehabt, postete Trump. Die schrecklichen Einwanderungsregeln in Deutschland würden nicht länger hingenommen, die Partei sei im Aufwind. Unter den Beitrag setzte Trump die Buchstaben MGGA, was wohl angelehnt an MAGA, Make America Great Again, bedeuten soll, Make Germany Great Again. Seit Trumps Amtsantritt pflegt das Weiße Haus enge Beziehungen zur AfD. Tina Eck, USA.
3: 3 Tage nach dem haushohen Sieg der AfD über die regierende CDU in Sachsen-Anhalt treffen heute die Vorsitzenden der beiden Parteien im Bundestag aufeinander. Die AfD-Partei und Fraktionsvorsitzende Alice Weidel eröffnet am Vormittag als Oppositionsführerin die Generaldebatte in der Haushaltswoche. Anschließend redet Bundeskanzler und CDU-Chef Friedrich Merz. Die Debatte wird von der Opposition traditionell für eine Abrechnung mit der Politik der Bundesregierung genutzt. Vor dem Hintergrund des Wahlsiegs der AfD in Sachsen-Anhalt wird mit einem verbalen Schlagabtausch gerechnet. In Oslo wird heute der norwegische König Harald beigesetzt. Es werden Gäste aus verschiedenen europäischen Königshäusern und aus der Politik erwartet. Harald war Ende August im Alter von 89 Jahren gestorben.
5: Der norwegische König war im Volk sehr beliebt. Deshalb rechnet man damit, dass bis zu 200.000 Menschen in die Osloer Innenstadt strömen werden. Das gesamte Zentrum ist abgesperrt und die Polizei spricht von einem der größten Einsätze ihrer Geschichte. Um 12 Uhr wird der Sarg des Königs in einer Prozession vom Schloss bis zur Domkirche gebracht, wo mit einem Gottesdienst Abschied von ihm genommen wird. Beigesetzt wird er im Mausoleum in der Akershus Festung. Erst dann werden die Fahnen wieder voll gehisst und der neue König Håkon gefeiert. Aus Oslo, Sigrid Harms.
3: Zum Fußball. Borussia Dortmund hat sein Auftaktspiel in der neuen Champions League-Saison gewonnen. Gegen den spanischen Vertreter FC Villarreal stand es am Ende 3:2.
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3: Zum Wetter, die Vorhersage des Deutschen Wetterdienstes. Von den Alpen bis zur Oberpfalz ist es heute stark bewölkt und regnerisch. Auch im Nordwesten und Norden einzelne Schauer, an der Nordsee vereinzelt Gewitter. Ansonsten überwiegend trocken, aber deutlich kühler bei Höchstwerten zwischen 17 und 23 Grad. Morgen im Süden wieder freundlicher mit Sonnenschein und meist trocken. Im Norden stärker bewölkt und vereinzelt Regen bei ähnlichen Temperaturen wie heute.
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0: 50 Jahre Biene Maja auf den Tag und deshalb habe ich einen Sidekick heute. Mein Co-Moderator ist der Willi, der beste Freund von Maja. Freue mich sehr. Hallo Willi.
6: Ja, ich bin der Willi.
0: Schön, dass du da bist. Sprichst du komisch?
6: Das ist der Stimmbruch. Ich bin doch schon 2 Jahre.

Domradio am Mittwoch, 10 nach 7, der 9.9.26. Wird schon ein bisschen herbstlicher bei uns in NRW. Die 30 Grad, die kriegen wir längst nicht mehr. Heute nur so 17 bis 20 Grad dazu. Mal Sonne, mal Wolken, vielleicht später auch mal ein Schauer oder auch ein Gewitter. Holen wir uns den Sommer eben über Shakira zurück, ist doch gar kein Problem.

0: Glauben, wie geht das eigentlich und was hat der Glauben mit dem eigenen Leben zu tun? Domradio hier an diesem Mittwoch, 7.17 Uhr, um sich darüber in lockerer Atmosphäre mal auszutauschen. Über den Glauben gibt's die sogenannten Alpha-Kurse, entwickelt in den 70er Jahren von einer anglikanischen Gemeinde in der Nähe von London. Inzwischen weltweit verbreitet, auch bei uns in Deutschland.
1: Der Tisch wird gedeckt, herzlich mit Kerze, mit Wein, mit allem, was dazugehört, damit die Gäste sich willkommen fühlen.
2: Sandra Kaiser plant hier nicht die Eröffnung eines Restaurants in Neuss oder ihre eigene Familienfeier. Sie organisiert Alpha-Kurse in ihrer Pfarrgemeinde. Und die starten immer mit einem gemeinsamen Abendessen.
1: Und dann entwickelt sich schon ein Gespräch am Tisch. Da noch nicht über den lieben Gott, sondern gib mir mal den Käse, reich mir mal die Butter.
2: Anschließend geht es dann aber doch um den lieben Gott. Über 11 Wochen können sich die Gäste über Fragen und auch Zweifel rund um Gott und den Glauben austauschen. Grundlage dafür sind kurze Filme mit christlichem Schwerpunkt. Zum Beispiel mit der Frage, wer ist Jesus oder was hat der Glaube mit meinem Leben zu tun?
1: Danach gehen wir in Kleingruppen und diskutieren über diese Dinge oder sprechen über diese Dinge, ja.
2: Neue Perspektiven ergeben sich vor allem im lockeren Austausch.
1: Die Kleingruppengespräche sind dann meistens so, dass die Gruppe miteinander redet. Und so kommt halt eine wirklich sehr, auch teilweise sehr intime Gefühlslage da zustande, weil sie alle merken, wir sitzen hier mit Fragen, die uns beschäftigen, wir können die hier einfach wertfrei äußern.
2: Das kostenlose Angebot richtet sich an alle. Jeder darf ausprobieren, ob es zu den eigenen Glaubens- und Sinnfragen passt. Teilgenommen hat auch Christian Frisch.
3: Ich war jetzt tatsächlich niemand, der so gebrannt hat für den Glauben und der das wirklich, wirklich aktiv gelebt hat. Und durch Alpha hat sich das tatsächlich verändert.
2: So sehr, dass Christian Frisch jetzt selbst

0: selbst Alpha-Kurse mitorganisiert, ehrenamtlich. In den Kursen sieht er auch die Chance, dass die Kirche mit den Menschen ins Gespräch kommt.
1: Also gerade Menschen, die wir für die Kirche verloren haben, wenn die diese Fragen haben und sich denken, ja, was ist eigentlich so der Sinn dieses Lebens, dann kriegt man die Antworten nicht direkt dadurch, dass man eine Messe besucht, sondern ich denke, da ist Alpha wirklich ein guter Einstieg, um wieder zurückzufinden in diese elementaren Glaubensfragen.
2: Maria Weigand hat mit Menschen gesprochen, die die Alpha-Kurse in ihrer Pfarrgemeinde in Neuss organisieren. Im Domradio am Mittwoch, gleich 20 nach 7. Guten Start mit uns.

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1: Wenn ich bin Uta vom Domradio, zu irgendwas eine Meinung habe, über das ich nicht so wahnsinnig viel weiß, zu einem Thema, über das ich mich nicht tagelang schlau gemacht habe, dann finde ich das ehrlich gesagt nicht so schwer, eben diese Meinung zu haben. Gut oder schlecht, fertig. Egal was jetzt genau, kannst du dir irgendein Beispiel ausdenken. Und dann ist da der gute alte Johann Wolfgang von Goethe mit einem Zitat, das ja nun wirklich schon ein paar Tage alt ist und doch genau dieselbe Gültigkeit hat wie um das Jahr 1800 rum, nämlich: Mit dem Wissen wächst der Zweifel.
2: Marc Ember jetzt für euch im Domradio an diesem Mittwoch. Our Way heißt der Song und ich heiße Carsten Döpp. Guten Morgen.

0: Guten Morgen, Domradio am Mittwoch. 7:07. Wir feiern heute 50 Jahre Biene Maja, die legendäre Zeichentrickserie. Ich bin ja ein großer Fan vor allem von Willi.
1: Ja, ich bin der Willi.
0: Ja, und ich finde überhaupt nicht gut, wie die Maja mit dem Willi umspringt. Das geht gar nicht.
2: Ich will dir mal was sagen. Du bist von Tag zu Tag eine immer größere Schlafmütze.
3: Nein, ich bin keine Schlafmütze. Ich bin nur immer müde. Das ist ein großer Unterschied, meine Liebe. Ja.

0: 7.43 Uhr im Domradio. Guten Morgen.
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0: Es ist Mittwoch, der 9. September 2026. Wir gratulieren einem kanadisch-italienischen Sänger. Er kann Jazz, er kann Pop und er kann Weihnachten. Die erfolgreichste Veröffentlichung des fünffachen Grammy-Preisträgers ist sein Album Christmas.
2: Jetzt

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1: Michael Bublé wird heute 51 und den Weihnachtsohrwurm gab es gratis sehr, sehr gerne von mir noch dazu. In Schliersee in Oberbayern ist das nächste Geburtstagskind zu Hause. Da ist er auch geboren und aufgewachsen. Der Wasi wird heute 63. Skifahrer Markus Wasmeier, Doppel-Olympiasieger von 1994 in Lillehammer im Super-G und im Riesenslalom. Ihr erinnert euch natürlich.
2: Dann jetzt Gas geben in den unteren Teil. Der hat eine gute Linie, greift an, da brennt, lässt er nichts mehr anbrennen. Das sollte klappen, das müsste eine neue Bestzeit geben. Und?
3: Babel, neue Bestzeit und damit zumindest eine Bronzemedaille für Markus Wasmeier.
1: Fabelhaft. Am Ende war es dann eben auch Gold für Markus Wasmeier. Und wir schauen noch nach Oslo. Da wird heute der norwegische König Harald beigesetzt. Es werden Gäste aus verschiedenen europäischen Königshäusern und aus der Politik erwartet. Harald war Ende August im Alter von 89 Jahren gestorben. Sigrid Harms.
4: Der norwegische König war im Volk sehr beliebt. Deshalb rechnet man damit, dass bis zu 200.000 Menschen in die Osloer Innenstadt strömen werden. Das gesamte Zentrum ist abgesperrt und die Polizei spricht von einem der größten Einsätze ihrer Geschichte. Um 12 Uhr wird der Sarg des Königs in einer Prozession vom Schloss bis zur Domkirche gebracht, wo mit einem Gottesdienst Abschied von ihm genommen wird. Beigesetzt wird er im Mausoleum in der Akershus Festung. Erst dann werden die Fahnen wieder voll gehisst und der neue König Håkon gefeiert.
1: Das ist der 9. September 2026. Domradio hier um 7:15 Uhr.

0: Melody Crow um 10 vor 8.
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0: Amerikaner Into the Groove. Euch einen schönen guten Morgen. Domradio hier am Mittwoch. Wir haben es kurz vor 8 und das war stark gestern in der Kölner Altstadt. Rund 9000 Menschen sind gegen rechts auf die Straße gegangen. Das Bündnis Köln stellt sich quer. Das hat auf dem Heumarkt demonstriert und es kamen so viele Leute. Aufhänger war natürlich die Landtagswahl in Sachsen-Anhalt, die AfD ja mit großer Mehrheit gewonnen hatte. Wie geht's weiter nach dieser Wahl und nach diesem Ergebnis? Das hört ihr jetzt in den Domradio Nachrichten mit Diana Kramer.
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2: Ich bin Diana Kramer. 3 Tage nach dem Wahlsieg der AfD in Sachsen-Anhalt treffen deren Vorsitzende Alice Weidel und CDU-Chef Friedrich Merz heute im Bundestag aufeinander. Weidel eröffnet als Oppositionsführerin die Generaldebatte in der Haushaltswoche. Anschließend spricht der Kanzler.
3: AfD-Chefin Weidel wird ihre Rede genießen, zumal sie Rückenwind aus Washington hat. Denn US-Präsident Trump hat der Partei vor wenigen Stunden höchstpersönlich Glückwünsche zum Wahlerfolg ausgesprochen. Auf der anderen Seite ein geschwächter Kanzler. Merz wird in seiner CDU für das Wahldebakel in Sachsen-Anhalt mitverantwortlich gemacht. Er selbst hat inzwischen Fehler eingestanden, einen Rückzug aus dem Kanzleramt lehnt er aber ab. Merz hat außerdem klargestellt, dass er an seinen geplanten Reformen in der schwarz-roten Koalition festhalten will. David Riemer, Berlin.
2: Der festgenommene mutmaßliche Stromnetzsaboteur wollte nach Angaben von NRW-Innenminister Herbert Reul seine Angriffe fortsetzen. Der Mann war immer noch unterwegs und wollte weitermachen. Dieses Spiel sei gestern beendet worden, sagte Reul in Duisburg. Im Moment spreche alles dafür, dass er als Einzeltäter agierte, so Reul. Nach einer ganzen Serie von Sabotageangriffen auf das Stromnetz in mehreren Bundesländern hatte die Polizei den gesuchten 48-Jährigen gestern in der Nähe des Kraftwerks Weißweiler bei Aachen festgenommen. Im Zollkonflikt zwischen den USA und Kanada geht es Schlag auf Schlag weiter. Nach den jüngsten Zöllen aus Ottawa kommt prompt eine Antwort aus Washington. Die Trump-Regierung kündigte Einfuhrverbote für bestimmte Produkte aus dem Nachbarland an.
4: Trump ist sauer auf Kanada und greift zu drastischen Maßnahmen. Ab Ende des Monats gibt es Einfuhrverbote für bestimmte Molkereiprodukte, Wein, Bier und Schnaps und Motorräder. Das sind milliardenschwere Warenwerte und damit will Washington Kanada im Zollstreit zum Einlenken zwingen. Ottawa hatte zuvor Gegenzölle auf US-Importe verhängt. Handelsgespräche waren ins Leere gelaufen. Trump hatte den Streit vom Zaun gebrochen, weil er sich von Kanada ausgenutzt fühlt. Er hatte auch den Lake Ontario in Lake America umbenannt. Tina Eck, USA.
2: Zum Fußball. Borussia Dortmund hat zum Auftakt der Ligaphase der Champions League einen Sieg eingefahren, wenn auch mit Mühe. Im Duell mit dem spanischen Erstligisten FC Villarreal gewann der BVB mit 3:2.
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2: Zum Wetter, die Vorhersage des Deutschen Wetterdienstes. Von den Alpen bis zur Oberpfalz heute stark bewölkt und regnerisch. Auch im Nordwesten und Norden einzelne Schauer, an der Nordsee vereinzelt auch Gewitter. Ansonsten überwiegend trocken und deutlich kühler bei Höchstwerten zwischen 17 und 23 Grad. Morgen im Süden wieder freundlicher mit Sonnenschein, im Norden stärker bewölkt und vereinzelt Regen bei ähnlichen Temperaturen wie heute.
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0: Und mit Jamiroquai, Cloud 9. Schönen Mittwoch, guten Morgen.

Queen um 10 nach 8. Am Mittwoch, jetzt wird's bayerisch-britisch bei uns im Domradio. Das ist eine wirklich schöne Kombi mit Leonie und Callum Scott. Titel heißt Stay. Guten Morgen.

0: Was hat euch mal ein Lehrer mitgegeben? An welchen Satz oder Impuls aus der Schulzeit denkt ihr manchmal noch? Domradio hier am Mittwoch, 17 Minuten nach 8. Wolfgang Huber, der diese Woche mit uns in die Heilige Schrift schaut, der war früher mal Religionslehrer. Er freut sich immer, wenn er merkt, dass seine Schüler von damals etwas aus seinem Unterricht mitgenommen haben.
1: Das hat sich ganz praktisch eigentlich dann auch noch einmal immer wieder auch erwiesen, dass dann oft einmal von Schülerinnen und Schülern, von denen man es nicht erwartet hat, später dann ein Anruf kam, wo sie gesagt haben, wir würden gerne kirchlich getraut werden. Könnten Sie das nicht machen? Sie haben dort einmal im Religionsunterricht das und das gesagt und das hat mich inspiriert.
0: Im Bibeltext für heute sagt Jesus, selig, die ihr jetzt weint, selig seid ihr, wenn euch die Menschen hassen. Schwer vorzustellen, wenn man bedenkt, dass man selig sein soll, wenn es einem schlecht geht. Aber was meint Jesus überhaupt mit selig sein?
1: Wenn Jesus davon spricht, dass wir selig sind, dann ist es zunächst einmal eine Feststellung, die er macht und nicht so sehr ein moralischer Aufruf oder so etwas, sondern da geht es darum, dass er uns eben auch mitteilen möchte, dass die Verheißung Gottes allen Menschen leuchtet und insbesondere dann eigentlich auch den Menschen, die im Schatten stehen, die aufgrund ihrer Lebensumstände schwierige Situationen erleben.
0: Die ganze Auslegung des Bibeltextes gibt's wie immer als Podcast für zwischendurch in dieser Woche mit Wolfgang Huber von Missio. Euer Impuls für den Tag und hören könnt ihr den Blick in die Bibel überall da, wo es Podcasts gibt, natürlich auf domradio.de. Ihr könnt die Domradio-App nutzen oder ihr hört Radio, aber das macht ihr ja sowieso heute Abend 8:30.

0: 1:30.
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0: 50 Jahre Biene Maja heute und deshalb jetzt hier eine Inspiration von Cassandra. Ihr wisst, das ist die Lehrerin von Maja. Sie hat gesagt, die erste Regel, die eine junge Biene sich merken muss, ist, dass jede in allem, was sie denkt und tut, den anderen gleichen und an das Wohlergehen aller denken muss. Es ist die einzige Grundlage für das Wohl des Staates.

6 Minuten nach 9:30 Uhr, euer Domradio hier am Mittwoch. Schaut mal kurz auf den Tennisplatz nach New York, da laufen ja die US Open. Muss wohl ein klasse Viertelfinale sein, gerade ich kann es ja leider nicht sehen hier. Zwischen Ben Shelton und Carlos Alcaraz, die beiden sind im fünften Satz. Zu Beginn des fünften Satzes steht es da jetzt 1:1. Alexander Zverev muss noch ein kleines bisschen warten auf sein Viertelfinale in der kommenden Nacht, dann gegen den Holländer Van de Sandschulp.

0: Guten Morgen, 8.43 Uhr im Domradio. Am Mittwoch, die Tage werden wieder kürzer, die Temperaturen vor allem nachts sinken. Ja, ist so, ne? Der Spätsommer geht jetzt langsam, aber sicher in den Herbst über. Das ist eine wichtige Zeit für Wildtiere, bevor dann die kalte Jahreszeit beginnt. Und wir können Ihnen gut durch diese Zeit helfen, vor allem im Garten. Kollegin Diana Kramer, welche Wildtiere brauchen denn unsere Hilfe jetzt ganz besonders?
1: Alle sogenannten Winterschläfer bereiten sich jetzt auf die kalte Jahreszeit vor und dazu gehören zum Beispiel Siebenschläfer, Hamster, die Haselmaus und vor allem Igel. Sie alle müssen sich jetzt möglichst schnell ausreichend Fettreserven anfuttern und gleichzeitig möglichst geschützte Quartiere finden, um die nahrungsarmen Monate dann gut und sicher zu überstehen.
0: Und da kommen wir Menschen dann ins Spiel. Wie genau?
1: Na, fangen wir mal beim Fressen an. Igel brauchen in den nächsten Wochen richtig viel Futter, zum Beispiel Insekten, Larven oder auch kleine Spinnen. Beim Siebenschläfer oder der Haselmaus sind es Beeren, Nüsse und Samen, die sie zumindest jetzt noch ganz gut im Garten, auf Streuobstwiesen oder auch ungemähten Grünflächen finden. Vor allem bei Igeln hilft aber schon jetzt, dass wir mitfüttern. Wer Igel im Garten hat, kann Schalen mit Soldatenfliegenlarven zum Beispiel oder Katzennassfutter hinstellen und auch Wasserschalen. Am besten funktioniert das in Igelhäusern. Die sind nämlich vor Räubern wie Waschbären oder auch Raubvögeln geschützt.
0: Woher weiß ich denn, wo ich das am besten platziere?
1: Also wenn man abends in der Dämmerung Igel beobachtet, zum Beispiel im eigenen Garten, dann erkennt man relativ schnell deren Route. Dort am besten an einem geschützten, ruhigen Platz Futter oder am besten ein Igelhaus platzieren und auf jeden Fall auch darauf achten, dass die eigenen Haustiere, also zum Beispiel der Hund, da nicht rangeht. Also vielleicht auch eine Barriere wie einen kleinen Zaun spannen. In diesem Bereich, aber auch an anderen Stellen im Garten, sollte man auch für sichere Unterschlupfmöglichkeiten sorgen. Also Laub, was ja jetzt schon fällt, anhäufen, auch Äste machen sich gut. Darunter können Igel oder auch andere Winterschläfer sich dann zurückziehen. Und dort finden sie auch durch Käfer und andere Insekten nochmal Nahrung.
0: Wir tun was für unsere Wildtiere, gerade jetzt mit Beginn des Herbstes, ganz besonders wichtig. Diana, danke dir.

0: Johnny Jane aus Frankreich singt normal. Im Domradio am Mittwoch um 8:08. Guten Morgen.
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0: Guten Morgen, euer Domradio hier am Mittwoch. Wir haben es kurz vor neun, jetzt Sonntag ist Tag des offenen Denkmals. Dann sind, glaube ich, tausende Denkmäler in ganz Deutschland für uns alle geöffnet, unter anderem auch Kirchen und Klöster. Und wir schauen gleich nach neun mal bei einer Kirche schon mal vorab vorbei, die dann eben auch für uns alle geöffnet ist. Das ist die Dominikanerkirche St. Andreas in der Düsseldorfer Altstadt, gleich gegen 9:10.
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2: Ich bin Diana Kramer. Der haushohe Sieg der AfD in Sachsen-Anhalt, die Union weiter im Umfrageschock, dazu viel Kritik an den Reformen und den gigantischen Schulden im Haushalt für das kommende Jahr. Es dürfte heute hoch hergehen bei der Generaldebatte im Bundestag. Eröffnet wird die am Vormittag von der Partei- und Fraktionsvorsitzenden der AfD Alice Weidel. Danach redet Bundeskanzler Friedrich Merz. Vor dem Hintergrund des haushohen Wahlsiegs der AfD in Sachsen-Anhalt wird mit einem verbalen Schlagabtausch gerechnet. Letzter Staatsakt für Harald den V. Der norwegische König wird heute in Oslo beigesetzt. Zu der Trauerfeier werden Gäste aus den europäischen Königshäusern und aus der Politik erwartet. Harald war Ende August im Alter von 89 Jahren gestorben.
3: Der norwegische König war im Volk sehr beliebt. Deshalb rechnet man damit, dass bis zu 200.000 Menschen in die Osloer Innenstadt strömen werden. Das gesamte Zentrum ist abgesperrt und die Polizei spricht von einem der größten Einsätze ihrer Geschichte. Um 12 Uhr wird der Sarg des Königs in einer Prozession vom Schloss bis zur Domkirche gebracht, wo mit einem Gottesdienst Abschied von ihm genommen wird. Beigesetzt wird er im Mausoleum in der Akershus Festung. Erst dann werden die Fahnen wieder voll gehisst und der neue König Håkon gefeiert. Aus Oslo, Sigrid Harms.
2: Wer Geld zum Sparen anlegen will, für den lohnt sich im Moment Tages- und Festgeld. Die Zinssätze dafür sind derzeit so hoch wie lange nicht. Aktuell erhalten Anleger bei mindestens 11 Geldhäusern zeitweise einen Zinssatz über 3,5%. Das zeigt eine Analyse des Vergleichsportals Verivox.
4: Teils sind im Moment bis zu 4,25% an Zins drin, wenn man sein Geld als Tagesgeld anlegt. Doch Vorsicht, bitte genau das Kleingedruckte lesen. Die derzeit attraktiven Zinssätze gelten häufig nur für einige Monate. Danach bringt das festgelegte Geld nur noch wenig ein oder der Sparer wechselt erneut die Bank. Denn die derzeit relativ hohen Zinsen für Tagesgeld gelten meist nur für Neukunden. Beim Festgeld mit zum Beispiel 2 Jahren Laufzeit sind im Moment im Schnitt 2,55% drin. Lea Matschulat, Redaktion.
2: Zum Fußball. Borussia Dortmund hat sein Auftaktspiel in der neuen Champions-League-Saison gewonnen. Gegen den spanischen Vertreter FC Villarreal siegte der BVB mit 3:2.
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2: Zum Wetter, die Vorhersage des Deutschen Wetterdienstes. Von den Alpen bis zur Oberpfalz heute stark bewölkt und regnerisch. Auch im Nordwesten und Norden einzelne Schauer, an der Nordsee vereinzelt auch Gewitter. Ansonsten überwiegend trocken und deutlich kühler bei Höchstwerten zwischen 17 und 23 Grad. Morgen im Süden wieder freundlicher mit Sonnenschein, im Norden stärker bewölkt und vereinzelt Regen bei ähnlichen Temperaturen wie heute.
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0: Und jetzt mit Lenny Kravitz, Fly Away. 3:09 am Mittwoch. Guten Morgen.

Das Domradio am Mittwoch. Schönen guten Morgen. Gleich haben wir es 8:45 und das sind wirklich die großen Gegensätze. Einmal die laute Düsseldorfer Altstadt, wo viel gefeiert wird, und dann die Dominikanerkirche St. Andreas mitten in dieser Altstadt. Da ist es ja in der Regel ruhig. Diese Gegensätze könnt ihr erleben jetzt Sonntag beim Tag des offenen Denkmals. Da macht dann

0: Denkmals ist eine gute Gelegenheit, um so ein bisschen neugierig zu machen.
1: Was ist das Besondere am Tag des offenen Denkmals in der Andreaskirche? Also auf was können sich die Gäste freuen?
0: Also an verschiedenen Stationen in der Kirche werden Kirchenführerinnen von uns bereitstehen, um Fragen zu beantworten, um bestimmte Besonderheiten zu erklären, oben in den Schatzkammern und auf der Empore, an den Seitenaltären und natürlich auch im Mausoleum. Das ist ja ein ganz besonderer Ort unserer Kirche, also die Grablege der fürstlichen Familie, die Kirche gebaut hat. Und auch das Mausoleum wird eben am Sonntag geöffnet sein.
1: Wenn Sie sich noch mal ganz kurz orientieren, welches ist Ihr ganz persönlicher Lieblingsort in St. Andreas? Gibt es da einen?
0: Tja, also ich finde es immer schon ein besonderes Erlebnis, wenn man einfach hineinkommt und dann wird der Blick sofort nach oben geleitet zu dieser grandiosen Stuckdecke und man kann dann ganz viel entdecken, die vielen Heiligen, die bei uns dargestellt sind. Das finde ich ist so eines der Highlights bei uns in der Kirche. Mhm.
1: Zum Schluss vielleicht nochmal für alle, die jetzt neugierig geworden sind. Wann geht Sonntag los und was sollte man auf keinen Fall verpassen?
0: Ja, also wir öffnen schon das Mausoleum ab 12 Uhr nach dem Hochamt, aber ab 13 Uhr bis 15 Uhr sind eben die Kirchenführerinnen sind da und geben Erklärungen. Und um 16 Uhr gibt's bei uns die traditionelle Sonntagsorgel, also ein Konzert bei freiem Eintritt. Auch dazu lade ich herzlich ein.
1: Das ist der Tag des offenen Denkmals. Jetzt Sonntag, rund 6.500 Denkmaltüren öffnen sich dann in ganz Deutschland und auch die Türen der Dominikanerkirche St. Andreas in der Düsseldorfer Altstadt. Pater Elias, besten Dank und dann wünsche ich einen erfolgreichen Sonntag.
0: Ja, vielen Dank.
1: Tschüss.

0: von Joa am Mittwoch im Domradio 6:30.
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2: Hier kommt mal wieder eine Inspiration, die euch die Uta rausgefischt hat. Und zwar einen ganz kleinen Satz von einem Mann, der bis heute zu den einflussreichsten Denkern gehört und der ein scharfer Kritiker von Religion, Kultur und Moral war. Friedrich Nietzsche, Sohn eines evangelischen Pfarrers übrigens. Und der hat mal gesagt, wer ein Warum zum Leben hat, erträgt fast jedes Wie.
0: Domradio am Mittwoch, halbe Stunde noch mit Carsten Depp. Hallo.

0: Minuten nach 9:30, euer Domradio am Mittwoch. Jetzt mit einer Frau, die vor über 6 Jahren katholisch geworden ist. Beatrice von Weizsäcker war bis dahin lange Zeit in der evangelischen Kirche sehr aktiv. Unter anderem saß sie im Präsidium des evangelischen Kirchentags. Aber irgendwie hat ihr da das Gefühl von Zuhause sein gefehlt, das Gefühl von Gemeinschaft. Und genau das hat sie dann im Chor einer katholischen Gemeinde in München gefunden.
1: Ich möchte gerne mal ankommen irgendwo, Gefühl. Das war für mich ganz entscheidend plötzlich. Wir sind als Familie immer viel umgezogen. Ich habe in verschiedenen Städten studiert. Es war ein schönes, wunderbares Reisen. Ich war auch beruflich lange in Berlin und dann in München. Also es ging immer so ein bisschen hin und her. Und ich hatte so das Bedürfnis, anzukommen. Und das ist mir durch diese Gespräche und durch diese Gemeinschaft in dem Chor gelungen, anzukommen und mich und angenommen zu sein. Also anzukommen und angenommen zu sein, so wie ich bin.
0: Und genau dieses Ankommen und angenommen sein, das war für die Juristin und Autorin Beatrice von Weizsäcker am Ende der Anstoß, eben katholisch zu werden. Sie liebt bis heute auch die sinnlicheren katholischen Gottesdienste und findet gut, dass sich Papst Leo so klar für Menschenrechte und Menschenwürde einsetzt. 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

0: Domradio hier am Mittwoch um 21:45. Ich habe noch ganz schnell ein Tennisergebnis. Ist gerade reingekommen. Und zwar US Open. Ben Shelton hat Carlos Alcaraz geschlagen in 5 Sätzen im Match-Tiebreak im 5. Satz. Ich lese ja gerade um 3.33 Uhr Ortszeit in New York. Wahnsinn. War das Spiel zu Ende.
1: Krass.
0: Tobi, schon mal Tennis gespielt?
1: Auf, oh ja, natürlich.
0: In der Nacht?
1: Nee, in der Nacht nicht. In der Halle im Winter und sonst draußen. Nee, in der Nacht nicht. Medenspiele habe ich früher bestritten. Ziemlich erfolglos, muss ich sagen.
0: Ich kann mich auch noch erinnern. Das waren ja immer diese Spiele, die sonntags morgens um 9 stattgefunden haben.
1: Ja.
0: Nachdem man ja Samstagabend durchaus auch schon mal unterwegs war.
1: Ja. Das war jetzt nicht so das Problem bei mir. Ich war einfach chronisch erfolglos beim Tennis. Ja. Ich habe das sehr gerne gemacht. Was mich allerdings nicht so sehr interessiert hat, waren die Matches zu schauen im im Fernsehen, so wie du es gerade gesagt hast. Die Ergebnisse waren mir relativ wurscht.
0: Okay. Gut.
1: Kannst du dich noch an Monika Seles erinnern, was sie für Geräusche immer gemacht hat?
0: Ja.
1: Bei jedem Schlag.
0: Ja. Ja, genau jedes so. Mal. Ja, ich habe es gerade vor Augen. Ja, das waren noch Zeiten, die guten alten Tenniszeiten, ne?
1: Ja. Ja.
0: Damals die Medenspiele.
1: Heute spiele ich nicht mehr.
0: Okay, das ist gut. Du spielst jetzt gleich hier, ne?
1: Jawohl.
0: Oh Mann, ich gehe immer raus. Tobias Fricke jetzt für euch von 10 bis 15 Uhr. Und ich bin Carsten Döpp und morgen früh dann wieder hier. Bis dahin, tschüss.

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1: Ich bin Diana Kramer. Im Bundestag hat die Generaldebatte über den Haushalt begonnen. Als erste Rednerin begann AfD-Fraktionschefin Alice Weidel. Sie erklärte zunächst, die schwarz-rote Koalition sei nach dem Sieg der AfD bei der Landtagswahl in Sachsen-Anhalt am Ende. Den Haushaltsentwurf für das kommende Jahr mit einer Rekordneuverschuldung bezeichnete Weidel als eine Staatsbankrotterklärung.
2: Der Bundesrechnungshof warnt eindringlich davor, dass ihre Finanzplanung direkt in die Schuldenfalle führt. Bereits jetzt haben Sie die Staatsfinanzen so zerrüttet, dass bis zum Ende der Wahlperiode, wenn Sie denn überhaupt so lange im Amt bleiben, ich glaube nicht, die gesamten Steuereinnahmen einzig und allein nur für Zinsen und Sozialausgaben draufgehen.
1: Die AfD-Partei und Fraktionschefin Alice Weidel. Der Preis für Rohöl der Referenzsorte Brent ist wieder über 100 US-Dollar je Barrel gestiegen. Hintergrund sind weitere gegenseitige Angriffe von den USA und dem Iran rund um den wichtigen Öltransportweg durch die Straße von Hormuz. Steigt der Rohölpreis, wird tendenziell auch das Tanken und das Heizen mit Öl und Gas wieder teurer. Die klassische Gastronomie steckt in Deutschland in der Krise und verliert weiter Gäste. Gegessen wird aber trotzdem. Viele kaufen sich ihre Mahlzeiten inzwischen woanders, zeigt eine Studie des Handelsforschungsinstituts EHI.
3: Sushi aus dem Supermarkt, Hotdogs im Möbelhaus oder Pommes auf dem Baumarktparkplatz. Diese sogenannte Handelsgastronomie eilt von Rekord zu Rekord. Über 13 Milliarden Euro haben die Händler damit im vergangenen Jahr umgesetzt, vor allem beim Mittagessen zum Mitnehmen. Das liegt auch an den vergleichsweise niedrigen Preisen. Die meistverkauften Speisen sind laut Umfrage Frikadellen, Currywurst, belegte Brötchen und Schnitzel. Thomas Bremser, Redaktion.
1: In Deutschland ist zuletzt mehr als jedes fünfte Nutzfahrzeug mit erheblichen oder sogar gefährlichen Mängeln bei der TÜV-Hauptuntersuchung durchgefallen. Das geht aus dem neuen Nutzfahrzeugreport des TÜV-Verbands hervor. Besonders häufig werden Mängel an der Beleuchtung beanstandet und Ölverlust, der mit steigendem Alter der Fahrzeuge zunimmt. Das Durchschnittsalter von Lkw und Transportern liegt inzwischen bei knapp 9 Jahren.
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1: Zum Wetter, die Vorhersage des Deutschen Wetterdienstes. In der Südhälfte heute stark bewölkt und teils länger anhaltende Schauer. Auch im Nordwesten und Norden immer wieder Regen, vereinzelt auch Gewitter. Sonst trocken und im Osten zeigt sich auch die Sonne. Dazu deutlich kühler bei 17 bis 23 Grad. Morgen teils noch bewölkt, aber kaum Regen im Südwesten und an der Ostseeküste auch länger sonnig bei 17 bis 24 Grad.
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4: Jawohl, schön, dass ihr zuhört. Tag zusammen.

0: Ja, Rodrigo, eine ganz schöne Hymne fast, kann man sagen. Hier ist euer Domradio, 16 nach 10 haben wir es und zwei Wochen nach der Sturzflut in Nepal wird immer noch nach Vermissten gesucht und es gibt weiter Nachrichten über erfolgreiche Rettungsaktionen. Das berichtet die Welthungerhilfe aus Kathmandu. Die Flut hat sich im Langtang-Massiv nahe der Grenze zu Tibet ereignet. In der Region gilt nach wie vor der Ausnahmezustand. Die Hauptstraße durch das Tal ist in weiten Teilen weggespült worden. Viele abgelegene Siedlungen sind nur noch mit dem Hubschrauber zu erreichen. Und genau so kommen gerade die Helfer jetzt auch zu den Menschen dort, deren Vorräte langsam zur Neige gehen. Belastend bleibt vor allem die Ungewissheit. Das Schicksal tausender Menschen ist bis heute ungeklärt. Aber umso mehr zählt jede Nachricht über einen, der gefunden wird.
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1: Hier ist Tim, hallo, und ich habe dieses kurze Zitat von Johann Wolfgang von Goethe mitgebracht. Zwei Dinge sollen Kinder von ihren Eltern bekommen: Wurzeln und Flügel.
2: Hier ist Tobias für euch. Schön, dass ihr zuhört, euer Domradio. Guten Morgen, sage ich einfach mal um 10.31 Uhr.

Nuts und Halleluja-Moment. Manchmal muss man wissen, wann man aufhört. Tom Chaplin, der Sänger von der Gruppe Keane, hat auch Songs für die Band geschrieben, bis sein Kollege Tim Rice Oxley ihm dieses Lied hier vorgespielt hat. Und da hat Tom Chaplin Stift und Block weggelegt und sich gedacht, in dieser Liga spiele ich nicht mit. Er hat trotzdem recht gut daran verdient. Hier ist Keane mit Somewhere Only We Know.

Das war Town Called Malice im Domradio von The Jam. Sänger Paul Weller hat sich 1982 ordentlich Luft gemacht für seinen kleinen Ort in Surrey. Und jetzt kommt hier mit guter Laune aus Kanada Hey Ocean aus Vancouver mit Make a New Dance Up. Ihr hört das Domradio, 10:54 Uhr.

0: und Highway. Da geht's ordentlich zur Sache jetzt bei der Generaldebatte im Bundestag. Jetzt in den Nachrichten Thema mit Diana.
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2: Ich bin Diana Kramer. Die Generaldebatte im Bundestag ist traditionell ein Schlagabtausch zwischen Regierung und Opposition. Heute ging es aber besonders hoch her. AfD-Chefin Alice Weidel sagte zur Eröffnung in Richtung Bundeskanzler Friedrich Merz, seine Partei sei in Sachsen-Anhalt nicht nur abgestraft worden, die CDU sei pulverisiert worden. Auch Grünen-Fraktionschefin Katharina Dröge kritisierte den Kanzler scharf.
3: Und ich würde mir wünschen, Herr Merz, dass Sie nicht ständig in so einer herablassenden Art und Weise an den Leuten rumnörgeln würden, dass Sie sie belehren würden, dass Sie ihnen ausdrücken würden, es reicht irgendwie alles nicht. Die Menschen in Deutschland, die entsprechen irgendwie nicht ihren Erwartungen. Das ist falsch. Damit bringen Sie selbst die wohlmeinendsten Menschen in diesem Land aktuell zu Recht auf die Palme.
2: Grünen-Fraktionschefin Dröge. Bundeskanzler Merz erklärte zuvor in seiner Rede, trotz der Wahlniederlage in Sachsen-Anhalt und dem wachsenden Unmut am umstrittenen weiteren Reformvorhaben seiner schwarz-roten Koalition festzuhalten.
4: Fehler machen, vergeben, wieder aufstehen, Zukunft gestalten für unser Land. Meine Damen und Herren, das ist unsere Aufgabe. Wir werden die Zukunft unseres Landes in die Hand nehmen, sie gestalten, sie besser machen als in den letzten Monaten.
2: Bundeskanzler Friedrich Merz. Der Preis für Rohöl der Referenzsorte Brent ist wieder über 100 US-Dollar je Barrel gestiegen. Hintergrund sind neue gegenseitige Angriffe der USA und Iran rund um die Straße von Hormuz. Steigt der Rohölpreis, wird tendenziell das Tanken und auch das Heizen mit Öl und Gas teurer. Der Kampf zwischen den USA und dem Iran um die Kontrolle der Straße von Hormuz war in der Nacht erneut eskaliert. Das US-Militär zerstörte nach eigenen Angaben als Vergeltung für Teherans Angriffe auf ein US-Kriegsschiff 5 iranische Rohöltanker und versenkte einen davon. Mit einem Staatsbegräbnis wird der norwegische König Harald V. heute in Oslo beigesetzt. Zahlreiche Monarchen und andere Mitglieder der europäischen Königshäuser sowie Staatsoberhäupter reisen an, um dem beim Volk außerordentlich beliebten König die letzte Ehre zu erweisen. Er war im August im Alter von 89 Jahren gestorben.
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2: Zum Wetter, die Vorhersage des Deutschen Wetterdienstes. In der Südhälfte heute stark bewölkt und teils länger anhaltende Schauer. Auch im Nordwesten und Norden immer wieder Regen, vereinzelt auch Gewitter. Sonst trocken und im Osten zeigt sich auch die Sonne. Dazu deutlich kühler bei 17 bis 23 Grad. Morgen teils noch bewölkt, aber kaum Regen im Südwesten und an der Ostseeküste auch länger sonnig bei 17 bis 24 Grad.
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0: Und ich lege euch jetzt eine entspannte Scheibe auf hier von Bruno Mars, On My Soul. Schön, dass ihr zuhört.

Bonito ist das. Hier ist euer Domradio, Viertel nach elf. Heute vor 50 Jahren ist die berühmteste Biene der Welt zum ersten Mal durchs deutsche Fernsehen gegangen.

0: Wachsen von Maya angesteckt worden, zusammen mit dem gemütlichen Freund Willi, dem Grashüpfer Flip und dem Regenwurm Max. So, und ich glaube, jetzt haben wir alle einen Ohrwurm vom Titel.
1: In einem unbekannten Land, vor gar nicht allzu langer Zeit,
2: war eine Biene sehr bekannt und der

Bruckner mit Gute Dinge im Domradio. Zwei Brüder vom Chiemsee, übrigens aufgewachsen im Haus eines Musiklehrers. Und wir wechseln von den guten Dingen zur Magie. Hier ist Pilot mit Magic hier im Domradio. Ein Song von 1974.

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1: Hast du schon mal versucht, so einen Kurs mitzumachen in Achtsamkeit oder Meditation oder Yoga oder so in der Art? Da ist ja dann gerne mal die Aufforderung, so und jetzt denken wir mal an gar nichts. Mir, der Uta vom Domradio, fällt das irre schwer. Und mit diesem Thema, also ähnlich gelagert jedenfalls, befasst sich ja auch der Zen-Buddhismus. Meditation, ein zentrales Element. Und da gibt es dann diese kleine Geschichte, die sich folgendermaßen abspielt. Ein Schüler fragt den Zen-Meister, wie Meditation denn gehe. Und der Meister antwortet: Wenn ein vergangener Gedanke aufgehört hat und ein zukünftiger noch nicht entstanden ist, gibt es da nicht eine Lücke? Ja, sagte der Schüler. Und der Meister antwortet: Verlängere sie. Das ist Meditation.
2: 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Ab 21 Uhr gibt's hier Meditation im Radio. 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Mann meditiert heißt die Sendung. Ich bin Tobias Fricke und ich freue mich, dass ihr zuhört.

Das ist euer Domradio hier am Mittwoch. Und das hier ist DDR pur. Orange-braune Schrankwände, gemusterte Polstermöbel, eine blütenreiche Tischdecke. In Berlin hat gerade ein nachgebautes Leipziger Wohnzimmer Station gemacht. Es gehört zum neuen DDR Escape, einem mobilen Escape Room, in dem Schülerinnen und Schüler die DDR selbst erkunden können. Die Möbel haben die Entwickler in ostdeutschen Trödelläden zusammengesucht. Und eine erste Gruppe eines Berliner Gymnasiums hat das Ganze jetzt ausprobiert und war begeistert. Eben kein normaler Unterricht, sondern echte Umgebung und dazu noch ein typisches Escape Room. Rätsel war zu lösen. Innerhalb einer Stunde ging es um Alltag, um Propaganda, um Überwachung und um schwierige persönliche Entscheidungen. Wem kann man vertrauen? Wie entscheidet man sich zwischen Anpassung und Widerstand? Ja, und nach der Premiere in Berlin soll der Escape Room an 6 weiteren Orten in Deutschland Halt machen. Schüler können sich noch bewerben.

Die Kaiser Chiefs, hier ist euer Domradio am Mittwoch. Ende 2019 ist folgender Song in Südafrika erschienen und kaum jemand hat geahnt, was daraus wird. Dann kam die Pandemie und plötzlich haben Pflegekräfte, Polizisten, ganze Familien und sogar Ordensschwestern in aller Welt zu diesem Lied getanzt. Hier ist es, Jerusalema.

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1: Ich bin Diana Kramer. Hitzige Debatte heute im Bundestag. AfD-Chefin Alice Weidel hat ihre Rede in der Haushaltsdebatte für scharfe Angriffe Richtung Bundesregierung und Bundeskanzler Friedrich Merz persönlich genutzt. Merz sei in Sachsen-Anhalt nicht nur abgestraft worden, die CDU sei pulverisiert worden, sagte sie beim ersten direkten Aufeinandertreffen mit dem Kanzler nach dem Wahlsonntag.
2: Kanzler Merz konterte kämpferisch, die AfD habe in Sachsen-Anhalt nicht die absolute Mehrheit erzielt. Nirgendwo in Deutschland werden sie mit dieser Politik die Mehrheit bekommen, sagte er. AfD-Chefin Weidel hatte vorher den Kurs der schwarz-roten Koalition scharf kritisiert. Ob Wirtschaft, Migration oder Energie, sie zeichnete das Bild eines Landes im Niedergang. Kanzler Merz attackierte die AfD vor allem wegen ihrer Außenpolitik. Die AfD stehe an der Seite Russlands, obwohl sie wisse, dass Russland auch die Sicherheit Deutschlands bedrohe. Er bezeichnete die AfD als destruktive Kraft, als böse und gefährlich. Aus Berlin, Tine Klimach.
1: Der Preis für Rohöl ist erneut deutlich gestiegen. Die Referenzsorte Brent liegt im Preis nun bei über $100 je Barrel. Diese Erhöhung dürfte auch die Kraftstoffpreise erneut steigen lassen.
3: Erst vorige Woche hatte der Benzinpreis einen neuen Höchststand erreicht. Da lag der Preis für ein Barrel Rohöl der Sorte Brent noch unter $100. Tanken wird nun mit hoher Wahrscheinlichkeit also noch einmal teurer werden. Dass der Preis für Rohöl und damit in Folge auch für Kraftstoffe steigt, liegt am Krieg im Iran. Das US-Militär und iranische Streitkräfte greifen sich in der Straße von Hormus weiterhin an und erschweren damit den Öltransport auf dieser wichtigen Handelsroute. Lea Matschullert, Redaktion.
1: Sparer in Deutschland können derzeit so hohe Tages- und Festgeldzinsen bei Banken kassieren wie lange nicht. Aktuell erhalten Anleger bei mindestens 11 Geldhäusern zeitweise einen Zinssatz über 3,5%, zeigt eine Analyse des Vergleichsportals Verivox. Hintergrund sind hohe Kapitalmarktzinsen und die Aussicht auf höhere Leitzinsen der EZB. Eine technische Störung bei der Flugsicherung hat auch heute erhebliche Auswirkungen auf den Luftverkehr in ganz Großbritannien. Nachdem gestern etwa bereits 1.300 Flüge ausgefallen waren, waren es heute Morgen erneut mehrere hundert. Der genaue Grund für die Störung war zunächst unklar. Eine Cyberattacke schließen die Behörden aber aus.
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1: Zum Wetter, die Vorhersage des Deutschen Wetterdienstes. In der Südhälfte heute stark bewölkt und teils länger anhaltende Schauer. Auch im Nordwesten und Norden immer wieder Regen, vereinzelt auch Gewitter. Sonst trocken und im Osten zeigt sich auch die Sonne. Dazu deutlich kühler bei 17 bis 23 Grad. Morgen teils noch bewölkt, aber kaum Regen im Südwesten und an der Ostseeküste auch länger sonnig bei 17 bis 24 Grad.
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Ihr hört euer Domradio am Mittwoch, 11:15 haben wir es. Erst war sie lange evangelisch, ist aber vor 6 Jahren katholisch geworden. Beatrice von Weizsäcker. Warum dieser Wechsel? Weil sie sich im

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0: So, und wenn ihr jetzt unsere Inspiration hört, wird es euch wie Schuppen aus den Haaren fallen. Achtung!
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2: Hallo, ich bin Tim aus der Redaktion und ich habe ein ganz, ganz kurzes Gedicht von Lena Raubaum mitgebracht. Es heißt Alles klar. Und das denkt man sich auch, wenn man dieses kurze Gedicht gehört hat. Was ist ein Gedicht? Es reimt sich oder nicht?
0: Ja, alles klar. Und ich bin wieder da, in eurer Mitte, Tobias Fritte.
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0: einmal um die Welt und jetzt im Domradio. Schön, dass ihr zuhört. Was hat euch mal ein Lehrer oder eine Lehrerin mitgegeben? An welchen Satz oder Impuls könnt ihr euch erinnern aus der Schulzeit und denkt ihr manchmal noch zurück? Monsignore Wolfgang Huber vom Hilfswerk Missio, der diese Woche mit uns in die Heilige Schrift schaut, war früher mal Religionslehrer und er freut sich immer, wenn er merkt, dass seine Schülerinnen und Schüler von damals etwas aus dem Unterricht mitgenommen haben.
1: Das hat sich ganz praktisch eigentlich dann auch noch einmal immer wieder auch erwiesen, dass dann oft einmal von Schülerinnen und Schülern, von denen man es nicht erwartet hat, später dann ein Anruf kam, wo sie gesagt haben, wir würden gerne kirchlich getraut werden. Könnten Sie das nicht machen? Sie haben dort einmal im Religionsunterricht das und das gesagt und das hat mich inspiriert.
0: Im Bibeltext für heute sagt Jesus, selig, die ihr jetzt weint. Selig seid ihr, wenn euch die Menschen hassen. Das ist schwer vorstellbar, wenn man bedenkt, dass man selig sein soll, wenn es einem schlecht geht. Aber was meint Jesus überhaupt mit selig sein?
1: Wenn Jesus davon spricht, dass wir selig sind, dann ist es zunächst einmal eine Feststellung, die er macht und nicht so sehr ein moralischer Aufruf oder so etwas, sondern da geht es darum, dass er uns eben auch mitteilen möchte, dass die Verheißung Gottes allen Menschen leuchtet und insbesondere dann eigentlich auch den Menschen, die im Schatten stehen, die aufgrund ihrer Lebensumstände schwierige Situationen erleben.
0: Monsignore Wolfgang Huber. Die ganze Auslegung des Bibeltextes gibt's wie immer als Podcast für zwischendurch. Euer Impuls für den Tag. Hören könnt ihr den Blick in die Bibel überall, wo es Podcasts gibt und auf domradio.de und in der Domradio-App und zusätzlich hier im Radio heute Abend zwischen 7 und 9. 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

0: Sweet Position hier im Domradio. Und wir bleiben gleich beim Thema mit diesem Titel hier. Sweet Position. Nach den Nachrichten, jetzt aber erstmal Diana.
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2: Ich bin Diana Kramer. Die Generaldebatte im Bundestag ist traditionell ein Schlagabtausch zwischen Regierung und Opposition. Heute ging es besonders hoch her. Im Mittelpunkt stand wie zu erwarten das Ergebnis der Landtagswahl in Sachsen-Anhalt. AfD-Chefin Alice Weidel eröffnete die Debatte.
3: Die Wähler in Sachsen-Anhalt haben es Ihnen in der Sprache des demokratischen Souveräns mit aller Klarheit mitgeteilt. Schwarz-Rot ist vorbei. Die Menschen wollen endlich einen Politikwechsel und sie wollen kein weiter so.
2: Bundeskanzler Friedrich Merz reagierte als zweiter Redner auf die Kritik der AfD.
4: Frau Weidel, heute können Sie vor Kraft kaum laufen. Sie haben ein in jeder Hinsicht bemerkenswertes Wahlergebnis in Sachsen-Anhalt erzielt. Aber ich erlaube mir den Hinweis, Ihr eigentliches Wahlziel in Sachsen-Anhalt die Mehrheit der Mandate zu erreichen, das haben Sie nicht erreicht. 56% der Wählerinnen und Wähler in Sachsen-Anhalt haben Sie nicht gewählt.
2: Bundeskanzler Friedrich Merz. Grünen-Fraktionschefin Katharina Dröge hat nach dem Sieg der AfD bei der Landtagswahl in Sachsen-Anhalt eine schonungslose Aufarbeitung durch die demokratischen Parteien gefordert. Es sei dringend Zeit, hier zu handeln, sagte Dröge in der Generaldebatte im Bundestag an die schwarz-rote Koalition gerichtet und sprach sich dafür aus, ein Verbot der AfD erneut zu prüfen. Der Preis für Rohöl der Referenzsorte Brent ist wieder über 100 US-Dollar je Barrel gestiegen. Hintergrund ist eine erneute Eskalation im Kampf zwischen den USA und Iran um die Kontrolle der Straße von Hormuz. Die Meerenge ist eine wichtige Schiffsroute für den weltweiten Öltransport. Die Folgen des verschärften Konflikts dürften damit auch hierzulande zu spüren sein. Steigt der Rohölpreis, wird tendenziell auch das Tanken und Heizen mit Öl und Gas wieder teurer. Mit einem Staatsbegräbnis wird der norwegische König Harald V. heute in Oslo beigesetzt. Dazu sind zahlreiche Monarchen und andere Mitglieder der europäischen Königshäuser sowie Staatsoberhäupter angereist. In Oslo haben zehntausende Menschen die feierliche Prozession des Sarges des verstorbenen Königs zur Domkirche verfolgt. Dort findet der Trauergottesdienst statt.
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2: Zum Wetter, die Vorhersage des Deutschen Wetterdienstes. In der Südhälfte heute stark bewölkt und teils länger anhaltende Schauer. Auch im Nordwesten und Norden immer wieder Regen, vereinzelt auch Gewitter. Sonst trocken und im Osten zeigt sich auch die Sonne. Dazu deutlich kühler bei 17 bis 23 Grad. Morgen teils noch bewölkt, aber kaum Regen im Südwesten und an der Ostseeküste auch länger sonnig bei 17 bis 24 Grad.
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0: Warmen Reggae habe ich jetzt für euch von Steven Sanchez. Angefangen übrigens als Sänger in der Kirche. Hier ist er mit Sweet Love.

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jeder Tankstelle alkoholfreies Bier gibt, das verdanken wir auch christlichen Abstinenzpredigern. Schon die ersten deutschen Versuche von 1895 sind bevorzugt in Abstinenzwirtschaften ausgeschenkt worden. Überzeugt haben sie allerdings nicht und sind dann auch bald wieder verschwunden. Den eigentlichen Schub für das alkoholfreie Bier hat die Prohibition in den USA gebracht. Dort haben Enthaltsamkeitsprediger ein Gesetz durchgesetzt, das von 1920 bis 1933 Alkohol komplett verboten hat. Die Brauereien sind dann in Existenznot geraten. Wem sollten sie ihr Bier auch verkaufen? Und dann haben sie das Nierbier erfunden, also in der Nähe von Bier. Und beworben haben sie es als Freudenspender und an stillende Mütter gerichtet als Mittel für die Milchproduktion. Und den nächsten Anstoß hat dann wieder ein Verbot gegeben. Anfang der 70er sind die Promillegrenzen für Autofahrer verschärft worden. In Deutschland, also in Ost-Berlin, ist daraufhin 1972 das Aubi entstanden, das Autofahrerbier. Ja, und im Westen hat 1979 das Clausthaler die neue Ära eingeläutet. Was bleibt, ist aber ein Entsorgungsproblem. Den entzogenen Alkohol vergällen die Brauereien, damit ihn niemand mehr trinken kann und keine Steuern anfallen. Er landet dann in Kosmetika und in Haushaltsreinigern oder wird zum Brennspiritus.

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1: Ich bin Arne vom Domradio und ich habe demnächst einen Aufsatz von George Orwell über Mahatma Gandhi gelesen. George Orwell war englischer Schriftsteller und Journalist und Gandhi indischer Unabhängigkeitskämpfer und Pazifist. Ihr seid wahrscheinlich nicht perfekt, ich bin's auf jeden Fall nicht. Und wenn ich dann mal wieder damit zu kämpfen habe, hilft mir dieses Zitat. Das Wesen des Menschseins besteht darin, dass man nicht nach Vollkommenheit strebt.
2: Das Wetter ist auch nicht vollkommen, es ist cloudy, bewölkt. Und hier kommt Cloudy Day von Tones and I.

My Soul im Domradio. Schön, dass ihr zuhört. Ausgediente E-Zigaretten gehören nicht in den Restmüll und auch nicht in den Container für Elektro-Kleingeräte. Daran erinnert die Stadtreinigung Hamburg. Die verbauten Lithium-Akkus lösen nämlich deutschlandweit täglich rund 30 Brände in Sammelfahrzeugen und Recycling-Gasanlagen aus. Die gute Nachricht aber, ihr könnt alte Vapes überall dort kostenlos abgeben, wo E-Zigaretten verkauft werden, auch in größeren Elektro- und Lebensmittelmärkten. Die Händler sind zur Rücknahme verpflichtet und aus den Akkus lassen sich wertvolle Rohstoffe zurückgewinnen oder ihr steigt auf Kaugummis um. 13:47 Uhr, ihr hört euer Domradio.

0: Bowie ist das mit Heroes. Ihr hört das Domradio. Seid froh, wenn ihr aktuell nicht über England fliegen müsst. Details jetzt mit den Nachrichten von Thomas.
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2: Ich bin Thomas Blesking. Nach dem Wahlsieg der AfD in Sachsen-Anhalt hat Bundeskanzler Friedrich Merz die Partei im Bundestag scharf attackiert. Er warf ihr in der Generaldebatte zum Haushalt Verachtung der demokratischen Institutionen und eine permanente Herabsetzung der Repräsentanten des Staates vor.
3: AfD-Chefin Alice Weidel hatte vorher, wie so oft, vor allem Migration für die aktuelle Situation in Deutschland verantwortlich gemacht. Kanzler Merz konterte, wenn das wahr würde, was die AfD propagiere, nämlich Remigration, wären die Folgen dramatisch. Dann kann das Handwerk nicht mehr arbeiten, dann arbeitet kein einziges Pflegeheim mehr, dann arbeitet kein einziges Krankenhaus mehr. Das wäre das Ergebnis, so Merz. Immer wieder wurde er in seiner Rede von AfD-Abgeordneten durch Zwischenrufe unterbrochen, sodass Bundestagspräsidentin Klöckner einschreiten musste. Tine Klimach, Berlin.
2: Der Preis für Erdgas in Europa ist wegen der angespannten Lage im Nahen Osten weiter gestiegen. An der Börse in Amsterdam kostete eine Megawattstunde zeitweise mehr als 79 Euro, so viel wie seit Ende 2022 nicht mehr. Grund ist vor allem die Sorge, dass Flüssiggas aus der Golfregion länger ausfallen könnte. Besonders wichtig dabei ist Katar, das seine Produktion bereits stark gedrosselt hat. Anfang Juli hatte der Gaspreis noch bei gut 40 Euro gelegen. In Sachsen sollen vom kommenden Jahr an weitreichende Marschflugkörper gebaut werden. Das kündigte das US-israelische Rüstungsunternehmen Covenant an.
4: Die US-Firma Covenant will pro Jahr etwa 1000 Marschflugkörper im Raum Leipzig herstellen lassen. Die Produktion soll im kommenden Jahr starten, sagt die Covenant-Präsidentin. Und das Ziel seien 5000 Marschflugkörper pro Jahr. Der Marschflugkörper soll einen 200 Kilogramm schweren Gefechtskopf tragen können und bis zu 1500 Meter weit abgeschossen werden können. Und er soll insgesamt deutlich günstiger zu kaufen sein als bisher verfügbare Systeme. Lea Matschulat, Redaktion.
2: Eine technische Störung bei der Flugsicherung hat auch heute erhebliche Folgen auf den Luftverkehr in Großbritannien. Laut dem Flugdatenportal Flightradar24 wurden etliche Flüge am Londoner Airport Heathrow gecancelt. Gestern waren etwa 1300 Flüge ausgefallen. Eine Cyberattacke wird als Ursache aber ausgeschlossen.
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2: Zum Wetter. Die aktuelle Vorhersage des Deutschen Wetterdienstes: in der Südhälfte wechselhaft mit Regen, auch im Nordwesten und Norden immer wieder Schauer, vereinzelt auch kurze Gewitter. Im Rest des Landes bleibt es überwiegend trocken bei 17 bis 23 Grad. Morgen insgesamt wieder freundlicher mit mehr Sonne, die Temperaturen ähnlich wie heute.
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0: Und wir suchen wieder meinen Ehemann. 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

Das Domradio am Mittwochnachmittag. Welchy Arms, I Will Overcome. Und gleich gibt's hier von mir für euch ein Lied wie ein Stoßgebet auf dem Highway. Es ist Shabuzi und der singt darin über einen, der weiß, dass er nicht ins Paradies käme, wenn der Himmel ihn letzten Freitagabend gesehen hätte. Zusammen mit Jelly Roll, dafür haben die beiden dieses Jahr den Grammy bekommen. Amen.

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1: 14.28 Uhr.
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3: Einer der Menschen, die für euch Texte für diese, unsere Inspirationsrubrik raussuchen, bin ich. Ich heiße Uta. Und wo mir dieses hier über den Weg gelaufen ist, erinnere ich nicht. Und dazu passt auch, dass die Autorin oder der Autor ebenfalls unbekannt ist. Egal, also die Geschichte geht so. Als Albert Einstein gestorben und in den Himmel gekommen war, wollte man ihm wegen seiner großen Verdienste um das Wissen und Forschen einen Wunsch erfüllen. Einstein bedachte sich nicht lange und sagte, wenn ich wirklich einen Wunsch frei habe, dann möchte ich doch jetzt in Erfahrung bringen, woran ich in meinem Denken und Forschen immer wieder gescheitert bin. Und Einstein erbat sich, von Gott selbst die Weltformel zu hören. Gott begann, eine lange und komplizierte Formel aufzusagen. Einstein hörte aufmerksam zu, stutzte bald, schüttelte den Kopf, wurde immer unwilliger und rief schließlich, aber diese Formel ist voller Fehler. Da lächelte Gott und sagte, ich weiß.
1: Schön, dass ihr zuhört. Ich bin Tobias Fricke und jetzt habe ich einen Titel für euch von Kylie Minogue. Your Disco Needs You. Das ist so ein Song aus dem Jahr 2000. Klingt wie eine Mischung aus Disco-Kugel und Marschbefehl. Hier ist er.

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0: George Harrison im Domradio, What is Life? Schön, dass ihr zuhört und bleibt einfach dran, gleich bei Heike. Hallo, liebe Heike.
1: Hallo, Tobias.
0: Bei dir in der Sendung gleich Thema Love and Soul, kann man das so sagen?
1: Oh, das muss ich jetzt überlegen. Das ist ja ein Wortspiel.
0: Das hat eine Zündschnur, diese
1: Soul für Englisch Seele und Soul für Südkorea.
0: Die Hauptstadt, jawohl.
1: Ja, genau, da findet der Weltjugendtag statt im nächsten Jahr. Ist ganz schön weit, ne? Und ich habe mich auch mal gefragt, warum in Seoul 9,5 Millionen Einwohner, wie viele Christen?
0: Schätz ich mal. Ich würde mal sagen 1%. Also
1: 30.
0: Was, 30%?
1: Ein Drittel.
0: Ach krass, so viel.
1: Aber nicht nur deshalb ist der Weltjugendtag da, sondern weil es weit weg ist, weil es in Asien ist, da waren noch nicht viele. Und jetzt habe ich noch eine Frage an dich. Der Papst kommt ja auch dahin.
0: Ist
1: doch
0: 1%. Egal.
1: 1%. Muss man katholisch sein, um da mitzumachen?
0: Nein, ich denke nicht. Doch. Und wie?
1: Das wird aufgelöst
0: okay.
1: In der Sendung.
0: Gut, dann viel Spaß in deiner Sendung. Gleich ab 15 Uhr geht's los. Heike Sikoni, ich bin Tobias Fricke. Bis morgen.

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1: Ich bin Thomas Bleskin. AfD-Chefin Alice Weidel hat ihre Rede in der Haushaltsdebatte des Bundestags für scharfe Angriffe Richtung Bundesregierung und Bundeskanzler Friedrich Merz persönlich genutzt. Merz sei in Sachsen-Anhalt nicht nur abgestraft worden, die CDU sei pulverisiert worden, sagte sie beim ersten direkten Aufeinandertreffen mit dem Kanzler nach dem Wahlsonntag.
2: Kanzler Merz konterte kämpferisch, die AfD habe in Sachsen-Anhalt nicht die absolute Mehrheit erzielt. Nirgendwo in Deutschland werden sie mit dieser Politik die Mehrheit bekommen, sagte er. AfD-Chefin Weidel hatte vorher den Kurs der schwarz-roten Koalition scharf kritisiert. Ob Wirtschaft, Migration oder Energie, sie zeichnete das Bild eines Landes im Niedergang. Kanzler Merz attackierte die AfD vor allem wegen ihrer Außenpolitik. Die AfD stehe an der Seite Russlands, obwohl sie wisse, dass Russland auch die Sicherheit Deutschlands bedrohe. Er bezeichnete die AfD als destruktive Kraft, als böse und gefährlich. Tine Klimach, Berlin.
1: Das US-israelische Rüstungsunternehmen Covenant will im Raum Leipzig eine große Produktion weitreichender Marschflugkörper aufbauen. Die Fertigung des Systems Anthem soll im kommenden Jahr für europäische Kunden beginnen. Nach Firmenangaben sollen zunächst etwa 1000 Stück pro Jahr produziert werden, später bis zu 5000. Anthem kann einen 200 Kilogramm schweren Gefechtskopf tragen und soll deutlich weniger als $1 Million pro Stück kosten. Der Preis für Rohöl ist erneut gestiegen. Die Referenzsorte Brent liegt im Preis nun bei über $100 je Barrel. Diese Erhöhung dürfte auch die Kraftstoffpreise steigen lassen.
3: Erst vorige Woche hatte der Benzinpreis einen neuen Höchststand erreicht. Da lag der Preis für ein Barrel Rohöl der Sorte Brent noch unter $100. Tanken wird nun mit hoher Wahrscheinlichkeit also noch einmal teurer werden. Dass der Preis für Rohöl und damit in Folge auch für Kraftstoffe steigt, liegt am Krieg im Iran. Das US-Militär und iranische Streitkräfte greifen sich in der Straße von Hormus weiterhin an und erschweren damit den Öltransport auf dieser wichtigen Handelsroute. Lea Matschullert, Redaktion.
1: Reisen aus Deutschland in die USA sind auch in diesem Jahr deutlich zurückgegangen. Von Januar bis Juni lag das Minus nach Angaben des Deutschen Reiseverbands bei gut 14%. Als Gründe gelten unter anderem die politische Lage, hohe Preise und die Einreisebestimmungen. Trotzdem bleiben die USA voraussichtlich auch 2026 das beliebteste Fernreiseziel der Deutschen.
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1: Zum Wetter, die aktuelle Vorhersage des Deutschen Wetterdienstes. In der Südhälfte wechselhaft mit Regen, auch im Nordwesten und Norden immer wieder Schauer, vereinzelt auch kurze Gewitter. Im Rest des Landes bleibt es überwiegend trocken bei 17 bis 23 Grad. Morgen insgesamt wieder freundlicher mit mehr Sonne, die Temperaturen ähnlich wie heute.
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4: Hallo zusammen, ja, vielleicht habt ihr es auch gerade in den Livestreams mitbekommen. König Harald von Norwegen wird heute zu Grabe getragen und die Norweger nehmen überwältigen Anteil an seinem letzten Weg. Ich bin gleich verabredet mit Lina Wassermann. Sie absolviert gerade ein freiwilliges Jahr für das Bonifatius in Oslo in einem Dominikanerinnenkloster. Und wie sie dort diese Anteilnahme erlebt, das verrät sie uns gleich selber. Schön, dass ihr dabei seid.
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0: REM in eurem Domradio um 13 Minuten nach 3. Ja, wir gucken jetzt nach Norwegen. Das Land trauert um König Harald V. Er war 35 Jahre lang auf dem Thron und heute wird er in Oslo beerdigt. Das Erste hat den Trauerzug und die Trauerfeier im Dom zu Oslo live übertragen. Und ich spreche jetzt mit Lina Wassermann, die die Trauerfeier gerade im Oslo im Fernsehen verfolgt hat, wo sie für das Bonifatiuswerk gerade ein freiwilliges Jahr in dem Dominikanerinnenkloster Santa Catharina Hemmet absolviert. Hallo Lina.
1: Hallo.
0: Ja, wie hast du die Beerdigung verfolgt? Wo hast du geguckt?
1: Also ich habe am Anfang geschaut mit zwei Schwestern vom Kloster und auch noch einer anderen, die hier arbeitet, unten in dem Gemeinschaftsraum, haben wir es dann über das norwegische Fernsehen verfolgt.
0: Und wie hast du die Stimmung in den letzten Tagen in Oslo wahrgenommen?
1: Also auf jeden Fall schon auch von der Trauer um den verstorbenen König geprägt. Die Menschen sind emotional bewegt und die hatten eine richtige Bindung zu dem König. Das hat man irgendwie richtig gemerkt. Auch eine Studentin, die hat mir so ein bisschen erzählt, erklärt, dass der König im Prinzip wie eine Art Großvater für sie beziehungsweise für ganz Norwegen war. Und das ist wirklich sehr, sehr eindrücklich. Die Menschen haben auch in dem Schloss auf dem Platz davor ganz viele Blumen und Kerzen hingestellt, um so irgendwie dem König eben noch Ehre zu erweisen.
0: Und bist du auch mal hingegangen und hast geguckt?
1: Auf jeden Fall, genau. Also die Blumen und die Kerzen habe ich gesehen. Das ist wirklich sehr beeindruckend. Da sieht man wirklich irgendwie die Zuneigung zu dem König.
0: Und was empfindest du, wenn du so eine große Anteilnahme für einen Monarchen mitbekommst? Sowas kennen wir hier in Deutschland gar nicht.
1: Ich finde es auf jeden Fall sehr, sehr interessant. Also ich habe das auch irgendwie gleich wie so ein Kulturschock irgendwie wahrgenommen, weil das ja für uns ja schon irgendwie etwas besonders ist oder können wir uns in Deutschland nicht so ganz vorstellen, für eben Monarchen so wie solche Gefühle zu haben. Aber ich habe jetzt auch mit ein paar Leuten eben gesprochen und ich glaube irgendwie, wenn man dann mit den Leuten ins Gespräch kommt und irgendwie sich die Dinge anschaut, die eben der König auch hier getan hat, dann versteht man das immer besser, wie die Menschen hier eben diese Bindung zum König haben.
0: Und du bist ja erst seit anderthalb Wochen in Oslo. Du hast also quasi genau. Den nur Ausnahmezustand bisher mitbekommen in Norwegen. Wie geht es für dich denn in den nächsten 10 Monaten weiter bei deinem freiwilligen Jahr?
1: Genau, also es war wirklich sehr sonderlich, weil ich angekommen bin an dem Tag, wo der König auch dann verstorben ist. Und habe eben deswegen dann diese ganzen besonderen Dinge auch mitbekommen. Und ansonsten bin ich jetzt noch weitere 10 Monate hier in Katharina Hemmet und arbeite hier mit in einer katholischen Schule und in einer Gemeinde in Oslo.
0: Dann wünschen wir dir noch eine gute Zeit. Lina Wassermann, sie hat uns berichtet von der Stimmung in Oslo heute an dem Tag, an dem König Harald V. beigesetzt wurde. Ganz herzlichen Dank.
1: Dankeschön.

0: mit Snap.
1: Snap von Rosalind. Ich gebe ja zu, ich bin eine von denen, die immer genau hinhören, wenn Remixe von Klassikern am Start sind. Und ich bin da auch vielleicht mal manchmal ein bisschen kritisch. Aber ich finde, der Remix hier ist gut gelungen. Den haben die Fanta 4 nämlich selber gemacht von ihrem Hit Dida.
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0: Die Band Boy Loco ist das hier gerade in eurem Domradio. Die Jungs haben ziemlich viel Glück in ihrer Karriere. Ihre Songs werden millionenfach gestreamt und sie geben sich auf Festivals die Klinke in die Hand. Vielleicht ist ja auch sowas gemeint mit unserer nächsten Inspiration jetzt hier um 3:30.
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2: Hi, Hilde hier aus der Domradio-Redaktion. Herzlichen Glückwunsch, sagen wir immer so zum Geburtstag oder zur Geburt eines Kindes, zur bestandenen Prüfung oder zum neuen Job. Jemandem zu gratulieren ist einfach was Schönes, jemandem Glück zu wünschen sowieso. Und die Gedanken, die sich der Schweizer Pfarrer und Schriftsteller Kurt Marti gemacht hat, die hat er auch so genannt. Glückwünsche. Dass du dir glückst. Dass dir das Glück anderer glückt. Dass durch dich ein oder zwei Menschen besser sich glücken. Dass das Glück dich nicht blende für das Unglück anderer. Dass du dir glückst, auch im Unglück. Dass eine Welt werde, wo zusammen mit dir viele sich glücken können.
0: Ja, und jetzt singt Jamiroquai hier in eurem Domradio vom Glück, ein Cosmic Girl zu begegnen, einer super tollen Frau wie vom anderen Stern.

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1: 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Das sind auch nicht nur Bischöfe, das sind Politiker, Promis, Laien. 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Ich bin Verena Tröster und ich freue mich, wenn ihr reinhört.
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2: Ja, und da gibt's heute eine neue Folge mit Beatrice von Weizsäcker. Die ist vor 6 Jahren katholisch geworden. Aus Überzeugung bleibt sie es auch. Sie schätzt Papst Leo für seinen klaren humanistischen Kurs und sich gegen Rechtsextremismus, Rechtsextremismus einzusetzen, versteht sie als Christenpflicht. Hören wir nachher mal rein. Jetzt machen wir erstmal ein bisschen Musik mit Álvaro Soler und Para Vivirla.

0: Bruno Mars, that's what I like in eurem Domradio. Und vielleicht mögt ihr ja das hier, ein kleiner Veranstaltungshinweis für das Wochenende. Und da gibt's große Gegensätze in Düsseldorf. Einmal die laute Düsseldorfer Altstadt, da wird gefeiert. Und dann gibt's die Dominikanerkirche St. Andreas mitten in der Altstadt. Da ist es in der Regel ruhig. Diese Gegensätze könnt ihr jetzt am Sonntag erleben beim Tag des offenen Denkmals. Da macht dann auch die Andreaskirche mit und Pater Elias wird die Besucher dann begrüßen und das macht er nicht allein.
1: Also an verschiedenen Stationen in der Kirche werden Kirchenführerinnen von uns werden bereitstehen, um Fragen zu beantworten, um bestimmte Besonderheiten zu erklären, oben in den Schatzkammern und auf der Empore, an den Seitenaltären und natürlich auch im Mausoleum. Das ist ja ein ganz besonderer Ort unserer Kirche, also die Grablege der fürstlichen Familie, die die Kirche gebaut hat. Und auch das Mausoleum wird eben am Sonntag geöffnet sein.
0: Und wer nur einmal reingeht in St. Andreas, der kommt an diesem Moment hier nicht vorbei.
1: Ich finde es immer schon ein besonderes Erlebnis, wenn man einfach hineinkommt und dann wird der Blick sofort nach oben geleitet zu dieser grandiosen Stuckdecke und man kann dann ganz viel entdecken, die vielen Heiligen, die bei uns dargestellt sind. Das finde ich ist so eines der Highlights.
0: Ja, das sagt Pater Elias von der St. Andreaskirche in Düsseldorf. Der Tag des offenen Denkmals jetzt am Sonntag, da sind rund 6500 Denkmaltüren offen in ganz Deutschland, eben auch von St. Andreas. Und wenn ihr wollt, seid ihr sehr herzlich eingeladen.

Das Style Council mit Luck war das, gibt's schon lange nicht mehr. Seit 1989 hat die Band sich aufgelöst. Hier, die gibt's noch. Blue October mit Jump Rope, die gibt's schon seit 30 Jahren und sie sind immer noch aktiv.

0: Zeit für Nachrichten in eurem Domradio, 16 Uhr.
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2: Ich bin Thomas Bleskin. Nach dem Wahlsieg der AfD in Sachsen-Anhalt hat Bundeskanzler Friedrich Merz die Partei im Bundestag scharf attackiert. Er warf ihr in der Generaldebatte zum Haushalt Verachtung der demokratischen Institutionen und eine permanente Herabsetzung der Repräsentanten des Staates vor.
3: AfD-Chefin Alice Weidel hatte vorher, wie so oft, vor allem Migration für die aktuelle Situation in Deutschland verantwortlich gemacht. Kanzler Merz konterte, wenn das wahr würde, was die AfD propagiere, nämlich Remigration, wären die Folgen dramatisch. Dann kann das Handwerk nicht mehr arbeiten, dann arbeitet kein einziges Pflegeheim mehr, dann arbeitet kein einziges Krankenhaus mehr. Das wäre das Ergebnis, so Merz. Immer wieder wurde er in seiner Rede von AfD-Abgeordneten durch Zwischenrufe unterbrochen, sodass Bundestagspräsidentin Klöckner einschreiten musste. Tine Klimach, Berlin.
2: Der Preis für Erdgas in Europa ist wegen der angespannten Lage im Nahen Osten weiter gestiegen. An der Börse in Amsterdam kostete eine Megawattstunde zeitweise mehr als 79 Euro, so viel wie seit Ende 2022 nicht mehr. Grund ist vor allem die Sorge, dass Flüssiggas aus der Golfregion länger ausfallen könnte. Besonders wichtig dabei ist Katar, das seine Produktion bereits stark gedrosselt hat. Anfang Juli hatte der Gaspreis noch bei gut 40 Euro gelegen. In Sachsen sollen vom kommenden Jahr an weitreichende Marschflugkörper gebaut werden. Das kündigte das US-israelische Rüstungsunternehmen Covenant an.
4: Die US-Firma Covenant will pro Jahr etwa 1000 Marschflugkörper im Raum Leipzig herstellen lassen. Die Produktion soll im kommenden Jahr starten, sagt die Covenant-Präsidentin. Und das Ziel seien 5000 Marschflugkörper pro Jahr. Der Marschflugkörper soll einen 200 Kilogramm schweren Gefechtskopf tragen können und bis zu 1500 Meter weit abgeschossen werden können. Und er soll insgesamt deutlich günstiger zu kaufen sein als bisher verfügbare Systeme. Lea Matschulat, Redaktion.
2: Eine technische Störung bei der Flugsicherung hat auch heute erhebliche Folgen auf den Luftverkehr in Großbritannien. Laut dem Flugdatenportal Flightradar24 wurden etliche Flüge am Londoner Airport Heathrow gecancelt. Gestern waren etwa 1300 Flüge ausgefallen. Eine Cyberattacke wird als Ursache aber ausgeschlossen.
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2: Zum Wetter. Die aktuelle Vorhersage des Deutschen Wetterdienstes: in der Südhälfte wechselhaft mit Regen, auch im Nordwesten und Norden immer wieder Schauer, vereinzelt auch kurze Gewitter. Im Rest des Landes bleibt es überwiegend trocken bei 17 bis 23 Grad. Morgen insgesamt wieder freundlicher mit mehr Sonne, die Temperaturen ähnlich wie heute.
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0: Hallo zusammen, wir hören ja schon den ganzen Tag in den Domradio-Nachrichten, wie sehr der Tonfall bei der Generaldebatte im Bundestag heute teilweise, sagen wir mal, entglitten ist. Und das lassen wir uns gleich nochmal genauer schildern. Schön, dass ihr dabei seid.
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0: Ihr hört euer Domradio um 4:12. Und naja, es war nicht wirklich eine Überraschung, was da heute beim ersten Rededuell zwischen Kanzler Friedrich Merz und AfD-Chefin Alice Weidel nach dem haushohen Wahlsieg der AfD in Sachsen-Anhalt los war. Es ging hart zur Sache. Zweimal musste die Bundespräsidentin Julia Klöckner eingreifen, um Zwischenrufe der AfD während der Rede des Kanzlers zu stoppen. Und darüber spreche ich jetzt mit Tine Klimach in Berlin. Ja, Schlagabtausch im Bundestag. AfD-Chefin Weidel durfte als erstes ans Rednerpult. Wie ist sie denn aufgetreten?
1: Nach dem Wahlsieg in Sachsen-Anhalt hatte AfD-Chefin Weidel natürlich ordentlich Rückenwind.
2: Schwarz-Rot ist vorbei.
1: Das hat sie dann noch weiter ausgestrahlt. Kanzler Merz hat ihr Auftreten so beschrieben.
3: Ja, Frau Weidel, heute können Sie vor Kraft kaum laufen.
1: Er war der zweite Redner und nicht weniger selbstbewusst und hat ordentlich gekontert.
0: Kommen wir mal zum Inhaltlichen in den Reden. Was waren denn die Hauptthemen neben der Kritik am geplanten Bundeshaushalt?
1: Bei der Generaldebatte zum Bundeshaushalt ist es ja traditionell so, dass die Bundesregierung von der Opposition komplett abgewatscht wird. Da hat AfD-Chefin Weidel nicht dran gespart und auch das komplette Wahlkampfprogramm der AfD nebenbei abgespult. Lieblingsthema Migration. Kanzler Merz stellte nochmal klar, was die AfD mit Remigration meint. Es sei ein Synonym für ethnische Säuberung nach Herkunft und Hautfarbe. Er sagte aber auch, es gebe Probleme im Bereich Migration. Die Regierung wolle auch mehr Abschiebungen, so Merz, doch sie unterscheide sorgfältig zwischen denen, die arbeiten und willkommen seien, und denen ohne dauerhaften Aufenthalt.
0: Aber es lief ja bei der Rede von Kanzler Merz auch nicht ganz reibungslos. Es gab viele Zwischenrufe, oder?
1: Merz wurde seine ganze Rede über von Zwischenrufen der AfD unterbrochen. Bundestagspräsidentin Julia Klöckner musste eingreifen und sie rügte das Verhalten der Abgeordneten der AfD.
4: Also wir sind hier jetzt nicht auf dem Fußballplatz. Heben Sie sich das fürs Wochenende aus.
1: Sie hätte die Abgeordneten der AfD also fast rausgeschmissen aus dem Plenarsaal. Aber die Ansprache hatte dann doch gewirkt.
0: Tine Klimach hat berichtet über die Generaldebatte im Bundestag heute. Vielen Dank dafür.

Paris, Saint-Denis, Lourdes und Metz stehen auf der Reiseliste von Papst Leo. Dem 25. und 28. September wird er in Frankreich unterwegs sein und insgesamt werden 1 Million Gläubige an verschiedenen Orten erwartet. Das ist uns jetzt mal ein Song auf Französisch wert, allerdings eine schwedisch-belgische Koproduktion von Tove Lo und Stromae, aber auf Französisch, Des Fleurs.

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1: Asaf Avidan war das. Erinnert mich irgendwie hinten raus immer nach Marian Faithfull. So, und ich habe gerade mal Tobi aus der Mittelschicht heute im Domradio gefragt, hast du dir eigentlich deinen Moderatoren-Song gewünscht? Nein, hat er nicht. Und er hat mir jetzt seinen Song quasi überlassen. Deshalb kommt jetzt mein erster Wunschsong Nummer 1 für heute. Später ist dann nochmal die Nummer 2 dran. Und der Song, den ich jetzt spiele, den hören wir sowieso regelmäßig hier im Domradio. Er ist von der wunderbaren Ray. Aber ich habe mir neulich eine Dokumentation von einem ihrer Konzerte in Montreux angesehen. Die Frau kann alles, ist eine gnadenlose, gute Jazzsängerin, sie kann Soul und am Schluss hat sie auch Where is my husband gesungen. Aber da muss ich sagen, der gefällt mir in der Original-Radio-Version einfach nochmal besser. Und hier ist Ray mit Where is my husband.

0: Großartig oder großartig? Angeblich war es ja die Oma, die Ray zu diesem Song inspiriert hat. Wir hören sie auch zum Schluss in dem Song. Und Inspiration ist unser Stichwort. Da hat jetzt Tim Helsen eine für uns.
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2: Mit Tim aus der Redaktion und einem kurzen Text von Erich Kästner, der doch ganz viel Wahrheit in sich hat. Nur wer erwachsen wird und ein Kind bleibt, ist ein Mensch.
0: Ja, und wir fragen uns gleich hier im Domradio mal drüber, warum der September eigentlich so viele Namen hat.

0: Sabrina Carpenter war das in eurem Domradio um 19 Minuten vor 5. Und so alt ist der September ja noch nicht. Da können wir mal reinhören, warum der September nicht nur September heißt. Der hat nämlich eigentlich viele Namen.
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2: Warum der September ein Monat mit besonders vielen Namen ist.
3: Es gibt viele Namen für den September. Die sind alle bezeichnet für die typische Jahreszeit, die wir jetzt haben. Die überleitende Zeit von Sommer in den Herbst. Und zwar Scheiding. Das ist eindeutig, das ist schneiden, abschneiden, scheiden, trennen. Das kommt aus dem Indogermanischen. Also das ist schon ein deutliches Zeichen, dass da der Sommer sich trennt und sich auf den Herbst vorbereitet. Es gibt noch weitere Namen, zum Beispiel Herbstmond, Herbsting. Das sind alte Namen, die hervorgebracht wurden. Oder es gibt Monatsbezeichnungen je nach Region wie Früchtemond, Obstmond, Wildmond, Holzmond und Engelmonat. Der September ist der Monat, wo fast alle Engel ihren Namenstag feiern.
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Gentleman aus Köln war das, lebt jetzt auf Mallorca mit Michael Patrick Kelly, der Ire, den es nach Niederbayern aufs Land gezogen hat. Und nach den beiden Jungs ist jetzt Max Ava bzw. Ava Max aus Houston, Texas, hier bei uns im Domradio in der Playlist Spotify.

0: So, das Kölner Dreigestirn steht fest. Prinz Marius der Erste, Bauer Alex und Jungfrau Johanna regieren in der superkurzen Session 2027. Das wurde heute Nachmittag bekannt gegeben. Jungfrau Johanna heißt eigentlich Maximilian Roth und will zu Ehren seiner Großmutter als Jungfrau Johanna durch die ungewöhnlich kurze Session ziehen. Das ist doch mal eine schöne Nachricht. Die Proklamation findet am 8. Januar statt und am 8. Februar ist schon Rosenmontag. Mehr Neuigkeiten jetzt hier in eurem Domradio.
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2: Ich bin Thomas Bleskin. AfD-Chefin Alice Weidel hat ihre Rede in der Haushaltsdebatte des Bundestags für scharfe Angriffe Richtung Bundesregierung und Bundeskanzler Friedrich Merz persönlich genutzt. Merz sei in Sachsen-Anhalt nicht nur abgestraft worden, die CDU sei pulverisiert worden, sagte sie beim ersten direkten Aufeinandertreffen mit dem Kanzler nach dem Wahlsonntag.
3: Kanzler Merz konterte kämpferisch, die AfD habe in Sachsen-Anhalt nicht die absolute Mehrheit erzielt. Nirgendwo in Deutschland werden sie mit dieser Politik die Mehrheit bekommen, sagte er. AfD-Chefin Weidel hatte vorher den Kurs der schwarz-roten Koalition scharf kritisiert. Ob Wirtschaft, Migration oder Energie, sie zeichnete das Bild eines Landes im Niedergang. Kanzler Merz attackierte die AfD vor allem wegen ihrer Außenpolitik. Die AfD stehe an der Seite Russlands, obwohl sie wisse, dass Russland auch die Sicherheit Deutschlands bedrohe. Er bezeichnete die AfD als destruktive Kraft, als böse und gefährlich. Tine Klimach, Berlin.
2: Das US-israelische Rüstungsunternehmen Covenant will im Raum Leipzig eine große Produktion weitreichender Marschflugkörper aufbauen. Die Fertigung des Systems Anthem soll im kommenden Jahr für europäische Kunden beginnen. Nach Firmenangaben sollen zunächst etwa 1000 Stück pro Jahr produziert werden, später bis zu 5000. Anthem kann einen 200 Kilogramm schweren Gefechtskopf tragen und soll deutlich weniger als $1 Million pro Stück kosten. Der Preis für Rohöl ist erneut gestiegen. Die Referenzsorte Brent liegt im Preis nun bei über $100 je Barrel. Diese Erhöhung dürfte auch die Kraftstoffpreise steigen lassen.
4: Erst vorige Woche hatte der Benzinpreis einen neuen Höchststand erreicht. Da lag der Preis für ein Barrel Rohöl der Sorte Brent noch unter $100. Tanken wird nun mit hoher Wahrscheinlichkeit also noch einmal teurer werden. Dass der Preis für Rohöl und damit in Folge auch für Kraftstoffe steigt, liegt am Krieg im Iran. Das US-Militär und iranische Streitkräfte greifen sich in der Straße von Hormus weiterhin an und erschweren damit den Öltransport auf dieser wichtigen Handelsroute. Lea Matschullert, Redaktion.
2: Reisen aus Deutschland in die USA sind auch in diesem Jahr deutlich zurückgegangen. Von Januar bis Juni lag das Minus nach Angaben des Deutschen Reiseverbands bei gut 14%. Als Gründe gelten unter anderem die politische Lage, hohe Preise und die Einreisebestimmungen. Trotzdem bleiben die USA voraussichtlich auch 2026 das beliebteste Fernreiseziel der Deutschen.
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2: Zum Wetter, die aktuelle Vorhersage des Deutschen Wetterdienstes. In der Südhälfte wechselhaft mit Regen, auch im Nordwesten und Norden immer wieder Schauer, vereinzelt auch kurze Gewitter. Im Rest des Landes bleibt es überwiegend trocken bei 17 bis 23 Grad. Morgen insgesamt wieder freundlicher mit mehr Sonne, die Temperaturen ähnlich wie heute.
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0: Hallo zusammen, bald geht's los mit den Anmeldungen für den Weltjugendtag 2027 in Seoul in Südkorea. Auch eine Gruppe vom Erzbistum Köln wird wieder dabei sein und der zuständige Diözesan-Jugendseelsorger Pfarrer Thomas Baxmann, der verrät uns gleich mehr über diesen Weltjugendtag im nächsten Jahr und wer da alles mitfahren kann. Schön, dass ihr dabei seid.
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0: Sydney, Rio de Janeiro, Krakau, Panama, Lissabon. In diesen Metropolen hat schon mal ein Weltjugendtag stattgefunden. Weltjugendtag, das ist ein internationales Treffen junger Christinnen und Christen aus aller Welt. Und der nächste Weltjugendtag im Jahr 2027, der findet in Seoul in Südkorea statt. Und dorthin fahren wird auf jeden Fall Pfarrer Thomas Baxmann, der Diözesan-Jugendseelsorger im Erzbistum Köln. Und ich freue mich, dass er jetzt hier ist.
1: Ja, danke für die Einladung.
0: Warum ist Seoul der nächste Weltjugendtagsort geworden? Ein Drittel der 9,5 Millionen Einwohner sind Christen. Liegt's daran?
1: Naja, das werden Sie letzten Endes den Papst fragen müssen, denn der Weltjugendtag, wie der Name schon sagt, betrifft die ganze katholische Welt. Und das Ziel der Veranstaltungsorte ist, dass das auch abgedeckt wird. Das heißt, dass man immer in ganz anderen Regionen der Welt auch hineinkommt, wenn alle 3-4 Jahre der Weltjugendtag stattfindet. Und dieses Mal ist eben der asiatische Kontinent dran und da fahren wir eben nach Seoul. Letztes Mal waren wir in Lissabon, also in Europa, und jetzt lernen wir einen ganz anderen Kulturkreis, eine ganz andere Ecke der Welt kennen.
0: Sie waren in Lissabon dabei beim letzten Mal. Was ist denn Ihre schönste Erinnerung?
1: Meine schönste Erinnerung an Lissabon ist eigentlich noch bei den Tagen der Begegnung, die unmittelbar den Weltjugendtag vorausgehen. Da waren wir mit der Gruppe des Erzbistums Köln, ich war damals noch Kaplan mit meiner Pfarrei, mit meiner Gruppe, in Aveiro, einem Bistum, eben einer Stadt in Portugal. Und als wir da die Abschlussmesse dieser Tage der Begegnung gefeiert haben, da kam einfach, das war ein unglaublich schönes Bild, aus allen verschiedenen Ecken der Stadt kamen Gruppen von Menschen, die teilweise die Fahnen ihres Landes, die Flaggen dabei hatten, und alle zogen gemeinsam hin zu dem Ort, wo wir dann gemeinsam Messe gefeiert haben. Und das war einfach ein so schönes Erlebnis, dass Menschen aus verschiedensten Kulturkreisen, auch verschiedenster Sprachen, sich dort versammelt haben, um Christus gemeinsam Messe gefeiert haben, die sich sonst aufgrund von politischen oder gesellschaftlichen Spannungen vielleicht nicht verstehen würden, aber im Glauben war das möglich. Und darüber hinaus kommen noch viele verschiedene Erinnerungen oder Möglichkeiten, aber das war wirklich etwas sehr Prägnantes, wo wir als Gruppe, ich war damals Kaplan in Gummersbach, Bergneustadt, Engelskirchen, wo wir viele von denen, die mit mir dabei waren, kannten eigentlich Kirche nur in ihrem eigenen Wohnort. Und dort lernt man Kirche einfach als etwas kennen, was die ganze Welt betrifft. Das war einfach schön.
0: Und natürlich wäre es schön, wenn viele, viele junge Menschen aus dem Erzbistum Köln mitfahren nach Seoul. Und gleich verrät uns Pfarrer Thomas Baxmann mal, wie das geht, wie man dahin mitfahren kann.

0: Ihr hört euer Domradio am Mittwochnachmittag. Und bei mir im Studio ist immer noch Pfarrer Thomas Baxmann, der Diözesan-Jugendseelsorger im Erzbistum Köln, um junge Menschen, ja, man könnte sagen, einzuladen. Sie können mitfahren zum Weltjugendtag nach Seoul im nächsten Jahr, 3. bis 8. August. Und davor findet ab dem 29. Juli finden noch die Tage der Begegnung statt. Ja, wer ist denn eingeladen? Wer kann mitfahren?
1: Also eingeladen sind erst einmal junge Menschen katholischen Glaubens im Alter von 18 bis 30 Jahren. Das hat einfach damit zu tun, der katholische Glaube ist, das ist ein Fest des katholischen Glaubens. Wir feiern da mit dem Oberhaupt der katholischen Kirche, mit dem Heiligen Vater, Papst Leo, die Vigil und die Messe und begegnen ihn dort. Und das ist einfach ein Ausdruck der weltkirchlichen Gemeinschaft, den die katholische Kirche darstellt. Deswegen ist es eine katholische Veranstaltung. Wir hatten aber durchaus auch schon Menschen dabei, die nicht katholisch waren. Aber man sollte sich bewusst sein, dass es eben eine katholische Veranstaltung ist. Die Anmeldung läuft über die einzelnen Gemeinden. Also es kann sich immer einer aus der Gemeinde über unsere Anmeldeseite dann anmelden. Die Anmeldung wird in den nächsten Tagen online gehen. Man wird sie finden über kja.de oder wenn man einfach googelt, KJ Weltjugendtag, Erzbistum Köln, dann findet man das schon. Wie gesagt, in den nächsten Tagen wird die Anmeldung starten. Und wenn dann die Gemeinden sich erst einmal über einen Verantwortlichen angemeldet haben, dann wird dort ein Anmeldelink erstellt und den kann man dann teilen, sodass sich die Menschen aus den einzelnen Gemeinden dann anmelden können. Wenn man alleine kommen möchte, dann gibt es natürlich auch die Möglichkeit, individuell auf uns zuzugehen oder einfach eine Anmeldung als Gruppe mit einer Person zu machen oder direkt auf die jugendpastoralen Zentren zuzugehen, auf das Krux in Köln, auf das Echo in Bonn, die Botschaft in Düsseldorf und so, um sich dort einer Gruppe anzuschließen, denn es ist schon eine gemeinsame Wallfahrt. Man muss dort bisher niemanden kennen, aber sich jetzt komplett alleine dort zu bewegen, wäre einfach schade, damit würde man sich eines wesentlichen Elementes dieser Wallfahrt auch berauben.
0: Dann sage ich Dankeschön an Pfarrer Thomas Baxmann, Diözesan Jugendseelsorger im Erzbistum Köln. Wir haben über den Weltjugendtag im nächsten Jahr in Seoul in Südkorea gesprochen und danach, wie man mitfahren kann. Die Anmeldung wird in den nächsten Tagen freigeschaltet. Einfach mal im Internet gucken unter WJT und Erzbistum Köln. Dankeschön.
1: Ja, vielen Dank. Ich freue mich über jeden, der mitkommt.

0: Und auch Taylor Swift ist jetzt hier mal eine gesprochene Inspiration dran. Und da geht es um eine sehr wichtige Sache.
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2: Politikverdrossenheit ist was, was ich, die Uta vom Domradio, zwar irgendwie ein bisschen nachvollziehen kann, aber tatsächlich nicht gelten lassen kann. Ist das toll, dass wir wählen dürfen? Passend dazu ein Zitat der Jüdin Hannah Arendt, die in der NS-Zeit unter anderem vertriebenen Juden half, nach Palästina zu gelangen. Hannah Arendt sagte, der Sinn von Politik ist Freiheit.
0: Kann man nicht oft genug sagen. Hier geht's weiter mit

0: Ihr hört euer Domradio um 18 Minuten vor 6. Und da geht es jetzt um Beatrice von Weizsäcker. Sie war lange evangelisch, ist aber vor 6 Jahren katholisch geworden. Warum eigentlich? Das erklärt die Autorin und Juristin in der neuen Folge von unserem Domradio-Podcast Himmel klar. Ein wichtiger Punkt dabei war:
1: Ich mag sehr, dass die katholischen Gottesdienste sinnlich sind. Mit Weihrauch, mit Riten, die sich wiederholen. Auch das Wiederholen gehört sehr stark dazu. Ich mag das Knien, das Beten. Wenn man beim Beten kniet, das mag ich sehr. Das kannte ich vorher nicht, aber ich finde es, also für mich ist es sehr angemessen. Und dann einfach die Liturgie. Und auch das Gesegnetwerden, das ist irgendwie auch noch sehr wichtig für mich. Dieses Gesegnetwerden im Gottesdienst, der Segen überhaupt.
0: Sie liebt die sinnlichen katholischen Gottesdienste und die Gemeinschaft im Chor ihrer Heimatgemeinde in München. In der neuen Folge von Himmelklar geht's ums katholisch Werden und ums katholisch Sein. Im Gespräch mit unserer Kollegin Hilde Regeneter erzählt Beatrice von Weizsäcker aber auch, wie sehr sie der Wahlsieg der AfD in Sachsen-Anhalt bedrückt und warum sie es als ihre Pflicht als Christin sieht, weiter auf Social Media gegen Rechtsextremismus und für Menschenrechte zu schreiben, auch wenn es dafür Hasskommentare hagelt. 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

So, 6 Minuten vor 6 und hier kommt jetzt mein Wunschsong. Wir dürfen uns ja immer einen Song pro Strecke wünschen als Moderator, Moderatorin. Und den Song hier, den hatte ich schon so ein bisschen vergessen. Es ist eine deutsch-französische Kooperation zwischen Namika und Sass. Namika hatte den Song geschrieben und dann eine Demo-Version aufgenommen und an Sass geschickt und gefragt, wollen wir das nicht zusammen machen? Ich finde, du passt super zu dem Song. Und Sass meinte, finde ich auch. Und hier sind sie, Namika und Sass mit Liebe ist.

0: Lange nichts gehört von Patrice. Wäre mal wieder Zeit für eine schöne neue Musik. Hier kommt erstmal Domradio mit den Nachrichten.
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2: Ich bin Thomas Bleskin. Bundeskanzler Friedrich Merz hat die AfD nach ihrem Wahlsieg in Sachsen-Anhalt im Bundestag scharf angegriffen. In der Generaldebatte warf der CDU-Chef der Partei vor, demokratische Institutionen zu verachten und Deutschland destabilisieren zu wollen.
3: Das Ergebnis der Wahl in Sachsen-Anhalt verschafft der AfD neues Selbstbewusstsein. Die Zeiten von Schwarz-Rot seien vorbei, sagte AfD-Chefin Weidel. Kanzler Merz hielt dagegen.
4: Ja, Frau Weidel, heute können Sie vor Kraft kaum laufen.
3: Die AfD sei besonders dort erfolgreich, wo sich Menschen wirtschaftlich und gesellschaftlich abgehängt fühlten, so Grünchefin Dröge. Hier müssten die demokratischen Parteien handeln. Rechtsextremismus sei kein ostdeutsches Problem. Tine Klimach, Berlin.
2: CDU, SPD, Grüne und Linke in Sachsen-Anhalt lehnen auch nach der Wahl Gespräche über eine Zusammenarbeit mit der AfD ab. Damit bleibt offen, wie eine Regierung zustande kommen soll. Die AfD verfügt über 39 der 83 Sitze im Landtag und verfehlt die absolute Mehrheit um 3 Mandate. Das BSW hat sich zu einer möglichen Zusammenarbeit bislang nicht festgelegt und will zunächst über das Gesprächsangebot der AfD beraten. Das US-israelische Rüstungsunternehmen Covenant will im Raum Leipzig eine große Produktion weitreichender Marschflugkörper aufbauen. Die Fertigung des Systems Anthem soll im kommenden Jahr für europäische Kunden beginnen.
5: Angeblich ist Covenant schon im Gespräch mit der Bundeswehr. Eine offizielle Bestätigung dafür gibt es aber nicht. Auch ist die genaue Reichweite von Anthem bisher nicht bekannt. Die des vergleichbaren Taurus der Luftwaffe liegt bei 500 Kilometern. Deutschland und die europäischen NATO-Verbündeten bemühen sich derzeit, weitreichende Waffensysteme als Antwort auf die russische Bedrohung zu beschaffen. Für Sachsen würde die Produktion ein Plus an spezialisierten Arbeitsplätzen sowie Aufträge für regionale Zulieferer bedeuten. Tanja Wagner, Nachrichtenredaktion.
2: Die Autofahrer in Deutschland haben im vergangenen Jahr etwas mehr Strecke zurückgelegt als 2024. Nach Angaben des Kraftfahrtbundesamtes kamen sie insgesamt auf 562 Milliarden Kilometer. Rechnet man noch Lastwagen, Motorräder und andere zugelassene Kraftfahrzeuge hinzu, lag die gesamte Fahrleistung bei fast 675 Milliarden Kilometern. Grundlage der Statistik sind die Kilometerstände bei den Hauptuntersuchungen.
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2: Zum Wetter. Die aktuelle Vorhersage des Deutschen Wetterdienstes. In der Südhälfte wechselhaft mit Regen, auch im Nordwesten und Norden immer wieder Schauer, vereinzelt auch kurze Gewitter. Im Rest des Landes bleibt es überwiegend trocken bei 17 bis 23 Grad. Morgen insgesamt wieder freundlicher mit mehr Sonne, die Temperaturen ähnlich wie heute.
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0: Hallo zusammen und wir gucken gleich nochmal zurück auf die Beisetzung heute des norwegischen Königs Harald in Oslo. Schön, dass ihr dabei seid.
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0: Ihr hört euer Domradio gleich um 17:45. Ja, die Fahnen stehen auf Halbmast in Oslo mit einem Trauerzug. Durch die Stadt ist heute Norwegens verstorbener König Harald V. an seine letzte Ruhestätte geleitet worden. Der Abschied des vom Volk überaus geschätzten Monarchen verlief tränenreich. Julia Weschenbach berichtet aus Oslo. Wie hast du denn diesen Tag erlebt?
1: Es war wirklich heute eine ganz besondere Stimmung in Oslo, sehr andächtig, sehr ruhig. Es hatten sich in der Stadt wahnsinnig viele Menschen versammelt, Zehntausende standen am Straßenrand, um einen Blick auf den Trauerzug zu erhaschen. Daran haben wahnsinnig viele Royals teilgenommen, um König Harald die letzte Ehre zu erweisen. Prinz William war zum Beispiel dabei und die schwedische Königsfamilie.
0: Harald V. war ja überaus beliebt. Was hat ihn denn so ausgezeichnet?
1: Er wird als warmherziger und sehr humorvoller Monarch bezeichnet. Er hatte zum einen immer einen witzigen Spruch auf Lager und andererseits hat er es in schwierigen Zeiten auch geschafft, sein Volk zu trösten. Außerdem war er sehr tolerant, er hat keinen Unterschied zwischen den Menschen gemacht und das haben ihm seine Landsleute hoch angerechnet.
0: Jetzt hat Haralds Sohn Håkon übernommen. Wird sich denn was ändern in der Monarchie?
1: Nein, in der Monarchie wird sich damit nichts ändern. Also König Håkon wird sicher seinen eigenen Stil, seinen eigenen Weg finden. Aber seine Rolle wird eine ähnliche sein wie die seines Vaters. Eine große Frage ist, welche Rolle Königin Mette-Marit in Zukunft spielen kann, weil die ja sehr schwer lungenkrank ist.
0: Julia Weschenbach war das aus Oslo. Wir haben über die Beisetzung von König Harald V. gesprochen.

Und nach der taffen Pink in eurem Domradio ist jetzt Kamrat bei uns im Programm mit I Believe. Und ich finde, seine Lieder klingen immer wie so eine musikalische Umarmung.

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1: Ja, nicht kleckern, sondern klotzen heißt es jetzt in Berlin-Schönefeld. Auf rund 76 Hektar Fläche der Berliner Stadtgüter ist gestern eine Agri-Photovoltaikanlage in Betrieb gegangen. Das heißt, mehr als 74.000 Solarmodule erzeugen jetzt jährlich grünen Strom für etwa 16.500 Haushalte. Und gleichzeitig wird der Acker, auf dem die Module stehen, zu 90% ökologisch bewirtschaftet. Wintergetreide, Roggen, Futterpflanzen wie Luzernegras oder Hirse werden angebaut. Und interessant wird es, ob die Idee aufgeht, dass die Solarpaneele nicht nur Strom für Haushalte produzieren, sondern auch Schatten für die Pflanzen. Wir drücken jedenfalls die Daumen.

0: Und hier ist jetzt wieder Zeit für eine kleine Inspiration, diesmal von unserem Tim Helsen.
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2: Hallo zusammen, ich bin Tim aus der Domradio-Redaktion und ihr hört es ja schon, wir senden hier einfach sehr gute Musik. Und ich habe mich mal gefragt, warum mögen wir Musik eigentlich so gerne? Marie von Ebner-Eschenbach hat sich das wohl auch schon mal gefragt und eine Antwort darauf gefunden in ihrem Gedicht »Ein kleines Lied«. Ein kleines Lied. Wie geht's nur an, dass man so lieb es haben kann? Was liegt darin? Erzähle. Es liegt darin ein wenig Klang, ein wenig Wohllaut und Gesang und eine ganze Seele.
0: Ja, und wenn ihr auch mal eine kleine Inspiration für uns habt, dann erzählt sie uns doch einfach. Wir freuen uns drüber.
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0: Die wunderbare Sass in eurem Domradio. Ja, Glauben, wie geht das eigentlich und was hat der Glauben mit dem eigenen Leben zu tun? Darauf gibt's keine einheitliche Antwort. Jeder Mensch hat eigene Fragen und Überlegungen dazu. Und um sich darüber auszutauschen, in lockerer Atmosphäre, gibt's die sogenannten Alpha-Kurse, entwickelt in den 1970er Jahren von einer anglikanischen Gemeinde in der Nähe von London. Inzwischen sind sie weltweit verbreitet, auch hier in Deutschland. Und Maria Weigert hat mit Menschen gesprochen, die die Alpha-Kurse in ihrer Pfarrgemeinde in Neuss organisieren.
1: Der Tisch wird gedeckt, herzlich mit Kerze, mit Wein, mit allem, was dazugehört, damit die Gäste sich willkommen fühlen.
2: Sandra Kaiser plant hier nicht die Eröffnung eines Restaurants in Neuss oder ihre eigene Familienfeier. Sie organisiert Alpha-Kurse in ihrer Pfarrgemeinde. Und die starten immer mit einem gemeinsamen Abendessen.
1: Und dann entwickelt sich schon ein Gespräch am Tisch. Da noch nicht über den lieben Gott, sondern gib mir mal den Käse, reich mir mal die Butter.
2: Anschließend geht es dann aber doch um den lieben Gott. Über 11 Wochen können sich die Gäste über Fragen und auch Zweifel rund um Gott und den Glauben austauschen. Grundlage dafür sind kurze Filme mit christlichem Schwerpunkt. Zum Beispiel mit der Frage, wer ist Jesus oder was hat der Glaube mit meinem Leben zu tun?
1: Danach gehen wir in Kleingruppen und diskutieren über diese Dinge oder sprechen über diese Dinge, ja.
2: Neue Perspektiven ergeben sich vor allem im lockeren Austausch.
1: Die Kleingruppengespräche sind dann meistens so, dass die Gruppe miteinander redet. Und so kommt halt eine wirklich sehr, auch teilweise sehr intime Gefühlslage da zustande, weil sie alle merken, wir sitzen hier mit Fragen, die uns beschäftigen, wir können die hier einfach wertfrei äußern.
2: Das kostenlose Angebot richtet sich an alle. Jeder darf ausprobieren, ob es zu den eigenen Glaubens- und Sinnfragen passt. Teilgenommen hat auch Christian Frisch.
3: Ich war jetzt tatsächlich niemand, der so gebrannt hat für den Glauben und der das wirklich, wirklich aktiv gelebt hat. Und durch Alpha hat sich das tatsächlich verändert.
2: So sehr, dass Christian Frisch jetzt selbst Alpha-Kurse mitorganisiert, ehrenamtlich. In den Kursen sieht er auch die Chance, dass die Kirche mit den Menschen ins Gespräch kommt.
3: Also gerade Menschen, die wir für die Kirche verloren haben, wenn die diese Fragen haben und sich denken, ja, was ist eigentlich so der Sinn dieses Lebens, dann kriegt man die Antworten nicht direkt dadurch, dass man eine Messe besucht, sondern ich denke, da ist Alpha wirklich ein guter Einstieg, um wieder zurückzufinden in diese elementaren Glaubensfragen.
0: Ja, und wenn euch das interessiert, Alpha-Kurse, einfach mal googeln, alphakurs.de, da findet man auch nach Bedarf Kurse in der eigenen Region.

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0: So, und es ist langsam, Heike. Es ist kurz vor 7. Und jetzt ist es meine Lieblingsrubrik dran hier. Mein Highlight.
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2: Ich bin Uta, ich arbeite beim Domradio und auch ich habe manchmal Müll. Ich versuche zwar immer wenig Müll zu haben, aber da hatte ich dann mal so eine Spüle, die musste weggekloppt werden, weil die schon uralt war und auseinanderfiel. Dann wollte ich die zum Sperrmüll bringen, weil es ja so viel jetzt auch nicht war und ich dachte, die jetzt anrufen, ach, ist ja alles albern. Dann habe ich mir ein Auto geliehen, habe den Proll auf die Straße gestellt und bin dann mit dem Auto da angekommen und wollte es einladen. Und vor meiner Haustür kam ein junger Mann vorbei, der von ganz alleine sagte, ach, man muss das alles hier in das Auto, soll ich dir mal helfen? Wie nett ist das denn? Ja, habe ich gesagt, mach das total gerne. Das hat er dann auch gemacht. Und dann war ich froh. Und das Schönste ist ja dann eigentlich auch, wenn man sich dann nochmal so anlächelt und der sieht, wie dankbar ich bin und wie ich mich freue. Und ich glaube, der hat sich auch gefreut, weil normalerweise Leute, wenn sie helfen können, eigentlich immer froh sind.
0: Ja, und ich habe mich auch gefreut, da sind wir schon mal drei. Und gleich freut sich auch Deborah Flock. Sie hat nämlich für zwischen 19 und 21 Uhr tolle Podcasts rausgesucht. Es geht gleich los mit dem Podcast Himmelklar und mit einer wirklich interessanten Frau, mit Beatrice von Weizsäcker, die vor 6 Jahren katholisch geworden ist. Und die erzählt nicht nur über ihr katholisch Werden, sondern auch über ihr katholisch Sein, was auch eine starke politische Komponente hat. Ich sag herzlichen Dank fürs Hören für heute. Mein Name ist Heike Sigoni. Macht's gut.

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1: Ich bin Thomas Bleskin. Bundeskanzler Merz hat die AfD 3 Tage nach ihrem Wahlsieg in Sachsen-Anhalt im Bundestag scharf angegriffen. Er warf der Partei vor, demokratische Institutionen verächtlich zu machen und Deutschland destabilisieren zu wollen. AfD-Chefin Weidel erklärte dagegen, die schwarz-rote Koalition sei politisch am Ende. Während der Rede des Kanzlers kam es immer wieder zu Zwischenrufen aus den Reihen der AfD. Bundestagspräsidentin Klöckner drohte mehreren Abgeordneten deshalb mit einem Ausschluss aus dem Saal. Nach einer Serie von Sabotageangriffen auf das Stromnetz in mehreren Bundesländern kommt der tatverdächtige 48-Jährige in U-Haft. Die Staatsanwaltschaft wirft ihm unter anderem das Herbeiführen einer Sprengstoffexplosion, die Störung öffentlicher Betriebe und die Zerstörung wichtiger Arbeitsmittel vor.
2: Der Verdächtige soll an mehreren Orten in Nordrhein-Westfalen, Brandenburg und Sachsen versucht haben, Stromleitungen in der Nähe von Kohlekraftwerken zu sabotieren. In einigen Fällen ist ihm das gelungen. Mit selbstgebauten Raketen soll er einen Draht über Hochspannungsleitungen geschossen haben. Mindestens 2-mal kam es dadurch zu Kurzschlüssen und einzelne Blöcke von Kraftwerken wurden lahmgelegt. Der 48-Jährige soll Bekennerschreiben in seinem Namen verfasst haben. Sein Motiv: Umweltschutz, der Kampf gegen fossile Energieträger wie eben Kohlekraftwerke. Tine Klimach, Nachrichtenredaktion.
1: Mit dem kommenden Jahr gibt es den Personalausweis für alle, die wollen, auch digital. Am 2. Januar soll die DU-App für Smartphones scharf geschaltet werden. Bundesdigitalminister Wildberger stellte sie heute in Berlin vor.
3: Grün-blau ist die App gehalten, mit einem schwarz-rot-goldenen Streifen an der Seite. Damit können sich deutsche Bürger quasi ihren Personalausweis-Zwilling aufs Handy laden. Perspektivisch dann auch andere Papiere wie etwa den Führerschein. Der große Vorteil: es wird einfacher, sich online auszuweisen, ohne komplizierte Identverfahren. Direkt am 2. Januar geht es los mit 40 Anbietern, wie der Post, verschiedenen Banken und einigen Strom- und Telefonanbietern oder auch Hochschulen, Kommunen und Bundesländern. Tanja Wagner, Nachrichtenredaktion.
1: 1,5 Wochen vor der Abgeordnetenhauswahl in Berlin ermittelt die Staatsanwaltschaft Hannover gegen den SPD-Spitzenkandidaten Krach. In Hannover und Berlin wurden insgesamt 3 Objekte durchsucht, darunter nach Medienberichten auch die Berliner SPD-Zentrale. Zu den konkreten Vorwürfen äußerte sich die Staatsanwaltschaft nicht. Krach lässt die Anschuldigungen zurückweisen.
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1: Zum Wetter: die aktuelle Vorhersage des Deutschen Wetterdienstes. In der Südhälfte wechselhaft mit Regen, auch im Nordwesten und Norden immer wieder Schauer, vereinzelt auch kurze Gewitter. Im Rest des Landes bleibt es überwiegend trocken bei 17 bis 23 Grad. Morgen insgesamt wieder freundlicher mit mehr Sonne, die Temperaturen ähnlich wie heute.
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5: Schön, dass ihr dabei seid. Ich bin Deborah Flock. Und unser erster Podcast ist ein Gespräch von meiner Kollegin mit Beatrice von Weizsäcker, Autorin und Juristin. In 3 Minuten geht's los.

0: Das ist die Podcast-Sendung im Domradio. Hallo zusammen. Sie ist Autorin und Juristin und sie war lange evangelisch. Jetzt ist sie katholisch. Beatrice von Weizsäcker. Hilde Regeniter spricht mit ihr im Podcast Himmelklar.
1: Nach der Wahl in Sachsen-Anhalt, das finde ich momentan für mich jedenfalls die stärkste Bedrohung. Das macht mir auch Angst, aber es lähmt mich nicht. Bei mir ist das eher so, jetzt erst recht, jetzt setze ich mich erst recht ein für die Menschenwürde, für die Menschen, die das Gefühl haben, sie kommen nicht vor. Und zwar als Juristin, aber eben auch als Christin, weil das meine tiefe Überzeugung ist, dass wir niemals, niemals aufgeben dürfen, uns für solche Werte, Menschenwürde, Recht auf Freiheit, Demokratieprinzip, Rechtsstaatprinzip, wir dürfen niemals aufhören, uns dafür einzusetzen. Ich bekomme unglaublich viele Hasskommentare dafür. Ich muss sagen, es ist schwer auszuhalten. Es ist schwer auszuhalten. Ich lösche vieles, ich blockiere Leute. Trotzdem ist es schwer auszuhalten, aber ich gebe niemals auf. Niemals.
2: Herzlich willkommen zur neuen Folge von Himmelklar, eurem katholischen Podcast. Heute mit mir als Host Hilde Regeniter und mit Beatrice von Weizsäcker. Sie ist promovierte Juristin, hat lange als Journalistin gearbeitet und ist Autorin einer ganzen Reihe von Büchern. Ihr neuestes über ausgewählte Gleichnisse Jesu kommt gerade in diesen Tagen raus. Wie in vielen ihrer Bücher spiegelt sich darin also auch ihr Glaube. Sie ist nämlich überzeugte Christin. Lange Zeit evangelische und seit 2020 katholische Christin. Wie sie auf diese Konversion im Abstand von mittlerweile über 6 Jahren guckt, wie sie im Alltag Kraft aus biblischen Texten schöpft und auch wo sie die Rolle der Kirchen in der angespannten politischen Situation dieser Tage sieht, über das und mehr wollen wir sprechen. Beatrice von Weizsäcker, toll, dass wir jetzt mit Ihnen in München verbunden sind.
1: Vielen Dank für die Einladung, ich freue mich sehr.
2: Sie waren schon mal zu Gast bei Himmelklar 2021, noch zu Corona-Zeiten, und haben da schon ausführlich über Ihren Konfessionswechsel im Mai 2020 erzählt. Damals war das alles noch ziemlich frisch. Sind Sie denn mittlerweile so richtig angekommen im Katholischsein?
1: Ja, eindeutig. Wobei ich sagen muss, dass ich eigentlich damals auch schon angekommen war. Denn die Entwicklung hin zur katholischen Kirche kam ja nicht über Nacht, von heute auf morgen. Auch wenn ich plötzlich wusste, das mache ich, war doch dieses Wissen das Ende einer langen Entwicklung. Und insofern war ich auch damals schon angekommen, aber jetzt fühle ich mich natürlich völlig zu Hause in der katholischen Kirche.
2: Als das damals bekannt wurde, die engagierte Protestantin Beatrice von Weizsäcker, denn Sie waren 12 Jahre lang auch im Präsidium des Deutschen Evangelischen Kirchentags aktiv gewesen. Diese Frau, die ist jetzt katholisch geworden. Da sind Sie natürlich überall und von allen möglichen Leuten gefragt worden, warum? Und Ihre Antwort, die war immer, das war eine Herzens-, ja, eine Seelenentscheidung. Sagen Sie das immer noch?
1: Ja, das würde ich sagen, wenn ich einen Einschub in Ihre richtige Einführung geben darf. Ich war auch Mitglied im Ökumenischen Kirchentag, im Präsidium des Ökumenischen Kirchentages. Das hat mich immer besonders gefreut, weil ich die Ökumene so wichtig finde. Weil doch die beiden Kirchen letztlich viel mehr verbindet, als sie trennt. Und deswegen bin ich immer eine große Befürworterin der Ökumene gewesen. Aber die Seelenentscheidung und die Herzensentscheidung, das war so und das sehe ich immer noch ganz genauso.
2: Vielleicht können Sie das aber noch mal ein bisschen erklären. Was meinen Sie damit genau, Seelenentscheidung, Herzensentscheidung?
1: Naja, das ist, also der Glaube, das ist ja, fängt ja schon damit an, dass man sich fragen kann, wie definiert man eigentlich Glauben? Glauben ist ja nicht Wissen. Nun bin ich Juristin, wie Sie gesagt haben, und die Juristen haben es ja immer ein bisschen mit der Logik. Der Glaube steht ja doch auf einer anderen Seite. Er hat viel mit Empfinden zu tun, hat viel mit auch mit Zweifeln zu tun, aber hat auch viel mit dem Gefühl der Heimat zu tun, der Geborgenheit, des Zutrauens. Das sind alles Dinge, die ganz anders sind als die kognitiven Seiten des Menschen. Und das sind schon Seelendinge, es sind Herzensdinge, wo immer man das im Körper sozusagen ansiedeln möchte. Das sieht bestimmt jeder Mensch anders, aber es ist eine andere Ebene. Und deswegen, ja, das würde ich wieder so sagen, ja.
2: Eine wichtige Rolle hat auch gespielt, und auch das haben Sie immer wieder so erzählt, dass zwei Ihrer Brüder früh gestorben sind. Erst Ihr Bruder Andreas 2008 an Krebs und dann ist Ihr Bruder Fritz 2019 ermordet worden. Inwieweit haben diese krassen Leiterfahrungen am Ende sich auch auf Ihre Entscheidung ausgewirkt, katholisch zu werden?
1: Also es liegt ja ein langer Zeitraum zwischen beiden. Der Tod von Andreas hat für mich meine Beziehung zu Gott beendet. Ich habe ihn zusammen mit seiner Frau vor allem, aber auch ich konnte ihn in München begleiten, war jeden zweiten Tag bei ihm. Und wenn man sieht, wie jemand ringt und dann verliert, dann kann man seinen Glauben verlieren. Und das war bei mir so. Also für mich war da mein Verhältnis zu Gott zu Ende. Weil ich war auch jenseits der fassungslosen Trauer, war ich einfach auch wütend. Weil ich dachte, wieso, so, man könnte fast kindlich sagen, warum hast du das nicht verhindert? Ganz anders war das bei meinem Bruder Fritz. Diese Tat, die Sie ja schon erwähnt haben, die ich bis heute ehrlich gesagt nicht begreife und auch nicht verarbeiten kann, weil ich sie unverändert nicht verstehe. Für niemanden in der Familie ist das verständlich. Und deswegen kann ich auch so nüchtern darüber reden, weil es für mich so unbegreiflich ist. Und manchmal ist es fast abstrakt. Und ich hatte damals schon einen geistlichen Begleiter und ich war in der Tat schon in der Überlegung, katholisch zu werden. Und wir haben natürlich viel, viel darüber geredet. Er hat mir sehr geholfen. Und dann wurde mir plötzlich klar, dass Gott damit gar nichts zu tun hat. Denn wenn ich glauben würde, dass Gott damit etwas zu tun hat, hätte er das ja wollen müssen. Das heißt, er wäre auf der Seite des Täters gewesen. Und das ist zu irrwitzig. Das ist einfach zu jenseitig, als dass ich das jemals glauben konnte, sodass für mich der Glaube davon seltsamerweise unberührt geblieben ist.
2: Sie betonen immer wieder, dass Ihre Entscheidung für die katholische Kirche keine gegen die evangelische war. Aber wenn Sie das jetzt vielleicht nochmal plakativ sagen können, wofür steht für Sie die evangelische Kirche und wofür haben Sie sich aber dann 2020 entschieden?
1: Ich will nicht über die evangelische Kirche urteilen. Ich war lange Mitglied der evangelischen Kirche, ohne wirklich viel mit ihr zu tun zu haben. Denn der Kirchentag ist ja nicht die Kirche, das darf man nicht verkennen. Ich war in keiner Gemeinde zu Hause. Ich fand vieles an der evangelischen Kirche schwierig, vor allem, wenn es so ein bisschen moralisch wurde. Dazu hat die evangelische Kirche, finde ich, obwohl es mir nicht zusteht, das zu sagen, sage ich es jetzt trotzdem, ein bisschen einen Hang dazu, den Zeigefinger zu heben. Das machen viele, viele Pfarrerinnen und Pfarrer nicht, muss ich ausdrücklich sagen. Und die meisten, die ich kenne, machen das ausdrücklich nicht. Aber das war etwas, was immer so eine gewisse ambivalente Beziehung, zu dem ich immer eine etwas ambivalente Beziehung hatte. Während bei der katholischen Kirche war das ganz anders. Da stand nicht das Wort für mich im Mittelpunkt, sondern die Gemeinschaft. Das lag gewiss daran, dass ich, seitdem ich hier in München bin, in einem wunderbaren Chor singe, in meiner Pfarrei. Ich kann die Kirche sogar von meinem Arbeitsplatz hier sehen, das ist wunderbar. Und die Gemeinschaft in diesem Chor war eigentlich sozusagen der erste Schritt zum Eintritt in die katholische Kirche, wenn Sie so wollen.
2: Sie haben jetzt ganz viel schon angesprochen. Ich würde aber gern nochmal genauer nachfragen. Also Sie haben eben schon gesagt, das war nichts, was von heute auf morgen passiert ist, sondern auch wenn es eine Bauch- und Herz- und Seelenentscheidung war, war das nichts von heute auf morgen, sondern wirklich ein längerer Prozess. Können Sie vielleicht nochmal jetzt im Rückblick versuchen zu beschreiben, was da mit Ihnen passiert ist?
1: Ja, ein längerer Prozess ist, man muss wissen, ich bin im Rheinland aufgewachsen, im katholischen Rheinland, und meine ältesten Freundinnen und Freunde waren alle katholisch. sodass das in mir immer schon anwesend war. Ich bin nicht sozusagen aus der Diaspora plötzlich in ein voll katholisches Bundesland gezogen. So war das nicht. Und der Prozess, ich wusste plötzlich, ich möchte mal darüber nachdenken, ich möchte mit jemand darüber reden, von dem ich das Gefühl habe, dass er mir da zuhören kann und mir vielleicht auch Ratschläge geben kann, ohne mir vorzuschreiben, was ich zu tun habe. Und so begannen diese Gespräche mit einem jungen Pfarrer, der damals bei uns in der Pfarrei war. Inzwischen ist er woanders, aber auch in München, Gott sei Dank. Und wir haben viel geredet und er hat mich auch auf alle Punkte in der katholischen Kirche angesprochen, wo er schon ahnte, dass das für mich schwierig werden würde. Das hat aber nie den Kern getroffen, den ich eigentlich meinte. Also die Seele getroffen, die ich eigentlich meinte. Dieses, ich möchte gerne mal ankommen irgendwo, Gefühl. Das war für mich ganz entscheidend plötzlich. Wir sind als Familie immer viel umgezogen. Ich habe in verschiedenen Städten studiert. Es war ein schönes, wunderbares Reisen. Ich war auch beruflich lange in Berlin und dann in München. Also es ging immer so ein bisschen hin und her. Und ich hatte so das Bedürfnis, anzukommen. Und das ist mir durch diese Gespräche und durch diese Gemeinschaft in dem Chor gelungen, anzukommen und mich und angenommen zu sein. Also anzukommen und angenommen zu sein, so wie ich bin. Das kann man gar nicht so wie, ich verstehe schon Ihre Frage, man kann nicht sagen, erst war das, dann Schritt 2, dann Schritt 3 und dann kam das Ergebnis, sondern das war ein Fluss, der in ein wunderbares Meer mündete.
2: Also dieser geistliche Begleiter war wahnsinnig wichtig, weil er eben ganz offen zugehört hat und weil es ein echtes Gespräch war, so höre ich das raus.
1: Ja.
2: Und dann eben der Chor, da haben sie Gemeinschaft gefunden. Und Gemeinschaft ist ja mit das Wichtigste für uns Menschen überhaupt, weil Gemeinschaft uns das Gefühl gibt, hier gehöre ich hin, hier bin ich zu Hause.
1: Ja.
2: Inwiefern ist das gelungen oder wodurch ist das gekommen? Einfach, dass die Menschen Sie von vornherein so mit offenen Armen aufgenommen haben in dem Chor. Wie war das?
1: Das war so, dass also wir sind ein Chor, wir sind glaube ich 60 Leute, also ein recht großer Chor, Laienchor, aber doch recht anspruchsvoll. Und die Leute, die ich da getroffen habe, die sind eigentlich alle mit ganz, ganz wenigen Ausnahmen katholisch. Die gehören halt alle zur Pfarrei Christkönig hier in Nymphenburg, wo ich auch lebe. Und es gibt so einen Kern innerhalb dieses Chores. Wir haben auch eine WhatsApp-Gruppe, das ist eigentlich ganz schön, die füreinander da sind. Wie man bei einer Hochzeit eigentlich sagt, in guten wie in schlechten Zeiten. Es ist natürlich keine Hochzeit, muss man so sagen. Aber ich erinnere mich zum Beispiel, als mein Bruder Fritz getötet wurde, da haben wir gerade den Paulus von Mendelssohn Bartholdy geprobt. Und das Konzert war wenige Tage nach dem Ereignis in Berlin. Und es war eigentlich natürlich ganz klar, man musste zu jeder Probe kommen, weil es eben aufs Konzert zuging. Und zu der letzten Probe an dem Mittwoch, das

0: dieses einfach da sein. Einfach da sein, so ein Foto einfach da sein. Genauso wie wir uns miteinander freuen, also wenn irgendwas Schönes ist. Das ist einfach diese Art von Zusammenhalt, das habe ich nie in meinem Leben erlebt vorher.
1: Und dann das erste Mal ausgerechnet in einem Chor, wo man ja sowieso auch immer schon sagt, singen macht glücklich. Warum ist das für Sie auch so?
0: Singen macht glücklich, weil Singen nicht nur eigentlich nicht der Kopf ist, sondern die Seele. Das ist ein Gottesdienst für mich. Also Dienst klingt so nach Zwang. Also Gottes Liebesdienst, sage ich mal. Weil durch die Musik noch einmal andere Seiten in mir anklingen und auch an vielen anderen als nur durch das Wort. Ich merke das auch, wenn wir Konzerte geben. Wir begleiten ja auch die liturgischen Feste. Also wir machen ja nicht nur ein Konzert und das war's, sondern wir singen an allen wesentlichen Hochfesten und auch sonst. Wie die Menschen, die den Gottesdienst besuchen, reagieren. Wie sie sich auch hinterher ganz goldig bedanken. Man merkt einfach, Musik klingt und lässt die Seele schwingen. Und nicht nur bei uns, sondern auch bei denen, die das zuhören. Und das ist eigentlich das Schönste, was es überhaupt gibt.
1: Also ich kenne das selbst auch vom Singen und ich habe immer das Gefühl, die Stimme, die geht eben auf in einem großen Klangkörper, im großen Ganzen des Chors. Ist das auch das, was Sie meinen?
0: Ja, das ist eben, wir sind keine Solistinnen und Solisten, sondern wir sind eine Chorgemeinschaft. Da sind wir wieder beim Gemeinschaft. Und es ist halt wichtig, dass die Chorgemeinschaft, wir haben auch einen hervorragenden Chorleiter, der sehr darauf achtet, aufeinander hört. Singen ist ja auch sehr stark hören, dass man hört aufeinander und entsprechend singt. Also dieses Umfassende, was es hat, das ist schon genial.
1: Sie haben, glaube ich, gerade schon gesagt, ne, Musik, Singen ist auch ein Gottesdienst. Also ist Singen konkret auch ein ganz besonderer Weg zu Gott?
0: Ja, eindeutig. Eindeutig. Singen ist eine, das ist wie eine, wie so eine ununterbrochene Straße zu Gott. So ohne Schranken und ohne Ampeln. Und das ist so wie so eine Straße, die immer offen ist. Wenn man da singt, dann ist man direkt verbunden. Also ich jedenfalls.
1: Sehr, sehr schönes Bild, finde ich. Auf jeden Fall geht's da ums Sinnliche. Etwas, was uns nochmal ganz anders berührt als das, was wir uns rational denken, klar machen. Ist es denn auch das, was Sie am Katholischen so anspricht, diese sinnliche Annäherung ans Göttliche, da wo der Protestantismus vielleicht eher erstmal aufs Wort setzt?
0: Eindeutig, eindeutig. Ich mag sehr, dass die katholischen Gottesdienste sinnlich sind. Mit Weihrauch, mit Riten, die sich wiederholen. Auch das Wiederholen gehört sehr stark dazu. Ich mag das Knien, das Beten. Wenn man beim Beten kniet, das mag ich sehr. Das kannte ich vorher nicht, aber ich finde es also für mich ist es sehr angemessen. Und dann einfach die Liturgie, das auch das Gesegnetwerden, das ist irgendwie auch noch sehr wichtig für mich. Das Gesegnetwerden im Gottesdienst, der Segen überhaupt.
1: Ich habe Sie auch sagen hören, in einem anderen Podcast war das, glaube ich, dass Sie sich in evangelischen Gottesdiensten schon mal darüber geärgert haben, wenn die Predigt mal wieder so politisch war. Und darüber habe ich mich dann ehrlich gesagt so ein bisschen gewundert, weil Sie an anderer Stelle ja auch ganz klar immer sagen, wer eine unpolitische Kirche fordert, fordert eine Kirche ohne Gerechtigkeit. Wie passt das jetzt zusammen?
0: Das passt insofern zusammen, als das, was Sie von mir gehört haben, ein bisschen unvollständig ist, wenn Sie mir erlauben, das zu sagen. Ich habe überhaupt nichts gegen Predigten, die politisch sind. Überhaupt nichts. Ich habe etwas gegen Predigen, die mich belehren. Die, wenn jemand vorne steht und so tut, als wisse er besser, was politisch richtig ist und falsch, als dass ich Teil des Publikums. Was ich auch nicht mag, ist, wenn jemand vorne steht, der oder die mir ein schlechtes Gewissen machen will. Vielleicht nicht will, sondern als Folge ihrer Rede, dass ich das Gefühl habe, ich bin nicht gut genug, ich muss mehr tun, ich muss mehr dies und jenes und das muss ich alles lassen. Sondern der moralische Zeigefinger, das ist etwas, auf das

0: ich wirklich allergisch reagiere in einer Predigt. Und das habe ich halt sehr oft erlebt. Ich will jetzt keine Beispiele nennen, aber ich habe es oft erlebt, weil ich es auch ein bisschen überheblich finde, als sei der Pfarrberuf per se schon ein Beruf, der besser weiß als der normale Mensch, was sich gehört und was sich nicht gehört. Die Predigt an sich ist, finde ich, wichtig. Die gibt's ja auch, wenn auch viel kürzer, in der katholischen Kirche. Und mich ärgert wiederum an der katholischen Kirche, wenn die Hütte brennt, sagen wir mal, also politisch, und der Pfarrer sagt gar nichts dazu, sondern feiert einfach, keine Ahnung, was da halt dran ist, und lässt die Welt ganz außer Acht. Das schätze ich zum Beispiel am Papst sehr stark, nicht? Er, wenn Sie mal, mache es immer wieder, so viel Zeit habe ich aber nicht, lese mir seine Predigten durch, und da finden Sie immer einen Bezug zur gegenwärtigen Weltlage.
1: Mhm. Darauf kommen wir ein bisschen später nochmal ausführlicher. Okay. Wie politisch soll Kirche sein? An dieser Stelle halten wir mal fest, also politisch gerne, aber bitte kein moralisch erhobener Zeigefinger.
0: Genau.
1: Ich würde gerne nochmal beim Sinnlichen bleiben mit Ihnen jetzt in diesem Moment. Dazu gehört natürlich auch Kunst, das Anschauen eines Bildes zum Beispiel, einer Skulptur, und natürlich auch das Malen oder das Selbstgestalten. Und da haben Sie etwas für sich entdeckt, das so ein bisschen aus der Zeit gefallen wirkt. Sie malen nämlich seit einiger Zeit im Kloster St. Ottilien in Oberbayern Ikonen. Wie sind Sie darauf gekommen?
0: Das war, hat sich so ein bisschen entwickelt. Ich bin auf St. Ottilien gekommen. Das ist am Ammersee nicht weit von hier, durch einen Freund, auch aus dem Chor, der mir, nachdem das mit meinem Bruder Fritz passiert ist und ich ihm gesagt habe, ich möchte gern mal irgendwo so ein bisschen abgeschieden sein, da hat er gesagt, St. Ottilien wäre vielleicht was für dich. Und dann habe ich mir das Programm mal angeschaut und einen Kurs Fotografie entdeckt. Den habe ich gemacht und der ging zwar immer Fotografie und Kontemplation, wie man heute sagt, Schweigen. Das fand ich ganz großartig. Dann gab es den aber im nächsten Jahr nicht mehr, weil der Mönch andere Aufgaben übernommen hatte. Stattdessen gab es Ikonenmalerei. Und dann dachte ich, das probiere ich mal aus. Und habe ich jetzt dieses Jahr zum vierten Mal gemacht. Ich hatte keine Ahnung davon. Ich fand auch unter uns gesagt bisher Ikonen immer ziemlich furchtbar, weil die meisten so dunkel sind, also von den Farben her dunkel, und vielfach sind auch die abgebildeten Ereignisse, biblischen Ereignisse, recht finster. Aber trotzdem hat es mich gelockt. Und dann hatte ich da diese Kurse in St. Ottilien, werden von einem Theologen und Kunsthistoriker, der aus der Schweiz stammt, geleitet, ein ausgewiesener Kenner der ganzen Ikonografie, und der bringt das immer, geht immer eine Woche, dieser Kurs, und der unterrichtet das da, und ich habe von Anfang an, sehr zu seinem Schmunzeln jedes Jahr wieder, andere Farben gewählt. Also meine Ikonen sind farbenfroh. Da ist richtig blau drin und rot drin und grün und so weiter. Und dann schmunzelt er immer und sagt, du. So, verstehen Sie? Das ist wirklich was sehr, sehr Schönes. Es geht eben über eine Woche. Und ich verbinde das eigentlich immer mit viel Schweigen. Also nicht während des Kurses, aber mit Schweigen. Ich besuche die Gottesdienste von in der Früh an. Gehe viel raus spazieren. Das ist eine buchstäblich göttliche Gegend da. Das ist eine große Freude.
1: Das klingt ja jetzt fast so ein bisschen nach Exerzitien, nach Meditation. Ja. Ist es das?
0: Ja, das sind Exerzitien. Ich nutze das auch so. Also das sind Exerzitien, und die Gruppe sitzt oft abends noch beieinander. Daran beteilige ich mich in der Regel nicht. Nicht, weil ich die Leute nicht mag, die sind in der Regel auch sehr nett, sondern weil das für mich so Exerzitien sind. Wie gesagt, es geht schon in der Früh los, ich stehe um 4:30 auf, gehe ein bisschen raus, dann gehe ich in den ersten Gottesdienst und nutze das sehr stark für mich als Exerzitien.
1: Exerzitien, eine Art Gebet, ganz intensives Gebet. Und mit einem Gebet haben Sie sich ja ganz besonders intensiv auseinandergesetzt im ersten von jetzt bald drei Büchern, die sich um Texte aus dem Neuen Testament drehen, nämlich mit dem Vater Unser. dem Gebet, das uns der Herr zu beten gelehrt hat, wie es in der Liturgie ja immer so schön heißt. Was bedeutet Ihnen das Vaterunser heute?
0: Das Vaterunser bedeutet mir viel. Das ist einfach, weil es ein Gebet ist, dass man, da kommt man wieder dazu, in der Gemeinschaft betet, das erstaunliche Kraft hat, bei dem ich aber trotzdem nicht alles mitbeten kann und einiges ganz toll finde. Nicht richtig mitbeten kann ich diese Passage, wo es heißt, vergib uns unsere Schuld, wie auch wir vergeben unseren Schuldigern. Das ist die höchste Herausforderung des gesamten Gebetes für mich. Und ich sage Ihnen ehrlich, dem Täter in Berlin vergebe ich nicht. Punkt. Der hat sich zwar inzwischen suizidiert, das ist mir aber wurscht. Dem vergebe ich trotzdem nicht. Dagegen eine Passage, denn dein ist die Kraft und dann die Herrlichkeit in Ewigkeit. Das ist für mich, da kriege ich immer eine Gänsehaut, wenn ich das bete. Also Sie sehen, das ist ein Gebet, das eine mit der, die bei mir die ganze Spannbreite der Empfindung berührt. Das finde ich sehr stark an dem Gebet.
1: Deshalb haben Sie ein ganzes Buch drüber geschrieben. Dann haben Sie über die berühmten Seligpreisungen Jesu geschrieben. Und jetzt, gerade in diesen Tagen, erscheint eben Eselsbrücken zu Gott. 10 Gleichnisse, die mich durchs Leben begleiten. Das hört sich jetzt so an, als würden biblische Texte Sie tatsächlich sehr beschäftigen, auch und gerade im Alltag. Also fallen Ihnen da tatsächlich in bestimmten Situationen immer die passenden Bibelstellen ein? Oder wie muss ich mir das vorstellen?
0: Nein, das natürlich nicht. Aber mich reizen diese Texte. Das sind ja alles Texte von Jesus, die Jesus zugeschrieben werden. Und ich finde sie besonders stark. Ich finde, ich kann mich an ihnen reiben. Ich kann mich an sie hereinversetzen. Bei den Gleichnissen kommt das besonders stark vor. Da gibt es Gleichnisse, wo ich mich frage, hallo Jesus, was hast du dir dabei gedacht? Und andere, wo ich denke, genau so ist es. Aber die alten Texte haben für mich eine besondere Strahlkraft, vielleicht gerade weil sie alt sind und nicht in unsere Zeit hineingeschrieben worden sind. Und obwohl sie so alt sind und nicht in unsere Zeit hineingeschrieben sind, haben sie für mich Gültigkeit. Natürlich fallen mir nicht am Tag immer Textstellen aus der Bibel ein. Aber was mir oft passiert, ist, dass ich mir Jesus vorstelle in bestimmten Situationen. Dann denke ich mir, was würdest du jetzt sagen? Und so, das kann ich mir richtig biblisch vorstellen. Und in allen Büchern, im letzten Buch und über die Seligpreisung und jetzt über die Gleichnisse, kommen auch Gespräche mit Jesus vor. Da unterhalte ich mich mit ihm. Das ist natürlich alles fiktiv, logischerweise. Aber da ist eine starke Bindung und der Ursprung hat es eben in diesen alten Texten.
1: Da würde ich gerne nochmal nachhaken. Sie sagen das ja selber, das sind wirklich Texte uralt, von vor über 2000 Jahren, komplett andere Lebenswirklichkeit. Warum ist das so? Warum sagen die Ihnen trotzdem noch so viel, weil es so um grundmenschliche Dinge geht?
0: Nicht nur um grundmenschliche, sondern um grundsätzliche Dinge. Um buchstäblich, da geht's ums Leben und da geht's um den Tod und die Auferstehung. Da geht's um den Himmel und um uns, um die Erde. Also es geht um so gravierende Geschichten, die tatsächlich zeitlos sind. Und das macht sie so stark, weil sie eben, es sind nicht beliebige Texte, die sich an irgendeiner Laune orientieren, sondern das sind Texte, die sich an Grundsatzsituationen orientieren. Leben, Tod, Liebe, Hass, Nächstenliebe, Feindesliebe, diese Sachen. Und wenn man es in andere Worte übersetzt, sind das Dinge, die es heute genauso gibt. Nächstenliebe, Feindesliebe, kein Mensch würde heute von der Nächstenliebe sprechen. Aber was heißt denn das, liebe deinen Nächsten wie dich selbst? Das ist erstmal die Nachfrage an einen selbst. Wie finde ich mich eigentlich? Komme ich mit mir zurecht? Und warum soll ich meinen Nächsten lieben, meinen Nachbarn, der immer irgendwas macht, den ich nicht ausstehen kann? Also das sind ja so, man muss ja deswegen den Nachbarn nicht lieben, ja? Aber es sind, was ich damit zum Ausdruck bringen will, ist, dass diese Gebote zum Beispiel Situationen darstellen, die jeder und jede aus dem eigenen Leben kennt. Und das macht die Texte so stark.
1: Wenn wir jetzt speziell nochmal auf die Gleichnisse Jesu gucken, da geht's immer ums Himmelreich. Himmelreich im Sinne von Utopie, also einer angestrebten, aber letztlich wohl doch eher unrealistischen Wirklichkeit. Oder eben Himmelreich im Sinne von, ja, das ist wirklich möglich. Was sagen Sie?
0: Das hängt vom Gleichnis ab, würde ich mal sagen. Das würde jetzt ein bisschen, vielleicht ein bisschen zu weit führen. Aber tatsächlich ist allen der Sinn jedes Gleichnisses, dass Jesus sagt, das Himmelreich ist wie, was weiß ich, derjenige, der das Schaf, das verlorene Schaf sucht und die Herde sozusagen im Stich lässt und so weiter. Für mich ist aber Himmelreich etwas einerseits weit Entferntes, wenn man schon in den Himmel schaut, ist schon weit weg, und andererseits was ganz Gegenwärtiges. Für mich ist das Himmelreich schon da. Also es ist schon in meinem Leben drin. Das mag ich auch an dem Wort Himmelreich so gerne, weil es nicht so ein, ich muss erstmal sterben, um ins Himmelreich zu kommen, Ding ist, sondern es ist schon da, es hat in mir schon angefangen, und wenn ich sterbe, dann eröffnet sich für mich nochmal neu. Es ist nicht ein Aliud, wie wir Juristen sagen, also etwas anderes, sondern ist das Gleiche, was sich vielleicht dann anders darstellt. Wie, weiß ich natürlich auch nicht, denn ich bin ja noch nicht tot.
1: Lassen Sie uns nochmal zurückkommen auf Ihre Entscheidung für die katholische Kirche. Da gibt's ja jetzt einiges, was wenig himmlisch daherkommt. Strikt ausgelegte und durchgesetzte Hierarchien zum Beispiel, die Menschen ausschließen. Frauen zum Beispiel können ja bekanntlich bis heute keine Weiheämter in der katholischen Kirche haben. Sie sind ja wirklich eine emanzipierte Frau, eine Frau, die ihr Leben gestaltet, die sich sicher nicht von irgendwelchen dahergelaufenen Männern vorschreiben lässt, wie sie zu leben hat. Haben Sie das alles billigend in Kauf genommen, als Sie katholisch geworden sind?
0: Sagen wir mal, also billigend nicht. Ich wusste das natürlich, aber es hat mich nicht daran gehindert, katholisch zu werden. Trotzdem finde ich vieles falsch. Das sind aber Ebenen, die mehr meinen Kopf berühren als mein Herz. Und was ich gut finde, ist, dass die katholische Kirche so zentralistisch sie ist, eine Weltkirche ist, einerseits, und andererseits vieles ermöglicht vor Ort. Zum Beispiel, denken Sie an die Segensfeier von gleichgeschlechtlichen Paaren. Ein Thema, das mir sehr wichtig ist. Das mag nun unerwünscht, verboten oder was auch immer sein. Wir machen es trotzdem. Und niemand wird gemaßregelt. Verstehen Sie, das ist das, was ich gut finde. Man kann natürlich sagen, den Kopf in den Sand stecken und sagen, also ich als Frau werde nie Priesterin, was ich übrigens auch nicht werden wollte. Aber die, für die zu sprechen, die das gerne werden würden und nicht können. Und ich möchte mich gern segnen lassen, was ich eigentlich nicht darf. Und trotzdem passiert es. Ich habe schon in der Kirche gepredigt, obwohl es verboten ist. Ich habe schon Segensgottesdienste selber mitgestaltet, obwohl es nicht erlaubt ist. Das ist diese Beweglichkeit, finde ich gut. Und sie zeigt auch, dass die Beweglichkeit zeigt, dass sich auch etwas bewegt. Ich bin auch ganz zuversichtlich, wenn ich an Bischof Heiner Wilmer denke, den jetzt nicht mehr ganz so neuen Vorsitzenden der Deutschen Bischofskonferenz. Ich finde ihn klug und warmherzig, und was ich von ihm gehört habe, ist niemals ausschließend. Niemals. Mir macht auch Mut Papst Leo, mit seinem Wesen, mit seiner Art, klare politische Positionen zu beziehen. Und was sich dann daraus für diese Themen, die uns in Deutschland und mich persönlich berühren, entstehen wird, was daraus wird, das wird man dann halt sehen. Aber es ist nichts, was mir so unter den Nägeln brennt, dass ich sage, also Leo, Heiner, jetzt einmal los. Das nicht. Dafür ist mir der Glaube viel zu wichtig.
1: Und Sie sagen ja auch, also vielleicht kann ich jetzt im Großen das nicht hochoffiziell verändern, aber im Kleinen mache ich es ja doch.
0: Ja. Ja, und das ist auch ein Teil unserer Gemeinschaft. Und zum Beispiel unsere Gemeinschaft bei mir im Chor, wir sind eben auch eine Gemeinschaft von Widerständigen. Und Widerstand verbindet ungemein, das kann ich Ihnen sagen. Wir machen einfach Dinge. Und zwar fröhlich, nicht griesgrämig.
1: Eigentlich ist das jetzt eine rhetorische Frage. Ich stelle sie aber trotzdem nochmal. Also Sie haben zuletzt in Interviews immer wieder gesagt, dass Sie trotz allem, was Sie eben an der katholischen Kirche stört, und das sind zum Teil ja dann doch auch nicht so unwesentliche Dinge, dass Sie trotzdem gern weiter katholisch sind und dass ein Wiederaustritt keine Option ist. Nach dem, was Sie sagen, gilt das immer noch, oder?
0: Ja, das gilt weiterhin. Und ich sehe es auch nicht kommen, dass sich das mal ändert.
1: Sie haben jetzt gerade Papst Leo schon ein paar Mal zitiert. Das machen Sie in Ihrem neuen Buch auch. Ja, Sie haben es eigentlich auch schon gesagt, Sie finden den ermutigend. Was gefällt Ihnen an ihm?
0: Mir gefällt sein Mut. Er ist ermutigend für andere und er zeigt selber Mut. Denn wenn Sie sich erinnern, die starken Auseinandersetzungen mit dem US-amerikanischen Präsidenten, der ja unflätigst über Papst Leo gesprochen hat, nachdem er ihn erst für sich vereinnahmt hat, weil er ja Amerikaner ist. Also nach dem Motto, das ist unser Papst. Und dann erdreistet sich der amerikanische Präsident zu sagen, ohne mich, ich, Trump, wäre er nie Papst geworden. Also ihn so zu vereinnahmen und ihn dann so in Grund und Boden zu kritisieren für seine humanitäre und christliche Ansichten, auf der einen Seite, und dann Papst Leo, der sich davon nicht beeinflussen lässt. Er fährt eben am 4. Juli, dem 250. Unabhängigkeitstag der Vereinigten Staaten, nicht nach Washington oder nach Amerika überhaupt, sondern er fährt nach Lampedusa. Das ist das schlechthinnige rote Tuch für jeden Politiker, jede Politiker, die gegen Geflüchtete ist. Allen voran der amerikanische Präsident. Also so ein Zeichen zu setzen, das finde ich sehr stark, sehr mutig und ich bewundere es.
1: Man kann ja schon sagen, in einer Welt, die bestimmt ist von so Typen wie Trump, Putin, Xi, da brauchen wir wirklich jemanden, der irgendwie unabhängig ist, unerschrocken. Also Sie trauen da Leo durchaus was zu, auch mehr als vielleicht nur Zeichen setzen.
0: Ja, er kann natürlich, er hat ja keine vollziehende Gewalt sozusagen. Sein Mittel ist das Wort und das Wort ist wichtig. Das ist übrigens auch etwas, was ich an der katholischen Kirche mag. Wir haben einen Vertreter der Weltkirche, nicht Deutschlands, der Weltkirche, der sich äußern kann, wenn Sie so wollen, für die ganze Welt. Und wenn jemand das wie Papst Leo tut, in dieser Klarheit, freue ich mich. Denn es ist eine Stimme, die kann man nicht überhören. Ich meine, man kann natürlich die Ohren zuhalten, da hört man es nicht. Aber man kann sie auch politisch nicht überhören. Und das ist gut und das ist total wichtig.
1: Seit Sie das letzte Mal 2021 bei Himmelklar waren, ist weltpolitisch unwahrscheinlich viel passiert. Besonders einschneidend ganz bestimmt Putins Angriffskrieg gegen die Ukraine. Dann kam das Hamas-Massaker vom 7. Oktober 2023, der anschließende Gaza-Krieg, insgesamt die Eskalation in Nahost. Das wird immer wieder als multiple Krisen beschrieben. Was macht das mit Ihnen persönlich, wenn wirklich so von allen Seiten schlechte Nachrichten auf Sie einprasseln?
0: Das bewegt mich sehr. Das lässt mich nicht los. Also das bewegt mich, das berührt mich, aber es macht mich nicht passiv. Also ich werde nicht ohnmächtig und gebe auf, sondern es rührt so an mein Innerstes, dass ich mich dazu auch äußere. Ich mache das sehr, sehr viel auf Instagram. Wobei man sagen muss, jetzt besonders nach der Wahl in Sachsen-Anhalt, das finde ich momentan für mich jedenfalls, ich will ja Deutschland nicht größer machen, es ist die stärkste Bedrohung. Und es geht auch über Deutschland hinaus, wenn man zum Beispiel die Reaktionen der internationalen Presse, Medien hört. Die Nazis sind zurück in Deutschland. Das liest man in dem oder ähnlichen Sinne in fast allen internationalen Zeitungen. Das macht mir auch Angst. Das macht mir auch Angst, aber es lähmt mich nicht. Bei mir ist das eher so, jetzt erst recht, jetzt setze ich mich erst recht ein für die Menschenwürde, für die Menschen, die das Gefühl haben, sie kommen nicht vor. Und zwar als Juristin, aber eben auch als Christin, weil das meine tiefe Überzeugung ist, dass wir niemals, niemals aufgeben dürfen, uns für solche Werte, Menschenwürde, Recht auf Freiheit, Demokratieprinzip, Rechtsstaatprinzip, wir dürfen niemals aufhören, uns dafür einzusetzen. Ich bekomme unglaublich viele Hasskommentare dafür. Und ich muss sagen, es ist schwer auszuhalten. Es ist schwer auszuhalten, ich lösche vieles, ich blockiere Leute. Trotzdem ist es schwer auszuhalten, aber ich gebe niemals auf. Niemals.
1: Jetzt ist es ja so, dass das Ergebnis der Wahl in Sachsen-Anhalt uns alle bewegt. Sie haben es gesagt, international hat es auch für viel Aufmerksamkeit gesorgt. Und zum Beispiel die Kirche in Sachsen-Anhalt, die katholische Kirche, die evangelische auch, die haben ja wirklich auch vorher ganz viel versucht und die haben eben christliche Werte ins Spiel gebracht. Nächstenliebe, Menschenwürde, Demokratie und. Und man hat so ein bisschen das Gefühl, die haben doch alles versucht und irgendwie haben die Leute es trotzdem nicht gehört. Und ja, sie sagen, ohnmächtig sein ist ganz schlimm und man darf nicht passiv sein, aber natürlich ist schon so ein bisschen manchmal vielleicht das Gefühl so, ach, was sollen wir denn noch sagen? Ihr versteht es einfach nicht. Was tun?
0: Ja. Aber es ist trotzdem keine Option, es ist trotzdem keine Option. Ich kenne nun selber auch Pfarrerinnen und Pfarrer in Sachsen-Anhalt. Und natürlich, man muss sich das doch mal genau vorstellen, die Werte, von denen wir beide reden, die Werte, für die sich die Kirchen einsetzen, natürlich werden die nicht gehört von Leuten, die nach dem Motto, jetzt erst recht und jetzt zeigen es wir denen und Merz ist an allem schuld und jetzt wollen wir die AfD haben und es muss sich erst was ändern und wir sind gegen Migrantinnen und gegen Geflüchtete und gegen Lesben und Schwule und nur für Deutsche und sowas alles. Die erreichen sie damit nicht. Die erreichen sie damit nicht. Aber das darf kein Grund sein, sich von diesen Werten zu verabschieden, bloß weil wir die nicht erreichen. Und die machen auch viel. Also was ist an Bekundungen gab, an Gesang gab, an großen Demonstrationen gab und so weiter. Gut, es hat am Ergebnis nichts geändert. Das Ergebnis ist eine Katastrophe. Aber das kann doch nicht heißen, dass wir jetzt sagen, ja, wir haben verloren, tschüss, wir verabschieden uns.
1: Die katholischen Bischöfe, die hatten ja schon lange vorher ganz klar eben diese Unvereinbarkeitserklärung über alle Lager hinweg ausgesprochen. Ich nehme an, da waren Sie sehr einverstanden mit Ihrer Kirche und sagen jetzt auch, selbst wenn das eben viele Leute nicht erreicht, war es trotzdem wichtig?
0: Absolut, absolut. Ich freue mich auch sehr, und ich muss sagen, ich hätte es extrem kritisiert, wenn das anders gewesen wäre, dass Sie alle der Meinung waren, diesen Beschluss der Unvereinbarkeit von AfD-Mitgliedschaft und katholischen Ämtern, dass man nicht die AfD wählen darf, etc., steht ja sehr viel in diesem sehr klugen Papier, dass die einer Meinung waren, das ist zentral wichtig. Wann sind unsere Bischöfe denn jemals einer Meinung? Also gerade in Bayern haben wir diese und jene.
1: So, jetzt haben wir diese Situation. Wir wissen im Moment noch nicht genau, wir zeichnen diese Sendung auf am 8. September. Wir wissen noch nicht, ob es den ersten AfD-Ministerpräsidenten geben wird. Das wird sich jetzt in den kommenden Wochen, Monaten zeigen. Aber so ist es jetzt. Wo sehen Sie im Moment Spielraum? Was sollte Kirche noch tun in so einer schwierigen, äußerst schwierigen Stimmung, in verfahrenen Sackgassensituationen? Welche Rolle kann sie da vielleicht noch mehr spielen?
0: Ich finde, dass die Kirche ihre Sache schon gut macht. Man darf immer nicht vergessen, ob wir eigentlich hier aus unserem gemütlichen Köln und München reden oder ob wir mitten in Sachsen-Anhalt sind. Das ist, glaube ich, schon ein Unterschied. Insofern sind auch Ratschläge, finde ich, schwer. Was sicher wenig hilft, sind wohlfeile Predigten. Gut gemeinte wohlfeile Predigten. Was, glaube ich, wirklich helfen könnte, ist, wenn die Kirchen in Sachsen-Anhalt, wir haben ja auch Mecklenburg-Vorpommern in 2 Wochen die Wahl dort und in Berlin, das ist nochmal eine andere Situation, dass die Kirchen doch versuchen sollten, vor Ort mit den Menschen in Kontakt zu kommen. Also ganz viel vor Ort zu machen, denn das Papier der Deutschen Bischofskonferenz ist da, ist nicht neu, ist grandios. Was sollen die Kirchen eigentlich noch sagen, was das toppen kann? Gar nichts. Also müssen sie jetzt umsetzen, oder sollten sie, wer bin ich, da Ratschläge zu geben, sollten sie umsetzen, woran sie glauben. Das heißt, auf Menschen zugehen, mit Menschen reden, auch Leute, die ihnen politisch gegen den Strich gehen, verständlicherweise, nicht einfach sagen, mit dir rede ich nicht. Geh du weg von mir, du kommst in meine Kirche nicht rein. Sondern zu versuchen, ein Angebot zu machen. Es sind alles winzige Millimetertropfen auf einen extrem heißen Stein. Aber es geht, glaube ich, nicht anders.
1: Unsere Zeit hier bei Himmelklar neigt sich schon langsam ihrem Ende zu. Und da möchte ich Ihnen zum Schluss die Frage stellen, die wir allen unseren Gästen an dieser Stelle stellen. Nämlich, was gibt Ihnen Hoffnung hier und jetzt?
0: Hoffnung gibt mir, dass ich glaube, dass Gott da ist, und Hoffnung geben mir Menschen. Menschen, Familie, Freundinnen, Freunde, und die Zuversicht, dass man nie verloren ist. Weder vor Gott noch in der Welt.
1: Beatrice von Weizsäcker, Autorin, Juristin, Journalistin. Am 14. September erscheint ihr neues Buch Eselsbrücken zu Gott, 10 Gleichnisse, die mich durchs Leben begleiten. Vorher haben wir hier bei Himmelklar gesprochen übers Glauben, über Gott und die Welt. Vielen Dank dafür.
0: Ich danke.
1: Und bei euch, vielen Dank fürs Zuhören. Wenn euch die Folge gefallen hat, empfehlt uns gern weiter, abonniert uns. Seid beim nächsten Mal wieder mit dabei. Ich bin Hilde Regenthal und ich wünsche euch bis dahin eine gute Zeit.
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0: Radio läuft. Ich bin Deborah Flock und wir haben euch jetzt einen Podcast von unserem Kooperationspartner in München herausgesucht, der Michel. Und da geht es heute um den Dichter Rainer Maria Rilke und warum ein einflussreicher Mann wie er ausgerechnet in Kriegszeiten nicht gedichtet hat. Er sagt, Schweigen ist auch ein Protest.
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2: Am 4. Dezember 1875 wird in Prag ein Kind geboren, das seine Mutter wie ein Mädchen kleidet und großzieht, René, Rainer Maria Rilke. 150 Jahre später, im Dezember 2025, hat dieses Datum sein großes Jubiläum gefeiert. Zwischen diesen beiden Polen, Geburt und Tod, Anfang und Ende, bewegt sich gerade ein ganzes Kulturjahr um Rainer Maria Rilke. Mittendrin erscheint ein Buch, das genau die Frage stellt, die dieses Jubiläumsjahr umtreibt: Wohin gehöre ich? Erschienen im Inselverlag. Der Biograf Alois Prinz, bekannt für seine Porträts von Hannah Arendt, Franz Kafka oder Dietrich Bonhoeffer, zeichnet Rilke darin als eine Art Beobachter seiner Zeit, der während des Ersten Weltkriegs in München fast 5 Jahre lang verstummt, weil Dichtung und Krieg für ihn unvereinbar waren. Und er erzählt von den Frauen, die sein Leben prägten, allen voran Lou Andrea Salomi und seine Frau Clara Westhoff. Parallel dazu hat sich Rilke heute ein ganz anderes Zuhause erobert, die Popkultur. Unter dem Hashtag Rilke werden auf TikTok und Instagram seine Gedichte rezitiert. Lady Gaga trägt eine seiner Zeilen als Tattoo und selbst der BTS-Sänger ließ sich im Musikvideo zu Set Me Free ein Rilke-Zitat auf die Haut schreiben. Ein Dichter, der zeitlebens nirgendwo richtig hingehörte, gehört heute plötzlich überall hin, von Prag bis Seoul. Genau da setzen wir heute an. Was verrät uns die neue Biografie über den Menschen hinter den viralen Zeilen und warum trifft dieser 100 Jahre alte Dichter einen Nerv unserer Gegenwart? Herzlich willkommen bei uns, lieber Alois. Schön, dass du da bist.
3: Ja, danke für die Einladung.
2: Du stellst deiner Biografie eine Frage voran: Wohin gehöre ich? Ist das wegweisend für die gesamte Biografie Rilkes oder gewinnt sie aus dem Ersten Weltkrieg an Bedeutung?
3: Dieser Satz, wohin gehöre ich, ist sehr mehrdeutig, weil einerseits bezieht er sich oder kommt vor in der Zeit des Ersten Weltkriegs. Rilke hat immer versucht, eine politische Position einzunehmen, was man mit ihm eigentlich nicht so verbindet. Er gilt ja immer als Ästhet, als abgehoben, der mit Politik eigentlich nichts zu tun hat, Elfenbeinturmdichter. Aber in dieser Zeit in München hat er sich sehr intensiv mit dem Krieg befasst. Er konnte ja fast nicht anders, weil er vor der Haustüre war und hat immer die Frage gestellt, wo würde er sich jetzt positionieren in diesem Krieg mit seiner politischen Ansicht. Aber gleichzeitig ist es natürlich eine existenzielle Frage. Wo gehöre ich hin in diesem Leben? Und diese Frage hat er schon aufgestellt, auch in seinem ersten Roman, in Malte Lauritz Brigge, wo er sagt, wie ist es möglich überhaupt zu leben, wenn wir die Grundelemente des Lebens überhaupt nicht verstehen? Siehe da Tod, Liebe, Gott. Also die Frage, wie er sich in dem Ganzen positioniert und was seine Stellung ist, die hat ihn sein Leben lang umgetrieben. Und die große Frage, die ich mir auch gestellt habe und die ich wahrscheinlich nicht geantwortet habe, aber zum Schluss wusste, wohin er gehört.
2: Warum lohnt sich denn die Näherbetrachtung einer Zeit, die eher als Schweigen oder als vielleicht auch Scheitern gesehen werden kann, für eine Biografie mehr als die Entstehung beispielsweise seiner Elegien?
3: Ich kann ganz konkret sagen, wie ich da drauf gekommen bin. Mhm. Also erstens mal ist mir Rilke schon in anderen Büchern begegnet. Er ist mir bei Dietrich Bonhoeffer begegnet, er ist mir bei Kafka begegnet. Die zwei haben sich ja in München getroffen, ganz sicher, glaube ich auch. Wird immer wieder in Frage gestellt. Auch bei Hermann Hesse, die beiden haben sich auch gut gekannt. Dann bin ich spazieren gegangen in Schwabing und kam vorbei in der Einmillerstraße 34 und habe da eine Plakette an der Wand gesehen. Da wurde darauf hingewiesen, dass der Dichter Rainer Maria Rilke hier 5 Jahre lang gewohnt hat, im 4. Stock. Mhm. Und da bin ich stutzig geworden, weil es war mir nicht so bewusst, dass es genau die Zeit des Ersten Weltkriegs war. Also, die Frage habe ich nicht mehr losgelassen, was hat der gemacht in dieser Zeit hier in München und warum ist er in München gewesen? Ja, und diese Frage habe ich dann auch aufgenommen und habe sie dann gestellt. Und ich denke, was mich dann wirklich gepackt hat, ist, dass er in dieser Zeit nicht dichten konnte und gesagt hat, Krieg und Dichtung schließen sich gegenseitig aus. Und ich dachte mir, wenn sich zwei Dinge ausschließen, dann erklären sie sich auch irgendwie gegenseitig. Also kann man vielleicht von da aus seine Dichtung besser verstehen und man bekommt einen Blick auf den politischen Dichter. Ein ungewohnter Blick, aber ich glaube, diesen Blick auf ihn zu werfen, der ist gerechtfertigt und bringt sehr viel.
2: Was wird denn also in der Zeit von 1914 bis 1919 sichtbarer als in den produktiveren Zeiten?
3: Erstmal hat er sich bemüht, die Zeit zu verstehen. Wie viele andere, Hermann Hesse oder andere Dichter, die sind ja da mitgeschwommen in der Euphorie des Ersten Weltkrieges. Ja, nur ganz kurz hat er mal ein Gedicht geschrieben, wo er den Kriegsgott heraufbeschworen hat. Es war sehr schnell vorbei. Und er hat gewusst, dass Krieg etwas ist, was fundamental sein Leben überhaupt in Frage stellt. Darum auch diese Unmöglichkeit zu dichten in dieser Zeit. Für mich ist ganz wichtig gewesen, dass er eine sehr dezidierte Ansicht zum Krieg hatte, eine ungewöhnliche Ansicht zu Krieg. Und er sagt immer, Krieg ist Menschenmache, wie man in Bayern gesagt hat, ein Schmarrn. Und dann merkt man auch, dass die Auffassung oder das Nachdenken über den Krieg und eine Position zu finden gleichzeitig immer ist, sich abzugrenzen und schärfer darüber nachzudenken, was eigentlich seine Dichtung ausmacht. Für mich ist es ein schöner Ansatz, beides in den Blick zu bekommen, den politischen Dichter, aber gleichzeitig auch eine Grundlage zu erhalten. Ich sage eine Grundlage, ich habe nicht analysiert. Ich habe Gedichte schon reingeschrieben, aber ich habe sie nicht interpretiert, weil ich davon nicht viel halte. Aber ich habe einfach versucht, deutlich zu machen, welche Weltanschauung dahinter steht. Und bei Weltanschauung ist bei Rilke sehr wichtig. Die lässt sich nicht begrifflich fassen, nur in den Gedichten. Aber wenn man sie interpretiert, ist man schon falsch.
2: Okay. Ich möchte nur gerne dieses Schweigen ein bisschen besser verstehen. Man könnte ja Rilkes Verstummen auch als eine Art Erschöpfung sehen. Aber du sagst ja, Dichtung und Krieg schließen sich für Rilke aus. Warum dann das Schweigen? Also man könnte sich ja auch schriftlich dazu äußern oder dagegen anschreiben, oder?
3: Hat er auch gemacht. Also er hat ja sehr wohl in den Briefen auch ganz dezidiert Stellung bezogen. Er hat ja Politiker gekannt, sehr einflussreiche Politiker gekannt, die in hohen Stellungen waren, hat mit denen diskutiert auch. Und er hat in den Briefen auch dezidiert Stellung bezogen mit Meinungen, die meiner Ansicht nach oft sehr viel vielsagender und tiefschöpfender sind als vieles, was damals Politiker auch gesagt haben, weil er einen anderen Ansatz hatte. Aber er sagt ja nicht nur, das sind Gegensätze, sondern das Schweigen ist die einzig richtige Antwort, weil die Welt vergiftet worden ist. Die Welt ist vergiftet worden, die ist in jede Ritze eingedrungen, in die Sprache eingedrungen. Sprache hat sich verändert, die ist laut geworden und ungenau geworden. Und er sagt, das Schlimmste für einen Dichter ist das Laute und das Ungenaue. Und dann auch noch für ihn ganz wichtig ist, dass die Natur sich verändert hat für ihn dadurch. Ja, er ist ja ein großer Anhänger der Natur, sieht man auch in seinen Gedichten. Aber Natur ist für ihn etwas ganz Fundamentales, wo sich Prozesse abspielen, die für uns einen Weg weisen über die normale Menschenmache-Welt hinaus. Rilke ist ja immer schon einer, der über unser bürgerliches oder normales Leben hinaus will. Er nennt es dann das Ganze. Und dann kommt man auf diese Spur und merkt auch, dass für ihn Wirklichkeit, Dichtung immer etwas ist, was über das hinausgeht, wo wir uns eingerichtet haben. Er ist ein Revoluzzer, muss man klar sagen. Und da gehören auch die Gedichte hin. Aber wenn die Welt vergiftet ist durch den Krieg, die Sprache verdichtet ist durch den Krieg, wenn die Welt eingeengt ist und nicht mehr diese Offenheit hat, dann kann man auch nicht mehr dichten. Das ist für ihn etwas, was existenziell in Fleisch und Blut übergeht. Und dann war er einfach unfähig dazu.
2: Aber er war sehr wohl in der Lage, Briefe zu schreiben mit Politikern. Wie politisch war Rilke und was war sein Ansatz?
3: Sein Ansatz war, dass immer dann Kriege entstehen, wenn die Menschen nicht mehr weit denken können. Wenn die Welt klein wird, wenn bestimmte Dinge, die zur Wirklichkeit gehören, Liebe, Tod, Gott, das sind die drei Begriffe, die er immer sagt, wenn die ausgelagert werden und das Ganze nur noch in der kleinen Welt des Nationalismus, des Rassismus, der Kriegsbegeisterung sich abspielt. Und darum der Begriff Menschenmache, der für mich ganz wichtig war, weil ich den anfangs nicht verstanden habe. Das nennt er Menschenmache. Das sind diese kleinlichen Ressentiments, dieser Feindeshass, dieser Nationalismus. Und er ist ja ein Internationalist. Und diese Dinge waren für ihn sehr wichtig. Und von daher hat er seine Kritik immer auf diesen Krieg bezogen und sehr dezidiert bezogen. Er wusste genau, wo die Schwachstellen sind. Er wusste genau, wo er angreifen muss. Aber sein Politikbegriff war eben einer, der nicht dem normalen Politikbegriff entspricht.
2: Mit wem stand er da im Austausch?
3: Zum Beispiel Kühlmann hieß er, also der hat, man war damals Außenminister und der hat den Rapallo und später dann auch bei den Friedensverhandlungen mitgemacht. Also das waren sehr einflussreiche Politiker, die er getroffen hat, nicht nur in München, sondern auch in Berlin. Er hat ja immer Ausflüge dort gemacht und Berlin war die Regierung. Rücke war ja nicht einer, der jetzt nur in kulturellen Kreisen verkehrt hat, sondern er hat immer versucht, auch mit solchen Leuten in Kontakt aufzutreten. Ganz wichtige Leute, mit denen er diskutiert hat und von denen er sich was erhofft hat, dass er was lernt. Aber meistens hat er gemerkt, dass die Leute auch nicht bereit sind, auch sich zu verändern und vielleicht auf diese Gedanken, die er hat, einzugehen. Ist wirklich schwierig, weil wenn man seine Behauptungen und seine Sätze so liest, dann denkt man, schon sehr abgehoben. Wo will er da eigentlich hin? Ist es schon Religiosität? Ist es Mystik? Ist es Esoterik? Nein, man muss ihm da folgen dahin. Und dann bekommt man einen anderen Blick auf die Wirklichkeit, einen anderen Blick auf die Politik auch. Und vielleicht müssen wir mal dahin kommen, damit nicht wieder jeder Nicht-Krieg oder Frieden immer nur Nicht-Krieg ist und sich ein Krieg nach dem anderen reiht. Und aus dieser Spirale endlich mal rauszukommen. Das ist ein sehr utopisches Projekt bei ihm, ja. Warum sollten wir es nicht mal versuchen, ja?
2: Wie aufschlussreich ist Rilkes Verhältnis zur Religion und deiner Beschäftigung? Du bist ja immer wieder, sprichst von Gott, der eine Rolle spielt, aber auch von Mystik.
3: Es gibt mehrere Texte von ihm, wo er über Gott spricht. Und das macht er sehr ungern, weil er schon das Wort allein nicht gern benutzt. Er sagt immer, Leute, die behaupten, sie haben Gott verloren, die haben wir wahrscheinlich nie gehabt. Weil Gott kann man nicht verlieren. Gott ist immer der Zukünftige. Also derjenige, der erst kommt und nicht einer, den wir im Schächtelchen haben und der irgendwie Vergangenheit ist. Darum vermeidet er die normalen Begriffe, die wir im Zusammenhang mit Christlichkeit, Religion haben. Aber gleichzeitig ist er ein großer Verfechter dran. Ja. Er hat ja einige Texte geschrieben, beispielsweise den Brief eines Arbeiters, wo er mit dem Christentum richtiggehend abrechnet. Das Christentum hat alles ins Jenseits verschoben und es käme darauf an, die Wirklichkeit, also das Hiesige, wer immer sagt, zu feiern, das Sinnliche, auch das Geschlechtliche. Und das Christentum hat uns betrogen. Inwieweit er da auf dem Laufenden war, es gab ja auch viele Theologen damals, die was Ähnliches gesagt haben. Ja. Zeitweise spürt man einen richtigen Hass gegen das Christentum, weil das Christentum seiner Meinung nach das Hiesige, die Wirklichkeit, die sinnlich wahrnehmende Wirklichkeit verraten hätte. Und darum ist er auch ein großer Anhänger von Franz von Assisi, der mit seinem Sonnengesang und mit seinem Lob des Hiesigen auch sein großes Vorbild war.
2: Passt wieder in deinen biografischen Kosmos.
3: hat mich wieder erweitert. Wie gesagt, wir leben unser Leben in wachsenden Ringen oder so, ja. Und ich denke auch, jedes Buch und jede Biografie ist ein Ring mehr, der einen wieder eine Stufe mehr hebt, würde Hesse sagen. Das stimmt, es hat mir wieder einen anderen Begriff gegeben, aber nicht in Form einer festen Weltanschauung, sondern Wilke will ja immer, dass man weitergeht, weiter in die Zukunft geht. Und erwartet etwas auf uns, wenn wir diese Offenheit pflegen und auch unterhalten. Das ist wirklich ein Inbegriff seiner Religion und es steckt einen auch an. Und man wird einer, der sich nicht mehr festkrallt an etwas. Und das hat er ja bei seinen Frauen ja auch so gemacht.
2: Bevor wir zu den Frauen kommen, ein eigenes Kapitel, stellt sich mir die Frage, wenn er doch so ein geistiger Revoluzzer war, war sein Verhältnis zum Soldatentum und zum direkten Eingreifen, engagieren sich im Krieg, nicht gegeben oder getrübt? Woher kam das?
3: Getrübt kam daher, weil er eine ganz schreckliche Erfahrung gemacht hat. Seine Eltern, die hatten sich ja dann getrennt. Und im Grunde genommen haben seine Eltern ja ihre eigenen Lebensträume in ihm verwirklichen wollen. Seine Mutter wollte, dass er ein Dichter wird, aber ein ganz possenhafter Dichter. Schrecklich, wenn man das auch liest, wie sie ihn behandelt hat. Und der Vater, der hat eine abgebrochene militärische Karriere hinter sich gehabt und wollte, dass sein Sohn das nachholt und hat ihn dann in die Militärschule gegeben, in zwei verschiedene dann. Erstmal war es für ihn schrecklich, dass er plötzlich in eine Welt kam, auf die er nicht vorbereitet war. Schon durch die Mutter, durch die Erziehung der Mutter nicht vorbereitet war. Und erst einmal gehänselt wurde. Er war ja ein Muttersöhnchen und kam mit dieser mehr oder weniger harten Welt da überhaupt nicht zurecht. Aber er sagt, es war so fern von dem, was in ihm angelegt war, dass er die Zeit fast nicht lebend überstanden hätte. Und das hat sich dann später wiederholt. Im Ersten Weltkrieg ist er ja dann auch eingezogen worden und da haben sich diese, man kann sagen, posttraumatischen Erfahrungen bei ihm nochmal wiederholt.
2: Da würde mich mal ein Blick in dein Buch interessieren. Also so mal ein Stück vorliest.
3: Mit 11 Jahren war René Rilke, so damals hieß er noch René, am 1. September 1886 in die Militärunterrealschule St. Pölten eingetreten. Der maßlos verhätschelte Junge, der nie das Haus allein hatte verlassen dürfen, dem keine Freunde erlaubt waren, der Mädchenkleider getragen und mit Puppen gespielt hatte, kam nun in eine Anstalt mit 200 Zöglingen, mit großen Schlafsälen und Offizieren sowie Feldwebeln als Lehrern. Der Zögling Rilke war in jeder Beziehung ein Außenseiter. Den Umgang mit Gleichaltrigen war er nicht gewohnt. Er kannte nicht deren Unbefangenheit, ihre Derbheit und Späße. Und er, der als kleiner Junge ein Mädchen bewundert hatte, das auf einen Baum steigen konnte, sollte jetzt fechten und reiten lernen, in der Turnhalle über Böcke springen und Seile hochklettern. Er war im Sport, so berichtete sein Mitschüler, das Ungeschickteste, was man sich denken kann. Hinzu kam, dass er immer ein Kreuz um den Hals trug und ständig lange Briefe von seiner Mama bekam. Für die meisten seiner Mitzügliche war er einer, der bei den Spielen im Abseits stand, der sich in die Kapelle zurückzog, ein Muttersöhnchen, das sich nie wehrte und wohl glaubte, etwas Besseres zu sein. Es gab anscheinend einige ältere Mitschüler, die besonders auf ihn abgesehen hatten. Einer von ihnen kippte Rilke einmal den sorgfältig gepackten Koffer um. Ein anderer machte sich einen Spaß daraus, ihn unvermittelt ins Gesicht zu schlagen. Dass hier einer war, der sich nichts sehnlicher wünschte, als dazuzugehören, der unter seiner Einsamkeit litt, der gerne einen Freund gehabt hätte oder einen verstehenden Lehrer, das sahen sie nicht. Und so verging kein Tag ohne Verletzungen, Sticheleien, Zurückweisungen. Von 4 Uhr morgens, wenn geweckt wurde, bis 9 Uhr abends, wenn alle im Schlafsaal in ihren Betten liegen mussten, das Licht gelöscht wurde und keiner mehr reden durfte. Der Zögling Rilke, so erzählte er es später, weinte dann leise in sein Kissen und legte den Kopf in die eigenen Hände, damit er eine Zärtlichkeit empfände.
2: Jetzt lässt du in deinem Buch ja die Kindheit parallel zu der Einberufung ins Militär 1916 fortlaufen. Inwieweit zeigt sich das dann wieder in dieser Militärverwaltungsstube, die ja ein bisschen rausfällt aus der Idee Rilke?
3: Es zeigt sich insofern, als sich genau diese Ängste, die er als Kind erlebt hat, nochmal hochkommen. Er war ja dann nochmal gemustert worden, erst war er zurückgestellt worden. Dann ist sein Jahrgang doch nochmal eingezogen worden. Diese Einberufung löste bei ihm Panik aus. Und er hat versucht, alle seine Kontakte irgendwie zu nützen, damit ihm das erspart bleibt. Das hatte wahrscheinlich eine gegenteilige Wirkung, weil man gesagt hat, da ist einer, der jetzt Kontakte hat und der will privilegiert sein und will sich davor drücken. Man hat ihn eingezogen. Er ist nach Wien in der Kaserne gekommen, Grundausbildung gemacht, hat sich da furchtbar angestellt. Jeder konnte sehen, dass hier kein Soldat ist und ist dann mal bei einer Übung ohnmächtig geworden. Und Gott sei Dank hatte er Verbindungen, eine Frau auf Turn und Taxis, die das nicht mehr länger ansehen konnte, die dann einen General mit in die Kaserne nahm und dann haben sie ihn rausgeholt und haben ihn versetzt ins Kriegsarchiv, wo viele andere Schriftsteller und Künstler auch waren. Aber was diese Tiefe und diese Erschütterung bei ihm ausmacht, das ist auch wieder das Gegenteil von dem, was er als Dichter in sich hatte. Er schreibt mal einen Text auch über den jungen Dichter und er schreibt halt dann, dass in jedem Jungen, in jedem Kind etwas angelegt ist. Etwas angelegt, das er anfangs nicht versteht, aber das ihn immer wieder hinzieht. Und ich glaube, das stimmt auch. In jedem Menschen ist irgendetwas angelegt, wohin es ihn zieht. Und bei ihm war es immer die Dichtung, die Literatur. Und die Welt des Militärs war genau das Gegenteil.
2: Du sprichst von Kindheitserfahrungen, die einen prägen. Inwieweit kann man die Kindheits- und Jugenderfahrungen denn einbinden, ohne dass man in eine Psychobiografie kommt?
3: Mit dem musste ich auch zurechtkommen, denn die Lou Andrée Salomé, seine beste Freundin, seine lebenslange beste, sein Lebensmensch, kann man sagen, war ja eine begeisterte Psychoanalytikerin. Das war eine Wissenschaft, die damals entstanden ist. Und die ihn auch immer wieder analysieren wollte. Und er hat gesagt, bitte bei mir nicht, denn ich wäre wie ein aseptisch aufgeräumtes Zimmer. Es gibt ein schönes Gedicht von ihm, das heißt, man muss sein Leben nicht verstehen. Dann wird es werden wie ein Fest. Das heißt, sein Innenleben wollte er nicht wie eine Kammer aufgeräumt haben, sondern es musste immer noch etwas da sein, was er nicht versteht und was dann ins Unerklärliche geht. und er dann eine Sprache erfindet, die dieses Unerklärliche auch fasst, ohne sie jetzt aufzuspießen. Ja, ganz wichtig für ihn. Das ist ja auch etwas, was bei anderen Schriftstellern vorkommt, die sich dagegen gewehrt haben und gesagt haben, Kunst ist was anderes als Psychoanalyse. Und diese Art, sein Inneres zu erforschen, unterscheidet sich von dem künstlerischen Zustand, sein Inneres auszudrücken.
2: Welche Funktion hat denn der Blick auf Jugendgedichte für das Gesamtbild Rilke?
3: Wenn man auf Rilke hört, dann würde er sagen, kannst vergessen.
2: Ja. Okay.
3: Es gibt ja auch diesen schönen Satz von ihm, Ruhm ist die Summe aller Irrtümer. Ja?
2: Mhm.
3: Und es stimmt, dass er die Jugendgedichte als etwas betrachtet hat, was der Vergangenheit angehört, was er nicht mehr vertreten kann und was er am liebsten nicht mehr hören würde, hat er gesagt. Aber er konnte natürlich nichts dagegen machen, weil diese Jugendgedichte waren ja sehr schwärmerisch und haben vor allem die Frauenwelt sehr angesprochen. Und auch später, als er dann Frauen in München kennengelernte, die haben immer auf diese Stundenbuch und auf diese Gedichte angesprochen. Aber er konnte natürlich nicht leugnen, dass sie von ihm sind. Ja.
2: Wäre schlecht gewesen in dem Fall.
3: Aber da ist ja eine Entwicklung da.
2: Ja, genau, diese Entwicklung. Da würde mich interessieren, was das Heilige in der Dichtung bei Rilke ist.
3: Das Heilige?
2: Mhm.
3: Oh, das ist eine tolle Frage, ja. Anfangs auch in seinen Geschichten, die er geschrieben hat, und es ist weniger bekannt, dass er auch kurze Geschichten, sehr schöne Geschichten hat, Geschichten vom lieben Gott zum Beispiel. Mhm. Und da sagt der Titel ja schon, dass für ihn Gott etwas ist, dem wir sehr nahe erfahren können. Mhm. Er hat ja sehr viele Gedichte geschrieben über Franz von Assisi. In vielen Gedichten zeigt er sich mehr als Mönch, also durch und durch religiöse Gedichte, ja,
2: mhm.
3: wo man überhaupt keine Schwierigkeiten hätte, in den Kanon der religiösen Gedichte einzuordnen. Aber dieses Verhältnis zu Gott und Religion hat sich dann sehr gewandelt. Gott wurde für ihn immer einer mehr, der sehr weit von unserer Wirklichkeit entfernt ist. So weit entfernt zum Schluss, dass er gesagt hat, Gott braucht uns nicht. Wir haben nur eine sehr indirekte Möglichkeit, mit ihm überhaupt Kontakt zu kommen. Also er wollte immer Gott retten vor den Menschen, sagen wir mal so.
2: Mhm.
3: Und es sind auch diese Gedichte später, die Elegien und die Orpheus-Sonette, die gehen genau diesem Punkt immer wieder nach. Also man kann sehr gut sagen, dass das Heilige, diesen Begriff habe ich übrigens bei ihm gar nicht gelesen, das Heilige, interessant, ja, ist für ihn immer mehr zu etwas geworden, was, ja, ich würde sagen, eines Teils verbindet er es mit der Vorstellung von Gott, also sehr weit weg von uns in der Zukunft. Allerdings hat er auch eine Vorstellung von der Heiligung des Menschen. In der Heiligung steht ja auch das Wort Heil drin.
2: Mhm.
3: Und er sagt dann oft auch, ein Gedicht verändert nichts, es macht einen Heil.
2: Mhm.
3: Das ist übrigens ein sehr schöner Ausdruck, den auch Michael Ende mal gebraucht hat. Mhm. Er sagt, wenn wir Musik hören, das verändert uns nicht, aber es macht uns heil. Da kann man drüber nachdenken, was es bedeutet. Aber es
2: heil mit einem immer, Mensch heilig sein? Was bedeutet das dann?
3: Wenn ein Mensch heilig ist?
2: Nein, mit einem Mensch heilig sein. Ich meine, ich habe in Erinnerung in dem Buch immer auch mit Blick auf Lou, André Salomé, zu lesen, dass er mit ihr heilig sei.
3: Heilig heißt ja dann mit sich übereinstimmen. Das ist für ihn ganz wichtig. Er konnte in der Zeit des Krieges nicht mit sich übereinstimmen, weil die Wirklichkeit eine andere war und ihn so in sie eingesickert ist, dass sein Inneres zerstört wurde oder jedenfalls in Unordnung gebracht wurde. Und ja, sein größter Wunsch war, nach München einen Ort zu finden, wo er wieder dichten konnte. Und es hieße eben auch, mit sich eins zu sein und einen Ort zu finden. Und das heißt immer nur, einen Ort der Einsamkeit zu finden. Mumiso oder Muzet, wie man es genannt hat. Mhm. Dieses Schloss, wo er dann gewohnt hat, diese Burg, war ja dann wie eine Rüstung für ihn. Und da konnte er plötzlich wieder mit sich eins sein.
2: Mhm.
3: Und er hat wenige Menschen gehabt, mit denen er zusammen eins sein konnte. Und eins sein mit anderen Menschen hat ja immer bedeutet für ihn, dass seine Einsamkeit in die richtigen Hände kommt. Es gibt ja diesen schönen Satz von ihm, man muss gegenseitig die Wächter der Einsamkeit sein. Also gegenseitig die Einsamkeit bewachen.
2: Das klingt alles sehr auf sich bezogen. Also inwieweit hat er denn den anderen als eigenständig gelten lassen?
3: Insofern hat er den anderen als eigenständig gelassen, als der die gleiche Vorstellungen auch von Verbindung hatte und von Liebe.
2: Okay.
3: Ich habe keine bei einzigen Verbindungen, er hatte sehr viele Verbindungen zu Frauen, habe ich ganz selten gefunden, dass die ihm irgendwie böse waren oder im Nachhinein auf ihn geschimpft haben oder so. Ja, das ist auch ein Rätsel, dem ich nur ein bisschen nahe gekommen bin, weil ich mir immer vorgestellt hatte, wie ist der eigentlich und wie wäre der, wenn du ihm begegnest oder wenn du ihn beobachtetest gegenüber Frauen. Alle Frauen, die er getroffen hat, sind total auf ihn abgefahren. Ja, also man muss es so flapsig sagen. Aber wenn er dann gesagt hat, keine Frau darf ein Aufenthalt werden und es auch deutlich gemacht hat, dann waren die ihm nicht böse. Also es gibt keine Briefe, wo sie ihm geschrieben haben oder Reaktionen, von denen ich weiß, dass sie gesagt haben, du Betrüger. Ja, oder du hast mich falsche Zeichen ausgesandt oder irgendwie sowas, gab's nicht. Also er hat anscheinend auch einen Nerv getroffen bei den Menschen, bei den anderen, mit denen er gut zurechtkam. Und er war ja kein Einzelgänger. Natürlich war er ein Einzelgänger, er hat die Einsamkeit gesucht. Aber er war einer, der immer hingezogen gefühlt hat zu Menschen. Und so viele Menschen, wie der gekannt hat, die würde ich wahrscheinlich in 10 Leben nicht zusammenbringen.
2: Du hast dich ja intensiv mit dem Briefwerk beschäftigt. Wie verlässlich sind seine Aussagen da?
3: Also es war für mich, es sind deswegen ein Projekt dieses Buches schon, weil ich die Briefe lesen durfte. Diese Zehntausenden von Briefen lesen durfte. Und das sind andere Briefe, als wir das heute gewohnt sind. Also wenn wir überhaupt noch Briefe schreiben. Aber das sind ja keine SMS oder es sind ja keine WhatsApp, sondern es sind 20, 30 Seiten und manchmal mehrere Tage. Und die sind perfekt. Also von der Sprache her perfekt. Und er sagt ja selber, wenn er einen Brief schreibt, dann braucht er oft einen längeren Anlauf. Er muss in die richtige Stimmung kommen, damit ihm die Worte einfallen. Er hat es ja oft überarbeitet. Und wenn er dann niedergeschrieben hat, dann hat er nicht drin rumgekritzelt, sondern die, was liegt, das pickt. Ja? Das war dann auch so. Das sind wunderbare Briefe, wo jemand mal gesagt hat, im Grunde genommen sind das auch Gedichte. Und das waren immer Selbsterforschungen auch. Also er hatte natürlich erkundigt, wie es dem anderen geht und so weiter, aber es waren immer auch Selbsterforschungen, wo er seine eigenen Meinungen und seine Stellung begreiflich machen wollte. Aber die Frage zielt natürlich darauf hinaus, ob er da immer sehr ehrlich zu sich war oder ob er sich nicht stilisiert hat.
2: Genau, wie authentisch diese Selbstauskunft ist oder doch klassische Selbstinszenierung.
3: Da muss ich ganz subjektiv antworten. Ich habe es als sehr, sehr authentisch erlebt. Also es waren immer große Offenbarungen für mich, diese Briefe zu lesen. Ich war hin und weg von manchen Stellen. Natürlich würde ich sagen, manchmal hat er das sehr konzentriert, fast schon lehrbuchmäßig ein bisschen gemacht, weil man dann viele Briefe liest, dann merkt man, dass er oft die gleichen Formulierungen verwendet oder die gleichen Sätze wiederkommen. Also da hat er schon sich etwas zurechtgelegt. Aber es sollten ja auch Kunstwerke werden.

0: das Werk ist die eine Sache und die Person ist eine andere Sache. Denken wir nur an Richard Wagner.
1: Okay.
0: Ja, um mal voneinander zu trennen. Mhm. Das geht bei Rilke überhaupt nicht. Das ist mir undenkbar. Aber andererseits ist es auch wieder so, dass man nicht das 1:1 übertragen kann. Er sagt ja selber, Dichtung ist Verwandlung. Das, was ich erlebt habe, wird verwandelt. Und da bleibt von dem, was ich dann erlebt habe, eigentlich nur noch so ein Kern übrig, der dann aber verwandelt wird ins Gedicht. Und dieser Begriff der Verwandlung spielt dabei eben eine ganz große Rolle. Ja, und so muss man auch immer sehen, und das habe ich auch versucht zu machen, da ist einerseits sein Erleben und alles, was ihm begegnet ist, an Erfahrungen und so weiter. Und dann ist hier das Gedicht. Aber ich habe nicht versucht, jetzt eine Brücke zu schlagen, sondern es ist eine Einladung an den Leser und an die Leserin, selbst zu sehen, inwiefern sich da das niederschlägt, was er erlebt hat. Aber das kann ich nicht bieten. Es geht nicht. Bei Rilke gar nicht. Das kann ich bei anderen Gedichten schon machen, klar. Es ist leicht übersetzbar. Aber bei ihm nicht. Das ist keine Massenware, sondern jeder muss dann sehen, was in den Gedichten verwirklicht ist, was da drin steckt und auf sich beziehen. Mhm. Man kann Gedichte nur in der Einsamkeit lesen. Es ist vielleicht auch ein Punkt, warum heute Jugendliche so drauf abfahren. Mhm. Hier spricht hier jemand einzeln an, nicht die Masse. Er spricht dich an, ja, und lässt dich gar nicht mehr los. Und er sagt, ja, wie machst du das? Oder wo bist denn du eigentlich? Oder wohin willst denn du? Und das ist etwas, was Jugendliche, glaube ich, heute sehr anspricht, auch diese Sprache.
1: Man lernt ja auch viel über Menschen, indem man ihre Beziehungen anschaut, welche Menschen sie besonders reizvoll finden oder mit welchen sie ins Gespräch gehen. Welche Beziehungen waren da für dich besonders aufschlussreich? Also Frauen offenbar waren ein wichtiges Thema, aber nicht nur.
0: Zum Beispiel auch eine andere, die Regina Ullmann, das ist eine Dichterin, die völlig unbekannt ist, ja. Aber die damals in München auch gewohnt hat, die war behindert, ja, geistig auch ein bisschen behindert und hat Gedichte geschrieben. Es ist nicht so, dass er nur die Haute Volée immer gekannt hat in München, ja. Er hat auch ganz normale Leute gesucht, auch Arbeiter gesucht damals in der Revolution, die er zu sich eingeladen hat in seine Wohnung oder auch Leute, die er eingeladen hat, aus dem künstlerischen Bereich auch, die damals niemand kannte. Diese Begegnungen zeigen für ihn nochmal eine Facette seiner Persönlichkeit. Und als Biograf biete ich mir nicht ein, dass ich ihn erkläre, sondern ich zeige immer oder mache einen Vorschlag. Schau dir das mal an, hier begegnet er diesen Menschen, er behandelt ihn so. Er begegnet seiner Tochter so, er behandelt seiner Frau so. Dann gibt sich so ein Kaleidoskop, aus dem man sich etwas zusammensuchen kann. Ich biete mir überhaupt nicht ein, dass ich Rilke erkannt habe, überhaupt nicht. Aber ich habe eine Ahnung davon, wo es hingeht. Wir sollten uns ja, wenn wir eine Person beschreiben, oder ich sollte das immer machen, dass ich seine Kriterien auf mit aufnehme. Und wenn er sagt, das Wichtigste ist, die Welt offen zu halten, dann muss ich sagen, das Wichtigste ist auch, dass ich den Blick auf den Menschen offen halte, auf ihn auch.
1: Jetzt würden mich natürlich nur die Frauentypen interessieren. Welche gibt's denn da bei Rilke und welchen Einfluss haben sie vielleicht auch auf seine Gedichte oder überhaupt auf sein Schaffen?
0: Ohne Frauen hätte er nicht leben können. Anfangs habe ich auch Frauenbegegnungen geschildert, wo er mit Haut und Haaren drin war. Maria Magda von Hattingberg zum Beispiel, diese Klavierspielerin, Klaviervirtuosin. Ja, also da denkt man auch, da explodiert ja alles, ja. Er lernt sie kennen, fährt hin nach Berlin, begleitet sie auf den Reisen. Sie spielt ihm vor, er schreibt für sie Gedichte. Intensiver geht's ja gar nicht. Und dann ist Schluss. Mhm. Und dann sagt er zu sich selber, hast wieder mal in der Liebesschule nicht aufgepasst und bist mal da sitzen geblieben. Und dann schreibst, muss er vorne an die Tafel schreiben, so stellt er das dar. Fallen nicht auf jede Frau rein, ja. Mhm. Aber später dann auch hat er Frauen kennengelernt, wo es anders war. Er hat in München zum Beispiel eine sehr junge Frau kennengelernt, die Elia Maria Nevar hatte geheißen, die war Anfang 20 vielleicht. Und mit der hat er jeden Mittwoch, haben sie sich getroffen in seiner Wohnung, haben vorgelesen. Also sehr zärtliche Beziehung, eine sehr vorsichtige Beziehung. Mhm. Dann kommt die Claire Goll, die ihn vernaschen wollte. Und was da schließlich war, weiß ich nicht. Es ist bei jeder Frau anders gewesen. Zum Schluss kommt die Balladine Koloska, auch mit der er lange zusammen war. Dann hat er in der Schweiz auch noch eine Frau kennengelernt, die sehr viel älter war als er, die alles für ihn gemacht hat. Also wie eine Mutter. Also ganz verschiedene Frauentypen.
1: Es gehört wohl zum Typ des Unterwegsseins.
0: Ja.
1: Der Heimatlosigkeit vielleicht auch ein Stück. Scheint Voraussetzung für seine Dichtung zu sein.

0: Ja, unbedingt.
1: Schreibt er das selbst so oder ist das eine Deutung aus der Rückschau?
0: Er schreibt das selbst so. Mhm. Ich muss ja auf ihn eingehen, ich muss ja meine Interpretationszugänge finden von ihm aus.
1: Mhm.
0: Ja. Aber gleichzeitig darf ich ihn nicht kritiklos übernehmen, sondern muss auch einen kritischen Blick auf ihn werfen. Nicht in der Art, dass ich mich als Erzähler einschalte und sage, also Rilke, bist du einer, der einfach nur die Frauen wegwirft, wie gebrauchtes Handtuch. Kann ich nicht machen, ja. Sondern ich schildere Szenen und biete die dann an, wo sich dann eine Leserin oder Leser die eigene Meinung machen kann.
1: Ich würde gerne noch mal nachhaken bei dem Begriff Freiheit. Es geht ja jetzt nicht nur um die Beziehungsfreiheit, sondern auch die Freiheit, die ein Mensch braucht, um sich entwickeln zu können, ja, um schreiben zu können. Und welche Bedeutung hat in dem Zusammenhang eine Revolution?
0: Er hat ja immer versucht, die Freiheit geistig zu erhalten und vor allen Dingen auch örtlich zu verhalten. Er ist sehr viel gereist, sehr viel. Er hatte keinen festen Wohnsitz, er hat nie eine Wohnung besessen, eine Immobilie, geschweige denn gar nicht, so wie Franz von Assisi im Grunde genommen auch, hat sich immer nur einladen lassen, mal da, mal da, mal da. Oft auch in den besten Hotels oder mal so, auch bei Frauen gewohnt. Aber das war für ihn auch wichtig, diese Offenheit zu wahren. Und in München zum Beispiel, wo er dann längere Zeit aufhalten musste, obwohl er die Frau, die Stadt, jetzt habe ich schon Frau und Stadt, nicht mehr lange ausgehalten hat, da sagt dann, ja, das bequeme München. Oder er sagt dann, das ist wie ein Bett, in dem ich mich wund gelegen habe.
1: Mhm.
0: Ja. Oder wie ein Buch, das ich schon 20 Mal durchgelesen habe. Da kommt nichts mehr. Ja. Und ich muss weg. Also hier könnte man zum Beispiel einen Punkt finden, der sich verbindet in seinem ganzen Leben. Der Suche nach Offenheit, die Suche nach, ich sage jetzt mal, traue mich zu sagen, Gott, ist ein Suchender, das nicht stehen bleiben können. Und Revolution war für ihn die Chance, eine Gesellschaft zu öffnen.
1: Mhm.
0: Und das Schlimmste war für ihn, dass die Revolution gescheitert ist und ins Bürgerliche zurückgeholt worden. Und darum hat er auch Kurt Eisner sehr unterstützt, der damals wollte, dass die Kriegsschuld anerkannt wird, dass viel geöffnet wird, also eine offene Gesellschaft gemacht wird, eine Demokratisierung der Gesellschaft damals, wo viele darüber gelacht haben, aber er hat ihn unterstützt. Revolution war für ihn die Chance, ins Weite zu kommen. Richtig. Und das heißt für ihn auch, ins menschlich Weite zu kommen.
1: Vielleicht haben wir da nochmal eine Stelle, wo wir lesen könnten.
0: Am 4. November findet im Hotel Wagner in der Sonnenstraße eine Versammlung statt. Über 1000 Menschen sitzen in dem überfüllten Saal. Über den Köpfen hängt eine Wolke aus Schweiß, Bierdunst und Tabakrauch. Unter ihnen ist auch Rainer Maria Rilke, den hier keiner kennt. Er, der sonst Menschenmassen meidet, fühlt sich wohl an diesem Ort. Es stört ihn weder die schlechte Luft noch das Gedränge, das so groß ist, dass sich die Kellnerinnen, wie er später Clara Rilke schreibt, wie Holzwürmer durch die dicke Menschenstruktur fressen müssen. Alle Unannehmlichkeiten sind nebensächlich angesichts dessen, worum es hier geht und was gesagt wird. Hauptredner ist der Nationalökonom Max Weber, der erst vor kurzem von Heidelberg an die Münchner Universität berufen wurde. Anschließend stürzt der, so Rilke, anarchistisch überanstrengte Schriftsteller und Kriegsgegner Erich Mühsam auf die Bühne und hält mit überkippender Stimme eine Brandrede, die mit Beifall, Buhrufen und Pfeifen aufgenommen wird. Nach ihm kommen noch Frontsoldaten und Studenten zu Wort. Am besten aber gefällt Rilke ein junger, blasser Arbeiter, der meint, dass nur die gewöhnlichen Menschen in Deutschland mit denen in Frankreich reden müssten und dann schnell Friede wäre. Die richtigen Worte zu finden, sollten ihnen nur die Herren Professoren, die Französisch können, helfen. Solche Momente findet Rilke wunderbar. Und er wird von der Stimmung im Saal so mitgerissen, dass er nahe daran ist, selbst auf die Bühne zu steigen und eine Rede zu halten, was er dann natürlich nicht macht. Beobachtet wird er von einem jungen Schriftsteller, der es nicht fassen kann, diesen Dichter, den er für einen einsiedlerischen Mönchen hält, in dieser brodelnden Versammlung vorzufinden. Oskar Graf, so heißt der junge Mann, der sich seit kurzem Oskar Maria Graf nennt, ist Rilke schon öfter auf der Straße begegnet, in der Staatsbibliothek oder in einer Buchhandlung. Und jedes Mal konnte er sich nicht genug wundern über diesen schmächtigen, feinen, zerbrechlich wirkenden Menschen mit dem unschönen Gesicht, der in allem so gegensätzlich zu ihm ist. Graf, hünenhaft groß, derb bayerisch sprechend, rauflustig und in seinem Auftreten polternd und laut, wird gerade von dieser Andersartigkeit angezogen. Eine unbezwingbare Neugier, wie er sagt, lässt ihn nicht mehr los, herauszufinden, was das Geheimnis dieses feminin wirkenden Mannes ist und worauf seine erstaunliche Wirkung auf Menschen beruht, vor allem auf Frauen. Auch Grafs Freundin Miriam Sachs ist eine begeisterte Leserin von Rilkes Gedichten. Und vielleicht war Eifersucht im Spiel, als Graf anfing, selbst Gedichte zu schreiben und zu veröffentlichen. Und manchmal begleitet Graf Rilke auf seinem Heimweg in die Einmüllerstraße und in den Gesprächen stellen sie fest, dass sie viele Gemeinsamkeiten haben. Was Graf jedoch nicht verstehen kann, ist, dass Rilke in diesen aufregenden Zeiten distanziert und kühl bleibt und immer mahnt, Geduld zu haben, während er von den revolutionären Ereignissen durcheinandergewirbelt wird und es ihm mit dem Umsturz nicht schnell genug gehen kann. Ich habe immer wieder Gedichte eingefügt, von denen ich denke, dass die etwas Zusätzliches bringen, aber ich habe sie nicht analysiert. Auch nicht das Gedicht, das ich jetzt lese, in der sehr viel von seiner Einstellung ganz deutlich wird. Du musst das Leben nicht verstehen, dann wird es werden wie ein Fest. Und lass dir jeden Tag geschehen, so wie ein Kind im Weitergehen von jedem Wehen sich viele Blüten schenken lässt. Sie aufzusammeln und zu sparen, das kommt dem Kind nicht in den Sinn. Es löst sie leise aus den Haaren, drin sie so gern gefangen waren, und hält den lieben jungen Jahren nach neuen seine Hände hin.
1: Ja, auch eines meiner Lieblingsgedichte. Was glaubst du, woraus Rilkes Anschlussfähigkeit für heute besteht?
0: Ich glaube, dass eine gewisse Sehnsucht nach einer gewissen romantischen Stimmung da ist, die bei ihm auch da ist und die heute aufgenommen worden ist. Ich glaube, dass zu bestimmten Zeiten, gerade dann, wenn durch die sozialen Medien eine gewisse Oberflächlichkeit eintritt, wie in einer Pendelbewegung so das Bedürfnis nach Ernsthaftigkeit da ist und dass das Bedürfnis da ist, wenn man Zehntausende Follower hat, dass man persönlich angesprochen werden will. Und diese Gedichte sprechen einen persönlich an. Und dann haben wir es auch mit der Veränderung der Sprache zu tun. Wir haben eine Veränderung der Sprache zu tun, in der es sehr ungenau zugeht, sehr oberflächlich zugeht. Es ist fast eine Werbungssprache, die da unterwegs ist. Eine Sprache des Hasses, eine Sprache der Entdemokratisierung auch. Und das ist bei Rilke nicht der Fall. Er spricht den jeden Einzelnen an. Er ist sehr genau in seiner Sprache. Er kann Dinge aussprechen, die uns sehr bewegen im Inneren und dafür eine Sprache finden. Und er hat eine Sprache, die meines Erachtens für KI unmöglich ist. Mhm. Immer wieder Wortschöpfungen. Dinge, die einen plötzlich aus diesem Normalen herausreißen. Mhm. Wo man oft auch Phrasen begegnet oder schon weiß, was dann kommt. Dann kommt wieder so ein Wort oder eine Verbindung, den einen plötzlich wieder völlig verunsichert. Also man wird daran herausgefordert und auf sich zurückgeworfen. Man kommt aus diesem Flow raus des Bekannten und des eh schon Überlieferten und wird immer wieder dazu aufgefordert, über das, was man sieht, neu nachzudenken und selber sehen zu lernen. Er ist eine Schule des Sehens, muss man ganz deutlich sagen. Rilke ist einer, der uns wieder ganz persönlich packt. Und er sagt ja mal selber, seine Gedichte sind auch in den Gedichten sind keine revolutionären Gedichte, aber es sind Spuren des Widerstands. Und der Widerstand ist nicht äußerlich, sondern der Widerstand ergibt sich erst, wenn wir uns selber kennenlernen, wenn wir das verstehen, was in uns vorgeht. Und wenn wir nicht verstehen, was in uns vorgeht, dann plappern wir irgendwas nach oder laufen Leuten nach. Daraus entstehen dann Bewegungen, die sehr brutal und sehr gewalttätig sein können. Also es gäbe auch noch Rilke, und es ist eigentlich nicht weit hergeholt, den Rilke als Demokratieverfechter zu entdecken.
1: Das heißt, welches hartnäckige Bild über Rilke würdest du gerne korrigieren und wodurch ersetzen?
0: Schon allein durch den Titel und den Zugangsweise des Buches wollte ich Rilke als einen politischen Menschen entdecken. Nicht im herkömmlichen Sinne von politisch, sondern in seinem Verständnis von politisch, der uns nochmal eine ganz andere Seite und einen neuen Raum eröffnet, Politik zu verstehen. Dann natürlich den Bewohner des Elfenbeinturms, wie er immer gesehen wird. Man sieht ja immer ihn oder man definiert er ja über seine Körperlichkeit, wenn man Bilder von ihm sieht, dieser schmächtige, eher kleine Mann, dessen Frau schon größer war als er selber und der immer nur, wenn man ihn so zeichnet, immer nur diese Gedichte, wo es über Engel und Gott geht oder über irgendwelche esoterischen Dinge. Nein, also der ist schon einer, der die Wirklichkeit sieht. Die Wirklichkeit sieht und uns eröffnet, Wirklichkeit auch weiter zu sehen, als wir es gewohnt sind. Und das Menschenbild, das er hat, das überträgt er natürlich auch auf seine Gedichte und auf uns. Und keiner, der diese Gedichte liest, kann es sich einfach machen. Er wird immer wieder aufgefordert, neu zu denken, über Bekanntes wieder hinauszudenken, seine Sprachgebrauch zu überprüfen diese Ungenauigkeit abzustellen und dann auch die Fähigkeit zu erlangen, an die Grenzen der Sprache zu gehen. Weil die Grenze der Sprache ist immer die Grenze der Wirklichkeit, wie Wittgenstein sagt. Und die Wirklichkeit können wir erweitern, wenn wir auch die Sprache anders benutzen und die Möglichkeiten von Sprache entdecken, die uns über das, was wir als Wirklichkeit verstehen, hinauszukommen.
1: Vielen Dank für dieses Gespräch und dafür, dass du uns gezeigt hast, was eine Biografie leisten kann, was der einzelne virale Vers nur bedingt leisten kann, einen Menschen in seinen vielfältigen Widersprüchen zu sehen. Wohin gehöre ich? Von Alois Prinz ist dem Inselverlag erschienen, mitten im großen Rilke-Jubiläumsjahr. Wenn Sie, liebe Zuhörerinnen und Zuhörer, Fragen und Anregungen haben, schreiben Sie uns gerne an michel@michaelsbund.de. Vielen Dank fürs Zuhören. Bis zur nächsten Folge. Ich freue mich auf Sie.
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0: Das ist euer Domradio am Mittwoch. 2 Stunden lang Podcasts hört ihr hier, darunter auch der Blick in die Bibel. In dieser Woche sprechen Michel Olion und Wolfgang Huber über das Evangelium. Monsignor Wolfgang Huber ist Präsident vom Hilfswerk Missio in München.
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2: Woche für Woche schauen wir hier gemeinsam in die Bibel und fragen uns, was dieser alte Text auch heute noch für uns bedeutet. Dazu hören wir immer wieder neue Expertinnen und Experten, die uns begleiten. Ich bin Michelle, schön, dass ihr zuhört. Wir sind wieder verabredet mit Monsignore Wolfgang Huber vom Hilfswerk Missio, zugeschaltet aus München. Hallo Monsignore Huber.
3: Grüß Gott.
2: Sie sind ja nicht immer Präsident des Hilfswerks gewesen. Sie waren auch mal Religionslehrer an einem Gymnasium. Was haben Sie aus dieser Zeit und auch aus der Arbeit mit den Kindern und Jugendlichen im Bereich Religion mitgenommen?
3: Dass in bestimmten Lebenssituationen und durch die Präsenz von Leuten, die dort eben auch im Religionsunterricht ihre Situationen wahrnehmen, sie doch durchaus das ein oder andere für ihr Leben mitnehmen. Das hat sich ganz praktisch eigentlich dann auch noch einmal immer wieder auch erwiesen, dass dann oft einmal von Schülerinnen und Schülern, von denen man es nicht erwartet hat, später dann ein Anruf kam, wo sie gesagt haben, wir würden gerne kirchlich getraut werden, könnten Sie das nicht machen? Sie haben dort einmal im Religionsunterricht das und das gesagt und das hat mich inspiriert.
2: Schöner geht's ja eigentlich nicht, ne?
3: So ist es.
2: Sie selbst sagen, dass Sie von Jugend an dem Ruf Gottes gefolgt sind. Jugendarbeit, der Dienst als Ministrant am Altar. Gott hat also schon früh eine große Rolle in Ihrem Leben gespielt. Wie haben Sie das als Jugendlicher gemerkt?
3: Zunächst einmal wirklich eben auch, dass man in einer Gemeinschaft dort eben auch miteinander unterwegs gewesen ist. Dann hat, glaube ich, auch eine wichtige Rolle der Pfarrer gespielt in unserer Gemeinde, der uns immer großes Vertrauen entgegengebracht hat, die Menschen, mit denen man zusammengekommen ist und dann auch die Faszination des Gottesdienstes, wo man dann als Ministrant mit dabei gewesen ist und gespürt hat, ja, da passiert etwas, was jetzt nicht nur ein technischer Ablauf ist, sondern da, wo etwas passiert, das mit mir auch etwas macht.
2: Also schon früh in die Richtung gegangen und zufrieden damit. Dann hören wir jetzt unseren Bibeltext für heute. Wir sind im Lukas-Evangelium unterwegs, Kapitel 6, die Verse 20 bis 26 und danach sprechen wir darüber.
4: Aus dem Lukas-Evangelium. In jener Zeit richtete Jesus seine Augen auf seine Jünger und sagte: Selig ihr Armen, denn euch gehört das Reich Gottes. Selig, die ihr jetzt hungert, denn ihr werdet gesättigt werden. Selig, die ihr jetzt weint, denn ihr werdet lachen. Selig seid ihr, wenn euch die Menschen hassen und wenn sie euch ausstoßen und schmähen und euren Namen in Verruf bringen um des Menschensohnes willen. Freut euch und jauchzt an jenem Tag, denn siehe, euer Lohn im Himmel wird groß sein, denn ebenso haben es ihre Väter mit den Propheten gemacht. Doch weh euch, ihr Reichen, denn ihr habt euren Trost schon empfangen. Weh euch, die ihr jetzt satt seid, denn ihr werdet hungern. Weh, die ihr jetzt lacht, denn ihr werdet klagen und weinen. Weh, wenn euch alle Menschen loben, denn ebenso haben es ihre Väter mit den falschen Propheten gemacht.

0: unser Text aus dem Lukas-Evangelium. Monsignore Huber spricht mit uns darüber. Wir kennen die Bibelstelle wahrscheinlich alle, aber selig ist heute kein Wort, das wir ständig benutzen. Was meint Jesus eigentlich mit selig seid ihr?
1: Wenn Jesus davon spricht, dass wir selig sind, dann ist es zunächst einmal eine Feststellung, die er macht und nicht so sehr ein moralischer Aufruf oder so etwas, sondern da geht es darum, dass er uns eben auch mitteilen möchte, dass die Verheißung Gottes allen Menschen leuchtet und insbesondere dann eigentlich auch den Menschen, die im Schatten stehen, die aufgrund ihrer Lebensumstände schwierige Situationen erleben. Die Menschen, die als Arme dann eben auch genannt werden, sie sind in besonderer Weise auch empfänglich für die Wirklichkeit Gottes im eigenen Leben. Menschen, die barmherzig sind, das ist etwas, wo diese Verheißung Gottes eben auch aufgenommen und umgesetzt wird. Und das, glaube ich, ist etwas, was uns auch für unser eigenes Leben dann noch einmal ein Zuspruch sein kann und aber auch eine Aufforderung, dass wir dann schauen, wie wir unser Leben ausrichten.
0: Wenn man das jetzt zum ersten Mal hört, dann denkt man vielleicht so, naja, okay, es geht mir anscheinend umso besser, je schlechter es mir eigentlich geht irgendwann. Die weinen, die ausgestoßen sind und so weiter. Was bedeutet das jetzt heute für uns?
1: Ich glaube, dass man ja auch die Weherufe dann noch einmal mit in den Blick nehmen muss und dann eben auch sieht, dass es darum geht, dass wir, glaube ich, eben auch von unserer Lebenshaltung her eine Möglichkeit entwickeln, wie wir mit unserer Einstellung das Leben gestalten. Und dass es dort nicht darum geht, dass wir eben möglichst schlecht, denke ich jetzt einmal so, oder möglichst in Verfolgungssituationen, in Leichtfertigkeit uns begeben, sondern was unsere Lebenshaltung ausmacht, wo wir einstehen für die Überzeugungen und daraus dann unser Leben gestalten, das ist, glaube ich, der Aufruf und der Anruf, der an uns ergeht durch dieses Evangelium heute.
0: Können wir so mit in den Tag oder in den Nachmittag oder in die Nacht nehmen, je nachdem, wann man den Podcast hört. Das war Monsignore Huber zum heutigen Blick in die Bibel. Morgen sprechen wir über das, was schon Schulkinder als goldene Regel kennenlernen. Bis dahin.
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3: 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Zum Abschluss gibt's gleich noch den Impuls von Olli Kelch und sein Podcast Kelch und Amen.

0: Hier ist die Podcast-Sendung am Mittwoch. Schön, dass ihr zuhört. Mit Kelch und Armin sind wir auf der Zielgeraden. Bei Olli Kelch ist allerdings ein bisschen die Zeit stehen geblieben. Bei ihm ist heute noch Dienstag.
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2: Armin, am heutigen Dienstag. Lassen wir uns mal auf einen Smalltalk ein. Es gibt Menschen, die lieben Smalltalk, sie kommen leicht mit anderen ins Gespräch, plaudern an der Supermarktkasse, im Café oder beim Spaziergang mit jedem und jeder, die einem über den Weg läuft. Andere empfinden Smalltalk oberflächlich, anstrengend oder sogar sinnlos, wünschen sich lieber gleich ein tiefes Gespräch oder weichen kurzen Smalltalks aus, machen einen Bogen um eine Person. Vielleicht unterschätzen wir alle die Kraft dieser kleinen, kurzen, etwa 3 bis 4 minütigen Begegnungen. Studien zeigen immer wieder, Menschen fühlen sich nach kurzen, freundlichen Gesprächen oft besser als vorher. Eine Untersuchung hat ergeben, dass sich rund 80% der Menschen nach einem etwa 3 bis 4 minütigen Smalltalk positiver fühlen. Das Interessante daran, viele erwarten vorher gar nicht, dass ihnen der Kontakt gut tut. Smalltalk ist nämlich weniger ein Austausch von Informationen als eine Begegnung zwischen Menschen. Es geht nicht in erster Linie darum, etwas Wichtiges zu sagen. Es geht darum, zu signalisieren, ich sehe dich, du bist nicht allein, wir teilen für einen Moment dieselbe Welt. Auch Jesus begann viele Gespräche nicht mit großen theologischen Vorträgen. Oft begann alles mit einer einfachen Frage, einer alltäglichen Beobachtung oder einer Begegnung am Wegesrand. Und aus einem kurzen Kontakt wurde dann manchmal eine tiefgreifende Begegnung. Smalltalk ist deshalb auch eine geistliche Übung der Aufmerksamkeit. Ein freundliches Wort, ein ehrliches Interesse, ein Lächeln oder eine kurze Frage, die können dann ein Stück Licht in den Tag eines anderen bringen. Denn die großen Gespräche beginnen ja oft mit kleinen Worten. Also denn, Wetter ist toll heute, gell?
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2: Guter Gott, öffne unsere Augen für die Menschen um uns herum. Schenke uns den Mut, freundlicher aufeinander zuzugehen und die kleinen Gelegenheiten des Alltags wahrzunehmen. Lass uns durch unsere Worte Hoffnung, Aufmerksamkeit und Wärme weitergeben. Hilf uns, Menschen nicht zu übersehen, sondern ihnen mit offenem Herzen zu begegnen. Und so legen wir nun all das, was auf unserem Herzen liegt, in das Gebet des Herrn. Vater unser im Himmel, geheiligt werde dein Name, dein Reich komme, dein Wille geschehe, wie im Himmel, so auf Erden. Unser tägliches Brot gib uns heute und vergib uns unsere Schuld, wie auch wir vergeben unserem Schuldigern. Und führe uns nicht in Versuchung, sondern erlöse uns von dem Bösen. Denn dein ist das Reich und die Kraft und die Herrlichkeit in Ewigkeit. Amen. Und so segne uns alle der Herr mit Worten und mit Begegnungen. Er schenke uns offene Augen für die Menschen auf unserem Weg, ein freundliches Herz für kleine Gespräche und die Freude, Verbindungen zu stiften. Es segne uns der liebende Gott, der Vater, der Sohn und der Heilige Geist. Amen. Das war doch ein wunderbar kurzer Smalltalk-Podcast.
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0: Das Thema Smalltalk im Podcast Kelch und Armin vom Diakon in Ausbildung Olli Kelch. Bleibt dran, um 21 Uhr meditiert Michael Mann noch mit euch. Deswegen heißt so auch die Sendung Mann meditiert. Kurz nach Nachrichten um 9. Ich bin Deborah Flock. Schönen Abend und gute Nacht.

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1: Ich bin Thomas Bleskin. Bundeskanzler Merz hat die AfD 3 Tage nach ihrem Wahlsieg in Sachsen-Anhalt im Bundestag scharf angegriffen. Er warf der Partei vor, demokratische Institutionen verächtlich zu machen und Deutschland destabilisieren zu wollen. AfD-Chefin Weidel erklärte dagegen, die schwarz-rote Koalition sei politisch am Ende. Während der Rede des Kanzlers kam es immer wieder zu Zwischenrufen aus den Reihen der AfD. Bundestagspräsidentin Klöckner drohte mehreren Abgeordneten deshalb mit einem Ausschluss aus dem Saal. Nach einer Serie von Sabotageangriffen auf das Stromnetz in mehreren Bundesländern kommt der tatverdächtige 48-Jährige in U-Haft. Die Staatsanwaltschaft wirft ihm unter anderem das Herbeiführen einer Sprengstoffexplosion, die Störung öffentlicher Betriebe und die Zerstörung wichtiger Arbeitsmittel vor.
2: Der Verdächtige soll an mehreren Orten in Nordrhein-Westfalen, Brandenburg und Sachsen versucht haben, Stromleitungen in der Nähe von Kohlekraftwerken zu sabotieren. In einigen Fällen ist ihm das gelungen. Mit selbstgebauten Raketen soll er einen Draht über Hochspannungsleitungen geschossen haben. Mindestens 2-mal kam es dadurch zu Kurzschlüssen und einzelne Blöcke von Kraftwerken wurden lahmgelegt. Der 48-Jährige soll Bekennerschreiben in seinem Namen verfasst haben. Sein Motiv: Umweltschutz, der Kampf gegen fossile Energieträger wie eben Kohlekraftwerke. Tine Klimach, Nachrichtenredaktion.
1: Mit dem kommenden Jahr gibt es den Personalausweis für alle, die wollen, auch digital. Am 2. Januar soll die DU-App für Smartphones scharf geschaltet werden. Bundesdigitalminister Wildberger stellte sie heute in Berlin vor.
3: Grün-blau ist die App gehalten, mit einem schwarz-rot-goldenen Streifen an der Seite. Damit können sich deutsche Bürger quasi ihren Personalausweis-Zwilling aufs Handy laden. Perspektivisch dann auch andere Papiere, wie etwa den Führerschein. Der große Vorteil: es wird einfacher, sich online auszuweisen, ohne komplizierte Identverfahren. Direkt am 2. Januar geht es los mit 40 Anbietern, wie der Post, verschiedenen Banken und einigen Strom- und Telefonanbietern oder auch Hochschulen, Kommunen und Bundesländern. Tanja Wagner, Nachrichtenredaktion.
1: 1,5 Wochen vor der Abgeordnetenhauswahl in Berlin ermittelt die Staatsanwaltschaft Hannover gegen den SPD-Spitzenkandidaten Krach. In Hannover und Berlin wurden insgesamt 3 Objekte durchsucht, darunter nach Medienberichten auch die Berliner SPD-Zentrale. Zu den konkreten Vorwürfen äußerte sich die Staatsanwaltschaft nicht. Krach lässt die Anschuldigungen zurückweisen.
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1: Zum Wetter: die aktuelle Vorhersage des Deutschen Wetterdienstes. In der Südhälfte wechselhaft mit Regen, auch im Nordwesten und Norden immer wieder Schauer, vereinzelt auch kurze Gewitter. Im Rest des Landes bleibt es überwiegend trocken bei 17 bis 23 Grad. Morgen insgesamt wieder freundlicher mit mehr Sonne, die Temperaturen ähnlich wie heute.
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5: Hallo und guten Abend, hier ist Michael Mann. Ich bin Theologe, Meditationslehrer und Beziehungscoach. Diese Sendung will ich einladen zu was, was vielen fehlt und was wir alle gut brauchen können. Mehr Liebe, Ausgeglichenheit und Erfüllung in dir. Vielleicht geht es dir so, dass du dich gerade mit deinem Partner nicht so gut verstehst. Und ja, vielleicht kann dir diese Meditation da raushelfen. Bleib dran, gleich geht's los mit Mann meditiert. Ja, ich weiß, du musst noch was Dringendes erledigen, aber hey, vielleicht nimmst du dir einfach die Zeit. Weißt du, hinterher sind deine Akkus ein bisschen voller und dein Herz ein gutes Stück erfüllter. Gleich geht's los.

Hier läuft Mann meditiert mit mir, Michael Mann. Und ich bin hier, um dich zu entspannen, mit dir zu meditieren. Und heute wollen wir in das Thema Liebe einsteigen. Du kennst wahrscheinlich den Satz, liebe deinen Nächsten wie dich selbst. Aus meiner Erfahrung als Paarcoach, Beziehungscoach weiß ich, dass das für viele Menschen gar nicht so leicht ist mit dieser ominösen Selbstliebe. Manche Psychologen sagen sogar, hey, Selbstliebe ist viel zu schwer, es geht mit Selbstrespekt, oder andere sprechen von Freundschaft zu sich selbst. Ich will heute aber diesen Versuch starten, mit dir mal wirklich tief in dieses Thema reinzufühlen. Hast du Lust mitzumachen? Dann ja, setz dich einfach bequem hin und wir starten. Atme ganz entspannt ein und aus. Lass deinen Körper zur Ruhe kommen. Und so mit jedem Atemzug fließt Entspannung durch deinen Körper. Du kannst die Augenlider entspannen und fühl, wie die Entspannung durch deinen Körper hinabfließt. Atme mal bewusst in den Brustkorb ein. Aus, fühl, wie der Brustkorb sich entspannt. Und ich lade dich ein, nun an etwas oder jemanden zu denken, das du sehr, sehr liebst. Vielleicht sind es deine Kinder. Vielleicht ist es eine Erinnerung an einen Menschen, den du wirklich sehr geliebt hast. Und lass diese Bilder in der Mitte deiner Brust auftauchen. Fühl die Liebe zu diesem geliebten Menschen, dieser Situation. Lass dich ganz mitreißen. Hol dir die Erinnerung zurück. Weißt du, innere Bilder können das Gefühl in unserem System zurückholen. Geh in diese Erinnerung rein. Fühl die Liebe. Beobachte, wie dein ganzes Herz ein Ort der Liebe wird. Den meisten von uns fällt das leicht, die eigenen Kinder zu lieben. Vielleicht hattest du eine Lieblingsoma. Oder vielleicht auch nur eine wunderschöne Erinnerung an einen Tag, den du sehr geliebt hast. Falls es keine Menschen in deinem Leben gibt, wo du jemals diese Erfahrung machen konntest. Aber am leichtesten ist es wirklich mit diesem einen Menschen, den du so am allermeisten liebst. Okay, verweile noch ein paar Augenblicke in dieser Erinnerung, in diesen Gedanken, in diesem Gefühl von Liebe. Und nun lade ich dich ein, die Augen zu öffnen. Und das Erste, was du vor dir siehst, irgendeinen Gegenstand zu nehmen. Und nimm diesen Gegenstand in die Hand. Ich habe jetzt hier ein Glas. Und schau diesen Gegenstand mit derselben Liebe an, mit der du den Menschen, den du am meisten liebst, beschenkst. Das ist für viele eine Herausforderung, einen völlig neutralen Gegenstand mit offenen Augen zu lieben. Und vielleicht fragst du dich nach dem Sinn.
Es ist ein Zwischenschritt. Wir trainieren die Fähigkeit, Liebe auf einen neutralen Gegenstand zu übertragen. Vielleicht siehst du mit der Liebe, die du in deinem Herzen fühlst, die Schönheit dieses Gegenstandes, entdeckst was ganz Besonderes. Schenk dir Zeit, diesem Gegenstand Liebe zu schenken. Wenn du abgleitest in Gedanken, komm wieder zurück. Erinnere dich an den geliebten Menschen. Fühl die Liebe. Vielleicht machst du die Augen noch mal kurz zu. Fühlst die Liebe. Machst die Augen auf und schenkst sie diesem Gegenstand, diesem Neutralen. Okay, dann mach die Augen wieder zu. Hol die Liebe nochmal in dein Herz durch die Erinnerung an deinen Lieblingsmenschen. Und jetzt schenk dir diese Liebe, Selbstliebe. Schenk dir dieselbe Liebe, die du dem Menschen gegenüber entgegenbringen kannst, den du am allermeisten liebst. Und schau mal, manchen fällt das leicht, das Thema Selbstliebe. Manche müssen noch ein paar Mal trainieren. Wie weit geht's bei dir? Beobachte dich und dann gib noch ein bisschen mehr rein. Vielleicht musst du diesmal öfters zurückspringen zu dem geliebten Menschen und dann wieder zu dir. Du darfst dich lieben. Liebe deinen Nächsten wie dich selbst ist für viele heute eine wirkliche Herausforderung und manchen fällt es ganz leicht. Aber uns allen tut es gut. Und fühl diese Liebe in deinem Brustkorb, in deinem Herzen und lass sie in jede Zelle deines Körpers fließen. In die Arme, in die Schultern, bis in die Fingerspitzen. Lass die Liebe runterfließen in deinen Bauch, in dein Gesäß, in deine Beine, bis in die Zehenspitzen. Und lass die Liebe hochfließen in deinen Hals, in dein Gesicht, in dein Gehirn, deine Kopfhaut, bis in die Haarspitzen. Ich mag mich so, wie ich bin. Ich liebe mich so, wie ich bin. Ich weiß, dass Gott mich liebt, so wie ich bin. Und daran möchte ich dich erinnern. Du, ich, wir sind Kinder Gottes. Und jeder liebt sein Kind. Vielleicht hilft es dir, diese Liebe Gottes zu spüren. Gott mag mich. Gott liebt dich. Und du darfst dir diese Selbstliebe genauso schenken.

Gefühl, diese Verbindung. Zum Göttlichen, vielleicht ist es für dich Jesus, Maria, Gott Vater. Lass dich lieben und lieb dich. Liebe besiegt alles. Liebe ist die stärkste Kraft im Universum. Das Fundament, auf dem ein Dom gebaut wird, auf dem unser Leben beruht. Für die Liebe lohnt es sich zu leben und zu sterben. Es geht nicht um den Kopf, nicht um die Gedanken, sondern dass du diese Liebe fühlst. Zu dir, zu deinem geliebten Menschen, zu einem neutralen Gegenstand. Und dann nimm diese Liebe mit in den Abend, in den morgigen Tag. Vielleicht beobachtest du dich morgen mal. Wann fällt es dir leicht zu lieben? Wann fällt es dir schwer zu lieben? Hier im Domradio, da begleiten dich jetzt ruhige Klänge durch den Rest des Abends. Und vielleicht nutzt du diese ruhige Musik, dass die Liebe noch ein bisschen nachwirken kann. Ich bin Michael Mann und ich danke dir, dass du dich mit mir auf den Weg gemacht hast zu Liebe und Selbstliebe. Und wenn du möchtest, dann gehen wir morgen nochmal in die Liebe rein und noch einen Schritt tiefer. 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Wenn du magst, schreib mir doch, wie es dir mit dieser Meditation ergangen ist. Einfach auf studio@domradio.de. Ich wünsche dir einen liebevollen Abend und eine gute Nacht.

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1: Willkommen zur Bibelnacht im Domradio. Schön, dass ihr uns in der Nacht hört. Das Neue Testament begleitet euch nun bis 5 Uhr. Geschichten, Briefe und Berichte aus der Zeit Jesu und der jungen Kirche.
2: 19. Kapitel. Darauf nahm Pilatus Jesus und ließ ihn geißeln. Die Soldaten flochten einen Kranz aus Dornen, den setzten sie ihm auf das Haupt und legten ihm einen purpurroten Mantel um. Sie traten an ihn heran und sagten: Sei gegrüßt, König der Juden, und sie schlugen ihm ins Gesicht. Pilatus ging wieder hinaus und sagte zu ihnen: Seht, ich bringe ihn zu euch heraus. Ihr sollt wissen, dass ich keine Schuld an ihm finde. Jesus kam heraus. Er trug die Dornenkrone und den purpurroten Mantel. Pilatus sagte zu ihnen: Seht, der Mensch. Als die Hohepriester und die Diener ihn sahen, schrien sie: Kreuzige ihn, kreuzige ihn! Pilatus sagte zu ihnen: Nehmt ihr ihn und kreuzigt ihn, denn ich finde keine Schuld an ihm. Die Juden entgegneten ihm: Wir haben ein Gesetz, und nach dem Gesetz muss er sterben, weil er sich zum Sohn Gottes gemacht hat. Als Pilatus das hörte, fürchtete er sich noch mehr. Er ging wieder in das Prätorium hinein und fragte Jesus: Woher bist du? Jesus aber gab ihm keine Antwort. Da sagte Pilatus zu ihm: Du sprichst nicht mit mir? Weißt du nicht, dass ich Macht habe, dich freizulassen, und Macht, dich zu kreuzigen? Jesus antwortete ihm: Du hättest keine Macht über mich, wenn es dir nicht von oben gegeben wäre. Darum hat auch der eine größere Sünde, der mich dir ausgeliefert hat. Daraufhin wollte Pilatus ihn freilassen, aber die Juden schrien: Wenn du diesen freilässt, bist du kein Freund des Kaisers. Jeder, der sich zum König macht, lehnt sich gegen den Kaiser auf. Auf diese Worte hin ließ Pilatus Jesus herausführen, und er setzte sich auf den Richterstuhl an dem Platz, der Litostrotos, auf Hebräisch Gabbata heißt. Es war Rüsttag des Pascha-Festes, ungefähr die 6. Stunde. Pilatus sagte zu den Juden: Seht, euer König. Sie aber schrien: Hinweg, hinweg, kreuzige ihn! Pilatus sagte zu ihnen: Euren König soll ich kreuzigen? Die Hohepriester antworteten: Wir haben keinen König, außer dem Kaiser. Da lieferte er ihnen Jesus aus, damit er gekreuzigt würde. Sie übernahmen Jesus, und er selbst trug das Kreuz und ging hinaus zur sogenannten Schädelstätte, die auf Hebräisch Golgotha heißt. Dort kreuzigten sie ihn und mit ihm zwei andere, auf jeder Seite einen, in der Mitte aber Jesus. Pilatus ließ auch eine Tafel anfertigen und oben am Kreuz befestigen. Die Inschrift lautete: Jesus von Nazareth, der König der Juden. Diese Tafel lasen viele Juden, weil der Platz, wo Jesus gekreuzigt wurde, nahe bei der Stadt lag. Die Inschrift war hebräisch, lateinisch und griechisch abgefasst. Da sagten die Hohepriester der Juden zu Pilatus: Schreib nicht, der König der Juden, sondern dass er gesagt hat: Ich bin der König der Juden. Pilatus antwortete: Was ich geschrieben habe, habe ich geschrieben. Nachdem die Soldaten Jesus gekreuzigt hatten, nahmen sie seine Kleider und machten 4 Teile daraus, für jeden Soldaten einen Teil und dazu das Untergewand. Das Untergewand war aber ohne Naht von oben ganz durchgewoben. Da sagten sie zueinander: Wir wollen es nicht zerteilen, sondern darum losen, wem es gehören soll. So sollte sich das Schriftwort erfüllen: Sie verteilten meine Kleider unter sich und warfen das Los um mein Gewand. Dies taten die Soldaten. Bei dem Kreuz Jesu standen seine Mutter und die Schwester seiner Mutter, Maria, die Frau des Klopas, und Maria von Magdala. Als Jesus die Mutter sah und bei ihr den Jünger, den er liebte, sagte er zur Mutter: Frau, siehe dein Sohn. Dann sagte er zu dem Jünger: Siehe, deine Mutter. Und von jener Stunde nahm sie der Jünger zu sich. Danach, da Jesus wusste, dass nun alles vollbracht war, sagte er, damit sich die Schrift erfüllte: Mich dürstet. Ein Gefäß voll Essig stand da. Sie steckten einen Schwamm voll Essig auf einen Ysopzweig und hielten ihn an seinen Mund. Als Jesus von dem Essig genommen hatte, sprach er: Es ist vollbracht. Und er neigte das Haupt und übergab den Geist. Weil Rüsttag war und die Körper während des Sabbats nicht am Kreuz bleiben sollten, dieser Sabbat war nämlich ein großer Feiertag, baten die Juden Pilatus, man möge ihnen die Beine zerschlagen und sie dann abnehmen. Also kamen die Soldaten und zerschlugen dem ersten die Beine, dann dem anderen, der mit ihm gekreuzigt worden war. Als sie aber zu Jesus kamen und sahen, dass er schon tot war, zerschlugen sie ihm die Beine nicht, sondern einer seiner Soldaten stieß mit der Lanze in seine Seite, und sogleich floss Blut und Wasser heraus. Und der es gesehen hat, hat es bezeugt, und sein Zeugnis ist wahr. Und er weiß, dass er Wahres sagt, damit auch ihr glaubt. Denn das ist geschehen, damit sich das Schriftwort erfüllte: Man soll an ihm kein Gebein zerbrechen. Und ein anderes Schriftwort sagt: Sie werden auf den blicken, den sie durchbohrt haben. Josef aus Arimathäa war ein Jünger Jesu, aber aus Furcht vor den Juden nur im Verborgenen. Er bat Pilatus, den Leichnam Jesu abnehmen zu dürfen, und Pilatus erlaubte es. Also kam er und nahm den Leichnam ab. Es kam auch Nikodemus, der früher einmal Jesus bei Nacht aufgesucht hatte. Er brachte eine Mischung aus Myrrhe und Aloe, etwa 100 Pfund. Sie nahmen den Leichnam Jesu und umwickelten ihn mit Leinenbinden, zusammen mit den wohlriechenden Salben, wie es beim jüdischen Begräbnis Sitte ist. An dem Ort, wo man ihn gekreuzigt hatte, war ein Garten, und in dem Garten war ein neues Grab, in dem noch niemand bestattet worden war. Wegen des Rüsttages der Juden und weil das Grab in der Nähe lag, setzten sie Jesus dort bei.

20. Kapitel. Am ersten Tag der Woche kam Maria von Magdala früh morgens, als es noch dunkel war, zum Grab und sah, dass der Stein vom Grab weggenommen war. Da lief sie schnell zu Simon Petrus und dem anderen Jünger, den Jesus liebte, und sagte zu ihnen: Sie haben den Herrn aus dem Grab weggenommen, und wir wissen nicht, wohin sie ihn gelegt haben. Da gingen Petrus und der andere Jünger hinaus und kamen zum Grab. Sie liefen beide zusammen, aber weil der andere Jünger schneller war als Petrus, kam er als erster ans Grab. Er beugte sich vor und sah die Leinenbinden liegen, ging jedoch nicht hinein. Da kam auch Simon Petrus, der ihm gefolgt war, und ging in das Grab hinein. Er sah die Leinenbinden liegen und das Schweißtuch, das auf dem Haupt Jesu gelegen hatte. Es lag aber nicht bei den Leinenbinden, sondern zusammengebunden daneben an einer besonderen Stelle. Da ging auch der andere Jünger, der als erster an das Grab gekommen war, hinein. Er sah und glaubte. Denn sie hatten noch nicht die Schrift verstanden, dass er von den Toten auferstehen müsse. Dann kehrten die Jünger wieder nach Hause zurück. Maria aber stand draußen vor dem Grab und weinte. Während sie weinte, beugte sie sich in die Grabkammer hinein. Da sah sie zwei Engel in weißen Gewändern sitzen, den einen dort, wo der Kopf, den anderen dort, wo die Füße des Leichnams Jesu gelegen hatten. Diese sagten zu ihr: Frau, warum weinst du? Sie antwortete ihnen: Sie haben meinen Herrn weggenommen, und ich weiß nicht, wohin sie ihn gelegt haben. Als sie das gesagt hatte, wandte sie sich um und sah Jesus dastehen, wusste aber nicht, dass es Jesus war. Jesus sagte zu ihr: Frau, warum weinst du? Wen suchst du? Sie meinte, es sei der Gärtner, und sagte zu ihm: Herr, wenn du ihn weggebracht hast, sag mir, wohin du ihn gelegt hast, dann will ich ihn holen. Jesus sagte zu ihr: Maria. Da wandte sie sich um und sagte auf Hebräisch zu ihm: Rabuni, das heißt Meister. Jesus sagte zu ihr: Halte mich nicht fest, denn ich bin noch nicht zum Vater hinaufgegangen. Geh aber zu meinen Brüdern und sag ihnen: Ich gehe hinauf zu meinem Vater und eurem Vater, zu meinem Gott und eurem Gott. Maria von Magdala kam zu den Jüngern und verkündete ihnen: Ich habe den Herrn gesehen. Und sie berichtete, was er ihr gesagt hatte. Am Abend dieses ersten Tages der Woche, als die Jünger aus Furcht vor den Juden bei verschlossenen Türen beisammen waren, kam Jesus, trat in ihre Mitte und sagte zu ihnen: Friede sei mit euch. Nach diesen Worten zeigte er ihnen seine Hände und seine Seite. Da freuten sich die Jünger, als sie den Herrn sahen. Jesus sagte noch einmal zu ihnen: Friede sei mit euch. Wie mich der Vater gesandt hat, so sende ich euch. Nachdem er das gesagt hatte, hauchte er sie an und sagte zu ihnen: Empfangt den Heiligen Geist. Denen ihr die Sünden erlasst, denen sind sie erlassen, denen ihr sie behaltet, sind sie behalten. Thomas, der Didymus genannt wurde, einer der Zwölf, war nicht bei ihnen, als Jesus kam. Die anderen Jünger sagten zu ihm: Wir haben den Herrn gesehen. Er entgegnete ihnen: Wenn ich nicht das Mal der Nägel an seinen Händen sehe, und wenn ich meinen Finger nicht in das Mal der Nägel und meine Hand nicht in seine Seite lege, glaube ich nicht. 8 Tage darauf waren seine Jünger wieder drinnen versammelt und Thomas war dabei. Da kam Jesus bei verschlossenen Türen, trat in ihre Mitte und sagte: Friede sei mit euch. Dann sagte er zu Thomas: Streck deinen Finger hierher aus und sieh meine Hände. Streck deine Hand aus und leg sie in meine Seite und sei nicht ungläubig, sondern gläubig. Thomas antwortete und sagte zu ihm: Mein Herr und mein Gott. Jesus sagte zu ihm: Weil du mich gesehen hast, glaubst du. Selig sind, die nicht sehen und doch glauben.
Noch viele andere Zeichen hat Jesus vor den Augen seiner Jünger getan, die in diesem Buch nicht aufgeschrieben sind. Diese aber sind aufgeschrieben, damit ihr glaubt, dass Jesus der Christus ist, der Sohn Gottes, und damit ihr durch den Glauben Leben habt in seinem Namen.

21. Kapitel. Der Epilog. Jesus, Petrus und der Lieblingsjünger. Danach offenbarte sich Jesus den Jüngern noch einmal am See von Tiberias. Und er offenbarte sich in folgender Weise. Simon Petrus, Thomas genannt Didymus, Nathanael aus Kana in Galiläa, die Söhne des Zebedäus und zwei andere von seinen Jüngern waren zusammen. Simon Petrus sagte zu ihnen: „Ich gehe fischen." Sie sagten zu ihm: „Wir kommen auch mit." Sie gingen hinaus und stiegen in das Boot. Aber in dieser Nacht fingen sie nichts. Als es schon Morgen wurde, stand Jesus am Ufer. Doch die Jünger wussten nicht, dass es Jesus war. Jesus sagte zu ihnen: „Meine Kinder, habt ihr keinen Fisch zu essen?" Sie antworteten ihm: „Nein." Er aber sagte zu ihnen: „Werft das Netz auf der rechten Seite des Bootes aus, und ihr werdet etwas finden." Sie warfen das Netz aus und konnten es nicht wieder einholen, so voller Fische war es. Da sagte der Jünger, den Jesus liebte, zu Petrus: „Es ist der Herr." Als Simon Petrus hörte, dass es der Herr sei, gürtete er sich das Obergewand um, weil er nackt war, und sprang in den See. Dann kamen die anderen Jünger mit dem Boot, sie waren nämlich nicht weit vom Land entfernt, nur etwa 200 Ellen, und zogen das Netz mit den Fischen hinter sich her. Als sie an Land gingen, sahen sie am Boden ein Kohlenfeuer und darauf Fisch und Brot liegen. Jesus sagte zu ihnen: „Bringt von den Fischen, die ihr gerade gefangen habt." Da stieg Simon Petrus ans Ufer und zog das Netz an Land. Es war mit 153 großen Fischen gefüllt, und obwohl es so viele waren, zerriss das Netz nicht. Jesus sagte zu ihnen: „Kommt her und esst." Keiner von den Jüngern wagte ihn zu befragen: „Wer bist du?" Denn sie wussten, dass es der Herr war. Jesus trat heran, nahm das Brot und gab es ihnen, ebenso den Fisch. Dies war schon das dritte Mal, dass Jesus sich den Jüngern offenbarte, seit er von den Toten auferstanden war. Als sie gegessen hatten, sagte Jesus zu Simon Petrus: „Simon, Sohn des Johannes, liebst du mich mehr als diese?" Er antwortete ihm: „Ja, Herr, du weißt, dass ich dich liebe." Jesus sagte zu ihm: „Weide meine Lämmer." Zum zweiten Mal fragte er ihn: „Simon, Sohn des Johannes, liebst du mich?" Er antwortete ihm: „Ja, Herr, du weißt, dass ich dich liebe." Jesus sagte zu ihm: „Weide meine Schafe." Zum dritten Mal fragte er ihn: „Simon, Sohn des Johannes, liebst du mich?" Da wurde Petrus traurig, weil Jesus ihn zum dritten Mal gefragt hatte: „Liebst du mich?" Er gab ihm zur Antwort: „Herr, du weißt alles. Du weißt, dass ich dich liebe." Jesus sagte zu ihm: „Weide meine Schafe." Amen, Amen, ich sage dir, als du jünger warst, hast du dich selbst gegürtet und gingst, wohin du wolltest. Wenn du aber alt geworden bist, wirst du deine Hände ausstrecken, und ein anderer wird dich gürten und dich führen, wohin du nicht willst. Das sagte Jesus, um anzudeuten, durch welchen Tod er Gott verherrlichen werde. Nach diesen Worten sagte er zu ihm: „Folge mir nach."

Wenn ich will, dass er bleibt, bis ich komme, was geht das dich an? Dies ist der Jünger, der all das bezeugt und der es aufgeschrieben hat. Und wir wissen, dass sein Zeugnis wahr ist. Es gibt aber noch vieles andere, was Jesus getan hat. Wenn man alles einzeln aufschreiben wollte, so könnte, wie ich glaube, die ganze Welt die dann geschriebenen Bücher nicht fassen.

0: Für euch jetzt das Markus-Evangelium, gelesen von Kardinal Wölki.
1: Das Evangelium unseres Herrn Jesus Christus nach Markus. Erstes Kapitel in der Wüste. Anfang des Evangeliums von Jesus Christus, Gottes Sohn. Wie geschrieben steht beim Propheten Jesaja: Siehe, ich sende meinen Boten vor dir her, der deinen Weg bahnen wird. Stimme eines Rufers in der Wüste, bereitet den Weg des Herrn, macht gerade seine Straßen. So trat Johannes der Täufer in der Wüste auf und verkündete eine Taufe der Umkehr zur Vergebung der Sünden. Ganz Judäa und alle Einwohner Jerusalems zogen zu ihm hinaus, sie bekannten ihre Sünden und ließen sich im Jordan von ihm taufen. Johannes trug ein Gewand aus Kamelhaaren und einen ledernen Gürtel um seine Hüften, und er lebte von Heuschrecken und wildem Honig. Er verkündete: Nach mir kommt einer, der ist stärker als ich. Ich bin es nicht wert, mich zu bücken und ihm die Riemen der Sandalen zu lösen. Ich habe euch mit Wasser getauft, er aber wird euch mit dem Heiligen Geist taufen. Und es geschah in jenen Tagen, da kam Jesus aus Nazareth in Galiläa und ließ sich von Johannes im Jordan taufen. Und sogleich, als er aus dem Wasser stieg, sah er, dass der Himmel aufriss und der Geist wie eine Taube auf ihn herabkam. Und eine Stimme aus dem Himmel sprach: Du bist mein geliebter Sohn, an dir habe ich Wohlgefallen gefunden. Und sogleich trieb der Geist Jesus in die Wüste. Jesus blieb 40 Tage in der

Wüste und wurde vom Satan in Versuchung geführt. Er lebte bei den wilden Tieren und die Engel dienten ihm. Das Wirken Jesu in Galiläa. Nachdem Johannes ausgeliefert worden war, ging Jesus nach Galiläa. Er verkündete das Evangelium Gottes und sprach: Die Zeit ist erfüllt, das Reich Gottes ist nahe. Kehrt um und glaubt an das Evangelium. Als Jesus am See von Galiläa entlang ging, sah er Simon und Andreas, den Bruder des Simon, die auf dem See ihre Netze auswarfen. Sie waren nämlich Fischer. Da sagte er zu ihnen: Kommt her, mir nach, ich werde euch zu Menschenfischern machen. Und sogleich ließen sie ihre Netze liegen und folgten ihm nach. Als er ein Stück weiter ging, sah er Jakobus, den Sohn des Zebedäus, und seinen Bruder Johannes. Sie waren im Boot und richteten ihre Netze her. Sogleich rief er sie, und sie ließen ihren Vater Zebedäus mit seinen Tagelöhnern im Boot zurück und folgten Jesus nach. Sie kamen nach Kapharnaum. Am folgenden Sabbat ging er in die Synagoge und lehrte. Und die Menschen waren voll Staunen über seine Lehre, denn er lehrte sie wie einer, der Vollmacht hat, nicht wie die Schriftgelehrten. In ihrer Synagoge war ein Mensch, der von einem unreinen Geist besessen war. Der begann zu schreien: Was haben wir mit dir zu tun, Jesus von Nazareth? Bist du gekommen, um uns ins Verderben zu stürzen? Ich weiß, wer du bist, der Heilige Gottes. Da drohte ihm Jesus: Schweig und verlass ihn. Der unreine Geist zerrte den Mann hin und her und verließ ihn mit lautem Geschrei. Da erschraken alle, und einer fragte den anderen: Was ist das? Eine neue Lehre mit Vollmacht? Sogar die unreinen Geister gehorchen seinem Befehl. Und sein Ruf verbreitete sich rasch im ganzen Gebiet von Galiläa. Sie verließen sogleich die Synagoge und gingen zusammen mit Jakobus und Johannes in das Haus des Simon und Andreas. Die Schwiegermutter des Simon lag mit Fieber im Bett. Sie sprachen sogleich mit Jesus über sie, und er ging zu ihr, fasste sie an der Hand und richtete sie auf. Da wich das Fieber von ihr, und sie diente ihnen. Am Abend, als die Sonne untergegangen war, brachte man alle Kranken und Besessenen zu Jesus. Die ganze Stadt war vor der Haustür versammelt, und er heilte viele, die an allen möglichen Krankheiten litten, und trieb viele Dämonen aus. Und er verbot den Dämonen zu sagen, dass sie wussten, wer er war. In aller Frühe, als es noch dunkel war, stand er auf und ging an einen einsamen Ort, um zu beten. Simon und seine Begleiter eilten ihm nach, und als sie ihn fanden, sagten sie zu ihm: Alle suchen dich. Er antwortete: Lasst uns anderswo hingehen, in die benachbarten Dörfer, damit ich auch dort verkünde, denn dazu bin ich gekommen. Und er zog durch ganz Galiläa, verkündete in ihren Synagogen und trieb die Dämonen aus. Ein Aussätziger kam zu Jesus und bat ihn um Hilfe. Er fiel vor ihm auf die Knie und sagte: Wenn du willst, kannst du mich reinmachen. Jesus hatte Mitleid mit ihm. Er streckte die Hand aus, berührte ihn und sagte: Ich will, werde rein. Sogleich verschwand der Aussatz und der Mann war rein. Jesus schickte ihn weg, wies ihn streng an und sagte zu ihm: Sieh, dass du niemandem etwas sagst, sondern geh, zeig dich dem Priester und bring für deine Reinigung dar, was Mose festgesetzt hat, ihnen zum Zeugnis. Der Mann aber ging weg und verkündete bei jeder Gelegenheit, was geschehen war. Er verbreitete die Geschichte, so dass sich Jesus in keiner Stadt mehr zeigen konnte. Er hielt sich nur noch an einsamen Orten auf. Dennoch kamen die Leute von überall her zu ihm.

Zweites Kapitel. Als er nach einigen Tagen wieder nach Kapharnaum hineinging, wurde bekannt, dass er im Hause war. Und es versammelten sich so viele Menschen, dass nicht einmal mehr vor der Tür Platz war. Und er verkündete ihnen das Wort. Da brachte man einen Gelähmten zu ihm, von vier Männern getragen. Weil sie ihn aber wegen der vielen Leute nicht bis zu Jesus bringen konnten, deckten sie dort, wo Jesus war, das Dach ab, schlugen die Decke durch und ließen den Gelähmten auf seiner Liege durch die Öffnung hinab. Als Jesus ihren Glauben sah, sagte er zu dem Gelähmten: »Mein Sohn, deine Sünden sind dir vergeben.« Einige Schriftgelehrte aber, die dort saßen, dachten in ihrem Herzen: »Wie kann dieser Mensch so reden? Er lässt dort Gott. Wer kann Sünden vergeben, außer dem einen Gott?« Jesus erkannte sogleich in seinem Geist, dass sie so bei sich dachten, und sagte zu ihnen: »Was für Gedanken habt ihr in euren Herzen? Was ist leichter, zu dem Gelähmten zu sagen: Deine Sünden sind dir vergeben, oder zu sagen: Steh auf, nimm deine Liege und geh umher? Damit ihr aber erkennt, dass der Menschensohn die Vollmacht hat, auf der Erde Sünden zu vergeben, sagte er zu dem Gelähmten: Ich sage dir, steh auf, nimm deine Liege und geh nach Hause. Er stand sofort auf, nahm seine Liege und ging vor aller Augen weg. Da gerieten alle in Staunen, sie priesen Gott und sagten: So etwas haben wir noch nie gesehen. Jesus ging wieder hinaus an den See. Da kamen Scharen von Menschen zu ihm, und er lehrte sie. Als er weiterging, sah er Levi, den Sohn des Alpheus, am Zoll sitzen und sagte zu ihm: Folge mir nach. Da stand Levi auf und folgte ihm nach. Und als Jesus in dessen Haus zu Tisch war, da waren viele Zöllner und Sünder zusammen mit ihm und seinen Jüngern zu Tisch. Es waren nämlich viele, die ihm nachfolgten. Als die Schriftgelehrten der Pharisäer sahen, dass er mit Zöllnern und Sündern aß, sagten sie zu seinen Jüngern: Wie kann er zusammen mit Zöllnern und Sündern essen? Jesus hörte es und sagte zu ihnen: Nicht die Gesunden bedürfen des Arztes, sondern die Kranken. Ich bin nicht gekommen, um Gerechte zu rufen, sondern Sünder. Da die Jünger des Johannes und die Pharisäer zu fasten pflegten, kamen Leute zu Jesus und sagten: Warum fasten deine Jünger nicht, während die Jünger des Johannes und die Jünger der Pharisäer fasten? Jesus antwortete ihnen: Können denn die Hochzeitsgäste fasten, solange der Bräutigam bei ihnen ist? Solange der Bräutigam bei ihnen ist, können sie nicht fasten. Es werden aber Tage kommen, da wird ihnen der Bräutigam weggenommen sein, dann werden sie fasten an jenem Tag. Niemand näht ein Stück neuen Stoff auf ein altes Gewand, denn der neue Stoff reißt vom alten Gewand ab und es entsteht ein noch größerer Riss. Auch füllt niemand jungen Wein in alte Schläuche, sonst zerreißt der Wein die Schläuche. Der Wein ist verloren und die Schläuche sind unbrauchbar. Junger Wein gehört in neue Schläuche. An einem Sabbat ging er durch die Kornfelder, und unterwegs rissen seine Jünger Ehren ab. Da sagten die Pharisäer zu ihm: Sieh dir an, was sie tun, das ist doch am Sabbat nicht erlaubt. Er antwortete: Habt ihr nie gelesen, was David getan hat, als er und seine Begleiter hungrig waren und nichts zu essen hatten, wie er zur Zeit des Hohepriesters Abatja in das Haus Gottes ging und die Schaubrote aß, die außer den Priestern niemand essen darf, und auch seinen Begleitern davon gab? Und Jesus sagte zu ihnen: Der Sabbat wurde für den Menschen gemacht, nicht der Mensch für den Sabbat. Deshalb ist der Menschensohn Herr auch über den Sabbat.

Drittes Kapitel. Als er wieder in die Synagoge ging, war dort ein Mann mit einer verdorrten Hand. Und sie gaben Acht, ob Jesus ihm am Sabbat heilen werde. Sie suchten nämlich einen Grund zur Anklage gegen ihn. Da sagte er zu dem Mann mit der verdorrten Hand, »Steh auf und stell dich in die Mitte.« Und zu den anderen sagte er, »Was ist am Sabbat erlaubt? Gutes zu tun oder Böses? Ein Leben zu retten oder es zu vernichten?« Sie aber schwiegen. Und er sah sie der Reihe nach an, voll Zorn und Trauer über ihr verstocktes Herz, und sagte zu dem Mann, »Streck deine Hand aus.« Er streckte sie aus, und seine Hand wurde wiederhergestellt. Da gingen die Pharisäer hinaus und fassten zusammen mit den Anhängern des Herodes den Beschluss, Jesus umzubringen. Jesus zog sich mit seinen Jüngern an den See zurück. Viele Menschen aus Galiläa aber folgten ihm nach, auch aus Judäa, aus Jerusalem und Idumäa, aus dem Gebiet jenseits des Jordan und aus der Gegend von Tyrus und Sidon kamen Scharen von Menschen zu ihm, als sie hörten, was er tat. Da sagte er zu seinen Jüngern, sie sollten ein Boot für ihn bereithalten, damit er von der Menge nicht erdrückt werde. Denn er heilte viele, so dass alle, die ein Leiden hatten, sich an ihn herandrängten, um ihn zu berühren. Wenn die von unreinen Geistern Besessenen ihn sahen, fielen sie vor ihm nieder und schrien, »Du bist der Sohn Gottes!« Er aber gebot ihnen, dass sie ihn nicht bekannt machen sollten. Jesus stieg auf einen Berg und rief die zu sich, die er selbst wollte, und sie kamen zu ihm. Und er setzte 12 ein, damit sie mit ihm seien und damit er sie aussende, zu verkünden und mit Vollmacht Dämonen auszutreiben. Die 12, die er einsetzte, waren Petrus, diesen Beinamen gab er dem Simon, Jakobus, der Sohn des Zebedäus, und Johannes, der Bruder des Jakobus. Ihnen gab er den Beinamen Boanerges, das heißt Donnersöhne, dazu Andreas, Philippus, Bartholomäus, Matthäus, Thomas, Jakobus, der Sohn des Alphäus, Thaddäus, Simon Kanaanäus und Judas Iskariot, der ihn dann ausgeliefert hat. Jesus ging in ein Haus, und wieder kamen so viele Menschen zusammen, dass sie nicht einmal mehr essen konnten. Als seine Angehörigen davon hörten, machten sie sich auf den Weg, um ihn mit Gewalt zurückzuholen, denn sie sagten, er ist von Sinnen. Die Schriftgelehrten, die von Jerusalem herabgekommen waren, sagten, er ist von Beelzebul besessen. Mit Hilfe des Herrschers der Dämonen treibt er die Dämonen aus. Da rief er sie zu sich und belehrte sie in Gleichnissen. Wie kann der Satan den Satan austreiben? Wenn ein Reich in sich gespalten ist, kann es keinen Bestand haben. Wenn eine Familie in sich gespalten ist, kann sie keinen Bestand haben. Und wenn sich der Satan gegen sich selbst erhebt und gespalten ist, kann er keinen Bestand haben, sondern es ist um ihn geschehen. Es kann aber auch keiner in das Haus des Starken eindringen und ihm den Hausrat rauben, wenn er nicht zuerst den Starken fesselt, erst dann kann er sein Haus plündern. Amen, ich sage euch, alle Vergehen und Lästerungen werden den Menschen vergeben werden, so viel sie auch lästern mögen. Wer aber den Heiligen Geist lästert, der findet in Ewigkeit keine Vergebung, sondern seine Sünde wird ewig an ihm haften. Sie hatten nämlich gesagt, er hat einen unreinen Geist. Da kamen seine Mutter und seine Brüder. Sie blieben draußen stehen und ließen ihn herausrufen. Es saßen viele Leute um ihn herum, und man sagte zu ihm, »Siehe, deine Mutter und deine Brüder stehen draußen und suchen dich.« Er erwiderte,
Wer ist meine Mutter? Und wer sind meine Brüder? Und er blickte auf die Menschen, die im Kreis um ihn herum saßen, und sagte, »Das hier sind meine Mutter und meine Brüder. Wer den Willen Gottes tut, der ist für mich Bruder und Schwester und Mutter.«

Viertes Kapitel. Und wieder begann er, am Ufer des Sees zu lehren, und sehr viele Menschen versammelten sich um ihn. Er stieg deshalb in ein Boot auf dem See und setzte sich. Die Leute aber standen am Ufer. Und er sprach lange zu ihnen und lehrte sie in Gleichnissen. Bei dieser Belehrung sagte er zu ihnen: Hört, siehe, ein Sämann ging hinaus, um zu säen. Als er säte, fiel ein Teil auf den Weg, und die Vögel kamen und fraßen es. Ein anderer Teil fiel auf felsigen Boden, wo es nur wenig Erde gab, und ging sofort auf, weil das Erdreich nicht tief war. Als aber die Sonne hochstieg, wurde die Saat versenkt und verdorrte, weil sie keine Wurzeln hatte. Wieder ein anderer Teil fiel in die Dornen, und die Dornen wuchsen und erstickten die Saat, und sie brachte keine Frucht. Ein anderer Teil schließlich fiel auf guten Boden und brachte Frucht. Die Saat ging auf und wuchs empor und trug 30-fach, 60-fach und 100-fach. Und Jesus sprach: Wer Ohren hat zum Hören, der höre. Als er mit seinen Begleitern und den 12 allein war, fragten sie ihn nach dem Sinn seiner Gleichnisse. Da sagte er zu ihnen: Euch ist das Geheimnis des Reiches Gottes gegeben. Für die aber, die draußen sind, geschieht alles in Gleichnissen, denn sehen sollen sie, sehen, aber nicht erkennen. Hören sollen sie, hören, aber nicht verstehen, damit sie sich nicht bekehren und ihnen nicht vergeben wird. Und er sagte zu ihnen: Wenn ihr schon dieses Gleichnis nicht versteht, wie wollt ihr dann all die anderen Gleichnisse verstehen? Der Sämann sät das Wort. Auf den Weg fällt das Wort bei denen, die es zwar hören, aber sofort kommt der Satan und nimmt das Wort weg, das in sie gesät wurde. Ähnlich ist es bei den Menschen, bei denen das Wort auf felsigen Boden fällt. Sobald sie es hören, nehmen sie es freudig auf. Aber sie haben keine Wurzeln, sondern sind unbeständig, und wenn sie dann um des Wortes willen bedrängt oder verfolgt werden, kommen sie sofort zu Fall. Bei anderen fällt das Wort in die Dornen. Sie hören es zwar, aber die Sorgen der Welt, der trügerische Reichtum und die Gier nach all den anderen Dingen machen sich breit und ersticken es, und es bleibt ohne Frucht. Auf guten Boden ist das Wort bei denen gesät, die es hören und aufnehmen und Frucht bringen, 30-fach, 60-fach und 100-fach. Er sagte zu ihnen: Zündet man etwa eine Leuchte an und stellt sie unter den Scheffel oder unter das Bett? Stellt man sie nicht auf den Leuchter? Denn es gibt nichts Verborgenes, das nicht bekannt werden soll, und nichts Geheimes, das nicht an den Tag kommen soll. Wenn einer Ohren hat zum Hören, so höre er. Weiter sagte er: Achtet auf das, was ihr hört. Nach dem Maß, mit dem ihr messt und zuteilt, wird euch zugeteilt werden. Ja, es wird euch noch mehr gegeben. Denn wer hat, dem wird gegeben. Wer aber nicht hat, dem wird auch noch weggenommen, was er hat. Er sagte: Mit dem Reich Gottes ist es so, wie wenn ein Mann Samen auf seinen Acker sät. Dann schläft er und steht wieder auf. Es wird Nacht und wird Tag, der Samen keimt und wächst, und der Mann weiß nicht wie. Die Erde bringt von selbst ihre Frucht. Zuerst den Halm, dann die Ähre, dann das volle Korn in der Ähre. Sobald aber die Frucht reif ist, legt er die Sichel an, denn die Zeit der Ernte ist da. Er sagte: Womit sollen wir das Reich Gottes vergleichen? Mit welchem Gleichnis sollen wir es beschreiben? Es gleicht einem Senfkorn. Dieses ist das kleinste von allen Samenkörnern, die man in die Erde sät. Ist es aber gesät,
dann geht es auf und wird größer als alle anderen Gewächse und treibt große Zweige, so dass in seinem Schatten die Vögel des Himmels nisten können. Durch viele solche Gleichnisse verkündete er ihnen das Wort, so wie sie es aufnehmen konnten. Er redete nur in Gleichnissen zu ihnen. Seinen Jüngern aber erklärte er alles, wenn er mit ihnen allein war. Am Abend dieses Tages sagte er zu ihnen: »Wir wollen ans andere Ufer hinüberfahren.« Sie schickten die Leute fort und fuhren mit ihm in dem Boot, in dem er saß, weg. Und andere Boote begleiteten ihn. Plötzlich erhob sich ein heftiger Wirbelsturm, und die Wellen schlugen in das Boot, so dass es sich mit Wasser zu füllen begann. Er aber lag hinten im Boot auf einem Kissen und schlief. Sie weckten ihn und riefen: »Meister, kümmert es dich nicht, dass wir zugrunde gehen?« Da stand er auf, drohte dem Wind und sagte zu dem See: »Schweig, sei still!« Und der Wind legte sich, und es trat völlige Stille ein. Er sagte zu ihnen: »Warum habt ihr solche Angst? Habt ihr noch keinen Glauben?« Da ergriff sie große Furcht, und sie sagten zueinander: »Wer ist denn dieser, dass ihm sogar der Wind und das Meer gehorchen?«

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1: Fünftes Kapitel. Sie kamen an das andere Ufer des Sees, in das Gebiet von Gerasa. Als er aus dem Boot stieg, lief ihm sogleich von den Gräbern her ein Mensch entgegen, der von einem unreinen Geist besessen war. Er hauste in den Grabstätten. Nicht einmal mit einer Kette konnte man ihn bändigen. Schon oft hatte man ihn mit Fußfesseln und Ketten gebunden, aber er hatte die Ketten zerrissen und die Fußfesseln durchgescheuert. Niemand konnte ihn bezwingen. Bei Tag und Nacht schrie er unaufhörlich in den Grabstätten und auf den Bergen und schlug sich mit Steinen. Als er Jesus von Weitem sah, lief er zu ihm hin, warf sich vor ihm nieder und schrie laut: »Was habe ich mit dir zu tun, Jesus, Sohn des höchsten Gottes? Ich beschwöre dich bei Gott, quäle mich nicht!« Jesus hatte nämlich zu ihm gesagt: »Verlass diesen Menschen, du unreiner Geist!« Jesus fragte ihn: »Wie heißt du?« Er antwortete: »Mein Name ist Legion, denn wir sind viele.« Und er flehte Jesus an, sie nicht aus diesem Gebiet fortzuschicken. Nun weidete dort an einem Berghang gerade eine große Schweineherde. Da baten ihn die Dämonen: »Schick uns in die Schweine.« Jesus erlaubte es ihnen. Darauf verließen die unreinen Geister den Menschen und fuhren in die Schweine, und die Herde stürmte den Abhang hinab in den See. Es waren etwa 2000 Tiere, und alle ertranken. Die Hirten flohen und erzählten es in der Stadt und in den Dörfern. Darauf eilten die Leute herbei, um zu sehen, was geschehen war. Sie kamen zu Jesus und sahen bei ihm den Mann, der von der Legion Dämonen besessen gewesen war, bekleidet und bei Verstand. Da fürchteten sie sich. Die es gesehen hatten, berichteten ihnen, wie es mit den Besessenen und den Schweinen geschehen war. Darauf baten die Leute Jesus, ihr Gebiet zu verlassen. Als er ins Boot stieg, bat ihn der Mann, der zuvor von den Dämonen besessen war, dass er bei ihm sein dürfe. Aber Jesus erlaubte es ihm nicht, sondern sagte: »Geh nach Hause und berichte deiner Familie alles, was der Herr für dich getan und wie er Erbarmen mit dir gehabt hat.« Da ging der Mann weg und verkündete in der ganzen Dekapolis, was Jesus für ihn getan hatte, und alle staunten. Jesus fuhr wieder ans andere Ufer hinüber, und eine große Menschenmenge versammelte sich um ihn. Während er noch am See war, kam einer der Synagogenvorsteher namens Jairus zu ihm. Als er Jesus sah, fiel er ihm zu Füßen und flehte ihn um Hilfe an. Er sagte: »Meine Tochter liegt im Sterben. Komm und leg ihr die Hände auf, damit sie geheilt wird und am Leben bleibt.« Da ging Jesus mit ihm. Viele Menschen folgten ihm und drängten sich um ihn. Darunter war eine Frau, die schon 12 Jahre an Blutfluss litt. Sie war von vielen Ärzten behandelt worden und hatte dabei sehr zu leiden. Ihr ganzes Vermögen hatte sie ausgegeben. Aber es hatte ihr nichts genutzt, sondern ihr Zustand war immer schlimmer geworden. Sie hatte von Jesus gehört. Nun drängte sie sich in der Menge von hinten heran und berührte sein Gewand. Denn sie sagte sich: »Wenn ich auch nur sein Gewand berühre, werde ich geheilt.« Und sofort versiegte die Quelle des Blutes, und sie spürte in ihrem Leib, dass sie von ihrem Leiden geheilt war. Im selben Augenblick fühlte Jesus, dass eine Kraft von ihm ausströmte, und er wandte sich in dem Gedränge um und fragte: »Wer hat mein Gewand berührt?« Seine Jünger sagten zu ihm: »Du siehst doch, wie sich die Leute um dich drängen, und da fragst du, wer hat mich berührt?« Er blickte umher, um zu sehen, wer es getan hatte. Da kam die Frau, zitternd vor Furcht, weil sie wusste, was mit ihr geschehen war. Sie fiel vor ihm nieder und sagte ihm die ganze Wahrheit. Er aber sagte zu ihr: »Meine Tochter, dein Glaube hat dich gerettet. Geh in Frieden. Du sollst von deinem Leiden geheilt sein.« Während Jesus noch redete, kamen Leute, die zum Haus des Synagogenvorstehers gehörten, und sagten: »Deine Tochter ist gestorben. Warum bemühst du den Meister noch länger?« Jesus, der diese Worte gehört hatte, sagte zu dem Synagogenvorsteher: »Fürchte dich nicht, glaube nur.« Und er ließ keinen mitkommen, außer Petrus, Jakobus und Johannes, den Bruder des Jakobus. Sie gingen zum Haus des Synagogenvorstehers. Als Jesus den Tumult sah und wie sie heftig weinten und klagten, trat er ein und sagte zu ihnen: »Warum schreit und weint ihr? Das Kind ist nicht gestorben, es schläft nur.« Da lachten sie ihn aus. Er aber warf alle hinaus und nahm den Vater des Kindes und die Mutter und die, die mit ihm waren, und ging in den Raum, in dem das Kind lag. Er fasste das Kind an der Hand und sagte zu ihm: »Talitha kum«, das heißt übersetzt: »Mädchen, ich sage dir, steh auf!« Sofort stand das Mädchen auf und ging umher. Es war 12 Jahre alt. Die Leute waren ganz fassungslos vor Entsetzen. Doch er schärfte ihnen ein, niemand dürfe etwas davon erfahren. Dann sagte er, man solle dem Mädchen etwas zu essen geben.

Sechstes Kapitel. Von dort brach Jesus auf und kam in seine Heimatstadt. Seine Jünger folgten ihm nach. Am Sabbat lehrte er in der Synagoge. Und die vielen Menschen, die ihm zuhörten, gerieten außer sich vor Staunen und sagten: Woher hat er das alles? Was ist das für eine Weisheit, die ihm gegeben ist? Und was sind das für Machttaten, die durch ihn geschehen? Ist das nicht der Zimmermann, der Sohn der Maria und der Bruder von Jakobus, Joses, Judas und Simon? Leben nicht seine Schwestern hier unter uns? Und sie nahmen Anstoß an ihm. Da sagte Jesus zu ihnen: Nirgends ist ein Prophet ohne Ansehen, außer in seiner Heimat, bei seinen Verwandten und in seiner Familie. Und er konnte dort keine Machttat tun. Nur einigen Kranken legte er die Hände auf und heilte sie. Und er wunderte sich über ihren Unglauben. Jesus zog durch die benachbarten Dörfer und lehrte. Er rief die 12 zu sich und sandte sie aus, jeweils 2 zusammen. Er gab ihnen Vollmacht über die unreinen Geister, und er gebot ihnen, außer einem Wanderstab nichts auf den Weg mitzunehmen, kein Brot, keine Vorratstasche, kein Geld im Gürtel, kein zweites Hemd und an den Füßen nur Sandalen. Und er sagte zu ihnen: Bleibt in dem Haus, in dem ihr einkehrt, bis ihr den Ort wieder verlasst. Wenn man euch aber in einem Ort nicht aufnimmt und euch nicht hören will, dann geht weiter und schüttelt den Staub von euren Füßen, ihnen zum Zeugnis. Und sie zogen aus und verkündeten die Umkehr. Sie trieben viele Dämonen aus und salbten viele Kranke mit Öl und heilten sie. Der König Herodes hörte von Jesus, denn sein Name war bekannt geworden und man sagte: Johannes der Täufer ist von den Toten auferstanden. Deshalb wirken solche Kräfte in ihm. Andere sagten: Er ist Elia, wieder andere: Er ist ein Prophet, wie einer von den alten Propheten. Als aber Herodes von ihm hörte, sagte er: Johannes, den ich enthaupten ließ, ist auferstanden. Herodes hatte nämlich Johannes festnehmen und ins Gefängnis werfen lassen. Schuld daran war Herodias, die Frau seines Bruders Philippus, die er geheiratet hatte. Denn Johannes hatte zu Herodes gesagt: Es ist dir nicht erlaubt, die Frau deines Bruders zur Frau zu haben. Herodias verzieh ihm das nicht und wollte ihn töten lassen. Sie konnte es aber nicht durchsetzen, denn Herodes fürchtete sich vor Johannes, weil er wusste, dass dieser ein gerechter und heiliger Mann war. Darum schützte er ihn. Wenn er ihm zuhörte, geriet er in große Verlegenheit, und doch hörte er ihm gern zu. Eines Tages ergab sich für Herodias eine günstige Gelegenheit. An seinem Geburtstag lud Herodes seine Hofbeamten und Offiziere zusammen mit den vornehmsten Bürgern von Galiläa zu einem Festmahl ein. Da kam die Tochter der Herodias und tanzte, und sie gefiel dem Herodes und seinen Gästen so sehr, dass der König zu dem Mädchen sagte: Verlange von mir, was du willst, ich werde es dir geben. Er schwor ihr sogar: Was du auch von mir verlangst, ich will es dir geben, und wenn es die Hälfte meines Reiches wäre. Sie ging hinaus und fragte ihre Mutter: Was soll ich verlangen? Herodias antwortete: Den Kopf Johannes des Täufers. Da lief das Mädchen zum König hinein und verlangte: Ich will, dass du mir sofort auf einer Schale den Kopf Johannes des Täufers bringen lässt. Da wurde der König sehr traurig, aber wegen der Eide und der Gäste wollte er ihren Wunsch nicht ablehnen. Deshalb befahl er einem Scharfrichter, sofort ins Gefängnis zu gehen und den Kopf des Täufers herzubringen. Der Scharfrichter ging und enthauptete Johannes. Dann brachte er den Kopf auf einer Schale, gab ihn dem Mädchen, und das Mädchen gab ihn seiner Mutter. Als die Jünger des Johannes das hörten, kamen sie
holten seinen Leichnam und legten ihn in ein Grab. Die Apostel versammelten sich wieder bei Jesus und berichteten ihm alles, was sie getan und gelehrt hatten. Da sagte er zu ihnen: Kommt mit an einen einsamen Ort, wo wir allein sind, und ruht ein wenig aus. Denn sie fanden nicht einmal Zeit zum Essen, so zahlreich waren die Leute, die kamen und gingen. Sie fuhren also mit dem Boot in eine einsame Gegend, um allein zu sein. Aber man sah sie abfahren, und viele erfuhren davon. Sie liefen zu Fuß aus allen Städten dorthin und kamen noch vor ihnen an. Als er ausstieg, sah er die vielen Menschen und hatte Mitleid mit ihnen, denn sie waren wie Schafe, die keinen Hirten haben, und er lehrte sie lange. Gegen Abend kamen seine Jünger zu ihm und sagten: Der Ort ist abgelegen und es ist schon spät. Schick sie weg, damit sie in die umliegenden Gehöfte und Dörfer gehen und sich etwas zu essen kaufen können. Er erwiderte: Gebt ihr ihnen zu essen? Sie sagten zu ihm: Sollen wir weggehen, für 200 Denare Brot kaufen und es ihnen zu essen geben? Er sagte zu ihnen: Wie viele Brote habt ihr? Geht und seht nach. Sie sahen nach und berichteten: 5 Brote und außerdem 2 Fische. Dann befahl er ihnen, sie sollten sich in Mahlgemeinschaften im grünen Gras lagern. Und sie ließen sich in Gruppen zu 100 und zu 50 nieder. Darauf nahm er die 5 Brote und die 2 Fische, blickte zum Himmel auf, sprach den Lobpreis, brach die Brote und gab sie den Jüngern, damit sie diese an die Leute austeilten. Auch die 2 Fische ließ er unter allen verteilen, und alle aßen und wurden satt. Und sie hoben Brocken auf, 12 Körbe voll, und Reste von den Fischen. Es waren 5000 Männer, die von den Broten gegessen hatten. Gleich darauf drängte er seine Jünger, ins Boot zu steigen und ans andere Ufer nach Bethsaida vorauszufahren. Er selbst wollte inzwischen die Leute nach Hause schicken. Nachdem er sich von ihnen verabschiedet hatte, ging er auf einen Berg, um zu beten. Als es Abend wurde, war das Boot mitten auf dem See. Er aber war allein an Land. Und er sah, wie sie sich beim Rudern abmühten, denn sie hatten Gegenwind. In der 4. Nachtwache kam er zu ihnen. Er ging auf dem See, wollte aber an ihnen vorübergehen. Als sie ihn über den See gehen sahen, meinten sie, es sei ein Gespenst, und schrien auf. Alle sahen ihn und erschraken. Doch er begann mit ihnen zu reden und sagte: Habt Vertrauen, ich bin es, fürchtet euch nicht. Dann stieg er zu ihnen ins Boot, und der Wind legte sich. Sie aber waren bestürzt und fassungslos, denn sie waren nicht zur Einsicht gekommen, als das mit den Broten geschah. Ihr Herz war verstockt. Sie fuhren auf das Ufer zu, kamen nach Genezareth und legten dort an. Als sie aus dem Boot stiegen, erkannte man ihn sogleich. Die Menschen eilten durch die ganze Gegend und brachten die Kranken auf Liegen zu ihm, sobald sie hörten, wo er war. Und immer, wenn er in ein Dorf oder eine Stadt oder zu einem Gehöft kam, trug man die Kranken auf die Straßen hinaus und bat ihn, er möge sie wenigstens den Saum seines Gewandes berühren lassen. Und alle, die ihn berührten, wurden geheilt.

Siebtes Kapitel. Die Pharisäer und einige Schriftgelehrte, die aus Jerusalem gekommen waren, versammelten sich bei Jesus. Sie sahen, dass einige seiner Jünger ihr Brot mit unreinen, das heißt mit ungewaschenen Händen aßen. Die Pharisäer essen nämlich wie alle Juden nur, wenn sie vorher mit einer Handvoll Wasser die Hände gewaschen haben. So halten sie an der Überlieferung der Alten fest. Auch wenn sie vom Markt kommen, essen sie nicht, ohne sich vorher zu waschen. Noch viele andere überlieferte Vorschriften halten sie ein, wie das Abspülen von Bechern, Krügen und Kesseln. Die Pharisäer und die Schriftgelehrten fragten ihn also: Warum halten sich deine Jünger nicht an die Überlieferung der Alten, sondern essen ihr Brot mit unreinen Händen? Er antwortete ihnen: Der Prophet Jesaja hatte recht mit dem, was er über euch Heuchler sagte, wie geschrieben steht: Dieses Volk ehrt mich mit den Lippen, sein Herz aber ist weit weg von mir. Vergeblich verehren sie mich, was sie lehren, sind Satzungen von Menschen. Ihr gebt Gottes Gebot preis und haltet euch an die Überlieferung der Menschen. Und weiter sagte Jesus: Sehr geschickt setzt ihr Gottes Gebot außer Kraft, um eure eigene Überlieferung aufzurichten. Denn Mose hat gesagt: Ehre deinen Vater und deine

und begreift, was ich sage. Nichts, was von außen in den Menschen hineinkommt, kann ihn unrein machen, sondern was aus dem Menschen herauskommt, das macht ihn unrein. Er verließ die Menge und ging in ein Haus. Da fragten ihn seine Jünger nach dem Sinn dieses rätselhaften Wortes. Er antwortete ihnen: Begreift auch ihr nicht? Versteht ihr nicht, dass das, was von außen in den Menschen hineinkommt, ihn nicht unrein machen kann? Denn es gelangt ja nicht in sein Herz, sondern in den Magen und wird wieder ausgeschieden. Damit erklärte Jesus alle Speisen für rein. Weiter sagte er: Was aus dem Menschen herauskommt, das macht ihn unrein. Denn von innen, aus dem Herzen der Menschen, kommen die bösen Gedanken: Unzucht, Diebstahl, Mord, Ehebruch, Habgier, Bosheit, Hinterlist, Ausschweifung, Neid, Lästerung, Hochmut und Unvernunft. All dieses Böse kommt von innen und macht den Menschen unrein. Jesus brach auf und zog von dort in das Gebiet von Tyrus. Er ging in ein Haus, wollte aber, dass niemand davon erfuhr. Doch es konnte nicht verborgen bleiben. Eine Frau, deren Tochter von einem unreinen Geist besessen war, hörte von ihm. Sie kam sogleich herbei und fiel ihm zu Füßen. Die Frau, von Geburt Syrophönizierin, war eine Heidin. Sie bat ihn, aus ihrer Tochter den Dämon auszutreiben. Da sagte er zu ihr: Lasst zuerst die Kinder satt werden, denn es ist nicht recht, das Brot den Kindern wegzunehmen und den kleinen Hunden vorzuwerfen. Sie erwiderte ihm: Herr, aber auch die kleinen Hunde unter dem Tisch essen von den Brotkrummen der Kinder. Er antwortete ihr: Weil du das gesagt hast, sage ich dir, geh nach Hause, der Dämon hat deine Tochter verlassen. Und als sie nach Hause kam, fand sie das Kind auf dem Bett liegen und sah, dass der Dämon es verlassen hatte. Jesus verließ das Gebiet von Tyros wieder und kam über Sidon an den See von Galiläa, mitten in das Gebiet der Dekapolis. Da brachten sie zu ihm einen, der taub war und stammelte, und baten ihn, er möge ihm die Hand auflegen. Er nahm ihn beiseite, von der Menge weg, legte ihm die Finger in die Ohren und berührte dann die Zunge des Mannes mit Speichel. Danach blickte er zum Himmel auf, seufzte und sagte zu ihm: Ephata, das heißt, öffne dich. Sogleich öffneten sich seine Ohren, seine Zunge wurde von ihrer Fessel befreit und er konnte richtig reden. Jesus verbot ihnen, jemandem davon zu erzählen. Doch je mehr er es ihnen verbot, desto mehr verkündeten sie es. Sie staunten über alle Maßen und sagten: Er hat alles gut gemacht. Er macht, dass die Tauben hören und die Stummen sprechen.

Achtes Kapitel. In jenen Tagen waren wieder einmal viele Menschen um Jesus versammelt. Da sie nichts zu essen hatten, rief er die Jünger zu sich und sagte: »Ich habe Mitleid mit diesen Menschen. Sie sind schon 3 Tage bei mir und haben nichts mehr zu essen. Wenn ich sie hungrig nach Hause schicke, werden sie auf dem Weg zusammenbrechen, denn einige von ihnen sind von weit her gekommen.« Seine Jünger antworteten ihm: »Woher könnte jemand diese hier in der Wüste mit Broten sättigen?« Er fragte sie: »Wie viele Brote habt ihr?« Sie antworteten: 7. Da forderte er die Leute auf, sich auf den Boden zu setzen. Dann nahm er die 7 Brote, sprach das Dankgebet, brach die Brote und gab sie seinen Jüngern zum Verteilen. Und die Jünger teilten sie an die Leute aus. Sie hatten auch noch ein paar Fische bei sich. Jesus segnete sie und ließ auch sie austeilen. Die Leute aßen und wurden satt. Und sie hoben die Überreste der Brotstücke auf, 7 Körbe voll. Es waren etwa 4000 Menschen beisammen. Danach schickte er sie nach Hause. Gleich darauf stieg er mit seinen Jüngern ins Boot und fuhr in das Gebiet von Dalmanuta. Da kamen die Pharisäer und begannen ein Streitgespräch mit ihm. Sie forderten von ihm ein Zeichen vom Himmel, um ihn zu versuchen. Da seufzte er im Geist auf und sagte: »Was fordert diese Generation ein Zeichen? Amen, ich sage euch, dieser Generation wird niemals ein Zeichen gegeben werden.« Und er verließ sie, stieg in das Boot und fuhr ans andere Ufer. Die Jünger hatten vergessen, Brote mitzunehmen. Nur ein einziges hatten sie im Boot dabei. Und er warnte sie: »Gebt Acht, hütet euch vor dem Sauerteig der Pharisäer und dem Sauerteig des Herodes.« Sie aber machten sich Gedanken, weil sie keine Brote bei sich hatten. Als er das merkte, sagte er zu ihnen: »Was macht ihr euch darüber Gedanken, dass ihr keine Brote habt? Begreift und versteht ihr immer noch nicht? Ist denn euer Herz verstockt? Habt ihr denn keine Augen, um zu sehen, und keine Ohren, um zu hören? Erinnert ihr euch nicht, als ich die 5 Brote für die 5000 brach, wie viele Körbe voll Brotstücke habt ihr da aufgehoben?« Sie antworteten ihm: 12. »Und als ich die 7 Brote für die 4000 brach, wie viele Körbe voll habt ihr da aufgehoben?« Sie antworteten: 7. Da sagte er zu ihnen: »Versteht ihr immer noch nicht?« Sie kamen nach Bethsaida. Da brachte man einen Blinden zu Jesus und bat ihn, er möge ihn berühren. Er nahm den Blinden bei der Hand, führte ihn vor das Dorf hinaus, bestrich seine Augen mit Speichel, legte ihm die Hände auf und fragte ihn: »Siehst du etwas?« Der Mann blickte auf und sagte: »Ich sehe Menschen, denn ich sehe etwas, das wie Bäume aussieht und umhergeht.« Da legte er ihm nochmals die Hände auf die Augen. Nun sah der Mann deutlich. Er war wiederhergestellt und konnte alles ganz genau sehen. Jesus schickte ihn nach Hause und sagte: »Geh aber nicht in das Dorf hinein.« Der Weg Jesu nach Jerusalem. Jesus ging mit seinen Jüngern in die Dörfer bei Caesarea Philippi. Auf dem Weg fragte er die Jünger: »Für wen halten mich die Menschen?« Sie sagten zu ihm: »Einige für Johannes den Täufer, andere für Elia, wieder andere für sonst einen von den Propheten.« Da fragte er sie: »Ihr aber, für wen haltet ihr mich?« Simon Petrus antwortete ihm: »Du bist der Christus.« Doch er gebot ihnen, niemandem etwas über ihn zu sagen. Dann begann er, sie darüber zu belehren: »Der Menschensohn muss vieles erleiden und von den Ältesten, den Hohepriestern und den Schriftgelehrten verworfen werden. Er muss getötet werden und nach 3 Tagen auferstehen.« Und er redete mit Freimut darüber.
Da nahm ihn Petrus beiseite und begann, ihn zurechtzuweisen. Jesus aber wandte sich um, sah seine Jünger an und wies Petrus mit den Worten zurecht. »Tritt hinter mich, du Satan, denn du hast nicht das im Sinn, was Gott will, sondern was die Menschen wollen.« Er rief die Volksmenge und seine Jünger zu sich und sagte, »Wenn einer hinter mir hergehen will, verleugne er sich selbst, nehme sein Kreuz auf sich und folge mir nach. Denn wer sein Leben retten will, wird es verlieren. Wer aber sein Leben um meinetwillen und um des Evangeliums willen verliert, wird es retten. Was nützt es einem Menschen, wenn er die ganze Welt gewinnt, dabei aber sein Leben einbüßt? Um welchen Preis könnte ein Mensch sein Leben zurückkaufen? Denn wer sich vor dieser treulosen und sündigen Generation meiner und meiner Worte schämt, dessen wird sich auch der Menschensohn schämen, wenn er mit den heiligen Engeln in der Herrlichkeit seines Vaters kommt.

Neuntes Kapitel. Und er sagte zu ihnen: Amen, ich sage euch, von denen, die hier stehen, werden einige den Tod nicht schmecken, bis sie gesehen haben, dass das Reich Gottes in Macht gekommen ist. 6 Tage danach nahm Jesus Petrus, Jakobus und Johannes beiseite und führte sie auf einen hohen Berg, aber nur sie allein. Und er wurde vor ihnen verwandelt. Seine Kleider wurden strahlend weiß, so weiß, wie sie auf Erden kein Bleicher machen kann. Da erschien ihnen Elia und mit ihm Mose, und sie redeten mit Jesus. Petrus sagte zu Jesus: Rabbi, es ist gut, dass wir hier sind. Wir wollen 3 Hütten bauen, eine für dich, eine für Mose und eine für Elia. Er wusste nämlich nicht, was er sagen sollte, denn sie waren vor Furcht ganz benommen. Da kam eine Wolke und überschattete sie, und es erscholl eine Stimme aus der Wolke: Dieser ist mein geliebter Sohn, auf ihn sollt ihr hören. Als sie dann um sich blickten, sahen sie auf einmal niemanden mehr bei sich, außer Jesus. Während sie den Berg hinabstiegen, gebot er ihnen, niemandem zu erzählen, was sie gesehen hatten, bis der Menschensohn von den Toten auferstanden sei. Dieses Wort beschäftigte sie, und sie fragten einander, was das sei, von den Toten auferstehen. Da fragten sie ihn: Warum sagen die Schriftgelehrten, zuerst müsse Elia kommen? Er antwortete: Ja, Elia kommt zuerst und stellt alles wieder her. Aber warum heißt es dann vom Menschensohn in der Schrift, er werde viel leiden müssen und verachtet werden? Ich sage euch, Elia ist schon gekommen, doch sie haben mit ihm gemacht, was sie wollten, wie es in der Schrift steht. Als sie zu den anderen Jüngern zurückkamen, sahen sie eine große Menschenmenge um sie versammelt und Schriftgelehrte, die mit ihnen stritten. Sobald die Leute Jesus sahen, liefen sie in großer Erregung auf ihn zu und begrüßten ihn. Er fragte sie: Warum streitet ihr mit ihnen? Einer aus der Menge antwortete ihm: Meister, ich habe meinen Sohn zu dir gebracht. Er ist von einem stummen Geist besessen. Immer wenn der Geist ihn überfällt, wirft er ihn zu Boden, und meinem Sohn tritt Schaum vor den Mund, er knirscht mit den Zähnen und wird starr. Ich habe schon deine Jünger gebeten, den Geist auszutreiben, aber sie hatten nicht die Kraft dazu. Da sagte er zu ihnen: O du ungläubige Generation, wie lange muss ich noch bei euch sein? Wie lange muss ich euch noch ertragen? Bringt ihn zu mir. Und man führte ihn herbei. Sobald der Geist Jesus sah, zerrte er den Jungen hin und her, so dass er hinfiel und sich mit Schaum vor dem Mund auf den Boden wälzte. Jesus fragte den Vater: Wie lange hat er das schon? Der Vater antwortete: Von Kind auf. Oft hat er ihn sogar ins Feuer oder ins Wasser geworfen, um ihn umzubringen. Doch wenn du kannst, hilf uns, hab Mitleid mit uns. Jesus sagte zu ihm: Wenn du kannst, alles kann, wer glaubt. Da rief der Vater des Knaben: Ich glaube, hilf meinem Unglauben. Als Jesus sah, dass die Leute zusammenliefen, drohte er dem unreinen Geist und sagte: Ich befehle dir, du stummer und tauber Geist, verlass ihn und kehr nicht mehr in ihn zurück. Da zerrte der Geist den Knaben hin und her und verließ ihn mit lautem Geschrei. Er lag da wie tot, so dass alle Leute sagten, er ist gestorben. Jesus aber fasste ihn an der Hand und richtete ihn auf, und er erhob sich. Jesus trat in das Haus, und seine Jünger fragten ihn, als sie allein waren: Warum konnten denn wir den Dämon nicht austreiben? Er antwortete ihnen: Diese Art kann nur durch Gebet ausgetrieben werden. Sie gingen von dort weg und zogen durch Galiläa.
Er wollte aber nicht, dass jemand davon erfuhr, denn er belehrte seine Jünger und sagte zu ihnen: Der Menschensohn wird in die Hände von Menschen ausgeliefert, und sie werden ihn töten. Doch 3 Tage nach seinem Tod wird er auferstehen. Aber sie verstanden das Wort nicht, fürchteten sich jedoch, ihn zu fragen. Sie kamen nach Kapharnaum. Als er dann im Haus war, fragte er sie: Worüber habt ihr auf dem Weg gesprochen? Sie schwiegen, denn sie hatten auf dem Weg miteinander darüber gesprochen, wer der Größte sei. Da setzte er sich, rief die 12 und sagte zu ihnen: Wer der Erste sein will, soll der Letzte von allen und der Diener aller sein. Und er stellte ein Kind in ihre Mitte, nahm es in seine Arme und sagte zu ihnen: Wer ein solches Kind in meinem Namen aufnimmt, der nimmt mich auf. Und wer mich aufnimmt, der nimmt nicht nur mich auf, sondern den, der mich gesandt hat. Da sagte Johannes zu ihm: Meister, wir haben gesehen, wie jemand in deinem Namen Dämonen austrieb, und wir versuchten, ihn daran zu hindern, weil er uns nicht nachfolgt. Jesus erwiderte: Hindert ihn nicht. Keiner, der in meinem Namen eine Machttat vollbringt, kann so leicht schlecht von mir reden. Denn wer nicht gegen uns ist, der ist für uns. Wer euch auch nur einen Becher Wasser zu trinken gibt, weil ihr zu Christus gehört, amen, ich sage euch, er wird gewiss nicht um seinen Lohn kommen. Wer einem von diesen Kleinen, die an mich glauben, Ärgernis gibt, für den wäre es besser, wenn er mit einem Mühlstein um den Hals ins Meer geworfen würde. Wenn dir deine Hand Ärgernis gibt, dann hau sie ab. Es ist besser für dich, verstümmelt in das Leben zu gelangen, als mit 2 Händen in die Hölle zu kommen, in das nie erlöschende Feuer. Und wenn dir dein Fuß Ärgernis gibt, dann hau ihn ab. Es ist besser für dich, lahm in das Leben zu gelangen, als mit 2 Füßen in die Hölle geworfen zu werden. Und wenn dir dein Auge Ärgernis gibt, dann reiß es aus. Es ist besser für dich, einäugig in das Reich Gottes zu kommen, als mit 2 Augen in die Hölle geworfen zu werden, wo ihr Wurm nicht stirbt und das Feuer nicht erlischt. Denn jeder wird mit Feuer gesalzen werden. Das Salz ist etwas Gutes. Wenn das Salz die Kraft zum Salzen verliert, womit wollt ihr ihm seine Würze wiedergeben? Habt Salz in euch und haltet Frieden untereinander.

Zehntes Kapitel. Von dort brach Jesus auf und kam nach Judäa und in das Gebiet jenseits des Jordan. Wieder versammelten sich viele Leute bei ihm, und er lehrte sie, wie er es gewohnt war. Da kamen Pharisäer zu ihm und fragten: Ist es einem Mann erlaubt, seine Frau aus der Ehe zu entlassen? Damit wollten sie ihn versuchen. Er antwortete ihnen: Was hat euch Mose vorgeschrieben? Sie sagten: Mose hat gestattet, eine Scheidungsurkunde auszustellen und die Frau aus der Ehe zu entlassen. Jesus entgegnete ihnen: Nur weil ihr so hartherzig seid, hat er euch dieses Gebot gegeben. Am Anfang der Schöpfung aber hat Gott sie männlich und weiblich erschaffen. Darum wird der Mann Vater und Mutter verlassen, und die zwei werden ein Fleisch sein. Sie sind also nicht mehr zwei, sondern ein Fleisch. Was aber Gott verbunden hat, das darf der Mensch nicht trennen. Zu Hause befragten ihn die Jünger noch einmal darüber. Er antwortete ihnen: Wer seine Frau aus der Ehe entlässt und eine andere heiratet, begeht ihr gegenüber Ehebruch. Und wenn sie ihren Mann aus der Ehe entlässt und einen anderen heiratet, begeht sie Ehebruch. Da brachte man Kinder zu ihm, damit er sie berühre. Die Jünger aber wiesen die Leute zurecht. Als Jesus das sah, wurde er unwillig und sagte zu ihnen: Lasst die Kinder zu mir kommen, hindert sie nicht daran. Denn solchen wie ihnen gehört das Reich Gottes. Amen, ich sage euch, wer das Reich Gottes nicht so annimmt wie ein Kind, der wird nicht hineinkommen. Und er nahm die Kinder in seine Arme, dann legte er ihnen die Hände auf und segnete sie. Als Jesus sich wieder auf den Weg machte, lief ein Mann auf ihn zu, fiel vor ihm auf die Knie und fragte ihn: Guter Meister, was muss ich tun, um das ewige Leben zu erben? Jesus antwortete: Warum nennst du mich gut? Niemand ist gut, außer der eine Gott. Du kennst doch die Gebote. Du sollst nicht töten, du sollst nicht die Ehe brechen, du sollst nicht stehlen, du sollst nicht falsch aussagen, du sollst keinen Raub begehen, ehre deinen Vater und deine Mutter. Er erwiderte ihm: Meister, alle diese Gebote habe ich von Jugend an befolgt. Da sah ihn Jesus an, umarmte ihn und sagte: Eines fehlt dir noch. Geh, verkaufe, was du hast, gib es den Armen, und du wirst einen Schatz im Himmel haben. Dann komm und folge mir nach. Der Mann aber war betrübt, als er das hörte, und ging traurig weg, denn er hatte ein großes Vermögen. Da sah Jesus seine Jünger an und sagte zu ihnen: Wie schwer ist es für Menschen, die viel besitzen, in das Reich Gottes zu kommen. Die Jünger waren über seine Worte bestürzt. Jesus aber sagte noch einmal zu ihnen: Meine Kinder, wie schwer ist es, in das Reich Gottes zu kommen? Leichter geht ein Kamel durch ein Nadelöhr, als dass ein Reicher in das Reich Gottes gelangt. Sie aber gerieten über alle Maßen außer sich vor Schrecken und sagten zueinander: Wer kann dann noch gerettet werden? Jesus sah sie an und sagte: Für Menschen ist das unmöglich, aber nicht für Gott, denn für Gott ist alles möglich. Da sagte Petrus zu ihm: Siehe, wir haben alles verlassen und sind dir nachgefolgt. Jesus antwortete: Amen, ich sage euch, jeder, der um meinetwillen und um des Evangeliums willen Haus oder Brüder, Schwestern, Mutter, Vater, Kinder oder Äcker verlassen hat, wird das Hundertfache dafür empfangen. Jetzt in dieser Zeit wird er Häuser und Brüder, Schwestern und Mütter, Kinder und Äcker erhalten, wenn auch unter Verfolgungen, und in der kommenden Welt das ewige Leben. Viele Erste werden Letzte sein und die Letzten Erste. Während sie auf dem Weg hinauf nach Jerusalem waren, ging Jesus voraus.
Die Leute wunderten sich über ihn, die ihm nachfolgten, aber hatten Angst. Da versammelte er die 12 wieder um sich und kündigte ihnen an, was ihm bevorstand. Er sagte: »Siehe, wir gehen nach Jerusalem hinauf, und der Menschensohn wird den hohen Priestern und den Schriftgelehrten ausgeliefert. Sie werden ihn zum Tode verurteilen und den Heiden ausliefern. Sie werden ihn verspotten, anspucken, geißeln und töten. Und nach 3 Tagen wird er auferstehen.« Da traten Jakobus und Johannes, die Söhne des Zebedäus, zu ihm und sagten: »Meister, wir möchten, dass du uns eine Bitte erfüllst.« Er antwortete: »Was soll ich für euch tun?« Sie sagten zu ihm: »Lass in deiner Herrlichkeit einen von uns rechts und den anderen links neben dir sitzen.« Jesus erwiderte: »Ihr wisst nicht, um was ihr bittet. Könnt ihr den Kelch trinken, den ich trinke, oder die Taufe auf euch nehmen, mit der ich getauft werde?« Sie antworteten: »Wir können es.« Da sagte Jesus zu ihnen: »Ihr werdet den Kelch trinken, den ich trinke, und die Taufe empfangen, mit der ich getauft werde. Doch den Platz zu meiner Rechten und zu meiner Linken habe nicht ich zu vergeben. Dort werden die sitzen, für die es bestimmt ist.« Als die 10 anderen Jünger das hörten, wurden sie sehr ärgerlich über Jakobus und Johannes. Da rief Jesus sie zu sich und sagte: »Ihr wisst, dass die, die als Herrscher gelten, ihre Völker unterdrücken und ihre Großen ihre Macht gegen sie gebrauchen. Bei euch aber soll es nicht so sein, sondern wer bei euch groß sein will, der soll euer Diener sein, und wer bei euch der Erste sein will, soll der Sklave aller sein. Denn auch der Menschensohn ist nicht gekommen, um sich dienen zu lassen, sondern um zu dienen und sein Leben hinzugeben als Lösegeld für viele.« Sie kamen nach Jericho. Als er mit seinen Jüngern und einer großen Menschenmenge Jericho wieder verließ, saß am Weg ein blinder Bettler, Bartimäus, der Sohn des Timäus. Sobald er hörte, dass es Jesus von Nazareth war, rief er laut: »Sohn Davids, Jesus, hab Erbarmen mit mir!« Viele befahlen ihm zu schweigen. Er aber schrie noch viel lauter: »Sohn Davids, hab Erbarmen mit mir!« Jesus blieb stehen und sagte: »Ruft ihn her.« Sie riefen den Blinden und sagten zu ihm: »Hab nur Mut, steh auf, er ruft dich.« Da warf er seinen Mantel weg, sprang auf und lief auf Jesus zu. Und Jesus fragte ihn: »Was willst du, dass ich dir tue?« Der Blinde antwortete: »Rabuni, ich möchte sehen können.« Da sagte Jesus zu ihm: »Geh, dein Glaube hat dich gerettet.« Im gleichen Augenblick konnte er sehen, und er folgte Jesus auf seinem Weg nach.

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1: 11. Kapitel. Das Wirken Jesu in Jerusalem. Als sie in die Nähe von Jerusalem kamen, nach Bethphage und Bethanien am Ölberg, schickte er zwei seiner Jünger aus. Er sagte zu ihnen: Geht in das Dorf, das vor euch liegt. Gleich wenn ihr hineinkommt, werdet ihr ein Fohlen angebunden finden, auf dem noch nie ein Mensch gesessen hat. Bindet es los und bringt es her. Und wenn jemand zu euch sagt: Was tut ihr da? Dann antwortet: Der Herr braucht es. Er lässt es bald wieder zurückbringen. Da machten sie sich auf den Weg und fanden außen an einer Tür an der Straße ein Fohlen angebunden, und sie banden es los. Einige, die dabei standen, sagten zu ihnen: Wie kommt ihr dazu, das Fohlen loszubinden? Sie gaben ihnen zur Antwort, was Jesus gesagt hatte, und man ließ sie gewähren. Sie brachten das Fohlen zu Jesus, legten ihre Kleider auf das Tier, und er setzte sich darauf. Und viele breiteten ihre Kleider auf den Weg aus, andere aber Büschel, die sie von den Feldern abgerissen hatten. Die Leute, die vor ihm hergingen und die ihm nachfolgten, riefen: Hosanna, gesegnet sei er, der da kommt im Namen des Herrn. Gesegnet sei das Reich unseres Vaters David, das nun kommt. Hosanna in der Höhe. Und er zog nach Jerusalem hinein in den Tempel. Nachdem er sich alles angesehen hatte, ging er spät am Abend mit den 12 nach Bethanien hinaus. Als sie am nächsten Tag Bethanien verließen, hatte er Hunger. Da sah er von Weitem einen Feigenbaum mit Blättern und ging hin, um nach Früchten zu suchen. Aber er fand nichts als Blätter, denn es war nicht die Zeit der Feigenernte. Da sagte er zu ihm: In Ewigkeit soll niemand mehr eine Frucht von dir essen. Und seine Jünger hörten es. Dann kamen sie nach Jerusalem. Jesus ging in den Tempel und begann, die Händler und Käufer aus dem Tempel hinauszutreiben. Er stieß die Tische der Geldwechsler und die Stände der Taubenhändler um und ließ nicht zu, dass jemand irgendetwas durch den Tempelbezirk trug. Er belehrte sie und sagte: Heißt es nicht in der Schrift, mein Haus soll ein Haus des Gebetes für alle Völker genannt werden? Ihr aber habt daraus eine Räuberhöhle gemacht. Die Hohepriester und die Schriftgelehrten hörten davon und suchten nach einer Möglichkeit, ihn umzubringen, denn sie fürchteten ihn, weil das Volk außer sich war vor Staunen über seine Lehre. Als es Abend wurde, verließ Jesus mit seinen Jüngern die Stadt. Als sie am nächsten Morgen an dem Feigenbaum vorbeikamen, sahen sie, dass er bis zu den Wurzeln verdorrt war. Da erinnerte sich Petrus und sagte zu Jesus: Rabbi, sieh doch, der Feigenbaum, den du verflucht hast, ist verdorrt. Jesus sagte zu ihnen: Habt Glauben an Gott. Amen, ich sage euch, wenn jemand zu diesem Berg sagt: Heb dich empor und stürz dich ins Meer, und wenn er in seinem Herzen nicht zweifelt, sondern glaubt, das geschieht, was er sagt, dann wird es geschehen. Darum sage ich euch, alles, worum ihr betet und bittet, glaubt nur, dass ihr es schon erhalten habt, dann wird es euch zuteil. Und wenn ihr beten wollt und ihr habt einem anderen etwas vorzuwerfen, dann vergebt ihm, damit auch euer Vater im Himmel euch eure Verfehlungen vergibt. Sie kamen wieder nach Jerusalem. Als er im Tempel umherging, kamen die hohen Priester, die Schriftgelehrten und die Ältesten zu ihm und fragten ihn: In welcher Vollmacht tust du das? Wer hat dir diese Vollmacht gegeben, das zu tun? Jesus sagte zu ihnen: Ich will euch eine Frage stellen. Antwortet mir, dann werde ich euch sagen, in welcher Vollmacht ich das tue. Stammte die Taufe des Johannes vom Himmel oder von den Menschen? Antwortet mir. Da überlegten sie und sagten zueinander: Wenn wir antworten vom Himmel, so wird er sagen, warum habt ihr ihm dann nicht geglaubt? Sollen wir also antworten von den Menschen? Sie fürchteten sich aber vor den Leuten, denn alle hielten Johannes wirklich für einen Propheten. Darum antworteten sie Jesus: Wir wissen es nicht. Jesus erwiderte: Dann sage auch ich euch nicht, in welcher Vollmacht ich das tue.

Zwölftes Kapitel. Jesus begann zu ihnen in Gleichnissen zu reden. Ein Mann legte einen Weinberg an, zog ringsherum einen Zaun, hob eine Kelter aus und baute einen Turm. Dann verpachtete er den Weinberg an Winzer und reiste in ein anderes Land. Als nun die Zeit dafür gekommen war, schickte er einen Knecht zu den Winzern, um bei ihnen seinen Anteil an den Früchten des Weinbergs holen zu lassen. Sie aber packten und prügelten ihn und jagten ihn mit leeren Händen fort. Darauf schickte er einen anderen Knecht zu ihnen, und ihn schlugen sie auf den Kopf und entehrten ihn. Als er einen dritten schickte, brachten sie ihn um. Ähnlich erging es vielen anderen. Die einen wurden geprügelt, die anderen umgebracht. Schließlich blieb ihm nur noch einer, sein geliebter Sohn. Ihn sandte er als Letzten zu ihnen, denn er dachte, vor meinem Sohn werden sie Achtung haben. Die Winzer aber sagten zueinander, »Das ist der Erbe. Auf, wir wollen ihn umbringen, dann gehört sein Erbe uns.« Und sie packten ihn und brachten ihn um und warfen ihn aus dem Weinberg hinaus. Was wird nun der Besitzer des Weinbergs tun? Er wird kommen und die Winzer vernichten und den Weinberg anderen geben. Habt ihr nicht das Schriftwort gelesen, der Stein, den die Bauleute verworfen haben, er ist zum Eckstein geworden? Vom Herrn ist das geschehen, und es ist wunderbar in unseren Augen. Daraufhin hätten sie Jesus gerne verhaften lassen, aber sie fürchteten die Menge, denn sie hatten gemerkt, dass er mit diesem Gleichnis sie meinte. Da ließen sie ihn stehen und gingen weg. Einige Pharisäer und einige Anhänger des Herodes wurden zu Jesus geschickt, um ihn mit einer Frage in eine Falle zu locken. Sie kamen zu ihm und sagten, »Meister, wir wissen, dass du die Wahrheit sagst und auf niemanden Rücksicht nimmst, denn du siehst nicht auf die Person, sondern lehrst wahrhaftig den Weg Gottes. Ist es erlaubt, dem Kaiser Steuer zu zahlen oder nicht? Sollen wir sie zahlen oder nicht zahlen?« Er aber durchschaute ihre Heuchelei und sagte zu ihnen, »Warum versucht ihr mich? Bringt mir einen Denar, ich will ihn sehen.« Man brachte ihm einen. Er fragte sie, »Wessen Bild und Aufschrift ist das?« Sie antworteten ihm, »Des Kaisers.« Da sagte Jesus zu ihnen, »So gebt dem Kaiser, was dem Kaiser gehört, und Gott, was Gott gehört.« Und sie waren sehr erstaunt über ihn. Von den Sadduzäern, die behaupten, es gebe keine Auferstehung, kamen einige zu Jesus und fragten ihn, »Meister, Mose hat uns vorgeschrieben, wenn ein Mann, der einen Bruder hat, stirbt und eine Frau hinterlässt, aber kein Kind, dann soll sein Bruder die Frau nehmen und seinem Bruder Nachkommen verschaffen. Es lebten einmal 7 Brüder. Der erste nahm sich eine Frau, und als er starb, hinterließ er keine Nachkommen. Da nahm sie der zweite, auch er starb, ohne Nachkommen zu hinterlassen, und ebenso der dritte. Keiner der 7 hatte Nachkommen. Als letzte von allen starb die Frau. Wessen Frau wird sie nun bei der Auferstehung sein? Alle 7 haben sie doch zur Frau gehabt.« Jesus sagte zu ihnen, »Ihr irrt euch, ihr kennt weder die Schrift noch die Macht Gottes. Wenn nämlich die Menschen von den Toten auferstehen, heiraten sie nicht, noch lassen sie sich heiraten, sondern sind wie Engel im Himmel. Dass aber die Toten auferstehen, habt ihr das nicht im Buch des Mose gelesen, in der Geschichte vom Dornbusch, in der Gott zu Mose spricht, ich bin der Gott Abrahams, der Gott Isaaks und der Gott Jakobs? Er ist kein Gott von Toten, sondern von Lebenden. Ihr irrt euch sehr.« Ein Schriftgelehrter hatte ihrem Streit zugehört, und da er bemerkt hatte, wie treffend Jesus ihnen antwortete, ging er zu ihm hin und fragte ihn, »Welches Gebot ist das erste von allen?« Jesus antwortete, »Das erste ist, höre Israel, der Herr, unser Gott, ist der einzige Herr.
Darum sollst du den Herrn, deinen Gott, lieben mit ganzem Herzen, mit ganzer Seele, mit deinem ganzen Denken und mit deiner ganzen Kraft. Als zweites kommt hinzu, du sollst deinen Nächsten lieben wie dich selbst. Kein anderes Gebot ist größer als diese beiden. Da sagte der Schriftgelehrte zu ihm, »Sehr gut, Meister, ganz richtig hast du gesagt, er allein ist der Herr, und es gibt keinen anderen außer ihm, und ihn mit ganzem Herzen, ganzem Verstand und ganzer Kraft zu lieben und den Nächsten zu lieben wie sich selbst, ist weit mehr als alle Brandopfer und anderen Opfer.« Jesus sah, dass er mit Verständnis geantwortet hatte und sagte zu ihm, »Du bist nicht fern vom Reich Gottes.« Und keiner wagte mehr, Jesus eine Frage zu stellen. Als Jesus im Tempel lehrte, sagte er, »Wie können die Schriftgelehrten behaupten, der Christus sei der Sohn Davids? Denn David hat vom Heiligen Geist erfüllt selbst gesagt, »Der Herr sprach zu meinem Herrn, setze dich mir zur Rechten, bis ich dir deine Feinde unter die Füße lege.« David selbst also nennt ihn Herr. Wie kann er dann sein Sohn sein? Es war eine große Menschenmenge versammelt und hörte ihm mit Freude zu. Er lehrte sie und sagte, »Nehmt euch in Acht vor den Schriftgelehrten. Sie gehen gern in langen Gewändern umher, lieben es, wenn man sie auf den Marktplätzen grüßt, und sie wollen in der Synagoge die Ehrensitze und bei jedem Festmahl die Ehrenplätze haben. Sie fressen die Häuser der Witwen auf und verrichten in ihrer Scheinheiligkeit lange Gebete. Umso härter wird das Urteil sein, das sie erwartet.« Als Jesus einmal dem Opferkasten gegenüber saß, sah er zu, wie die Leute Geld in den Kasten warfen. Viele Reiche kamen und gaben viel. Da kam auch eine arme Witwe und warf zwei kleine Münzen hinein. Er rief seine Jünger zu sich und sagte, »Amen, ich sage euch, diese arme Witwe hat mehr in den Opferkasten hineingeworfen als alle anderen, denn sie alle haben nur etwas von ihrem Überfluss hineingeworfen, diese Frau aber, die kaum das Nötigste zum Leben hat, sie hat alles hergegeben, was sie besaß, ihren ganzen Lebensunterhalt.«

13. Kapitel. Als Jesus den Tempel verließ, sagte einer von seinen Jüngern zu ihm: Meister, sieh, was für Steine und was für Bauten. Jesus sagte zu ihm: Siehst du diese großen Bauten? Kein Stein wird hier auf dem anderen bleiben, der nicht niedergerissen wird. Und als er auf dem Ölberg saß, dem Tempel gegenüber, fragten ihn Petrus, Jakobus, Johannes und Andreas, die mit ihm allein waren: Sag uns, wann wird das geschehen und was ist das Zeichen, dass dies alles sich vollenden soll? Jesus sagte zu ihnen: Gebt Acht, dass euch niemand irreführt. Viele werden unter meinem Namen auftreten und sagen: Ich bin es. Und sie werden viele irreführen. Wenn ihr von Kriegen hört und von Kriegsgerüchten, lasst euch nicht erschrecken. Das muss geschehen. Es ist aber noch nicht das Ende. Denn Volk wird sich gegen Volk und Reich gegen Reich erheben. Und an vielen Orten wird es Erdbeben und Hungersnöte geben. Doch das ist erst der Anfang der Wehen. Ihr aber gebt Acht auf euch selbst. Man wird euch um meinetwillen an die Gerichte ausliefern, in den Synagogen misshandeln und vor Statthalter und Könige stellen, ihnen zum Zeugnis. Allen Völkern muss zuerst das Evangelium verkündet werden. Und wenn man euch abführt und ausliefert, macht euch nicht im Voraus Sorgen, was ihr reden sollt, sondern was euch in jener Stunde eingegeben wird, das sagt. Denn nicht ihr werdet dann reden, sondern der Heilige Geist. Brüder werden einander dem Tod ausliefern und Väter ihre Kinder, und die Kinder werden sich gegen ihre Eltern auflehnen und sie in den Tod schicken. Und ihr werdet um meines Namens willen von allen gehasst werden. Wer aber bis zum Ende standhaft bleibt, der wird gerettet werden. Wenn ihr aber den Gräuel der Verwüstung an dem Ort seht, wo er nicht stehen darf, der Leser begreife, dann sollen die Bewohner von Judäa in die Berge fliehen. Wer gerade auf dem Dach ist, soll nicht hinabsteigen und hineingehen, um etwas aus seinem Haus zu holen. Und wer auf dem Feld ist, soll nicht zurückkehren, um seinen Mantel zu holen. Weh aber den Frauen, die in jenen Tagen schwanger sind oder ein Kind stillen. Betet darum, dass es nicht im Winter geschieht. Denn jene Tage werden eine Drangsal sein, wie es sie nie gegeben hat, von Anfang der Schöpfung, die Gott geschaffen hat bis heute und wie es auch keine mehr geben wird. Und wenn der Herr die Tage nicht verkürzt hätte, dann würde kein Mensch gerettet. Aber um seiner Auserwählten willen hat er die Tage verkürzt. Wenn dann jemand zu euch sagt: Seht, hier ist der Christus, oder seht, dort ist er, so glaubt es nicht. Denn es wird mancher falsche Christus und mancher falsche Prophet auftreten, und sie werden Zeichen und Wunder wirken, um, wenn möglich, die Auserwählten irre zu führen. Ihr aber gebt Acht, ich habe euch alles vorausgesagt. Aber in jenen Tagen nach jener Drangsal wird die Sonne verfinstert werden und der Mond wird nicht mehr scheinen. Die Sterne werden vom Himmel fallen und die Kräfte des Himmels werden erschüttert werden. Dann wird man den Menschensohn in Wolken kommen sehen, mit großer Kraft und Herrlichkeit. Und er wird die Engel aussenden und die von ihm Auserwählten aus allen vier Windrichtungen zusammenführen, vom Ende der Erde bis zum Ende.

sondern nur der Vater. Gebt Acht und bleibt wach, denn ihr wisst nicht, wann die Zeit da ist. Es ist wie mit einem Mann, der sein Haus verließ, um auf Reisen zu gehen. Er übertrug die Vollmacht seinen Knechten, jedem eine bestimmte Aufgabe. Dem Türhüter befahl er, wachsam zu sein. Seid also wachsam, denn ihr wisst nicht, wann der Hausherr kommt, ob am Abend oder um Mitternacht, ob beim Hahnenschrei oder erst am Morgen. Er soll euch, wenn er plötzlich kommt, nicht schlafend antreffen. Was ich aber euch sage, das sage ich allen. Seid wachsam.

14. Kapitel Passion und Erweckung Jesu. Es war 2 Tage vor dem Pascha und dem Fest der ungesäuerten Brote.

Die Hohepriester und die Schriftgelehrten suchten nach einer Möglichkeit, Jesus mit List in ihre Gewalt zu bringen, um ihn zu töten. Sie sagten aber, ja, nicht am Fest, damit es im Volk keinen Aufruhr gibt. Als Jesus in Bethanien im Haus Simons, des Aussätzigen, zu Tisch war, kam eine Frau mit einem Alabastergefäß voll echtem, kostbarem Nardenöl, zerbrach es und goss das Öl über sein Haupt. Einige aber wurden unwillig und sagten zueinander, »Wozu diese Verschwendung? Man hätte das Öl um mehr als 300 Denare verkaufen und das Geld den Armen geben können.« Und sie fuhren die Frau heftig an. Jesus aber sagte, »Hört auf! Warum lasst ihr sie nicht in Ruhe? Sie hat ein gutes Werk an mir getan. Denn die Armen habt ihr immer bei euch, und ihr könnt ihnen Gutes tun, so oft ihr wollt. Mich aber habt ihr nicht immer.« Sie hat getan, was sie konnte. Sie hat im Voraus meinen Leib für das Begräbnis gesalbt. Amen, ich sage euch, auf der ganzen Welt, wo das Evangelium verkündet wird, wird man auch erzählen, was sie getan hat, zu ihrem Gedächtnis. Judas Iskariot, einer der 12, ging zu den Hohepriestern. Er wollte Jesus an sie ausliefern. Als sie das hörten, freuten sie sich und versprachen, ihm Geld dafür zu geben. Von da an suchte er nach einer günstigen Gelegenheit, ihn auszuliefern. Am ersten Tag des Festes der ungesäuerten Brote, an dem man das Paschalamm zu schlachten pflegte, sagten die Jünger zu Jesus, »Wo sollen wir das Paschamahl für dich vorbereiten?« Da schickte er zwei seiner Jünger voraus und sagte zu ihnen, »Geht in die Stadt, dort wird euch ein Mensch begegnen, der einen Wasserkrug trägt. Folgt ihm, bis er in ein Haus hineingeht. Dann sagt zu dem Herrn des Hauses, der Meister lässt dich fragen, wo ist der Raum, in dem ich mit meinen Jüngern das Paschalamm essen kann? Und der Hausherr wird euch einen großen Raum im Obergeschoss zeigen, der schon für das Festmahl hergerichtet und mit Polstern ausgestattet ist. Dort bereitet alles für uns vor.« Die Jünger machten sich auf den Weg und kamen in die Stadt. Sie fanden alles so, wie er es ihnen gesagt hatte, und bereiteten das Paschamahl vor. Als es Abend wurde, kam Jesus mit den 12. Während sie nun zu Tisch waren und aßen, sagte Jesus, »Amen, ich sage euch, einer von euch wird mich ausliefern, einer, der mit mir isst.« Da wurden sie traurig, und einer nach dem anderen fragte ihn, »Doch nicht etwa ich?« Er sagte zu ihnen, »Einer von euch 12, der mit mir in dieselbe Schüssel eintunkt. Der Menschensohn muss zwar seinen Weg gehen, wie die Schrift über ihn sagt, doch weh dem Menschen, durch den der Menschensohn ausgeliefert wird. Für ihn wäre es besser, wenn er nie geboren wäre.« Während des Mahles nahm er das Brot und sprach den Lobpreis. Dann brach er das Brot, reichte es ihnen und sagte, »Nehmt, das ist mein Leib.« Dann nahm er den Kelch, sprach das Dankgebet, gab ihn den Jüngern und sie tranken alle daraus. Und er sagte zu ihnen, »Das ist mein Blut des Bundes, das für viele vergossen wird. Amen, ich sage euch, ich werde nicht mehr von der Frucht des Weinstocks trinken, bis zu dem Tag, an dem ich von Neuem davon trinke, im Reich Gottes.« Nach dem Lobgesang gingen sie zum Ölberg hinaus. Da sagte Jesus zu ihnen, »Ihr werdet alle Anstoß nehmen, denn in der Schrift steht, ich werde den Hirten erschlagen, dann werden sich die Schafe zerstreuen. Aber nach meiner Auferstehung werde ich euch nach Galiläa vorausgehen.« Da sagte Petrus zu ihm, »Auch wenn alle Anstoß nehmen, ich nicht.« Jesus sagte zu ihm, »Amen, ich sage dir, heute, in dieser Nacht, ehe der Hahn zweimal kräht, wirst du mich dreimal verleugnen.« Petrus aber beteuerte, »Und wenn ich mit dir sterben müsste,
ich werde dich nie verleugnen. Das Gleiche sagten auch alle anderen. Sie kamen zu einem Grundstück, das Gethsemane heißt, und er sagte zu seinen Jüngern, setzt euch hier, während ich bete. Und er nahm Petrus, Jakobus und Johannes mit sich. Da ergriff ihn Furcht und Angst, und er sagte zu ihnen, meine Seele ist zu Tode betrübt, bleibt hier und wacht. Und er ging ein Stück weiter, warf sich auf die Erde nieder und betete, dass die Stunde, wenn möglich, an ihm vorübergehe. Er sprach, aber, Vater, alles ist dir möglich. Nimm diesen Kelch von mir, aber nicht, was ich will, sondern was du willst. Und er ging zurück und fand sie schlafend. Da sagte er zu Petrus, Simon, du schläfst? Konntest du nicht einmal eine Stunde wach bleiben? Wacht und betet, damit ihr nicht in Versuchung geratet. Der Geist ist willig, aber das Fleisch ist schwach. Und er ging wieder weg und betete mit den gleichen Worten. Als er zurückkam, fand er sie wieder schlafend, denn die Augen waren ihnen zugefallen, und sie wussten nicht, was sie ihm antworten sollten. Und er kam zum dritten Mal und sagte zu ihnen, schlaft ihr immer noch und ruht euch aus? Es ist genug. Die Stunde ist gekommen. Siehe, jetzt wird der Menschensohn in die Hände der Sünder ausgeliefert. Steht auf, wir wollen gehen. Siehe, der mich ausliefert, ist da. Noch während er redete, kam Judas, einer der Zwölf, mit einer Schar von Männern, die mit Schwertern und Knüppeln bewaffnet waren. Sie waren von den Hohepriestern, den Schriftgelehrten und den Ältesten geschickt worden. Der ihn auslieferte, hatte mit ihnen ein Zeichen verabredet und gesagt, »Der, den ich küssen werde, der ist es. Nehmt ihn fest, führt ihn sicher ab.« Und als er kam, ging er sogleich auf Jesus zu und sagte, Rabbi, und er küsste ihn. Da legten sie Hand an ihn und nahmen ihn fest. Einer von denen, die dabei standen, zog das Schwert, schlug auf den Diener des Hohepriesters ein und hieb ihm das Ohr ab. Da sagte Jesus zu ihnen, »Wie gegen einen Räuber seid ihr mit Schwertern und Knüppeln ausgezogen, um mich festzunehmen?« Tag für Tag war ich bei euch im Tempel und lehrte, und ihr habt mich nicht verhaftet. Aber so mussten die Schriften erfüllt werden. Da verließen ihn alle und flohen. Ein junger Mann aber, der nur mit einem leinenen Tuch bekleidet war, wollte ihm nachfolgen. Da packten sie ihn. Er aber ließ das Tuch fallen und lief nackt davon. Darauf führten sie Jesus zum Hohepriester, und es versammelten sich alle Hohepriester und Ältesten und Schriftgelehrten. Petrus aber war Jesus von Weitem bis in den Hof des Hohepriesters gefolgt. Nun saß er dort bei den Dienern und wärmte sich am Feuer. Die Hohepriester und der ganze Hohe Rat bemühten sich um Zeugenaussagen gegen Jesus, um ihn zum Tode verurteilen zu können. Sie fanden aber nichts. Viele machten zwar falsche Aussagen gegen ihn, aber die Aussagen stimmten nicht überein. Einige der falschen Zeugen, die gegen ihn auftraten, behaupteten, »Wir haben ihn sagen hören, ich werde diesen von Menschenhand gemachten Tempel niederreißen und in 3 Tagen einen anderen aufbauen, der nicht von Menschenhand gemacht ist.« Aber auch in diesem Fall stimmten die Aussagen nicht überein. Da stand der Hohepriester auf, trat in die Mitte und fragte Jesus, »Willst du denn nichts sagen zu dem, was diese Leute gegen dich vorbringen?« Er aber schwieg und gab keine Antwort. Da wandte sich der Hohepriester nochmals an ihn und fragte, »Bist du der Christus, der Sohn des Hochgelobten?« Jesus sagte, »Ich bin es. Und ihr werdet den Menschensohn zur Rechten der Macht sitzen und mit den Wolken des Himmels kommen sehen.«
Da zerriss der Hohepriester sein Gewand und rief, »Wozu brauchen wir noch Zeugen? Ihr habt die Gotteslästerung gehört. Was ist eure Meinung?« Und sie fällten einstimmig das Urteil, »Er ist des Todes schuldig.« Und einige spuckten ihn an, verhüllten sein Gesicht, schlugen ihn und riefen, »Zeig, dass du ein Prophet bist!« Auch die Diener schlugen ihn ins Gesicht. Als Petrus unten im Hof war, kam eine von den Mägden des Hohepriesters. Sie sah, wie Petrus sich wärmte, blickte ihn an und sagte, »Auch du warst mit diesem Jesus aus Nazareth zusammen.« Doch er leugnete und sagte, »Ich weiß nicht und verstehe nicht, wovon du redest.« Dann ging er und sagte sie zu denen, die dabei standen, noch einmal, »Der gehört zu ihnen.« Er aber leugnete wieder. Wenig später sagten die Leute, die dort standen, von Neuem zu Petrus, »Du gehörst wirklich zu ihnen, du bist doch auch ein Galiläer.« Da fing er an zu fluchen und zu schwören, »Ich kenne diesen Menschen nicht, von dem ihr redet.« Gleich darauf krähte der Hahn zum zweiten Mal, und Petrus erinnerte sich an das Wort, das Jesus zu ihm gesagt hatte, »Ehe der Hahn zweimal kräht, wirst du mich dreimal verleugnen.« Und er begann zu weinen.

15. Kapitel. Gleich in der Frühe fasten die Hohepriester, die Ältesten und die Schriftgelehrten, also der ganze Hohe Rat, über Jesus einen Beschluss. Sie ließen ihn fesseln und abführen und lieferten ihn Pilatus aus. Pilatus fragte ihn: »Bist du der König der Juden?« Er antwortete ihm: »Du sagst es.« Die Hohepriester brachten viele Anklagen gegen ihn vor. Da wandte sich Pilatus wieder an ihn und fragte: »Willst du denn nichts dazu sagen? Sieh doch, wie viel

viele Anklagen sie gegen dich vorbringen. Jesus aber gab keine Antwort mehr, so dass Pilatus sich wunderte. Jeweils zum Fest ließ Pilatus einen Gefangenen frei, den sie sich ausbitten durften. Damals saß gerade ein Mann namens Barabbas im Gefängnis, zusammen mit anderen Aufrührern, die bei einem Aufstand einen Mord begangen hatten. Die Volksmenge zog zu Pilatus hinauf und verlangte, ihnen die gleiche Gunst zu gewähren wie sonst. Pilatus fragte sie: »Wollt ihr, dass ich euch den König der Juden freilasse?« Er merkte nämlich, dass die Hohepriester Jesus nur aus Neid an ihn ausgeliefert hatten. Die Hohepriester aber wiegelten die Menge auf, lieber die Freilassung des Barabbas zu fordern. Pilatus wandte sich von Neuem an sie und fragte: »Was soll ich dann mit dem tun, den ihr den König der Juden nennt?« Da schrien sie: »Kreuzige ihn!« Pilatus entgegnete: »Was hat er denn für ein Verbrechen begangen?« Sie aber schrien noch lauter: »Kreuzige ihn!« Darauf ließ Pilatus, um die Menge zufriedenzustellen, Barabbas frei. Jesus lieferte er, nachdem er ihn hatte geißeln lassen, zur Kreuzigung aus. Die Soldaten führten ihn ab in den Hof hinein, der Prätorium heißt, und riefen die ganze Kohorte zusammen. Dann legten sie ihm einen Purpurmantel um und flochten einen Dornenkranz. Den setzten sie ihm auf und grüßten ihn: »Sei gegrüßt, König der Juden!« Sie schlugen ihm mit einem Stock auf den Kopf und spuckten ihn an, beugten die Knie und huldigten ihm. Nachdem sie so ihren Spott mit ihm getrieben hatten, nahmen sie ihm den Purpurmantel ab und zogen ihm seine eigenen Kleider wieder an. Dann führten sie Jesus hinaus, um ihn zu kreuzigen. Einen Mann, der gerade vom Feld kam, Simon von Cyrene, den Vater des Alexander und des Rufus, zwangen sie, sein Kreuz zu tragen. Und sie brachten Jesus an einen Ort namens Golgotha, das heißt übersetzt Schädelhöhe. Dort reichten sie ihm Wein, der mit Myrrhe gewürzt war. Er aber nahm ihn nicht. Dann kreuzigten sie ihn. Sie verteilten seine Kleider, indem sie das Los über sie warfen, wer was bekommen sollte. Es war die dritte Stunde, als sie ihn kreuzigten. Und eine Aufschrift gab seine Schuld an: »Der König der Juden«. Zusammen mit ihm kreuzigten sie zwei Räuber, den einen rechts von ihm, den anderen links. Die Leute, die vorbeikamen, verhöhnten ihn, schüttelten den Kopf und riefen: »Ach, du willst den Tempel niederreißen und in 3 Tagen wieder aufbauen? Rette dich selbst und steig herab vom Kreuz!« Ebenso verhöhnten ihn auch die Hohepriester und die Schriftgelehrten und sagten untereinander: »Andere hat er gerettet, sich selbst kann er nicht retten. Der Christus, der König von Israel, er soll jetzt vom Kreuz herabsteigen, damit wir sehen und glauben.« Auch die beiden Männer, die mit ihm zusammengekreuzigt wurden, beschimpften ihn. Als die 6. Stunde kam, brach eine Finsternis über das ganze Land herein, bis zur 9. Stunde. Und in der 9. Stunde schrie Jesus mit lauter Stimme: »Eloi, Eloi, lema sabachthani«, das heißt übersetzt: mein Gott, warum hast du mich verlassen?« Einige von denen, die dabei standen und es hörten, sagten: »Hört, er ruft nach Elia.« Einer lief hin, tauchte einen Schwamm in Essig, steckte ihn auf ein Rohr und gab Jesus zu trinken. Dabei sagte er: »Lasst, wir wollen sehen, ob Elia kommt und ihn herabnimmt.« Jesus aber schrie mit lauter Stimme. Dann hauchte er den Geist aus. Da riss der Vorhang im Tempel in 2 Teile, von oben bis unten. Als der Hauptmann, der Jesus gegenüberstand, ihn auf diese Weise sterben sah, sagte er: »Wahrhaftig, dieser Mensch war Gottes Sohn.« Auch einige Frauen sahen von Weitem zu, darunter Maria aus Magdala, Maria, die Mutter des Jakobus, dem Kleinen, und Joses, sowie Salome.
Sie waren Jesus schon in Galiläa nachgefolgt und hatten ihm gedient. Noch viele andere Frauen waren dabei, die mit ihm nach Jerusalem hinaufgezogen waren. Da es Rüsttag war, der Tag vor dem Sabbat, und es schon Abend wurde, ging Josef von Arimathäa, ein vornehmes Mitglied des Hohen Rats, der auch auf das Reich Gottes wartete, zu Pilatus und wagte es, um den Leichnam Jesu zu bitten. Pilatus war überrascht, als er hörte, dass Jesus schon tot sei. Er ließ den Hauptmann kommen und fragte ihn, ob Jesus bereits gestorben sei. Als er es vom Hauptmann erfahren hatte, überließ er Josef den Leichnam. Josef kaufte ein Leinentuch, nahm Jesus vom Kreuz, wickelte ihn in das Tuch und legte ihn in ein Grab, das in einen Felsen gehauen war. Dann wälzte er einen Stein vor dem Eingang des Grabes. Maria aus Magdala aber und Maria, die Mutter des Josef, beobachteten, wohin er gelegt wurde.

16. Kapitel. Als der Sabbat vorüber war, kauften Maria aus Magdala, Maria, die Mutter des Jakobus und Salome, wohlriechende Öle, um damit zum Grab zu gehen und Jesus zu salben. Am ersten Tag der Woche kamen sie in aller Frühe zum Grab, als eben die Sonne aufging. Sie sagten zueinander: »Wer könnte uns den Stein vom Eingang des Grabes wegwälzen?« Doch als sie hinblickten, sahen sie, dass der Stein schon weggewälzt war. Er war sehr groß. Sie gingen in das Grab hinein und sahen auf der rechten Seite einen jungen Mann sitzen, der mit einem weißen Gewand bekleidet war. Da erschraken sie sehr. Er aber sagte zu ihnen: »Erschreckt nicht! Ihr sucht Jesus von Nazareth, den Gekreuzigten. Er ist auferstanden, er ist nicht hier. Seht, da ist die Stelle, wohin man ihn gelegt hat. Nun aber geht und sagt seinen Jüngern und dem Petrus: Er geht euch voraus nach Galiläa, dort werdet ihr ihn sehen, wie er es euch gesagt hat.« Da verließen sie das Grab und flohen, denn Schrecken und Entsetzen hatte sie gepackt, und sie sagten niemandem etwas davon, denn sie fürchteten sich. Als Jesus am frühen Morgen des ersten Wochentages auferstanden war, erschien er zuerst Maria aus Magdala, aus der er 7 Dämonen ausgetrieben hatte. Sie ging und berichtete es denen, die mit ihm zusammen gewesen waren und die nun klagten und weinten. Als sie hörten, er lebe und sei von ihr gesehen worden, glaubten sie es nicht. Darauf erschien er in einer anderen Gestalt 2 von ihnen, als sie unterwegs waren und aufs Land gehen wollten. Auch sie gingen und berichteten es den anderen, und auch ihnen glaubte man nicht. Später erschien Jesus den 11 selbst, als sie bei Tisch waren. Er tadelte ihren Unglauben und ihre Verstocktheit, weil sie denen nicht glaubten, die ihn nach seiner Auferstehung gesehen hatten. Dann sagte er zu ihnen: »Geht hinaus in die ganze Welt und verkündet das Evangelium der ganzen Schöpfung. Wer glaubt und sich taufen lässt, wird gerettet. Wer aber nicht glaubt, wird verurteilt werden. Und durch die, die zum Glauben gekommen sind, werden folgende Zeichen geschehen. In meinem Namen werden sie Dämonen austreiben. Sie werden in neuen Sprachen reden. Wenn sie Schlangen anfassen oder tödliches Gift trinken, wird es ihnen nicht schaden. Und die Kranken, denen sie die Hände auflegen, werden gesund werden.« Nachdem Jesus, der Herr, dies zu ihnen gesagt hatte, wurde er in den Himmel aufgenommen und setzte sich zur Rechten Gottes. Sie aber zogen aus und verkündeten überall. Der Herr stand ihnen bei und bekräftigte das Wort durch die Zeichen, die es begleiteten.

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1: Die Apostelgeschichte. Erstes Kapitel. Vorwort. Im ersten Buch, lieber Theophilus, habe ich über alles berichtet, was Jesus von Anfang an getan und gelehrt hat, bis zu dem Tag, an dem er in den Himmel aufgenommen wurde. Vorher hat er den Aposteln, die er sich durch den Heiligen Geist erwählt hatte, Weisung gegeben. Ihnen hat er nach seinem Leiden durch viele Beweise gezeigt, dass er lebt. 40 Tage hindurch ist er ihnen erschienen und hat vom Reich Gottes gesprochen. Die Kirche in Jerusalem. Beim gemeinsamen Mahl gebot er ihnen: Geht nicht weg von Jerusalem, sondern wartet auf die Verheißung des Vaters, die ihr von mir vernommen habt. Denn Johannes hat mit Wasser getauft, ihr aber werdet schon in wenigen Tagen mit dem Heiligen Geist getauft werden. Als sie nun beisammen waren, fragten sie ihn: Herr, stellst du in dieser Zeit das Reich für Israel wieder her? Er sagte zu ihnen: Euch steht es nicht zu, Zeiten und Fristen zu erfahren, die der Vater in seiner Macht festgesetzt hat. Aber ihr werdet Kraft empfangen, wenn der Heilige Geist auf euch herabkommen wird, und ihr werdet meine Zeugen sein in Jerusalem und in ganz Judäa und Samarien und bis an die Grenzen der Erde. Als er das gesagt hatte, wurde er vor ihren Augen emporgehoben, und eine Wolke nahm ihn auf und entzog ihn ihren Blicken. Während sie unverwandt ihm nach zum Himmel emporschauten, siehe, da standen zwei Männer in weißen Gewändern bei ihnen und sagten: Ihr Männer von Galiläa, was steht ihr da und schaut zum Himmel empor? Dieser Jesus, der von euch fort in den Himmel aufgenommen wurde, wird ebenso wiederkommen, wie ihr ihn habt zum Himmel hingehen sehen. Dann kehrten sie von dem Berg, der Ölberg genannt wird und nur einen Sabbatweg von Jerusalem entfernt ist, nach Jerusalem zurück. Als sie in die Stadt kamen, gingen sie in das Obergemach hinauf, wo sie nun ständig blieben: Petrus und Johannes, Jakobus und Andreas, Philippus und Thomas, Bartholomäus und Matthäus, Jakobus, der Sohn des Alphäus, und Simon, der Zelot, sowie Judas, der Sohn des Jakobus. Sie alle verharrten dort, einmütig im Gebet, zusammen mit den Frauen und Maria, der Mutter Jesu, und seinen Brüdern. In diesen Tagen erhob sich Petrus im Kreis der Brüder, etwa 120 waren zusammengekommen, und sagte: Brüder, es musste sich das Schriftwort erfüllen, das der Heilige Geist durch den Mund Davids im Voraus über Judas gesprochen hat. Judas wurde zum Anführer derer, die Jesus gefangen nahmen. Er wurde zu uns gezählt und hatte Anteil am gleichen Dienst. Mit dem Lohn für seine Untat kaufte er sich ein Grundstück. Dann aber stürzte er vornüber zu Boden, sein Leib barst auseinander und alle seine Eingeweide quollen hervor. Das wurde allen Einwohnern von Jerusalem bekannt. Deshalb nannten sie jenes Grundstück in ihrer Sprache Hakeldamach, das heißt Blutacker. Denn es steht im Buch der Psalmen: Sein Gehöft soll veröden, niemand soll darin wohnen, und sein Amt soll ein anderer erhalten. Es ist also nötig, dass einer von den Männern, die mit uns die ganze Zeit zusammen waren, als Jesus der Herr bei uns ein- und ausging, angefangen von der Taufe durch Johannes bis zu dem Tag, an dem er von uns ging und in den Himmel aufgenommen wurde, einer von diesen muss nun zusammen mit uns Zeuge seiner Auferstehung sein. Und sie stellten zwei Männer auf: Josef, genannt Barsabas, mit dem Beinamen Justus, und Matthias. Dann beteten sie: Du, Herr, kennst die Herzen aller. Zeige, wen von diesen beiden du erwählt hast, diesen Dienst und dieses Apostelamt zu übernehmen. Denn Judas hat es verlassen und ist an den Ort gegangen, der ihm bestimmt war. Sie warfen das Los über sie. Das Los fiel auf Matthias, und er wurde den 11 Aposteln zugezählt.

Zweites Kapitel. Als der Tag des Pfingstfestes gekommen war, waren alle zusammen am selben Ort. Da kam plötzlich vom Himmel her ein Brausen, wie wenn ein heftiger Sturm daherfährt, und erfüllte das ganze Haus, in dem sie saßen. Und es erschienen ihnen Zungen wie von Feuer, die sich verteilten. Auf jeden von ihnen ließ sich eine nieder. Und alle wurden vom Heiligen Geist erfüllt und begannen, in anderen Sprachen zu reden, wie es der Geist ihnen eingab. In Jerusalem aber wohnten Juden, fromme Männer aus allen Völkern unter dem Himmel. Als sich das Getöse erhob, strömte die Menge zusammen und war ganz bestürzt, denn jeder hörte sie in seiner Sprache reden. Sie waren fassungslos vor Staunen und sagten: Seht, sind das nicht alles Galiläer, die hier reden? Wieso kann sie jeder von uns in seiner Muttersprache hören? Parther, Meder und Elamiter, Bewohner von Mesopotamien, Judäa und Kappadokien, von Pontus und der Provinz Asien, von Phrygien und Pamphylien, von Ägypten und dem Gebiet Libyens nach Kyrene hin. Auch die Römer, die sich hier aufhalten, Juden und Proselyten, Kreter und Araber, wir hören sie in unseren Sprachen Gottes große Taten verkünden. Alle gerieten außer sich und waren ratlos. Die einen sagten zueinander: Was hat das zu bedeuten? Andere aber spotteten: Sie sind vom süßen Wein betrunken. Da trat Petrus auf, zusammen mit den 11. Er erhob seine Stimme und begann zu reden: Ihr Juden und alle Bewohner von Jerusalem, dies sollt ihr wissen, achtet auf meine Worte. Diese Männer sind nicht betrunken, wie ihr meint. Es ist ja erst die 3. Stunde am Tag, sondern jetzt geschieht, was durch den Propheten Joel gesagt worden ist. In den letzten Tagen wird es geschehen, so spricht Gott. Ich werde von meinem Geist ausgießen über alles Fleisch. Eure Söhne und eure Töchter werden prophetisch reden. Eure jungen Männer werden Visionen haben und eure Alten werden Träume haben. Auch über meine Knechte und Mägde werde ich von meinem Geist ausgießen in jenen Tagen, und sie werden prophetisch reden. Ich werde Wunder erscheinen lassen droben am Himmel und Zeichen unten auf der Erde. Blut und Feuer und qualmenden Rauch. Die Sonne wird sich in Finsternis verwandeln und der Mond in Blut, ehe der Tag des Herrn kommt, der große und herrliche Tag. Und es wird geschehen, jeder, der den Namen des Herrn anruft, wird gerettet werden. Israeliten, hört diese Worte. Jesus, den Nazoräer, einen Mann, den Gott vor euch beglaubigt hat durch Machttaten, Wunder und Zeichen, die er durch ihn in eurer Mitte getan hat. Wie ihr selbst wisst, ihn, der nach Gottes beschlossenem Willen und Vorauswissen hingegeben wurde, habt ihr durch die Hand von Gesetzlosen ans Kreuz geschlagen und umgebracht. Gott aber hat ihn von den Wehen des Todes befreit und auferweckt. Denn es war unmöglich, dass er vom Tod festgehalten wurde. David nämlich sagt über ihn: Ich hatte den Herrn beständig vor Augen, denn er steht mir zur Rechten, dass ich nicht wanke. Darum freute sich mein Herz und frohlockte meine Zunge, und auch mein Leib wird in Hoffnung wohnen. Denn du gibst meine Seele nicht der Unterwelt preis, noch lässt du deinen Frommen die Verwesung schauen. Du hast mir die Wege zum Leben gezeigt. Du wirst mich erfüllen mit Freude vor deinem Angesicht. Brüder, ich darf freimütig zu euch über den Patriarchen David reden. Er starb und wurde begraben, und sein Grabmal ist bei uns erhalten bis auf den heutigen Tag. Da er ein Prophet war und wusste, dass Gott ihm einen Eid geschworen hatte, einer von seinen Nachkommen werde auf seinem Thron sitzen, sagte er vorausschauend über die Auferstehung des Christus: Er gab ihn nicht der Unterwelt preis, und sein Leib schaute die Verwesung nicht. Diesen Jesus
hat Gott auferweckt. Dafür sind wir alle Zeugen. Zur Rechten Gottes erhöht, hat er vom Vater den verheißenen Heiligen Geist empfangen und ihn ausgegossen, wie ihr seht und hört. Denn nicht David ist zum Himmel aufgestiegen, vielmehr sagt er selbst, es sprach der Herr zu meinem Herrn, setze dich mir zur Rechten, und ich lege dir deine Feinde als Schemel unter die Füße. Mit Gewissheit erkenne also das ganze Haus Israel, Gott hat ihn zum Herrn und Christus gemacht, diesen Jesus, den ihr gekreuzigt habt. Als sie das hörten, traf es sie mitten ins Herz, und sie sagten zu Petrus und den übrigen Aposteln, was sollen wir tun, Brüder? Petrus antwortete ihnen, kehrt um, und jeder von euch lasse sich auf den Namen Jesu Christi taufen, zur Vergebung eurer Sünden. Dann werdet ihr die Gabe des Heiligen Geistes empfangen. Denn euch und euren Kindern gilt die Verheißung und all denen in der Ferne, die der Herr, unser Gott, herbeirufen wird. Mit noch vielen anderen Worten beschwor und ermahnte er sie. Lasst euch retten aus diesem verdorbenen Geschlecht. Die nun, die sein Wort annahmen, ließen sich taufen. An diesem Tag wurden ihrer Gemeinschaft etwa 3000 Menschen hinzugefügt. Sie hielten an der Lehre der Apostel fest und an der Gemeinschaft, am Brechen des Brotes und an den Gebeten. Alle wurden von Furcht ergriffen, und durch die Apostel geschahen viele Wunder und Zeichen. Und alle, die glaubten, waren an demselben Ort und hatten alles gemeinsam. Sie verkauften Hab und Gut und teilten davon allen zu, jedem so viel, wie er nötig hatte. Tag für Tag verharrten sie einmütig im Tempel, brachen in ihren Häusern das Brot und hielten miteinander Mahl in Freude und Lauterkeit des Herzens. Sie lobten Gott und fanden Gunst beim ganzen Volk. Und der Herr fügte täglich ihrer Gemeinschaft die hinzu, die gerettet werden sollten.

Drittes Kapitel. Petrus und Johannes gingen zur Gebetszeit um die neunte Stunde in den Tempel hinauf. Da wurde ein Mann hereingetragen, der von Geburt an gelähmt war. Man setzte ihn täglich an das Tor des Tempels, das man die schöne Pforte nennt. Dort sollte er bei denen, die in den Tempel gingen, um Almosen betteln. Als er nun Petrus und Johannes in den Tempel gehen sah, bat er sie um ein Almosen. Petrus und Johannes blickten ihn an und Petrus sagte, »Sieh uns an!« Da wandte er sich ihnen zu und erwartete, etwas von ihnen zu bekommen. Petrus aber sagte, »Silber und Gold besitze ich nicht, doch was ich habe, das gebe ich dir. Im Namen Jesu Christi des Nazoräers, steh auf und geh umher!« Und er fasste ihn an der rechten Hand und richtete ihn auf. Sogleich kam Kraft in seine Füße und Gelenke. Er sprang auf, konnte stehen und ging umher. Dann ging er mit ihnen in den Tempel, lief und sprang umher und lobte Gott. Alle Leute sahen ihn umhergehen und Gott loben. Sie erkannten ihn als den, der gewöhnlich an der schönen Pforte des Tempels saß und bettelte. Und sie waren voll Verwunderung und Staunen über das, was mit ihm geschehen war. Da er sich Petrus und Johannes anschloss, lief das ganze Volk bei ihnen in der sogenannten Halle Salomos zusammen, außer sich vor Staunen. Als Petrus das sah, wandte er sich an das Volk. Israeliten, was wundert ihr euch darüber? Was starrt ihr uns an, als hätten wir aus eigener Kraft oder Frömmigkeit bewirkt, dass dieser gehen kann? Der Gott Abrahams, Isaaks und Jakobs, der Gott unserer Väter, hat seinen Knecht Jesus verherrlicht, den ihr ausgeliefert und vor Pilatus verleugnet habt, obwohl dieser entschieden hatte, ihn freizulassen. Ihr aber habt den Heiligen und Gerechten verleugnet und die Freilassung eines Mörders erbeten. Den Urheber des Lebens habt ihr getötet. Aber Gott hat ihn von den Toten auferweckt. Dafür sind wir Zeugen, und aufgrund des Glaubens an seinen Namen hat dieser Name den Mann hier, den ihr seht und kennt, zu Kräften gebracht. Der Glaube, der durch ihn kommt, hat ihm vor euer aller Augen die volle Gesundheit geschenkt. Nun, Brüder, ich weiß, ihr habt aus Unwissenheit gehandelt, ebenso wie eure Anführer. Gott aber hat auf diese Weise erfüllt, was er durch den Mund aller Propheten im Voraus verkündet hat, dass sein Christus leiden werde. Also kehrt um und tut Buße, damit eure Sünden getilgt werden und der Herr Zeiten des Aufatmens kommen lässt und Jesus sendet als den für euch bestimmten Christus. Ihn muss freilich der Himmel aufnehmen bis zu den Zeiten der Wiederherstellung von allem, die Gott von jeher durch den Mund seiner heiligen Propheten verkündet hat. Mose hat gesagt, »Einen Propheten wie mich wird euch der Herr, euer Gott, aus euren Brüdern erwecken. Auf ihn sollt ihr hören in allem, was er zu euch sagt. Jeder, der auf jenen Propheten nicht hört, wird aus dem Volk ausgemerzt werden.« Und auch alle Propheten von Samuel an und alle, die später auftraten, haben diese Tage angekündigt. Ihr seid die Söhne der Propheten und des Bundes, den Gott mit euren Vätern geschlossen hat, als er zu Abraham sagte, durch deine Nachkommenschaft sollen alle Geschlechter der Erde Segen erlangen. Für euch zuerst hat Gott seinen Knecht erweckt und gesandt, damit er euch segnet und jeden von seiner Bosheit abbringt.

und in Jesus die Auferstehung von den Toten verkündeten. Und sie legten Hand an sie und hielten sie bis zum nächsten Morgen in Haft. Es war nämlich schon Abend. Viele aber von denen, die das Wort gehört hatten, wurden gläubig, und die Zahl der Männer stieg auf etwa 5000. Es geschah. Am anderen Morgen versammelten sich ihre Oberen sowie die Ältesten und die Schriftgelehrten in Jerusalem, dazu Hannas, der Hohepriester Kaiaphas, Johannes, Alexander und alle, die aus dem Geschlecht der Hohepriester stammten. Sie stellten die beiden in die Mitte und forschten sie aus. Mit welcher Kraft oder in wessen Namen habt ihr das getan? Da sagte Petrus, erfüllt vom Heiligen Geist, zu ihnen: Ihr Führer des Volkes und ihr Ältesten, wenn wir heute wegen einer guten Tat an einem kranken Menschen darüber vernommen werden, durch wen er geheilt worden ist, so sollt ihr alle und das ganze Volk Israel wissen: Im Namen Jesu Christi des Nazoräers, den ihr gekreuzigt habt und den Gott von den Toten auferweckt hat, durch ihn steht dieser Mann gesund vor euch. Dieser Jesus ist der Stein, der von euch Bauleuten verworfen wurde, der aber zum Eckstein geworden ist, und in keinem anderen ist das Heil zu finden. Denn es ist uns Menschen kein anderer Name unter dem Himmel gegeben, durch den wir gerettet werden sollen. Als sie den Freimut des Petrus und des Johannes sahen und merkten, dass es ungebildete und einfache Leute waren, wunderten sie sich. Sie erkannten sie als Jünger Jesu, sahen aber auch, dass der Geheilte bei ihnen stand. So konnten sie nichts dagegen sagen. Sie befahlen ihnen, den Hohen Rat zu verlassen. Dann berieten sie miteinander und sagten: Was sollen wir mit diesen Leuten anfangen? Dass ein offenkundiges Zeichen durch sie geschehen ist, das ist allen Einwohnern von Jerusalem bekannt. Wir können es nicht abstreiten. Damit aber die Sache nicht weiter im Volk verbreitet wird, wollen wir ihnen unter Drohungen verbieten, je wieder in diesem Namen zu irgendeinem Menschen zu sprechen. Und sie riefen sie herein und verboten ihnen, jemals wieder im Namen Jesu zu verkünden und zu lehren. Doch Petrus und Johannes antworteten ihnen: Ob es vor Gott recht ist, mehr auf euch zu hören als auf Gott, das entscheidet selbst. Wir können unmöglich schweigen über das, was wir gesehen und gehört haben. Jene aber drohten ihnen noch mehr und ließen sie dann gehen. Denn sie sahen keine Möglichkeit, sie zu bestrafen mit Rücksicht auf das Volk, da alle Gott wegen des Geschehenen priesen. Denn der Mann, an dem das Zeichen der Heilung geschah, war über 40 Jahre alt. Nach ihrer Freilassung gingen sie zu den Iren und berichteten alles, was die Hohepriester und die Ältesten zu ihnen gesagt hatten. Als sie das hörten, erhoben sie einmütig ihre Stimme zu Gott und sprachen: Herr, du hast den Himmel, die Erde und das Meer geschaffen und alles, was sie erfüllt. Du hast durch den Mund unseres Vaters David, deines Knechtes, durch den Heiligen Geist gesagt: Warum tobten die Völker? Warum machten die Nationen nichtige Pläne? Die Könige der Erde standen auf und die Herrscher haben sich verbündet gegen den Herrn und seinen Christus. Wahrhaftig, verbündet haben sich in dieser Stadt gegen deinen heiligen Knecht Jesus, den du gesalbt hast, Herodes und Pontius Pilatus mit den Heiden und den Stämmen Israels, um alles auszuführen, was deine Hand und dein Wille im Voraus bestimmt haben, dass es geschehe. Doch jetzt, Herr, sieh auf ihre Drohungen und gib deinen Knechten mit allem Freimut, dein Wort zu verkünden. Streck deine Hand aus, damit Heilungen und Zeichen und Wunder geschehen durch den Namen deines heiligen Knechtes Jesus. Als sie gebetet hatten, bebte der Ort, an dem sie versammelt waren, und alle wurden mit dem Heiligen Geist erfüllt, und sie verkündeten freimütig das Wort Gottes. Die Menge derer, die gläubig geworden waren, war ein Herz und eine Seele.
Keiner nannte etwas von dem, was er hatte, sein Eigentum,

sondern sie hatten alles gemeinsam. Mit großer Kraft legten die Apostel Zeugnis ab von der Auferstehung Jesu des Herrn, und reiche Gnade ruhte auf ihnen allen. Es gab auch keinen unter ihnen, der Not litt, denn alle, die Grundstücke oder Häuser besaßen, verkauften ihren Besitz, brachten den Erlös und legten ihn den Aposteln zu Füßen. Jedem wurde davon so viel zugeteilt, wie er nötig hatte. Auch Josef, ein Levit, gebürtig aus Zypern, der von den Aposteln Barnabas, das heißt übersetzt Sohn des Trostes, genannt wurde, verkaufte einen Acker, der ihm gehörte, brachte das Geld und legte es den Aposteln zu Füßen.

Fünftes Kapitel. Ein Mann namens Hananias aber und seine Frau Sapphira verkauften zusammen ein Grundstück und mit Einverständnis seiner Frau behielt er etwas von dem Erlös für sich. Er brachte nur einen Teil und legte ihn den Aposteln zu Füßen. Da sagte Petrus: Hananias, warum hat der Satan dein Herz erfüllt, dass du den Heiligen Geist belügst und von dem Erlös des Grundstücks etwas für dich behältst? Hätte es nicht dein Eigentum bleiben können und konntest du nicht auch nach dem Verkauf frei über den Erlös verfügen? Warum hast du in deinem Herzen beschlossen, so etwas zu tun? Du hast nicht Menschen belogen, sondern Gott. Als Hananias diese Worte hörte, stürzte er zu Boden und starb. Und über alle, die es hörten, kam große Furcht. Die jungen Männer standen auf, hüllten ihn ein, trugen ihn hinaus und begruben ihn. Nach etwa 3 Stunden kam seine Frau herein, ohne zu wissen, was geschehen war. Petrus fragte sie: Sag mir, habt ihr das Grundstück für so viel verkauft? Sie antwortete: Ja, für so viel. Da sagte Petrus zu ihr: Warum seid ihr übereingekommen, den Geist des Herrn auf die Probe zu stellen? Siehe, die Füße derer, die deinen Mann begraben haben, stehen vor der Tür. Auch dich wird man hinaustragen. Im selben Augenblick brach sie vor seinen Füßen zusammen und starb. Die jungen Männer kamen herein, fanden sie tot, trugen sie hinaus und begruben sie neben ihrem Mann. Da kam große Furcht über die ganze Gemeinde und über alle, die davon hörten. Durch die Hände der Apostel geschahen viele Zeichen und Wunder im Volk. Alle kamen einmütig in der Halle Salomos zusammen. Von den übrigen wagte niemand, sich ihnen anzuschließen, aber das Volk schätzte sie hoch. Immer mehr wurden im Glauben zum Herrn geführt. Scharen von Männern und Frauen. Selbst die Kranken trug man auf die Straßen hinaus und legte sie auf Betten und Liegen, damit, wenn Petrus vorüberkam, wenigstens sein Schatten auf einen von ihnen fiel. Auch aus den Städten rings um Jerusalem strömten die Leute zusammen und brachten Kranke und von unreinen Geistern Geplagte mit, und alle wurden geheilt. Da erhoben sich voll Eifersucht der Hohepriester und alle, die auf seiner Seite standen, nämlich die Partei der Sadduzäer. Und sie legten Hand an die Apostel und nahmen sie in öffentlichen Gewahrsam. Ein Engel des Herrn aber öffnete nachts die Gefängnistore, führte sie hinaus und sagte: Geht, tretet im Tempel auf und verkündet dem Volk alle Worte dieses Lebens. Sie gehorchten und gingen bei Tagesanbruch in den Tempel und lehrten. Währenddessen kam der Hohepriester mit seinen Begleitern. Sie riefen den Hohen Rat und alle Ältesten der Söhne Israels zusammen. Man schickte Boten zum Gefängnis, um die Apostel vorführen zu lassen. Die Diener gingen, fanden sie aber nicht im Gefängnis. Sie kehrten zurück und meldeten: Wir fanden das Gefängnis sorgfältig verschlossen und die Wachen vor den Toren stehen. Als wir aber öffneten, fanden wir niemanden darin. Der Tempelhauptmann und die Hohepriester waren ratlos, als sie das hörten, und wussten nicht, was nun werden sollte. Da kam jemand und meldete ihnen: Siehe, die Männer, die ihr ins Gefängnis geworfen habt, stehen im Tempel und lehren das Volk. Da ging der Tempelhauptmann mit seinen Leuten hin und holte sie. Allerdings nicht mit Gewalt, denn sie fürchteten, vom Volk gesteinigt zu werden. Man führte sie herbei und stellte sie vor den Hohen Rat. Der Hohepriester verhörte sie und sagte: Wir haben euch streng verboten, in diesem Namen zu lehren. Und siehe, ihr habt Jerusalem mit eurer Lehre erfüllt. Ihr wollt das Blut dieses Menschen über uns bringen. Petrus und die Apostel antworteten: Man muss Gott mehr gehorchen als den Menschen.
Der Gott unserer Väter hat Jesus auferweckt, den ihr ans Holz gehängt und ermordet habt. Ihn hat Gott als Anführer und Retter an seine rechte Seite erhoben, um Israel die Umkehr und Vergebung der Sünden zu schenken. Zeugen dieser Ereignisse sind wir und der Heilige Geist, den Gott allen verliehen hat, die ihm gehorchen. Als sie das hörten, gerieten sie in Zorn und beschlossen, sie zu töten. Da erhob sich beim Hohen Rat ein Pharisäer namens Gamaliel, ein beim ganzen Volk angesehener Gesetzeslehrer. Er befahl, die Apostel für kurze Zeit hinausführen. Dann sagte er: Israeliten, überlegt euch gut, was ihr mit diesen Leuten tun wollt. Vor einiger Zeit nämlich trat Theudas auf und behauptete, er sei etwas Besonderes. Ihm schlossen sich etwa 400 Männer an. Aber er wurde getötet und sein ganzer Anhang wurde zerstreut und aufgerieben. Nach ihm trat in den Tagen der Volkszählung Judas der Galiläer auf. Er brachte viel Volk hinter sich und verleitete es zum Aufruhr. Auch er kam um und alle seine Anhänger wurden zerstreut. Darum rate ich euch jetzt: Lasst von diesen Männern ab und gebt sie frei, denn wenn dieses Vorhaben oder dieses Werk von Menschen stammt, wird es zerstört werden. Stammt es aber von Gott, so könnt ihr sie nicht vernichten, sonst werdet ihr noch als Kämpfer gegen Gott dastehen. Sie stimmten ihm zu, riefen die Apostel herein und ließen sie auspeitschen. Dann verboten sie ihnen, im Namen Jesu zu predigen, und ließen sie frei. Sie aber gingen weg vom Hohen Rat und freuten sich, dass sie gewürdigt worden waren, für seinen Namen Schmach zu erleiden. Und sie ließen nicht ab, Tag für Tag im Tempel und in den Häusern zu lehren und verkündeten das Evangelium von Jesus, dem Christus.

Sechstes Kapitel. In diesen Tagen, als die Zahl der Jünger zunahm, begehrten die Hellenisten gegen die Hebräer auf, weil ihre Witwen bei der täglichen Versorgung übersehen wurden. Da riefen die 12 die ganze Schar der Jünger zusammen und erklärten: Es ist nicht recht, dass wir das Wort Gottes vernachlässigen und uns dem Dienst an den Tischen widmen. Brüder, wählt aus eurer Mitte 7 Männer von gutem Ruf und voll Geist und Weisheit. Ihnen werden wir diese Aufgabe übertragen. Wir aber wollen beim Gebet und beim Dienst am Wort bleiben. Der Vorschlag fand den Beifall der ganzen Gemeinde, und sie wählten Stephanus, einen Mann, erfüllt vom Glauben und vom Heiligen Geist, ferner Philippus und Prochorus, Nikanor und Timon, Parmenas und Nikolaus, einen Proselyten aus Antiochia. Sie ließen sie vor die Apostel hintreten, und diese legten ihnen unter Gebet die Hände auf. Und das Wort Gottes breitete sich aus, und die Zahl der Jünger in Jerusalem wurde immer größer. Auch eine große Anzahl von den Priestern nahm gehorsam den Glauben an. Stephanus aber, voll Gnade und Kraft, tat Wunder und große Zeichen unter dem Volk. Doch einige von der sogenannten Synagoge der Libertiner und Kyrenäer und Alexandriner und Leute aus Kilikien und der Provinz Asien erhoben sich, um mit Stephanus zu streiten. Aber sie konnten der Weisheit und dem Geist, mit dem er sprach, nicht widerstehen. Da stifteten sie Männer zu der Aussage an: Wir haben gehört, wie er gegen Mose und Gott lästerte. Sie hetzten das Volk, die Ältesten und die Schriftgelehrten auf, drangen auf ihn ein, packten ihn und schleppten ihn vor den Hohen Rat. Und sie brachten falsche Zeugen bei, die sagten: Dieser Mensch hört nicht auf, gegen diesen heiligen Ort und das Gesetz zu reden. Wir haben ihn nämlich sagen hören: Dieser Jesus, der Nazoräer, wird diesen Ort zerstören und die Bräuche ändern, die uns Mose überliefert hat. Und als alle, die im Hohen Rat saßen, gespannt auf ihn blickten, erschien ihnen sein Gesicht wie das Gesicht eines Engels.

Siebtes Kapitel. Der Hohepriester aber fragte: Ist das wahr? Stephanus antwortete: Brüder und Väter, hört mich an. Der Gott der Herrlichkeit erschien unserem Vater Abraham, als er in Mesopotamien lebte, ehe er sich in Haran niederließ, und sagte zu ihm: Zieh weg aus deinem Land und aus deiner Verwandtschaft und geh in das Land, das ich dir zeigen werde. Da zog er aus dem Land der Chaldäer fort und ließ sich in Haran nieder. Von dort ließ Gott ihn nach dem Tod seines Vaters in dieses Land übersiedeln, in dem ihr jetzt wohnt. Er hat ihm darin kein Erbteil gegeben, auch nicht einen Fuß breit. Doch hat er verheißen, das Land ihm und seinen Nachkommen zum Besitz zu geben, obwohl er kinderlos war. So sprach Gott: Seine Nachkommen werden als Fremde in einem Land wohnen, das ihnen nicht gehört, und man wird sie zu Sklaven machen und sie 400 Jahre lang hart behandeln. Aber auch über das Volk, dem sie als Sklaven dienen, werde ich Gericht halten, sprach Gott. Und danach werden sie ausziehen und mich an diesem Ort verehren. Und er gab ihm den Bund der Beschneidung. So zeugte Abraham den Isaak und beschnitt ihn am 8. Tag, ebenso Isaak den Jakob und Jakob die 12 Patriarchen. Die Patriarchen aber waren eifersüchtig auf Josef und verkauften ihn nach Ägypten. Doch Gott war mit ihm. Er rettete ihn aus allen seinen Nöten, schenkte ihm Weisheit und die Gunst des Pharao, des Königs von Ägypten. Und er bestellte ihn zum Herrscher über Ägypten und über sein ganzes Haus. Es kam aber eine Hungersnot über ganz Ägypten und Kanaan, und das Elend war groß. Auch unsere Väter hatten keine Nahrung mehr. Als Jakob hörte, dass es in Ägypten Getreide gab, schickte er unsere Väter ein erstes Mal dorthin. Beim zweiten Mal gab Josef sich seinen Brüdern zu erkennen, und dem Pharao wurde Josefs Herkunft bekannt. Josef aber ließ seinen Vater Jakob und seine ganze Familie holen, 75 Menschen. So zog Jakob nach Ägypten hinab. Und er starb, und auch unsere Väter starben. Man brachte sie nach Sichem und bestattete sie in dem Grab, das Abraham von den Söhnen Hamors in Sichem für Silbergeld gekauft hatte. Als aber die Zeit der Verheißung herankam, die Gott dem Abraham zugesagt hatte, vermehrte sich das Volk und breitete sich in Ägypten aus, bis ein anderer über Ägypten König wurde, der von Josef nichts wusste. Er ging gegen unser Volk heimtückisch vor und zwang unsere Väter, ihre Kinder auszusetzen. Sie sollten nicht am Leben bleiben. In dieser Zeit wurde Mose geboren, und Gott hatte Gefallen an ihm. 3 Monate lang wurde er im Haus seines Vaters aufgezogen. Als er aber ausgesetzt wurde, nahm ihn die Tochter des Pharao auf und erzog ihn als ihren Sohn. Und Mose wurde in aller Weisheit der Ägypter ausgebildet, und er war mächtig in Wort und Tat. Als er 40 Jahre alt war, reifte in ihm der Gedanke, nach seinen Brüdern, den Söhnen Israels, zu sehen. Und als er sah, wie einem von ihnen Unrecht geschah, kam er dem Unterdrückten zu Hilfe und rächte ihn, indem er den Ägypter erschlug. Er dachte, seine Brüder würden begreifen, dass Gott ihnen durch seine Hand Rettung bringen wolle. Doch sie begriffen es nicht. Am folgenden Tag kam er dazu, wie sie sich stritten. Er versuchte, sie auszusöhnen und Frieden zu stiften, und sagte: Männer, ihr seid doch Brüder. Warum tut ihr einander Unrecht? Der Mann aber, der seinem Nächsten Unrecht getan hatte, stieß ihn weg und sagte: Wer hat dich zum Anführer und Schiedsrichter über uns bestellt? Willst du mich etwa umbringen, wie du gestern den Ägypter umgebracht hast? Daraufhin floh Mose und hielt sich als Fremder in Midian auf. Dort wurden ihm 2 Söhne geboren. Als 40 Jahre vergangen waren, erschien ihm in der Wüste beim Berg Sinai ein Engel
im Feuer eines brennenden Dornbusches. Als Mose die Erscheinung sah, wunderte er sich darüber. Er ging näher hin, um sie genauer zu betrachten. Da ertönte die Stimme des Herrn: Ich bin der Gott deiner Väter, der Gott Abrahams, Isaaks und Jakobs. Mose begann zu zittern und wagte nicht hinzusehen. Da sagte der Herr zu ihm: Zieh deine Schuhe aus, denn der Ort, wo du stehst, ist heiliger Boden. Ich habe das Elend meines Volkes in Ägypten gesehen und seine Klage gehört. Ich bin herabgestiegen, um sie zu retten. Und jetzt geh, ich sende dich nach Ägypten. Diesen Mose, den sie verleugnet hatten mit den Worten: Wer hat dich zum Anführer und Schiedsrichter bestellt? Ihn hat Gott als Anführer und Befreier gesandt durch die Hand des Engels, der ihm im Dornbusch erschien. Dieser Mose hat sie herausgeführt, indem er Zeichen und Wunder tat in Ägypten und im Roten Meer und in der Wüste. 40 Jahre lang. Dies ist der Mose, der zu den Söhnen Israels gesagt hat: Einen Propheten wie mich wird Gott euch aus euren Brüdern erwecken. Dieser stand bei der Versammlung des Volkes in der Wüste zwischen dem Engel, der mit ihm auf dem Berg Sinai redete, und unseren Vätern. Er hat Worte des Lebens empfangen, um sie uns zu geben. Aber unsere Väter wollten sich ihm nicht unterordnen. Sie wiesen ihn ab und wandten ihr Herz nach Ägypten zurück. Sie sagten zu Aaron: Mach uns Götter, die vor uns herziehen, denn dieser Mose, der uns aus Ägypten herausgeführt hat, wir wissen nicht, was mit ihm geschehen ist. Und sie fertigten in jenen Tagen das Standbild eines Kalbes an, brachten dem Götzen ein Opfer dar und freuten sich über das Werk ihrer Hände. Da wandte sich Gott ab und überließ sie dem Sternenkult, wie es im Buch der Propheten heißt: Habt ihr mir etwa Schlachttiere und Opfer dargebracht während der 40 Jahre in der Wüste, ihr vom Haus Israel? Das Zelt des Molochs und den Stern des Gottes Raifan habt ihr herumgetragen, die Bilder, die ihr gemacht habt, um sie anzubeten. Darum will ich euch in die Gebiete jenseits von Babylon verbannen. Unsere Väter hatten in der Wüste das Bundeszelt. So hat Gott es angeordnet. Er hat dem Mose befohlen, es nach dem Vorbild zu errichten, das er geschaut hatte. Und unsere Väter haben es übernommen und mitgebracht, als sie unter Josua das Land der Heidenvölker besetzten, die Gott vor den Augen unserer Väter vertrieb, bis zu den Tagen Davids. Dieser fand Gnade vor Gott und bat für das Haus Jakob um ein Zeltheiligtum. Salomo aber baute ihm ein Haus. Doch der Höchste wohnt nicht in dem, was von Menschenhand gemacht ist, wie der Prophet sagt: Der Himmel ist mein Thron und die Erde der Schemel für meine Füße. Was für ein Haus könnt ihr mir bauen, spricht der Herr, oder welcher Ort kann mir als Ruhestätte dienen? Hat nicht meine Hand dies alles gemacht? Ihr Halsstarrigen, unbeschnitten an Herzen und Ohren, immerzu widersetzt ihr euch dem Heiligen Geist, eure Väter schon und nun auch ihr. Welchen der Propheten haben eure Väter nicht verfolgt? Sie haben die getötet, die die Ankunft des Gerechten geweissagt haben, dessen Verräter und Mörder ihr jetzt geworden seid, ihr, die ihr durch die Anordnung von Engeln das Gesetz empfangen, es aber nicht gehalten habt. Als sie das hörten, waren sie in ihren Herzen aufs Äußerste über ihn empört und knirschten mit den Zähnen gegen ihn. Er aber, erfüllt vom Heiligen Geist, blickte zum Himmel empor, sah die Herrlichkeit Gottes und Jesus zur Rechten Gottes stehen und rief: Siehe, ich sehe den Himmel offen und den Menschensohn zur Rechten Gottes stehen.
Da erhoben sie ein lautes Geschrei, hielten sich die Ohren zu, stürmten einmütig auf ihn los, trieben ihn zur Stadt hinaus und steinigten ihn. Die Zeugen legten ihre Kleider zu Füßen eines jungen Mannes nieder, der Saulus hieß. So steinigten sie Stephanus. Er aber betete und rief: Herr Jesus, nimm meinen Geist auf. Dann sank er in die Knie und schrie laut: Herr, rechne ihnen diese Sünde nicht an. Nach diesen Worten starb er.